0: Am Tage vom Saarland bis in den Südosten viele Wolken und gelegentlich Schauer. Sonst häufig trocken. 17 Grad an der Müritz bis 27 Grad am Oberrhein. Und am Dienstag im Südosten heiter, sonst gebietsweise Schauer, bei 20 bis maximal 30 Grad. Es ist gleich 2.03 Uhr.
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1: Um 3 Uhr mit Olaf Knapp. Der deutsche Tennisprofi Alexander Zverev hat die US Open gewonnen. Im Finale von New York besiegte er den US-Amerikaner Ben Shelton in 4 Sätzen. Aus der Sportredaktion Ina Kast.
2: Es dauerte ein paar Sekunden, bis Alexander Zverev realisierte, dass er gerade seinen 2. Grand-Slam-Titel gewonnen hatte. Dann erst riss er die Arme nach oben. Der 29-Jährige zeigte früh im Match starke Nerven, wirkte nicht sonderlich nervös. Für den Deutschen war es bereits das 6. Grand-Slam-Finale, für den jungen Shelton das 1. Zverev verlor zwar den 3. Satz, konnte aber zu Beginn des 4. Satzes früh ein Break holen und setzte sich nach 3,5 Stunden durch. Nun darf er sich also als erster deutscher Tennisspieler seit Boris Becker US Open-Sieger nennen.
1: Bei den Kommunalwahlen in Niedersachsen ist die CDU offenbar stärkste Kraft geworden. Nach einer Hochrechnung von Infratest DIMAP im Auftrag des NDR haben die Christdemokraten 27,7% der Stimmen geholt. Dahinter folgt die SPD mit 24,5%. Deutlich zugelegt hat die AfD, die als drittstärkste Kraft auf 16,5% kommt. Aus der ARD-Nachrichtenredaktion Volko Damm.
3: CDU-Landeschef Lechner hatte sich schon vorher optimistisch gezeigt. Er sei überzeugt, dass sich die CDU in Niedersachsen vom Bundestrend absetzen könne. Den Zuspruch der Wähler wertete er als Vertrauensbeweis. Die Menschen würden die bundespolitische Stimmung sehen, aber in Niedersachsen vertrauten sie der CDU, sagte Lechner. Ministerpräsident Lies von der SPD nannte das Abschneiden seiner Partei ein schwieriges Ergebnis. Da habe man sich mehr erhofft, räumte der SPD-Landesvorsitzende ein. Das Vertrauen in die etablierten Parteien sei angespannt. Der Wählerstrom fließe an die Ränder, sagte Lies.
1: Israels Regierung will den gerade in Venedig preisgekrönten Regisseuren einer Gaza-Dokumentation die Staatsbürgerschaft entziehen. Kulturminister Zohar warf den beiden Filmemachern Verrat am Staat Israel vor. Er werde unverzüglich Maßnahmen ergreifen. Die Dokumentation NASA war am Samstag beim Filmfestival von Venedig mit dem Spezialpreis der Jury ausgezeichnet worden. Darin berichten israelische Militärvertreter und Geheimdienstler anonym von der Tötung palästinensischer Zivilisten. In der Fußball-Bundesliga hat Elversberg gegen München 1:2 verloren. Zuvor war der Hamburger SV mit 0:5 gegen RB Leipzig unterlegen. Das Wetter in Deutschland. Am Tage vom Saarland bis in den Südosten viele Wolken, gelegentlich Schauer, sonst häufig trocken.

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1: Um 4 Uhr mit Olaf Knapp. Der deutsche Tennisprofi Alexander Zverev hat die US Open gewonnen. Im Finale von New York besiegte er den US-Amerikaner Ben Shelton in 4 Sätzen. Aus der Sportredaktion Ina Kast.
2: Es dauerte ein paar Sekunden, bis Alexander Zverev realisierte, dass er gerade seinen zweiten Grand-Slam-Titel gewonnen hatte. Dann erst riss er die Arme nach oben. Der 29-Jährige zeigte früh im Match starke Nerven, wirkte nicht sonderlich nervös. Für den Deutschen war es bereits das 6. Grand-Slam-Finale, für den jungen Shelton das 1. Zverev verlor zwar den 3. Satz, konnte aber zu Beginn des 4. Satzes früh ein Break holen und setzte sich nach 3,5 Stunden durch. Nun darf er sich also als erster deutscher Tennisspieler seit Boris Becker US Open-Sieger nennen.
1: Bundeskanzler Merz ist beim sogenannten Arktis-Gipfel im finnischen Rovaniemi. Dort wollen die EU und Anrainerstaaten der Region über wichtige strategische Fragen sprechen. Die Arktis-Region war zuletzt in den geopolitischen Fokus gerückt. Aus Brüssel Thomas Spickhofen.
3: Weil das Eis in der Arktis schmilzt, werden manche Seewege besser nutzbar und wichtige Rohstoffe leichter zugänglich. Das macht diese Region strategisch immer bedeutsamer. Von den USA über Russland bis China, alle haben zunehmend Interessen an der Arktis. Die EU hat sich bereits vor 5 Jahren mit einem 20-Seiten-Papier eine Art Arktis-Strategie gegeben. Da ging es vor allem um wirtschaftliche und klimapolitische Aspekte, um Forschung und Erschließung. Diese Strategie wird nun angesichts der sich rapide wandelnden geopolitischen Lage schon wieder überarbeitet. Das Ergebnis soll im Herbst vorliegen.
1: Bei den Kommunalwahlen in Niedersachsen ist die CDU nach ersten Zahlen wieder stärkste Kraft geworden. Laut einer Hochrechnung von Infratest DIMAP im Auftrag des NDR kommt die CDU auf 27,7%, dann folgt die SPD mit 24,5%. Beide Parteien haben mehrere Prozentpunkte verloren. Auf Platz 3 sieht die Hochrechnung die AfD, die mit 16,5% deutlich zulegen konnte, gefolgt von den Grünen und den Linken. Israels Regierung will den gerade in Venedig preisgekrönten Regisseuren einer Gaza-Dokumentation die Staatsbürgerschaft entziehen. Kulturminister Zohar warf den beiden Filmemachern Verrat am Staat Israel vor. Die Dokumentation NASA war am Samstag beim Filmfestival von Venedig mit dem Spezialpreis der Jury ausgezeichnet worden. Darin berichten israelische Militärvertreter und Geheimdienstler anonym von der Tötung palästinensischer Zivilisten. Das Wetter in Deutschland. Am Tage vom Saarland bis in den Südosten viele Wolken, gelegentlich Schauer, sonst häufig trocken. 17 Grad an der Müritz bis 27 Grad am Oberrhein. Dienstag im Südosten heiter, sonst gebietsweise Schauer, bei 20 bis maximal 30 Grad. Es ist 4.03 Uhr.
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1: Um 5 Uhr mit Olaf Knapp. Der deutsche Tennisprofi Alexander Zverev hat die US Open gewonnen. Im Finale von New York besiegte er den US-Amerikaner Ben Shelton in 4 Sätzen. Aus der Sportredaktion Ina Kast.
2: Es dauerte ein paar Sekunden, bis Alexander Zverev realisierte, dass er gerade seinen 2. Grand-Slam-Titel gewonnen hatte. Dann erst riss er die Arme nach oben. Der 29-Jährige zeigte früh im Match starke Nerven, wirkte nicht sonderlich nervös. Für den Deutschen war es bereits das 6. Grand-Slam-Finale, für den jungen Shelton das 1. Zverev verlor zwar den 3. Satz, konnte aber zu Beginn des 4. Satzes früh ein Break holen und setzte sich nach 3,5 Stunden durch. Nun darf er sich also als erster deutscher Tennisspieler seit Boris Becker US Open-Sieger nennen.
1: Bundeskanzler Merz ist beim sogenannten Arktis-Gipfel im finnischen Rovaniemi. Dort wollen die EU und Anrainerstaaten der Region über wichtige strategische Fragen sprechen. Die Arktis-Region war zuletzt in den geopolitischen Fokus gerückt. Aus Brüssel Thomas Spickhofen.
3: Weil das Eis in der Arktis schmilzt, werden manche Seewege besser nutzbar und wichtige Rohstoffe leichter zugänglich. Das macht diese Region strategisch immer bedeutsamer. Von den USA über Russland bis China, alle haben zunehmend Interessen an der Arktis. Die EU hat sich bereits vor 5 Jahren mit einem 20-Seiten-Papier eine Art Arktis-Strategie gegeben. Da ging es vor allem um wirtschaftliche und klimapolitische Aspekte, um Forschung und Erschließung. Diese Strategie wird nun angesichts der sich rapide wandelnden geopolitischen Lage schon wieder überarbeitet. Das Ergebnis soll im Herbst vorliegen.
1: Bei den Kommunalwahlen in Niedersachsen ist die CDU wohl wieder stärkste Kraft geworden. Laut einer Hochrechnung von Infratest DIMAP im Auftrag des NDR kommt die CDU auf 27,7%. Dahinter folgt die SPD mit 24,5%. Beide Parteien haben mehrere Prozentpunkte verloren. Auf Platz 3 sieht die Hochrechnung die AfD, die mit 16,5% deutlich zulegen konnte, gefolgt von den Grünen und den Linken. Israels Regierung will den gerade in Venedig preisgekrönten Regisseuren einer Gaza-Dokumentation die Staatsbürgerschaft entziehen. Kulturminister Zohar warf den beiden Filmemachern Verrat am Staat Israel vor. Die Dokumentation NASA war am Samstag beim Filmfestival von Venedig mit dem Spezialpreis der Jury ausgezeichnet worden. Darin berichten israelische Militärvertreter und Geheimdienstler anonym von der Tötung palästinensischer Zivilisten. Das waren die Nachrichten. Das Wetter in Deutschland: am Tage vom Saarland bis in den Südosten viele Wolken und gelegentlich Schauer. Sonst ist es häufig trocken. Höchstwerte 17 Grad an der Müritz bis maximal 27 Grad am Oberrhein. Die Zeit, es ist gleich 5.03 Uhr.
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1: Un pazzo. So sollen die Kinder hinter ihm hergerufen haben, als er durch die Straßen seiner Heimatstadt lief, mit wilden Haaren und Kleidern, die eine Wäsche vertragen hätten. Un pazzo. Ein Idiot. Ein Spinner. Der Mann, dem diese Worte galten, hieß Francesco di Bernardone und lebte vor 800 Jahren im italienischen Umbrien. Wir kennen ihn unter dem Namen Franz von Assisi. Und obwohl die Kinder ihn damals ausgelacht haben, ist er einer der Großen in der Geschichte des Christentums. Spuren seines Wirkens haben sich bis heute erhalten, sogar hier in Mitteldeutschland, über 1000 Kilometer von Assisi entfernt. Das Meißner Stadtmuseum war früher eine franziskanische Kirche, genau wie das Kulturzentrum in Löbau. Es gibt Kitas in Delitzsch, Halle und Nordhausen, die nach Franz benannt sind. Es gibt Biografien über ihn, Kinderbücher, Filme und natürlich ein Musical. Wieso denken wir 800 Jahre nach seinem Tod immer noch an Franz von Assisi? Wer war er? Und warum haben ihn manche für einen Spinner gehalten und andere für einen Heiligen? Er war jemand, der verfallene Kirchen reparierte. Er war jemand, der angeblich mit Tieren redete, einmal sogar mit einem Wolf. Er reiste viel. Er kritisierte den Frühkapitalismus seiner Zeit und eine laue Frömmigkeit. Franz fand, dass es sich am besten lebt, wenn man nichts besitzt, nicht einmal Schuhe. Jesus war sein Leitstern, seine Orientierung. So wie er wollte Franz leben, arm, aber voller Gottvertrauen und Großzügigkeit. Denn wer alles gibt, hat die Hände frei. Das wusste Franz. In den nächsten Tagen werde ich noch mehr über Franz von Assisi erzählen, über ihn und seine Freundin Clara, über Jesus, an dem sich Franz ausrichtete, über das Singen und das Barfußlaufen, über den Mut mancher Menschen, ihr Leben radikal zu ändern. Für heute wünsche ich Ihnen erst einmal Frieden und Gutes. Das ist der franziskanische Gruß. Frieden und Gutes.
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1: Um 6 Uhr mit Mirko Jugelt. Tennisprofi Alexander Zverev hat zum ersten Mal die US Open gewonnen. Im Finale in New York bezwang er den US-Amerikaner Ben Shelton in 4 Sätzen und holte sich damit seinen zweiten Grand-Slam-Titel. Im Januar hatte Zverev bereits die French Open gewonnen. Er ist der zweite Deutsche, der in New York im Männereinzel gewinnen konnte, nach Boris Becker 1989. Die sinkende Flüchtlingszahl bringt den Kommunen in Mitteldeutschland kaum finanzielle Entlastung. Der Chef des Sächsischen Landkreistages, Henrik Reichen, sagte dem MDR, der Rückgang helfe gar nicht, weil man die Kosten zu über 90% vom Freistaat erstattet bekomme. Das Innenministerium von Sachsen-Anhalt teilte mit, deshalb lande die Einsparung vor allem beim Land. In Deutschland leben immer weniger Menschen in der eigenen Wohnung oder im eigenen Haus. Das berichtet die Augsburger Allgemeine und beruft sich dabei auf eine Studie des Pestel-Instituts. Demnach lag die Eigentumsquote hierzulande bei 43,5% und ist damit so niedrig wie seit 20 Jahren nicht mehr. Im europäischen Vergleich liege Deutschland auf dem letzten Platz. Als Hauptgründe werden hohe Baukosten, gestiegene Zinsen und die Wohnungsbaupolitik genannt. Bei den Kommunalwahlen in Niedersachsen ist die CDU laut einer Hochrechnung erneut stärkste Kraft geworden. Nach den Zahlen von Infratest DIMAP für den Norddeutschen Rundfunk kamen die Christdemokraten nach Verlusten auf 27,7%. Die SPD landete bei 24,5%, die AfD legte deutlich zu und holte 16,5%. In Salzgitter holte sie die Mehrheit im Stadtrat. Die Grünen lagen der Hochrechnung zufolge bei 13,6%, die Linke holte 5,9% und die FDP 3,6%. In Schweden ist noch unklar, wie die Parlamentswahl ausgegangen ist. Wie die Wahlbehörde am Morgen mitteilte, lagen die Sozialdemokraten von Ex-Regierungschefin Magdalena Andersson nach Auszählung von 93% der Stimmen vorn. Offen ist aber, ob das auch mögliche Mitte-Links-Bündnis die Mehrheit erringen kann. Der konservative Regierungschef Ulf Kristersson hat deshalb noch eine Chance, an der Macht zu bleiben. In der Fußball-Bundesliga hat Bayern München den Aufsteiger SV Elversberg 2:1 geschlagen. Zuvor konnte sich RB Leipzig mit 5:0 gegen den Hamburger SV durchsetzen. Das waren die Nachrichten.
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2: Guten Morgen, Wetterdaten. Gemessen kurz vor 6 auf dem Brocken Nebel bei 8 Grad. Artern meldet nach Regen 15 Grad. Dresden ebenfalls nach Regen 15. Eisenach wolkig 13, 12 und bedeckt in Erfurt. Gardelegen wolkenlos 12 Grad. Magdeburg ebenso. Neuhaus am Rennweg stark bewölkt 11 Grad. Oschatz nach Sprühregen 15. Plauen wolkig 12. Wernigerode nach Sprühregen 13 Grad. Und in Wittenberg sind es schon 16 zur Stunde. Mal Wolken, mal Sonne heute, im Südosten anfangs noch Regen, das sehen wir. Sonst trocken, im Laufe des Tages dann 18 bis 22 Grad. Morgen nach Nebel nochmal häufig Sonne und trocken, so richtig nochmal Freibadwetter jetzt zum Ferienende hier und da. Am Mittwoch zeitweise wieder schauerartiger oder gewittriger Regen, die Temperaturen gehen dann zurück. Und wir schauen auf die Straßen. Hier kommt der MDR Kulturverkehrsservice. A9 Richtung München zwischen Thurland und Bitterfeld-Wolfen. 4 Kilometer Stau wegen Bergungsarbeiten. 20 Minuten Verzögerung. Und im Burgenlandkreis ist die Straße zwischen Allerstedt und dem Abzweig Wolmirstedt nach einem Unfall gesperrt. Soweit die Meldungen hier. Es ist 6.03 Uhr.
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2: Am Montag, dem 14. September. Ich bin Ellen Schweder. Willkommen.

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Guten Morgen. Es ist Montag und was ist los draußen um uns herum? Wie beginnt die Woche? In Niedersachsen gab es die Kommunalwahl. Die gilt auch als ein Test für die politische Stimmung im Land. Und hier liegen die beiden ehemals großen Volksparteien nach wie vor an der Spitze, wenn auch mit Verlusten. Der Kanzler, hierzulande gerade Gegenstand von Zweifeln und Diskussionen, der ist erstmal auf Reisen diese Woche. In Finnland startet der sogenannte Arktis-Gipfel. Da gucken Merz und seine Kollegen, was strategisch bedacht werden muss, wenn sich der Norden des Globus jetzt verändert. Und international ist der größte Aufreger wahrscheinlich diese neue Debatte um ein vereintes Irland, die Donald Trump bei seinem Besuch dort angezettelt hat. Das ist die Großwetterlage hier bei MDR Kultur. Da schauen wir in die Zeitungen und die bleiben dem Kanzler auf den Fersen. In der Medienschau die aktuelle Debatte um Friedrich Merz und die Krise der CDU gleich nach Mine. Die hat jetzt ein neues Album draußen, das heißt Killer. Wir hören aber jetzt einen ihrer schon älteren und größeren Hits. Da gehen regelmäßig die Feuerzeuge an. Das konnte man in Jena dieses Jahr sehr schön erleben. Hier ist Mine mit Ich weiß es nicht.

0: Miene am Montagmorgen bei MDR Kultur. Nach dem Wahldebakel für die CDU in Sachsen-Anhalt reißt die Kritik an Kanzler Friedrich Merz nicht ab. Verschiedene Medien berichten inzwischen über Pläne innerhalb der CDU, den Sauerländer zu ersetzen. Gestern nun stärkte Bayerns Ministerpräsident Markus Söder dem Kanzler demonstrativ, wenn auch leidenschaftslos, den Rücken und forderte die Union auf, zusammenzustehen. Hören Sie dazu Kommentare. Hier kommt die MDR Kulturmedienschau.
1: Es ist klar, dass es nach einem Wahlergebnis wie zuletzt in Sachsen-Anhalt in einer Partei rumort, schreibt der Südkurier aus Konstanz. Die CDU ist da offensichtlich keine Ausnahme. Doch wundern darf man sich schon über den selbstzerstörerischen Trieb mancher Unionsabgeordneten, dem eigenen Kanzler fast täglich von Neuem in den Rücken zu fallen. Die Frankfurter Allgemeine findet, es wäre schon ein Gewinn, wenn sich die meisten darauf einigen könnten, nicht faktisch für den politischen Gegner zu arbeiten, sondern konstruktiv für die Koalition, auf die man sich geeinigt hat, für die Regierung und vor allem für das Land. Die Märkische Oder-Zeitung aus Frankfurt-Oder glaubt nicht, dass ein Kanzlertausch etwas bewirken kann. Der Stuhl wankt aber auch so stark, weil intern immer mehr Personen am Stuhl zu sägen scheinen. Dabei möchte man die Zimmermeister fragen: Glaubt ihr wirklich, dass ein Kanzlertausch zu großer Veränderung führen wird, die Reformen plötzlich beliebter macht und die Union über Nacht wieder zur Volkspartei mit über 30% in den Umfragen katapultiert? Der Münchner Merkur beleuchtet die Signale aus Bayern. Eine gute und eine schlechte Nachricht erreichte den Kanzler übers Wochenende aus München. Die gute: Bayern-Regent Markus Söder verspricht, den Kanzler nicht stürzen zu wollen. Die schlechte: Der CSU-Chef schließt auch nicht aus, als Nachfolger bereitzustehen, falls die CDU zur Tat schritte. Auch im Kanzleramt beherrscht man die Kunst der Exegese von Interviews, vor allem wenn diese einen bayerischen Akzent aufweisen und der Befragte Na sagt, wo er Ja meint. Abschließend der Reutlinger Generalanzeiger. Wenn Merz Kanzler bleiben will, darf er sich jetzt nicht in den Berliner Elfenbeinturm zurückziehen. Er muss sich in die Massen stürzen, mit seinen Christdemokraten und den Menschen auf Augenhöhe reden. Daraus die richtigen Schlüsse ziehen und sie von seiner ganz persönlichen Vision überzeugen, wie er Deutschland in die Zukunft führen möchte.
0: Die Medienschau bei MDR Kultur an diesem 14. September. Und damit zur Musik, die regelrecht introvertiert daherkommt. Das ist Interpol mit Iron City.
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Mystisch und düster ist der Klang von Interpol. Das ist eine Formation aus New York. Das ist die Stadt, die hier metaphorisch auch besungen wird in diesem Titel Iron City. Das ist die dritte Vorab-Single aus dem neuen Album. Das kommt, The Mirror Weighs a Ton heißt es. MDR Kultur, 6.17 Uhr ist es damit. Und wir schauen gleich auf die jüngste Generation. Wie fit und beweglich ist die, ist dabei die Leitfrage. Und die Antwort lautet, naja, war schon mal besser, wenn man den Pädagoginnen aus Dresden so zuhört von der Paluca-Schule, der Spitzenschmiede für Tänzer, die nämlich hat Nachwuchssorgen. Dazu gleich mehr. Wir beschleunigen erstmal die Gangart mit dieser kleinen Klassik.

0: Big Band Sound mit dem Richard Heyman Orchestra, das war das Jazz Pizzicato von Leroy Anderson bei MDR Kultur. Tanz lernen an der Palooka. Dafür gibt's nicht nur die Hochschule. Man kann schon ab der 5. Klasse anfangen an der berühmten Ausbildungsstätte in Dresden. Zukünftige Spitzentänzer und Tänzerinnen können an der Palooka-Schule beides gleichzeitig machen. Schulabschluss und Tanzausbildung in Vorbereitung aufs Studium dann. Am Sonnabend wurde wieder nach der nächsten Generation gesucht beim jährlichen Eignungstest und da stand eine lange Schlange vorm Gebäude am Bastaiplatz. Um die 200 Bewerber gibt es jedes Jahr und doch hat die Schule zunehmend Probleme, den gewünschten Nachwuchs zu finden. Uta Burkhardt hat das bei einem Besuch dort erfahren.
1: Maud Butter ist eine erfahrene Tanzpädagogin. Jahrelang war sie als Talentescout für die Palooka-Hochschule unterwegs. Bei sogenannten Sichtungsterminen an zahlreichen Grundschulen in und um Dresden.
2: Wir haben mal hochgerechnet, dass ich ungefähr 3000 Kinder erstmal mir angeguckt habe. Und wir führen ja 3 Eignungstests pro Schuljahr durch. Zu jedem Eignungstest kommen ungefähr 80 Kinder. Und aus denen suchen wir dann möglichst 20 geeignete, talentierte, angehende Tänzerinnen und Tänzer heraus.
1: Dabei beobachtet Maud Butter einen Trend. Obwohl sich die Zahl der jungen Bewerber über die Jahre kaum verändert hat, scheint es immer weniger wirklich motivierte Kinder zu geben, die sich dann auch den Strapazen einer professionellen Tanzausbildung stellen wollen.
2: Diese Anstrengungsbereitschaft, also so der Ehrgeiz und der Willen, noch mal was zu wiederholen und es vielleicht doch zu schaffen. Also da stelle ich fest, dass das zum Negativen verändert hat. Zum anderen, die körperlichen Voraussetzungen der Kinder haben sich leider im Laufe der Zeit verschlechtert. Das geht los von der Beweglichkeit über die Koordination. Da stelle ich wirklich eine deutliche Verschlechterung fest.
1: Darüber hinaus wollen immer weniger Jungen tanzen. Der Anteil der männlichen Bewerber ist um 10% zurückgegangen. Das will die Hochschule unbedingt ändern. Deshalb arbeiten Maud Butter und ihre Kollegin Jenny Patzelt derzeit an einer Image-Kampagne für Jungen. Mit Videos und Flyern wollen sie den männlichen Nachwuchs gezielt ansprechen.
3: Dass Tanz oder auch Ballett wirklich ein Leistungssport ist, welche Sprungkraft man haben muss, welche Ausdauer man haben muss. Jungs und Männer sind diejenigen, die die Frau heben, sie halten und supporten. Also da steckt unglaublich viel Männlichkeit drin und das wollen wir natürlich gern wieder in die Präsenz rücken.
1: Im aktuell jüngsten Jahrgang der renommierten Tanzhochschule sind 5 Jungen und 15 Mädchen. Früher waren es etwa gleich viele Schüler und Schülerinnen in einer Klasse. An ihren Eignungstest vor einem Jahr können sich Colin, Xenia und Eva noch gut erinnern.
4: War ein bisschen anstrengend, ist halt aber auch nicht einfach, in die Palooka-Schule reinzukommen.
5: Ja, ich hatte halt die ganze Zeit irgendwie ein bisschen Angst, dass ich es nicht schaffe.
6: Also bei der Aufnahmeprüfung, da war ich halt auch sehr aufgeregt und da mussten wir auch um 6 Uhr aufstehen und hier hinfahren und so.
1: Nun lernen Xenia, Eva, Colin und die anderen professionell zu tanzen. Von klassischem Ballett über Folklore bis zu zeitgenössisch und Improvisation. Der Tag ist lang, gefüllt mit Tanz und normalem Schulunterricht. Trotzdem fühlen sich die Neuen an der Schule wohl.
4: Es ist sehr schön hier. Es ist halt auch ruhig. In meiner alten Schule war es halt ein bisschen lauter.
5: Also das Tanzen, das macht schon Spaß, ist halt nur auch ziemlich anstrengend. Wir haben halt immer bis 16.15 Uhr oder 17.10 Uhr Schule.
1: Dass diese Jungen und Mädchen bis zum Ende durchhalten und tatsächlich einmal Berufstänzer werden, das würde sich Maud Butter wünschen.
2: Das wäre schön, wenn wir das so hundertprozentig sagen könnten. Das ist so wie Blick in die Glaskugel. Wir sind in der komfortablen Situation, dass unsere Absolventen, die das also wirklich bis zum Bachelorstudium schaffen, wirklich ein Engagement kriegen, weltweit. Das freut uns natürlich.
1: Die Tanzlehrerin geht demnächst in Rente, überlässt die Nachwuchsgewinnung ihrer jüngeren Kollegin Jenny Patzelt. In der Hoffnung, dass die Palooka-Hochschule für Tanz auch künftig die geeigneten Talente findet.
0: Nachwuchsprobleme an der Palooka-Schule, der Bericht von Uta Burkhardt bei MDR Kultur.

0: mit Rebecca Backen und ihrem Charlie ist es 6.30 Uhr geworden.
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0: Und dafür ist jetzt Raik Steingasser bei mir. Guten Morgen, Raik.
2: Schönen guten Morgen. In Leipzig beginnt heute die Filmkunstmesse. Gezeigt werden mehr als 70 aktuelle Filme. Außerdem diskutieren Branchenexperten in den kommenden Tagen vor allem über die digitale Transformation der Kinos. Christian Breuer, der Vorstandsvorsitzende der AG Kino, die die Filmkunstmesse mitorganisiert, blickt mit Sorge und Hoffnung zugleich nach vorn. Er sagt der MDR Kultur:
3: Also tatsächlich geht es ja da immer den Blick in die Zukunft zu richten. Da geht es natürlich um Fragen, was verändert sich durch Daten, auch durch künstliche Intelligenz bei uns. Das heißt, wo gibt es zum Beispiel auch neue Möglichkeiten, effizienter zu arbeiten. Aber da geht es eben dann auch um Haltung zeigen, Haltung aushalten. Auch da sind die Kinos ja manchmal im Kreuzfeuer. Nicht immer denken wir alle dasselbe. Und genau darum geht es. Und es geht eben auch darum, wie bleiben wir als Kinos dieser Ort für von Menschen gemachte Kunst. Und ganz wichtiges Thema immer das junge Kino natürlich.
2: Die Filmkunstmesse in Leipzig geht bis Freitag. In sämtlichen Kinos der Stadt werden Filme gezeigt und Seminare angeboten. Bei den Filmfestspielen in Venedig hat Women Unknown den Goldenen Löwen gewonnen. Das Werk stammt von der dänischen Regisseurin Mai El-Tuki. Lisa Weiß berichtet.
4: Women Unknown erzählt die Geschichte einer jungen Hausangestellten nach dem Zweiten Weltkrieg in Dänemark. Sie könnte ihren Arbeitgeber heiraten, den sozialen Aufstieg schaffen, wenn da nicht ein Geheimnis aus ihrer Vergangenheit wäre. Sie hatte während der Besatzungszeit ein Verhältnis mit einem deutschen Soldaten. Regisseurin May El-Truchy fasst auf der Bühne bei der Preisverleihung ihr Werk so zusammen. Woman Unknown handelt vom weiblichen Körper als Schlachtfeld in einer öffentlichen Debatte. Gleichzeitig erzählt der Film von Frauen, die unsichtbar und ungesehen sind und keine Stimme haben.
2: Außerdem gewann die Hauptdarstellerin des Films, Mathilda Ascell, den Preis als beste Schauspielerin. John Malkovich bekam den Goldenen Löwen als bester Schauspieler für seine Rolle als CIA-Agent in dem Film Wild Horse 9. Der große Preis der Jury ging bei den Filmfestspielen in Venedig an Possible Love von Lee Chang-dong. Das Literaturhaus in Halle zeigt aktuell Werke unangepasster Künstler in der DDR. Gesammelt hat diese Kunstwerke die Stiftung Dr. Weckerle. Kurator Nicolas Stautz sagte MDR Kultur:
5: Die Ausstellung präsentiert 6 Künstler der nicht angepassten DDR-Avantgarde, die ja höchst eigenständige Bildsprachen entwickelt haben und diese höchst eigenständigen Bildsprachen auch in ihrer Ausdruckskraft einfach überzeugend sind. Und das Interessante ist eigentlich, dass der Blick des Betrachters erweitert wird für diese Kunst, die in der DDR geschaffen wurde, abseits der vorgegebenen Kunstdoktrin.
2: Gezeigt werden unter anderem Werke von Gerhard Altenburg und Max Uhlich. Die Schau Souveräne Wege, 6 nicht angepasste Künstler in der DDR, ist ab sofort im Literaturhaus Halle zu sehen. Mehr dazu hören Sie hier bei MDR Kultur um 7.10 Uhr. In Dresden wird heute die neue Synagoge nach mehr als 3 Jahren Umbauzeit feierlich wiedereröffnet. Wie die Gemeinde und das Landeskriminalamt mitteilten, machten verbesserte Sicherheitsvorkehrungen die Bauarbeiten notwendig. Das Amt hatte die Nachrüstung nach dem antisemitischen Anschlag in Halle im Jahr 2019 empfohlen. Die Gemeinde verbindet die heutige Feierstunde am Abend mit einem Jubiläum. Der jüdische Landesverband Sachsen begeht gleichzeitig sein 100-jähriges Bestehen.
0: Und das waren die Kulturnachrichten. Dankeschön, Raik Steingasser.
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0: Der Tag beginnt heute mit Niederschlägen, Sprühregen, bisschen Nebel, vor allem im Südosten. Später überall trocken, allerdings dichte Wolken, hier und da nur Auflockerungen mit Sonne. Der Regen zieht über Sachsen hinweg ab. Die Höchstwerte heute im Moment zwischen 11 und 15 Grad, im Laufe des Tages dann 18 bis 22. Morgen, wenn der Nebel sich aufgelöst hat, der wiederkehrt in der Nacht, häufig Sonne, trocken, Höchstwerte bis 27 Grad. Am Mittwoch dann zeitweise schauerartiger oder gewittriger Regen, die Temperaturen gehen wieder zurück. Der MDR Kultur Verkehrsservice. A9 Richtung München zwischen Thurland und Bitterfeld-Wolfen ist wegen Bergungsarbeiten nur die linke Spur frei. A17 Richtung Dresden zwischen dem Grenzübergang Breitenau-Schönwald und Bad Gottleuba stockender Verkehr für 10 Minuten. Und Vorsicht auf der A71 Richtung Sangerhausen zwischen Erfurt Nord und Sömmerda Süd sind Radfahrer auf der Standspur unterwegs. Kommen Sie gut an. Die Zeit 6.35 Uhr.
1: 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Jetzt aus Leipzig, Atlas Bird.

Musik aus Leipzig, das waren Axel Kunz und Martin Schröder-Zabel zusammen, Atlas Bird. MDR Kultur am Montag. In Halle gab es bis 1955 eine Schauspielschule. Und wir feiern gleich einen ihrer berühmtesten Absolventen, Hilmar Tate. Heute ist sein 10. Todestag und wir widmen ihm den Stichtag gleich nach Anne Brünn.

0: 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Am Montagmorgen, es ist 6.41 Uhr.
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0: Und der ist heute an seinem 10. Todestag Hilmar Tate gewidmet. Als Schauspieler in der DDR ebenso erfolgreich wie in der Bundesrepublik. Hier als LPG-Chef, dort als König von St. Pauli. Geboren 1931 in Döhlau im heutigen Saalekreis. Und er war in Halle zu Hause als Kind, ist in die Frankischen Stiftungen in die Schule gegangen, war da schon Schüler einer Laienschauspielgruppe und dann, was viele nicht wissen, auf eine Hochschule gegangen, die es in Halle gab von 1947 bis 1955, die Staatliche Hochschule für Theater und Musik. Der Anfang einer Karriere, die jetzt hier nachgezeichnet wird von Katharina Gulaikow.
2: Ich höre auf zu leben, aber ich habe gelebt. So leb auch du, mein Freund, gern mit Lust und scheue den Tod nicht.
3: Goethes Worte überschreiben die Todesanzeige für Hilmar Tate. Seine Frau, die Schauspielerin Angelika Domröse, fügt noch ein Danke für alles hinzu. Es wird ein stiller Abschied in Berlin-Mitte, ohne Reden mit der Familie, seinen zwei Söhnen und Freunden aus der Filmwelt.
4: Früher haben ihre Stellungnahmen doch geradezu getrieft von marxistisch-leninistischen Zitaten.
5: Ich wollte überzeugender sein als die anderen.
3: Domröse und Tate galten als das Traumpaar des DDR-Films und Theaters seit den 70er Jahren. Erfolgreich waren beide schon vorab.
6: Kein Mensch hält das aus. Wenn du wenigstens wüsstest, wofür du krepierst.
3: Zur Welt kommt Hilmar Otto Tate 1931 in einem Dorf bei Halle an der Saale. Er nennt sich zeitlebens einen Dorflümmel, der früh in die Welt hinaus will.
7: Ich hatte immer die Sehnsucht, noch woanders sein zu wollen.
3: Mit 16 geht es auf die Hochschule für Musik und Theater in Halle. Dort lernt er, dass er von sich selbst überzeugt sein muss, sonst ist es niemand.
8: In Erwägung unserer Schwäche machtet ihr Gesetze, die uns knechten sollen.
3: Schnell landet der Brecht-Fan im Berliner Ensemble bei Brechts Witwe Helene Weigel.
7: Seine geistige Leistung und seine dichterische Leistung waren für mich immer maßstäblich. Das war so mein Übervater, ja.
3: Einem Millionenpublikum in der DDR bekannt wird der Schauspieler mit der unverwechselbaren, tiefsamtigen Stimme im fünfteiligen Fernsehfilm Daniel Druskat. Als Gegenspieler eines anderen DDR-Stars, Manfred Krug.
9: So eine lumpige LPG wie deine, die leite ich von Horbeck aus, nebenbei, per Telefon.
6: Bist du wirklich noch nie auf den Gedanken gekommen, dass du anderen wegnimmst, was du dir für Horbeck unter den Nagel reißt?
3: Mehr als 30 DEFA-Filme dreht er begeistert an den Ostberliner Theatern, bevor er zusammen mit seiner Frau Angelika Domröse 1980 die DDR nach West-Berlin verlässt. Nach ihrem Protest gegen die Ausweisung Wolf Biermanns aus der DDR bekommen beide kaum noch Angebote.
7: Es war eine Situation, wo ich nicht mehr vors Publikum hätte treten können. Dieser Beruf hat ja was mit Unmittelbarkeit zu tun, da muss man vorhanden sein.
3: Auch im Westen kann er als einer der wenigen DDR-Stars nahtlos an seine Erfolge anknüpfen. Spielt am Schiller-Theater in Berlin und in Wien am Burgtheater. Lehnt die Rolle eines Tatortkommissars ab und brilliert als Kiezkönig in Dieter Wedels König von St. Pauli.
5: Verkaufen kommt nicht in Frage. Das Lokal ist mein Leben.
10: Dann verabschiede dich mal davon.
3: Hilmar Tate arbeitet mit den großen deutschen Regisseuren wie Wolf, Schlöndorff, Zadek und Fassbinder zusammen. Für ihn stehen die Fans jahrzehntelang im Theater oder an der Kinokasse Schlange.
11: Bavaria Halle 3. Gut, ich werde da sein. Wiedersehen, Frau Voss.
3: Schlitzohrig, düster, leidenschaftlich, kraftvoll und augenzwinkernd sind seine Rollen. Prämiert in Ost und West, unter anderem mit dem Nationalpreis der DDR, dem Adolf-Grimme-Preis und dem Bayerischen Fernsehpreis. Einer, der mit sich im Reinen war.
7: Das Land gewechselt, ich habe alle Theater gewechselt, ich habe mich nie festgesetzt, ich bin nie zum unkündbaren Typen geworden. Darüber bin ich sehr froh eigentlich.
3: Gestorben ist Hilmar Tate im Alter von 85 Jahren, am 14. September 2016. Heute vor 10 Jahren.
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0: 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Und bei uns können Sie derzeit Laura Labs kennenlernen. Etwas genauer, eine Filmregisseurin, die uns sehr beeindruckt hat als Gast im MDR Kultur Café. Sie hat mit ihrem Debüt 2025 die Kritik ja sehr begeistert. Rote Sterne überm Feld, auch das Publikum, diese Erzählfreude, eine Fülle an Themen und Stilen. Wer den Film noch nicht kennt, es lohnt sich. Es ist so eine Erkundung von geschichtlichen Ablagerungen in einem Ort in Mecklenburg. Da reicht die Vergangenheit in die Gegenwart hinein. Sehr komplex, dieser Film, hochspannend. Labs selbst ist in Ost-Berlin geboren, 1985, und hat uns eben im Café so ein bisschen von ihrem Werdegang erzählt. Sie ist ja Tochter von zwei Autoren. Und dieser Gang an die Potsdamer Filmuniversität zur Filmhochschule, der war damals offenbar so ein kleiner Akt der Rebellion, auf den sie heute so schaut.
1: Ja, das war so, glaube ich, mal ein bisschen halbherziger Versuch, mich frei zu schwimmen und was ganz anderes zu machen. Also da eben alle in der Familie irgendwie mit Schreiben zu tun hatten, dachte ich, nein, das mache ich auf gar keinen Fall. Und der Film hat mich einfach sehr interessiert und gereizt. Man muss auch dazu sagen, meine Großmutter war ja auch Kostümbildnerin bei der DEFA. Ne? Also ich finde es jetzt aus meinem Haushalt kommend nicht so besonders originell, an der Filmschule zu landen. Ich hatte Kommilitonen, aber nicht viele. Die kamen in der zweiten oder dritten Generation aus türkisch-migrantischen Familien und da haben die Eltern nicht, konnten nicht selber schreiben. Und die sind an der Filmuni gelandet und da, glaube ich, das war eine Leistung. Bei mir war es ein bisschen mitteloriginell.
0: Laura Labs. Inzwischen schreibt sie übrigens doch. Ihr erster Roman ist erschienen, der heißt Adlergestell und erzählt auch wieder sehr komplex von Umbrüchen und Widersprüchen im Osten Deutschlands. Große Empfehlung, wer sich mit ihr näher beschäftigen möchte. Sie war Gast im MDR Kulturcafé und das finden Sie in der App ARD Sounds.

James Taylor waren wir bei einem der großen Singer-Songwriter aus Amerika und damit jetzt aber zur nächsten Generation und nach Australien. Das ist Angie McMahon jetzt noch bis zu den Nachrichten hier bei MDR Kultur, 5 Minuten vor 7 mit Letting Go.

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6: Um 7 Uhr mit Mirko Jugelt. Tennisprofi Alexander Zverev hat zum ersten Mal die US Open gewonnen. Im Finale in New York bezwang er den US-Amerikaner Ben Shelton in 4 Sätzen und holte sich damit seinen zweiten Grand-Slam-Titel. Im Juni hatte Zverev bereits die French Open gewonnen. Er ist der zweite Deutsche, der in New York im Männereinzel gewinnen konnte, nach Boris Becker 1989. Die sinkende Flüchtlingszahl bringt den Kommunen in Mitteldeutschland kaum finanzielle Entlastung. Wie das Innenministerium von Sachsen-Anhalt auf MDR-Nachfrage mitteilte, landet die Einsparung vor allem beim Land. Gäben Kreise und Städte weniger für Flüchtlinge aus, müsste das Land auch weniger erstatten. Ähnlich äußerten sich der Sächsische Landkreistag und der Gemeinde- und Städtebund in Thüringen. Bei den Kommunalwahlen in Niedersachsen ist die CDU erneut stärkste Kraft auf Kreisebene geworden. Nach dem vorläufigen Ergebnis kamen die Christdemokraten nach Verlusten auf 27,2%. Die SPD landete bei 24,6%. Die AfD legte deutlich zu und holte 15,9%. In Salzgitter holte sie die Mehrheit im Stadtrat. Die Grünen lagen der Hochrechnung zufolge bei 14,1%, die Linke holte 6,0% und die FDP 3,7%. In Schweden ist noch unklar, wie die Parlamentswahl ausgegangen ist. Laut Wahlbehörde lagen die Sozialdemokraten von Ex-Regierungschefin Magdalena Andersson nach Auszählung von 93% der Stimmen vorn. Offen ist aber, ob auch das mögliche Mitte-Links-Bündnis die Mehrheit erringen kann. Der konservative Regierungschef Ulf Kristersson hat deshalb noch eine Chance, an der Macht zu bleiben. In Deutschland leben immer weniger Menschen in der eigenen Wohnung oder im eigenen Haus. Das berichtet die Augsburger Allgemeine und beruft sich dabei auf eine Studie des Pestel-Instituts. Demnach lag die Eigentumsquote hierzulande bei 43,5% und ist damit so niedrig wie seit 20 Jahren nicht mehr. Im europäischen Vergleich liege Deutschland auf dem letzten Platz. Als Hauptgründe werden hohe Baukosten, gestiegene Zinsen und die Wohnungsbaupolitik genannt. In der Fußball-Bundesliga hat Bayern München den Aufsteiger SV Elversberg 2:1 geschlagen. Zuvor konnte sich RB Leipzig mit 5:0 gegen den Hamburger SV durchsetzen. Das waren die Nachrichten.
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7: Wetterdaten gemessen kurz vor 7. Auf dem Brocken Nebel bei 7 Grad. Chemnitz meldet Nachregen 14 Grad. Dresden Regen 15. Nebel in Eisenach bei 13 und in Erfurt bei 11 Grad. Der Fichtelberg ebenfalls im Nebel bei 9. Gera Sprühregen 14. Görlitz leichter Regen 16. Halle und Leipzig 15 Grad und Sprühregen. Magdeburg fast wolkenlos 12 und Meiningen nach Sprühregen 13 Grad. So ist die Lage im Moment. Maximal 18 bis 22 Grad werden es heute. Morgen deutlich wärmer, aber erstmal zu heute überwiegend trocken. Der Regen zieht dann über Sachsen hinweg nach Südosten. Mal Wolken, mal Sonne und dabei dann kaum noch Niederschläge. Morgen etwas mehr Sonne, nachdem sich der Nebel aufgelöst hat, den es erstmal geben wird, und trocken bei eben diesen 23 bis 27 Grad. Am Mittwoch zeitweise schauerartiger, teils auch gewittriger Regen und es wird dann wieder kühler in der zweiten Wochenhälfte. der MDR-Kulturverkehrsservice aktuell mit folgenden Meldungen. A9 Richtung München zwischen Thurland und Bitterfeld-Wolfen ist wegen Bergungsarbeiten nur die linke Spur frei. A17 Richtung Dresden zwischen dem Grenzübergang Breitenau-Schönwald und Bad Gottleuba stockender Verkehr für 10 Minuten. Und eine Meldung von der A71 Richtung Sangerhausen. Zwischen Erfurt-Nord und Sömmerda-Süd sind Radfahrer auf der Standspur unterwegs. Seien Sie vorsichtig, kommen Sie gut an. Die Zeit, es ist 7.04 Uhr.
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7: Am Montag, dem 14. September. Ich bin Ellen Schweder und sage guten Morgen und herzlich willkommen.

Dream Pop zum Auftakt hier bei MDR Kultur mit Susan Köchers Supraphon und 17. Willkommen bei uns an diesem Montagmorgen. Wir erzählen Ihnen gleich von Künstlern, für die man sich wirklich begeistern kann. Künstler, die viel gewagt haben, um sich selbst voll auszudrücken und sich treu zu bleiben. Sie haben es geschafft, in der DDR, trotz der staatlichen Beeinflussung des Kunstbetriebs, eigenständige Ausdrucksformen zu finden und zu behalten, teilweise dann vom staatlichen Kunsthandel ausgeschlossen, sogar vom Ministerium für Staatssicherheit überwacht, haben sie trotzdem ganze Kunstgenerationen nachfolgende beeinflusst. Wer diese Künstler sind und wo man ihre Werke jetzt sehen kann, davon erzählen wir hier bei MDR Kultur gleich nach dieser Musik. Das ist ein Grand Tourism mit Le Courant d'Air. 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

0: Franzosen, die sehr mühelos Elektronika und ja, Bläsergruppe, haben Sie gerade gehört, vereinen. Grand Tourisme hier bei MDR Kultur am Montagmorgen. Unerwartet, aber unbedingt passend, zeigt das Literaturhaus Halle momentan eine hochkarätige Ausstellung. Da sind zu sehen Werke unangepasster Künstler der DDR, bildende Kunst, gesammelt durch die Stiftung Dr. Weckerle. Souveräne Wege, sechs nicht angepasste Künstler der DDR, so ist die Schau überschrieben. Gemeint sind Gerhard Altenburg, Karl Friedrich Klaus, Hermann Glöckner, Eberhard Göschel, Michael Morgner und Max Uhlig, und über ihre Bilder berichtet jetzt Sandra Meyer.
1: Die Verflossene, ein kurios anmutendes Porträt einer eckigen Frau. Mehr angedeutet als realistisch sieht man farbige Flächen als Gesicht, Rock oder Pulli, eine überdimensionierte Hand und minimalistische Füße. Ein Aquarell von 1955, gemalt von Gerhard Altenburg, einer der sechs Künstler, die momentan im Literaturhaus Halle zu sehen sind. Und alle verbindet ihre souveräne Haltung gegenüber der Doktrin der ehemaligen DDR. Kurator Nikolaus Staudt.
2: Das Interessante ist eigentlich, dass der Blick des Betrachters erweitert wird für diese Kunst, die in der DDR geschaffen wurde, abseits der vorgegebenen Kunstdoktrin.
1: Rund 100 Werke aus der Privatsammlung Dr. Weckerle zusammengestellt unter dem Titel Souveräne Wege, hochkarätig und selten zu sehen, vor allem in dieser geballten Form. Dabei sind es keine plakatpolitischen Botschaften. Das Subversive dieser Bilder liegt im Eigensinn und der eigenständigen Arbeitsweise, immer abstrakt, aber auf ganz unterschiedliche Weise berührend.
2: Erstmal diese unmittelbare ästhetische Wirkung der Bilder, wie beispielsweise von Eberhard Göschel, Hermann Glöckner oder Max Uhlig, die durch die Farbigkeit, den Malduktus unmittelbar auf die Wahrnehmung des Betrachters wirken.
1: Bei Hermann Glöckner sind das eher geometrisch-konstruktivistisch geprägte Collagen, Zeichnungen oder Faltungen. Bei Max Uhlig sind es in Form gebrachte Strichhaufen, die Landschaften oder Figuren abstrahieren.
2: Bei Max Uhlig ist es so, dass er den Akt zeichnet, so wie er ihn wahrnimmt. Er nimmt ihn wahr als energetisches Ström und eben auch die Landschaftsbilder, im Prinzip auch eine bildnerische Übersetzung der Schatten, dass wenn man beispielsweise einen Gebirgszug oder so anguckt, der uns eben nicht nur grün erscheint, sondern eben auch in großen Teilen schwarz, weil eben viele Teile im Schatten gelegen sind.
1: Schwarz-weiß sind auch die kleinformatigen Tuschezeichnungen von Karl Friedrich Klaus. Poetisch-philosophisch verbinden sie frühe sozialistische Utopien mit der Enttäuschung über die reale DDR, mit einem sehr persönlichen Nachdenken über Sprache und Bewusstsein. Hochkomplexe Gedankengänge, weswegen seine Arbeiten auch als Sprachblätter oder Denklandschaften bezeichnet werden.
2: Das wird ganz schön deutlich an dieser Arbeit, Beschreibung einiger Wirkungen psychischer Konzentration. Es ist im Prinzip eine Darstellung des Zustandes der erregten Ruhe, bei dem ein äußerer Impuls hier im oberen Bildteil auf das System trifft.
1: Klaus setzt dieses mit kleinsten Federstrichen ins Bild, hochabstrakt und konzeptuell und dadurch intellektuell schwer zu durchdringen. Aber auch hier fasziniert das lyrische und ästhetische Moment. Auch weil er die Papiere von vorne und hinten beschreibt und mit der Durchsichtigkeit des Materials spielt. Und wie bei allen gezeigten Künstlern wecken auch die Titel Assoziationen. Expansion eines Affekts, deiner Ankunft Schweigen oder bei Michael Morgner Schreitender Mann.
2: Der Schreitende, ja im Prinzip Morgners Signet, das exemplarisch steht für den aufrechten Gang, für die Selbstbehauptung des Menschen, das Morgner entwickelte, nachdem er mehrere Monate im Krankenhaus war, infolge eines ärztlichen Kunstfehlers und dann wieder aufrecht gehen konnte.
1: Der aufrechte Gang kann in dieser Schau aber auch exemplarisch für die sechs gezeigten Positionen stehen und der eigensinnigen Haltung gegenüber dem Regime, was auch zu existenziellem Druck führte. Klaus und Morgner gehörten dann auch zur legendären Künstlergruppe Clara Mosch, die sich 1977 gründete, als Forum für avantgardistische und vom staatlichen Kunsthandel unabhängige Kunst in der DDR. Durchgehend von der Stasi beobachtet und 1982 zerschlagen, blieben sich die Künstler ihres eigenen Stils allerdings treu. alles Hintergründe, die man in der Schau in kurzen Texten nachvollziehen kann. Insofern gibt es hier nicht nur sehenswerte Kunst, sondern auch spannende Zeitgeschichte.
0: Sandra Meyer über die Ausstellung Die Neue im Literaturhaus Halle, Souveräne Wege. Eröffnet wurde sie am Freitag. Man kann sie immer sehen, wenn das Literaturhaus Halle abends seine Türen für Lesungen öffnet, zum Beispiel heute, 19 Uhr. Da gibt es im Grünen Salon das Programm Foyer des Arts, der Kunstsalon mit Roman Pliske und Markus Andreas Mohr. Ansonsten die Schau zu sehen am Freitag und auch am Samstag.

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0: Danger Dan mit Musik vom aktuellen Album Keine Angst. MDR Kultur am Montagmorgen. Wohin bei Kulturhunger? Für diese Frage fühlen wir uns sehr zuständig. Und zur Beantwortung hat heute Jörg Schieke einen Tipp für Bach-Fans und für Geschichtsinteressierte mit überraschendem Superlativ und Fun Fact.
1: Das größte Bach-Museum der Welt befindet sich in Mitteldeutschland. Hier ist Bach geboren, hier hat er gearbeitet und hier ist er gestorben. Orte wie Eisenach, Leipzig, Ohrdruf, Weimar, Arnstadt, Mühlhausen, Köthen, sie alle sind mit Bachs Biografie verflochten. Geboren wurde Bach 1685 in Eisenach und dort im Bachhaus samt Museum gibt es Konzerte auf historischen Instrumenten, über 250 Exponate, historische Wohnräume, einen stimmungsvollen Barockgarten und sogar ein begehbares Musikstück. Auch zu sehen ein Spinett aus dem Jahr 1765 in seiner ganzen Pracht, hier beschrieben von Uwe Fischer vom Bachhaus Eisenach.
2: Wunderschön gestaltet mit Nussbaum, Wurzelfurnier und einen fantastischen Klang. Hier werden die Saiten wirklich durch Rabenfederkiele angezupft. Ich darf also ab und zu mal, wenn sich das abgespielt hat, immer wieder neues Material nachsetzen. Also mit Rabenfedern werden die Saiten angezupft. Und ich spiele hier ein paar Takte aus der Allemande S-Dur aus der französischen Suite Nummer 4.
1: Das Bachhaus und Bachmuseum Eisenach ist täglich von 10 bis 18 Uhr geöffnet.
0: So klingt's in Eisenach. Das war ein Tipp von Jörg Schieke.

Das hat niemand vermutet, dass dieser amerikanische Jazzpianist einer der ganz großen Bach-Interpreten unserer Zeit werden würde, als Keith Jarrett vor fast 40 Jahren inzwischen sein erstes Bach-Album veröffentlicht hat. Hier hörten wir ihn mit dem Präludium Cis-Dur. Und damit ist es 7:26 Uhr, gleich die Kulturnachrichten.

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0: Es ist 7.30 Uhr, halb acht.
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0: Und die bringt uns Reik Steingasser.
2: Schönen guten Morgen. Volle Kinosäle bedeuten für die Betreiber nicht automatisch auch schwarze Zahlen. Das macht der Verband AG Kino zum heutigen Start der Filmkunstmesse in Leipzig deutlich. Vorstandschef Christian Breuer fordert von der Politik Finanzhilfen. Er sagte MDR Kultur, kleinere Kinos könnten notwendige Sanierungen nicht aus eigener Kraft stemmen.
3: Selbst wenn ein kleines Kino immer ausverkauft wäre, und das ist es natürlich nicht, dann kann man keine Gewinne erwirtschaften, aus denen man grundsätzliche Modernisierungen erwirtschaftet. Die sind aber wichtig fürs Kino, dass es wettbewerbsfähig bleibt, dass es attraktiv bleibt. Von daher ist das ganz zentral auch, dass man sagt, ja, wenn uns der gesellschaftliche Zusammenhalt so wichtig ist, das betont die Bundesregierung. Und wenn man gerade jetzt sagt, dass das Audiovisuelle, die Bewegtbilder, das Medium, die Kulturform der Zeit ist, dann ist es schlimm, finde ich, fast, wenn man an diesen Orten jetzt spart und sagt, nein, wir streichen euch das Investitionsprogramm, wo doch genau das sich die Bundesregierung auf die Fahne geschrieben hat.
2: Die Filmkunstmesse in Leipzig geht bis Freitag. In den Kinos werden mehr als 80 neue Filme gezeigt. Das komplette Gespräch mit Christian Breuer hören Sie hier bei MDR Kultur um 8.10 Uhr. Es war ein erfolgreiches Wochenende für den Denkmalschutz. Millionen Besucher haben den Tag des offenen Denkmals für besondere Einblicke genutzt. Nach Angaben der Deutschen Stiftung Denkmalschutz luden bundesweit tausende historische Stätten zu Veranstaltungen ein. In Sachsen fand die zentrale Eröffnung in Hainichen statt. Dort verlieh die Staatsministerin für Infrastruktur und Landesentwicklung Regina Kraus-Haar den Landeskinder- und Jugenddenkmalpreis. Die Auszeichnung ging an die Arthur-Kiesling-Oberschule in Königsbrück. Die Jugendlichen engagieren sich ehrenamtlich für den Erhalt von 200 Jahre alten Kamelien im dortigen Schlosspark. Die Gemeinde Ilmtal-Weinstraße im Weimarer Land trägt ab sofort den Titel Landesmusikort des Jahres 2026. Vertreter des Bundesmusikverbands haben gestern den Förderpreis verliehen. Für Kulturkompakt berichtet Sven Kochale.
4: Auf dem Kulturgut im Ortsteil Ulrichshalben wurde der Scheck über 2000 Euro an die Gemeinde Ilmtal-Weinstraße überreicht. Wie der Deutsche Musikrat mitteilte, gehört der Ortsteil gemeinsam mit Osmanstedt zu insgesamt 13 Preisträgern bundesweit. Sie sind die einzigen Gewinner aus Thüringen. Den ersten Preis hatte Ehrenfriedersdorf im Erzgebirge bekommen. Nach Angaben des Deutschen Musikrates überzeugte die Erzgebirgsstadt mit einer Verbindung von traditionellen Erzgebirgsweisen mit modernen Klängen. Die 18.000 Euro Preisgeld sollen in Musikprojekte und die Nachwuchsförderung fließen. Auch die sächsische Kommune Eibenstock hatte einen Förderpreis erhalten.
2: Die MDR-Konzertsaison hat begonnen. Am Abend wurde Robert Schumanns Oratorium Das Paradies und die Peri im Leipziger Gewandhaus aufgeführt. Wie Birgit Laso sagte, stehen diesmal Märchen, Mythen und Legenden im Fokus. Sie ist die Leiterin künstlerische Planung bei den MDR-Ensembles.
5: Gerade hier in Mitteldeutschland haben wir eine sehr lebendige Märchentradition. Es gibt viele Figuren, die hier immer noch sehr präsent sind. Man denke an die Walpurgis im Harz oder eben auch an die Figur des Krabatz in der Lausitz. Und viele wissen es vielleicht gar nicht, dass Märchen, Mythen und Legenden auch gerade musikalisch von vielen Komponisten aufgegriffen wurden und es ganz fantastische Werke gibt. Und diese Frage, wie eben diese Figuren und diese wunderbaren Geschichten in Musik gefasst wurden, dieser Frage gehen wir nach und bringen so wunderbare Dinge wie den Zauberlehrling von Dukas auf die Bühne. Wir widmen uns Strawinskys Feuervogel, also ganz wunderbare Figuren, die wir hier in Musik einfangen werden.
2: Eine Übersicht der MDR-Konzertsaison finden Sie auf mdr.de/Konzerte.
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0: Die junge Woche wird erstmal gut gewässert. Nebel, Sprühregen, vielerorts heute Morgen. Das hört aber bald auf. Der Nebel und Regen, die ganzen Wolkenfelder ziehen über Sachsen hinweg ab. Und dann gibt es hier und da zumindest auch Auflockerungen. Auf jeden Fall bleibt es dann bis zum Abend erstmal trocken. Bei Höchstwerten zwischen 18 und 22 Grad. Morgen sogar 23 bis 27 Grad. Dabei dann noch häufiger Sonne. Am Mittwoch kommt der Regen wieder, schauerartig, mal gewittrig sogar. Und die Temperaturen gehen wieder etwas zurück. Der MDR Kulturverkehrsservice. A9 Richtung München zwischen Turland und Bitterfeld-Wolfen ist wegen Bergungsarbeiten nur die linke Spur frei. Weiter A9 Richtung München zwischen Markt-Schorgast und dem Dreieck Bayreuth-Kulmbach 3 Kilometer Bauarbeiten-Stau, dadurch 15 Minuten Wartezeit. A17 Richtung Dresden zwischen dem Grenzübergang Breitenau-Schönwald und Bad Gottleuber Stau und stockender Verkehr für 15 Minuten. B4 Richtung Nordhausen, Vorsicht zwischen der A71 Abfahrt Erfurt-Gispersleben und Elksleben steht ein defektes Fahrzeug. Und letzte Meldung B281 Eisfeld-Saalfeld zwischen Hohen Eiche und Arnsgereuth sind Kühe auf der Fahrbahn. Kommen Sie gut an. Die Zeit 7.35 Uhr.
6: 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Jetzt aus Stangerode Hanna Rautzenberg.

Hanna Rautzenberg war das und Inbetweener hier bei MDR Kultur. Gleich unser Blick in die Feuilletons. Da spielen heute eine wichtige Rolle umstrittene Bühnenfiguren und Entertainer, die polarisieren. Hören Sie gleich nach De Pedro.

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0: Ulrike Thielmann mit einigen besonders diskussionswürdigen Themen an diesem Montag.
2: Was sich der Kabarettist und Entertainer Harald Schmidt und der CDU-Politiker Rainer Haseloff, ehemaliger MP von Sachsen-Anhalt in Bad Lauchstädt, zu sagen hatten, lässt sich heute im Kulturteil der Mitteldeutschen Zeitung nachlesen. Die Spannung war groß im ausverkauften Saal des Goethe-Theaters im Rahmen des Festspiels der deutschen Sprache. Für die Pointen ist Schmidt gebucht. Er entledigt sich der Aufgabe wie erwartet lässig, notiert die Mitteldeutsche. Gelächter im Saal, viel Beifall am Ende, als es um den 11. September geht und Haseloff über Globalisierung und den Kampf der Kulturen redet. Hier ruft Schmidt den Dramatiker Shakespeare als Zeugen auf und fragt, wann war die Welt denn noch in Ordnung? Für ihn, den Spötter, seien es jetzt schließlich Festwochen, weil ich als Kabarettist davon lebe. Er konstatiert, Ulrich Siegmund mit dem Moped komme glaubwürdig rüber und fragt die anderen Parteien, ob bei denen keiner ein Handy habe, um mal ein Video zu machen. Am Schluss konstatiert er, Zitat, dass er nun in die nächste Stadt fahre, um den Menschen Freude zu bringen. Ähnliches will wahrscheinlich auch der Kabarettist Uwe Steimle. Bei seinem ersten Auftritt nach dem sogenannten AfD-Skandal in der Festhalle Plauen war die freie Presse dabei, die Folgendes beobachtet hat. Die Festhalle ist nicht ausverkauft. Über 50 Euro sind halt happig. Dabei liegt Spannung in der Luft, denn es ist der erste Auftritt Steimles nach den Dessauer Vorfällen, wie er sie nennt. Auf einer Wahlkampfveranstaltung der AfD hatte er über Altkanzlerin Merkel gewitzelt, so dass danach ein Verfahren angestrengt wurde, was man nun einstellte. In der DDR wäre ich dafür abgegangen, sagte Steimle in einem kurzen Moment der Besinnung. Der ging in Plauen jedoch unter, meint die freie Presse. Denn das Publikum war der Wutbestätigung wegen im Saal. Der öffentlich-rechtliche Rundfunk gehört natürlich abgeschaltet, Briefwahlen sind Wahlbetrug, der Corona-Lockdown Folterknast, das Land steuere auf ein grünes Reich zu. Hätte man das 89 gewusst, dann hätten wir nochmal 40 Jahre DDR ausgehalten. Steimle weiß wohl, welche Triggerpunkte er abgrasen muss, denn sein Humor allein zündet zu selten, meint die freie Presse. Zum Schluss bringt er nochmal seine nach wie vor vortreffliche Honecker-Parodie und konstatiert, es gab so tolle politische Witze damals, aber die sterben leider aus. In der Tat. Das Feuilleton der Frankfurter Allgemeinen beklagt heute, dass wir eine geschichtslose Republik seien. Deutschland erlebt gerade eine paradoxe Enthistorisierung des politischen Denkens. Noch nie gab es so viele wissenschaftliche Mitarbeiter, Referenten, Strategiepapiere, Thinktanks, Talkshows, Podcasts und Experten. Und selten war der historische Horizont des politischen Betriebs so verengt. Das hat schwerwiegende Folgen. Wer Geschichte nicht kennt, hält jede Krise für beispiellos und jede eigene Lösung für neu. Er verwechselt moralische Absichten mit politischen Wirkungen. Er unterschätzt Institutionen, weil er nicht weiß, weshalb sie entstanden sind. Er überschätzt Gesetze, weil er glaubt, gesellschaftliche Wirklichkeit lasse sich verordnen. Vor allem aber verliert er das Gefühl für die unbeabsichtigten Folgen politischen Handelns. Und damit jenes Skepsis gegenüber den eigenen Überzeugungen, die einmal zum Handwerkszeug des Staatsmannes gehörten. Vielleicht erklärt diese Beobachtung sogar einen Teil des Erfolgs der AfD, meint die Frankfurter Allgemeine. Eine geschichtslose politische Mitte hat einem falschen Geschichtsbewusstsein wenig entgegenzusetzen. Gegen den Mythos hilft aber nicht der bessere Mythos, so die FAZ. Gegen ihn hilft nur Geschichte.
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0: Musik aus der Schweiz, das Duo Yellow, Kraftwerkerbe trifft Bläserhook, so ungefähr, hier in dieser Single zumindest Breakout, vorab veröffentlicht vom neuen Album, das Ende Oktober rauskommen soll. MDR Kultur, eine neue Woche beginnt. Und wir schauen nochmal zurück auf Highlights der letzten. Am Samstag war Alexandra Husemeier zu Gast bei uns in der Sendung MDR Kultur trifft. Sie ist seit 7 Jahren Projektleiterin der Achava-Festspiele in Eisenach. Achava, das Wort, steht für Brüderlichkeit. Gefeiert wird die jüdische Kultur mit Ausstellungen und Gesprächsrunden, mit Tanz und Theater. Das ist ein großes Fest, ein kultureller Leuchtturm inzwischen für Thüringen, bei dem jetzt auch bald wieder das Licht angeht, denn die 12. Achava-Festspiele stehen bevor. Am 23. September geht's los und dann bis 11. Oktober mit mehr als 80 Veranstaltungen in 7 Städten. Eisenach, Gera, Erfurt, Gotha, Mühlhausen, Weimar, Bad Salzungen. Und da ist eben Alexandra Husemeier organisierend dabei. Sie hat sich bei uns daran erinnert, wie das alles anfing, auch nach Momenten des Zweifels.
1: Die Geschichte beginnt im Jahr 2019. Da habe ich in der Stiftung Lutherhaus Eisenach gearbeitet und die Kuratoren haben eine neue Ausstellung vorbereitet zum sogenannten Entjudungsinstitut. Das war ein Institut von verschiedenen evangelischen Landeskirchen von 1939 bis 1945 und es hatte seinen Sitz in Eisenach. Die Forschungslage zu der Geschichte dieses Instituts war schon recht gut. Allerdings der breiten Öffentlichkeit war dieses dunkle Kapitel der evangelischen Kirchengeschichte noch nicht so bekannt. Und dann muss man eine Vernissage organisieren. Und das war dann so meine Aufgabe. Und ich dachte, wir können das so machen, dass dann die Wissenschaftler reden, Historiker und irgendjemand spielt Cello und alle sind furchtbar betroffen und traurig, weil unsere Schuld uns bedrückt. Und dann dachte ich, ich will das nicht. Ich war schon mal bei der Veranstaltung der Achava-Festspiele und habe das als so genial empfunden, dass man Lebenslust, Party, Konzerte verbinden kann mit Erinnerungskultur. Und plötzlich kamen ganz viele Menschen und sagten, ich habe auch noch eine Idee. Dann lass uns doch auch einen Gottesdienst feiern, einen jüdischen Gottesdienst. Jüdisches Leben zurück in die Stadt holen und dann auch ein Essen und noch eine Stadtführung und noch ein Konzert und noch eine Party und auf einmal entstand wirklich aus der Stadt heraus ein Festival.
0: MDR Kultur trifft Alexandra Husemeier. Ihr Gespräch mit Julia Hämmerling können Sie nachhören unter mdrkultur.de und in der App ARD Sounds. Und wir hören jetzt die 12 Cellisten der Berliner Philharmoniker mit Musik von Leonard Bernstein.

12 Cellos singen Amerika aus der West Side Story hier bei MDR Kultur am Montagmorgen. Das hier ist Cat und Jungle of Abundance, Musik von Katharina Schorling bis zu den 8 Uhr Nachrichten. Das sind jetzt noch 4 Minuten.

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9: Um 8 Uhr mit Mirko Jugelt. Tennisprofi Alexander Zverev hat zum ersten Mal die US Open gewonnen. Im Finale in New York bezwang er den US-Amerikaner Ben Shelton in 4 Sätzen und holte sich damit seinen zweiten Grand-Slam-Titel. Im Juni hatte Zverev bereits die French Open gewonnen. Er ist der zweite Deutsche, der New York im Männereinzel gewinnen konnte, nach Boris Becker 1989. Sachsens Ministerpräsident Michael Kretschmer hat die Entscheidung verteidigt, im Freistaat verstärkt auf die Rüstungsindustrie zu setzen. Der CDU-Politiker sagte der Leipziger Volkszeitung, es sei nötig, verstärkt in die eigene Verteidigungsfähigkeit zu investieren. Außerdem würden in der Rüstungsbranche gut bezahlte Jobs entstehen. Anlass für die Äußerungen sind die umstrittenen Pläne der US-Rüstungsfirma Covenant, die Marschflugkörper in Leipzig bauen will. Die sinkende Flüchtlingszahl bringt den Kommunen in Mitteldeutschland kaum finanzielle Entlastung. Es liegt daran, dass die Länder auch weniger erstatten, wenn Kreise und Städte nicht mehr so viel Geld für Flüchtlinge ausgeben. Wie das Innenministerium von Sachsen-Anhalt auf MDR-Nachfrage bestätigte, landet die Einsparung deshalb vor allem beim Land. Ähnlich äußerten sich der Sächsische Landkreistag und der Gemeinde- und Städtebund in Thüringen. Bei den Kommunalwahlen in Niedersachsen ist die CDU erneut stärkste Kraft auf Kreisebene geworden. Nach dem vorläufigen Ergebnis kamen die Christdemokraten nach Verlusten auf 27,2%. Die SPD landete bei 24,6%. Die AfD legte deutlich zu und holte 15,9%. In Salzgitter holte sie die Mehrheit im Stadtrat. Die Grünen lagen der Hochrechnung zufolge bei 14,1%, die Linke holte 6,0% und die FDP 3,7%. In Schweden ist noch unklar, wie die Parlamentswahl ausgegangen ist. Laut Wahlbehörde lagen die Sozialdemokraten von Ex-Regierungschefin Magdalena Andersson nach Auszählung von 93% der Stimmen vorn. Offen ist aber, ob auch das mögliche Mitte-Links-Bündnis die Mehrheit erringen kann. Der konservative Regierungschef Ulf Kirsterschon hat deshalb noch eine Chance, an der Macht zu bleiben. In der Fußball-Bundesliga hat Bayern München den Aufsteiger SV Elversberg 2:1 geschlagen. Zuvor konnte sich RB Leipzig mit 5:0 gegen den Hamburger SV durchsetzen. Das waren die Nachrichten.
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10: Und da sehen die Wetterdaten so aus. Auf dem Brocken Nebel bei 7 Grad. Artern meldet nach Sprühregen 15, Dresden nach Regen 15, also nach Nebel 12 und Erfurt ebenso. Gardelegen wolkenlos 9 Grad. Magdeburg meldet bedeckt 13. Neuhaus am Rennweg nach Nebel 10. Oschatz stark bewölkt 15. 13 Grad und bedeckt in Plauen und in Wernigerode. Und Wittenberg meldet ebenfalls 13 Grad. Dichte Wolken heute den ganzen Tag, aber immer wieder auch Auflockerungen. Und die ganzen Regengebiete ziehen über Sachsen hinweg ab. Danach bleibt es dann trocken an diesem Montag bei Höchstwerten zwischen 18 und 22 Grad. In der Nacht Tiefstwerte zwischen 13 und 6 Grad, dabei meist gering bewölkt und trocken. Morgen dann erstmal Nebel und danach mehr Sonne als heute und auch wärmer mit 23 bis 27 Grad. Der Blick auf die Straßen, der MDR Kulturverkehrsservice. Vorsicht auf der A4 Frankfurt Richtung Dresden zwischen Erfurt-Fieselbach und Nora. Hier liegen Fahrzeugteile auf der Fahrbahn. Dann weiter A4 Richtung Frankfurt zwischen Chemnitz-Ost und Chemnitz-Mitte 4 Kilometer Baustellenstau. 10 Minuten wird man aufgehalten. A4 Frankfurt Richtung Dresden. Zwischen Limbach-Oberfrohna und dem Kreuz Chemnitz Behinderungen durch einen defekten LKW. A9 Richtung München, 2 Meldungen zwischen Thurland und Bitterfeld-Wolfen, ist wegen Bergungsarbeiten nur die linke Spur frei. Und zwischen Markt Schorgast und dem Dreieck Bayreuth-Kulmbach 3 Kilometer Baustellenstau, 15 Minuten plus. Letzte Meldung A17 Richtung Dresden, zwischen Grenzübergang Breitenau-Schönwald und Bad Gottleuber, Stau und stockender Verkehr für 15 Minuten. Gute Fahrt, es ist 8.04 Uhr.
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10: Am Montag, und hier begrüßt Sie zum Start in die Woche Ellen Schweder. Schön, dass Sie da sind.

Elastische Beats von Gold Kimono, in der Hoffnung, dass sie so locker federnd erstmal in den Montagmorgen kommen hier mit MDR Kultur und mit uns vielleicht schon mal die Freizeit planen. Die Programmkinos und das, was sie zeigen, das ist unser Thema gleich, denn wir schauen auf die Filmkunstmesse, die heute in Leipzig beginnt und dann in so ziemlich sämtlichen Kinos der Stadt in irgendeiner Form zu erleben sein wird. Ein Gespräch über kleine und große Hoffnungen, kleine Kinos und große Möglichkeiten in einer Zeit, in der Filme und Orte, um sie gemeinsam anzuschauen, offenbar wieder wichtiger werden. Das Gespräch gleich mit Christian Breuer von der AG Kino.

Anaïs Mitchell bei MDR Kultur. Gemeinsam mit anderen Filme gucken, das ist eine feine Sache. Noch besser natürlich, wenn man das Glück hat, richtig gute Filme

0: dafür zu erwischen, wahre Filmkunst vielleicht zu erleben. Orientierung dafür bietet immer wieder die Filmkunstmesse. In Leipzig beginnt heute die 26. Ausgabe und ich konnte aus diesem Anlass mit Christian Breuer sprechen. Er ist Geschäftsführer vom Programm Kino Ost in Dresden und Vorsitzender der AG Kino, die die Filmkunstmesse veranstaltet.
1: Guten Morgen, Frau Schröder.
0: Ehe wir auf das Programm der Messe schauen, ein Wort zur Lage der Branche, Herr Breuer. Es gehen wieder mehr Menschen ins Kino, war vor einigen Wochen eine Schlagzeile. Merken das nur die Kinos, die Blockbuster zeigen, oder gilt das auch für die kleineren, die Filmkunsttempel?
1: Tatsächlich ist das erfreulicherweise für den gesamten Markt zutreffend. Die Programmkinos haben tatsächlich jetzt schon 2,5 Jahre lang ein Wachstum. Das sind keine sensationellen Zahlen, aber das ist wunderbar, wenn man auch die ganzen Herausforderungen sieht. Es sind halt zum Teil andere Zahlen und natürlich sind manche Blockbuster in den Arthouse-Kinos nicht so zu Hause.
0: Ja, was denken Sie denn, woran es liegt? Wie erklären Sie sich das Wachstum?
1: Ich glaube, zum einen ist das harte Arbeit. Gerade die Programmkinos machen mehr Reihen, zeigen viel mehr Filme, machen viel auch mit der lokalen Gemeinschaft. Also das sind dann oft zielgruppenorientierte Veranstaltungen. Das ist ein ganz wesentlicher Schlüssel. Und auf der anderen Seite sehen wir, dass die Menschen, gerade auch die jungen Menschen vielleicht, durch die Polarisierung der sozialen Medien das echte, das Gemeinschaftserlebnis suchen. Das zeigen uns gerade auch Studien, auch aus Amerika. Und den Trend sehen wir überall. Vielleicht ist es dadurch auch so ein Gegentrend zu AI. Wir werden immer mehr von Algorithmen dominiert. Und dann gehen wir gerne ins Kino und dorthin, wo wir andere Menschen treffen.
0: Als Kontrastprogramm. Na, dann bin ich gespannt, mit welchen Themen Sie locken. Was steht denn bei der Filmkunstmesse Ausgabe 26 auf der Liste? Was wird in den Panels diskutiert?
1: Also tatsächlich geht es ja da einmal den Blick in die Zukunft zu richten. Da geht es natürlich um Fragen, was verändert sich durch Daten, auch durch künstliche Intelligenz bei uns? Das heißt, wo gibt es zum Beispiel auch neue Möglichkeiten, effizienter zu arbeiten? Aber da geht es eben dann auch um Haltung zeigen, Haltung aushalten. Auch da sind die Kinos ja manchmal im Kreuzfeuer. Nicht immer denken wir alle dasselbe. Und genau darum geht es. Und es geht eben auch darum, wie bleiben wir als Kinos dieser Ort für von Menschen gemachte Kunst. Und ganz wichtiges Thema immer das junge Kino natürlich.
0: Aha. Kinos als dritter Ort, da höre ich daraus, wo Menschen zusammenkommen und sich Zivilgesellschaft bilden kann, politischer Wille bilden kann. Ist das der Gedanke?
1: Das ist auf jeden Fall der Gedanke und das passt ja in den Trend. Und ich war Anfang letzter Woche zu Gast in Südfrankreich beim Lumière-Gipfel von Präsident Macron und dem südkoreanischen Präsidenten Lee. Und da haben die das ganz gut auf den Punkt gebracht. Macron hat gesagt, es geht darum, Kontrolle zurückzugewinnen. Bei allen großen technischen Veränderungen ist das der Menschheit geglückt. Und da wurden tatsächlich die unabhängigen Kinos ins Zentrum gerückt. Da hat er ganz klar gesagt, Streaming, schön, große Studios, wunderbar, aber wir brauchen die unabhängigen Kinos, wir brauchen die unabhängigen Filmemacher, die mit ihren Filmen ja auch aus unserer Gesellschaft über unsere Geschichte reden und Orte eben, die die Menschen zusammenbringen. Und ich glaube, das ist Chance, das ist aber auch immer schwere Arbeit.
0: Das ist das Stichwort Chance und schwere Arbeit. Sie machen das ja mit dem Programm Kino Ost in einer Stadt wie Dresden. Da gibt es eine kulturtragende Schicht von einer gewissen Stärke. Wie ist das denn mit den anderen Kulturräumen, die man sich so vorstellen kann? Städte wie Gera oder Dessau oder wenn wir noch kleiner denken, die verschiedenen ländlichen Räume, können da Programmkinos überhaupt so eine Rolle übernehmen? Ist das denkbar?
1: Also ich bin da ganz optimistisch und glaube das auf jeden Fall. Wollen auch, dass Programmkino möglichst inklusiv sind. Das mögen besondere Filme sein, aber die sollen sich ganz bewusst und ganz gezielt nicht nur an eine bestimmte Schicht richten. Klar ist es immer eine Herausforderung, wachsen Orte oder verlieren sie Einwohner? Das ist dann natürlich eine Herausforderung. Und klar ist es auch, das ist kein Geschäftsmodell, das auf Gewinnmaximierung aus ist. Das heißt, für kleine Kinos, gerade im ländlichen Raum, wenn die dann vielleicht nur eine Leinwand haben, ist das dann oft schon ökonomisch herausfordernd, das zu stemmen, weil dahinter steckt auch viel personeller Einsatz. Und das gilt es auch zu diskutieren in Leipzig, aber da ist auch die Politik gefordert. Und auch das hat Macron letzte Woche sehr deutlich gemacht. Wir müssen diese Kinos fördern und da ist in Deutschland noch ein bisschen Luft nach oben.
0: Die öffentlichen Kassen sind sehr strapaziert im Moment. Auch die der Filmförderungsanstalt, die ja ganz konkret im Fall der Filmkunstmesse neben der mitteldeutschen Medienförderung zu den großen Unterstützern zählt. Wie viel schwieriger ist die Situation denn geworden?
1: Auf Bundesebene gibt es zwar ein tolles neues Programm, das heißt Liebling Kino fördert genau die Programmarbeit, aber Kinos müssen modernisieren können und das kann sich jeder anschauen, selbst wenn ein kleines Kino immer ausverkauft wäre, und das ist es natürlich nicht, dann kann man keine Gewinne erwirtschaften, aus denen man grundsätzliche Modernisierungen erwirtschaftet. Die sind aber wichtig fürs Kino, dass es wettbewerbsfähig bleibt, dass es attraktiv bleibt. Von daher ist das ganz zentral auch, dass man sagt, ja, wenn uns der gesellschaftliche Zusammenhalt so wichtig ist, das betont die Bundesregierung. Wenn man gerade jetzt sagt, dass das Audiovisuelle, die Bewegtbilder, das Medium, die Kulturform der Zeit ist, dann ist es schlimm, finde ich, fast, wenn man an diesen Orten jetzt spart und sagt, nein, wir streichen euch das Investitionsprogramm, wo doch genau das sich die Bundesregierung auf die Fahne geschrieben hat.
0: Schauen wir noch kurz auf die künstlerischen Perspektiven, jetzt ganz konkret im kommenden Filmherbst und Filmwinter, Herr Breuer. Worauf können sich die Programmkinobesucher in den kommenden Monaten freuen?
1: Also tatsächlich kommen jetzt in den kommenden Wochen viele deutsche Filme und auch viele deutsche Filme, die gerade ostdeutsche Hintergrund haben. Alte Liebe zum Beispiel von Andreas Dresen, Lieblingsmenschen mit Katharina Thalbach, Heimsuchung, das ist die Verfilmung von Czerny Eppenbergs Buch von Volker Schlöndorff, der in Cannes Premiere feiert. Oder eben der Eröffnungsfilm gleich am heute Abend, Doris Dörri und Laura Tonke sind da, Frau Finkler verlässt das Haus. Dann gibt es natürlich auch Großes aus Hollywood, wie zum Beispiel Waldhorst, nein, der gerade in Venedig so erfolgreich lief und John Malkovich den Hauptdarstellerpreis gewonnen hat.
0: Die Filmkunstmesse in Leipzig startet zum 26. Mal. Im MDR-Kulturgespräch hörten wir den Vorstandsvorsitzenden Christian Breuer. Vielen Dank.
1: Ja, vielen Dank, Frau Schröder.

Das Kaiserquartett, das ist auch so ein grenzüberschreitendes Ensemble, das ganz gut weiß, wie das geht, mit klassischen Instrumenten Popmusik zu machen, wie wir hier gerade gehört haben. Von der Sorte, nur in noch gewagter, haben wir noch ein bisschen was für Sie in dieser Stunde hier bei MDR Kultur. Nachher nach 8:30 verrate ich dann. Jetzt haben wir erstmal neue Musik aus München von einem Musiker, der von sich sagt, immer wenn ich richtig kaputt bin, dann schreibe ich Songs. Das hat er mal in einem Interview dem BR erzählt. Angela Augs, eigentlich heißt er Florian Kreyer, hat mal Fächer wie Politikwissenschaft und Philosophie studiert und schon vieles ausprobiert im Leben. Das ging auch nicht immer gut. Und sein Fazit war, vielleicht sollte ich einfach nur Musik machen. Sein neuer Song heißt »Das Leben ist ein seltsames Klavier«. Und da macht er natürlich nicht einfach nur Musik, weil er einfach auch Lyriker ist und Soundtüftler, wie Sie gleich hören können. Denn diesen Song haben wir Ihnen mal mitgebracht. Die MDR-Kultur-Musikredaktion schreibt dazu: Ein Song, der auf den ersten Blick leicht wirkt, darunter jedoch eine eigentümliche Kälte trägt, die Gegenwart als Labor, die Welt als Oberfläche, ein Zustand, in dem sich alles leicht verschoben anfühlt. Angela Augs, »Das Leben ist ein seltsames Klavier«.

Neue Musik von Angela Augs bei MDR Kultur. Das Leben ist ein seltsames Klavier, hieß dieser Song. Den Live-Test gibt es am 22. Oktober in Jena. Da spielt Angela Augs im Trafo.

0: 8.30 Uhr.
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0: Und für die ist heute Morgen Reik Steingasser zuständig.
2: Schönen guten Morgen. Die evangelische Kirche in Mitteldeutschland denkt offen darüber nach, Schutzsuchende in andere Bundesländer zu verlegen. Grund dafür ist eine mögliche Regierungsübernahme der AfD in Sachsen-Anhalt. Betroffen wären rund 15 Personen im Rahmen des Kirchenasyls. Für Kulturkompakt berichtet Paula Kautz.
3: Die AfD hat in ihrem Wahlprogramm angekündigt, das Kirchenasyl zu unterbinden und die Kirchen finanziell zur Rechenschaft zu ziehen. Landesbischof Friedrich Kramer sagte dem Medienportal Focus Thüringen gestern, es sei von der AfD ganz klar angesagt, dass da übermorgen die Polizei vor der Tür stehe und die Menschen abhole. Kramer sagte weiter, Kirchenasyl sei kein rechtsgeschützter Raum, sondern ein Raum der Menschlichkeit und ein informelles Übereinkommen. Kirchenasyl bedeutet, dass ein Mensch, der zum Beispiel von Abschiebung bedroht ist, vorübergehend Schutz in einer Kirche erhält.
2: Bei den Filmfestspielen in Venedig hat Woman Unknown den Goldenen Löwen gewonnen. Das Werk stammt von der dänischen Regisseurin May El Touré. Lisa Weiß berichtet.
4: Woman Unknown erzählt die Geschichte einer jungen Hausangestellten nach dem Zweiten Weltkrieg in Dänemark. Sie könnte ihren Arbeitgeber heiraten, den sozialen Aufstieg schaffen, wenn da nicht ein Geheimnis aus ihrer Vergangenheit wäre. Sie hatte während der Besatzungszeit ein Verhältnis mit einem deutschen Soldaten. Regisseurin May El Touré fasst auf der Bühne bei der Preisverleihung ihr Werk so zusammen. Woman Unknown handelt vom weiblichen Körper als Schlachtfeld in einer öffentlichen Debatte. Gleichzeitig erzählt der Film von Frauen, die unsichtbar und ungesehen sind und keine Stimme haben.
2: Außerdem gewann die Hauptdarstellerin des Films, Mathilde Arcel, den Preis als beste Schauspielerin. John Malkovich bekam den Goldenen Löwen als bester Schauspieler für seine Rolle als CIA-Agent in dem Film Wild Horse 9. Der große Preis der Jury ging bei den Filmfestspielen in Venedig an Possible Love von Lee Chang-dong. Die Scherenschnittkünstlerin und Grafikerin Luise Neupert wäre heute 100 Jahre alt geworden. Der 2009 in Schmölln in Thüringen verstorbenen Künstlerin wird aktuell eine Ausstellung im Rathaus gewidmet. Katrin Wenzel blickt auf das Werk von Luise Neupert.
5: 57 Jahre wohnte, arbeitete und schnitt Luise Neupert in Schmölln. Hier begann ihre selbstständige Karriere als Gebrauchsgrafikerin. Sie gestaltete Messeauftritte und Werbeplakate für Schmöllner Knöpfe, Altenburger Mode, für Zeiss und Malimo. Sie illustrierte Bücher, ihre Scherenschnitte, frivol, ironisch, erotisch. Luise Neupert schnitt Märchenepisoden und Porträts, eine Bauernhochzeit und Frauen. Ihre Scherenschnitte hängen im Grimm-Museum in Kassel. Aktuell gibt es eine Sonderausstellung auf Burg Posterstein und in Quedlinburg. Dort im Feininger Museum steht Luise Neupert für eine von fünf Sichten von und auf Frauen.
2: Die Ausstellung im Rathaus in Schmölln läuft noch bis Ende der Woche, die in Quedlinburg noch bis Januar. Zum Start der Filmkunstmesse Leipzig fordert der Verband AG Kino finanzielle Hilfen der Bundesregierung. Wie Vorstandschef Christian Breuer MDR Kultur sagte, erwirtschaften selbst gut ausgelastete Kinos keine ausreichenden Überschüsse für notwendige Sanierungen. Dort müsse die Politik unterstützen. Die Filmkunstmesse in Leipzig geht bis Freitag. In sämtlichen Kinos der Stadt werden mehr als 80 neue Filme gezeigt. Außerdem gibt es Diskussionsrunden und Seminare.
0: Soweit die Kulturnachrichten. Dankeschön, Reik Steingasser.
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0: Diesig, bisschen regnerisch, so beginnt dieser Montag zumindest hier und da. Die ganze Suppe zieht aber Richtung Südosten. Die Sachsen haben am längsten was davon und dahinter wird's trocken. Bei dichten Wolken zwar, aber hier und da auch Sonnenlücken und Temperaturen zwischen 18 und 22 Grad. In der kommenden Nacht dann meist gering bewölkt, weiter trocken, auch wenn's Nebel geben kann Richtung morgen. Tiefstwerte 13 bis 6 Grad. Morgen, wenn der Nebel weg ist, häufig Sonne und trocken und etwas wärmer als heute mit 23 bis 27 Grad. Am Mittwoch kommt der Regen wieder und dann wird es auch kühler. Der MDR Kulturverkehrsservice. Vorsicht auf der A4, Frankfurt Richtung Dresden. Zwischen Erfurt-Fieselbach und Nora liegen Fahrzeugteile auf der Fahrbahn. Und weiter A4, Frankfurt Richtung Dresden. Zwischen dem Kreuz Chemnitz und Chemnitz-Glöser. 2 Kilometer stockender Verkehr nach einem Unfall. 10 Minuten dauert es dadurch länger. 2 Meldungen von der A9 Richtung München. Zwischen Turland und Bitterfeld-Wolfen ist wegen Bergungsarbeiten nur die linke Spur frei. Und zwischen Markt-Schorgast und dem Dreieck Bayreuth-Kulmbach 3 Kilometer Baustellenstau. 15 Minuten plus dadurch. A17 Richtung Dresden zwischen dem Grenzübergang Breitenau-Schönwald und Bad Gottleuba stauend stockender Verkehr. Und noch eine Meldung von der A71 Richtung Sangerhausen. Zwischen Arnstadt Süd und Arnstadt Nord hat jemand eine Plane verloren. Die liegt jetzt da auf der linken Spur. Kommen Sie gut an. 8.35 Uhr.
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Ein Folkrock-Gewächs aus Erfurts wunderschönen Indie-Garten, Full-Color-Scene bei MDR Kultur. Und wir stellen Ihnen gleich vier sehr unerschrockene Musikerinnen vor. Ein Streichquartett, das strikt den eigenen Impulsen folgt, der eigenen Spiellust und sich dabei um Konventionen und Genregrenzen herzlich wenig schert. Das Modena-Quartett und sein neues Album gleich bei uns nach Santana.

0: MDR Kultur, 8.43 Uhr ist es und bei uns hören Sie jetzt klassische Streichinstrumente. Man muss sich allerdings auf was gefasst machen, wenn es die vier vom Modena-Quartett sind, die da die Finger an den Saiten haben. Diese Musikerinnen, die haben mit Sicherheit auch schon viele Menschen gehört, die niemals Klassikkonzerte besuchen. Denn die Leipzigerinnen sind in einer absolut verblüffenden Vielzahl von Formationen zu hören, immer wieder mit völlig anderem Ton. Eigenkompositionen legen sie auch vor. 2022 gab es das Debütalbum Circles, damals schon sehr gelobt für die Wildheit, die Virtuosität, die klangliche Schönheit ihrer Musik, legen sie nun nach. Das zweite Album vom Modena Quartett heißt Drifting. Julia Hämmerling weiß auch schon, unter welchem Titel seine Geschichte zu erzählen ist.
1: Vier, die auszogen, um das Streichquartett voranzubringen. Violine Sophia Beno, Viola Marie Schutrack, Violoncello Julia Panzer, Komposition, Violine und Chef von der Sache Shiran Yinon. Und sie bringen das Format Streichquartett nicht nur in Deutschland, Europa und Israel voran, also geografisch, sondern auch in so vielen Genres. Der Nachfolger des Debütalbums Circles heißt Drifting. Und dieses Album treibt durch so viele Stilistiken wie Bandkollaborationen hinter dem Modena Quartett. Und die reichen von der Klassik über Folk, filmmusikalisches

gerne auch mal Härteres, das sich auch im Kontext des Metal vorstellen lässt. Bis hin zu gepflegter Popmusik. Inmitten dieser Grenzgänger findet sich auch ein Adagio, das sich hinter dem Namen Distress versteckt. Avopert würde sich das sehr gefallen lassen.

Ein Stück, das den Bogen zur zeitgenössischen Klassik oder gar zur neuen Musik am ehesten schlägt. Mitreißend in einem Abwärtsstrudel voller Tragik und Schönheit, nie den roten Faden verlierend. Spätestens an dieser Stelle kommt sie zum Strahlen, die Expertise aus klassischer Ausbildung und dem Arbeitsfeld aus allem anderen. Im Falle von Shiran Yinon, Komposition an der Universität von Haifa, dann an der Jerusalem Academy of Music and Dance, Hauptfach Viola hat sie studiert, als Stipendiatin eines Kammermusik-Exzellenzprogramms. Sie ist die Tochter des Dirigenten Israel Yinon. Ihre Karriere weist mehr Zusammenarbeiten auf, als sich in solch einem jungen Leben rein logisch unterbringen ließen. Sie ist mit dem Mondener Quartett bei den harten Jungs von Heaven Shall Burn zu Gast gewesen und hat sich auf dem Wacken-Festival mit New Model Army zu Wort gemeldet. Hier ist sie als erste Geigerin und Arrangeurin auf dem dazugehörigen Live-Album New Model Army und Sinfonia Leipzig. Julia Panzer, Sophia Beno und Marie Schutrack sind ihre jahrelangen Wegbegleiterinnen. Hier gehört der Seiltanz zwischen Klassik, Folk, Rock und Pop zum guten Ton.

Das Mondena-Quartett spielt für Felix Mayer, Laura Liebeskind oder auch Sarah Lesch mit auf der Bühne. Das heißt, hier sind Streicherinnen am Werk, die den scharfen Strich, den kernigen Ton perfektioniert haben und sich so in lauten Formationen durchsetzen können. Das war durchaus auch schon auf dem Debüt Circles zu hören. Aber jetzt machen die vier Frauen klar, dass sie weder Töne fallen lassen noch Bögen ersticken. Sie schwingen miteinander, atmen, changieren zwischen ephemerer Leichtigkeit und brutaler Härte. Und ja, das Damoklesschwert der Neoklassik schwebt auch hier wie über jedem Grenzgänger der Klassik. Aber das schütteln die Frauen durch radikale Vielseitigkeit ab. Sowohl mit ihrem Spiel als auch den Kompositionen auf Drifting ist das Mondena Streichquartett nun zu einem ganz eigenen Klangkörper geworden, an dem man nicht mehr so leicht vorbeikommt.

Drifting heißt das neue Album des Modena-Quartetts und die vier spielen live am 17. September im Panometer in Dresden. Jetzt hören wir nochmal ausführlicher rein in diese Platte. Julia Hämmerling hat uns jetzt noch den Track Sunny Days bereitgelegt.

die Arbeitspferdchen im Country Sound von Alison Krauss. Die traben mit uns hier fleißig Richtung Vormittag. Gentle on my mind war das bei MDR Kultur, 9:05. In der Lesezeit hören Sie bei uns derzeit von einer Familie, die so viele Gegensätze in sich vereint, dass sie daran zu zerbrechen droht. Der Vater Iraner, die Mutter Französin und eines der Kinder erzählt nun vom Leben in Deutschland. Safia al-Baghdadis, Unser Haus mit Rutsche. Folge 6:15, gleich nach den 9 Uhr Nachrichten. Ich bin Ellen Schweder und wünsche viel Freude dabei.

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6: Um 9 Uhr mit Mirko Jugelt. Sachsens Ministerpräsident Michael Kretschmer hat die Entscheidung verteidigt, im Freistaat verstärkt auf die Rüstungsindustrie zu setzen. Der CDU-Politiker sagte der Leipziger Volkszeitung, es sei nötig, in die eigene Verteidigungsfähigkeit zu investieren. Sachsen sei auch nicht in der Situation, aus Luxus auf die Jobs in der Rüstungsbranche zu verzichten. Anlass für die Äußerungen sind die umstrittenen Pläne der US-Firma Covenant, die ab dem kommenden Jahr Marschflugkörper in Leipzig bauen will. Bei den Kommunalwahlen in Niedersachsen ist CDU erneut stärkste Kraft auf Kreisebene geworden. Nach dem vorläufigen Ergebnis kamen die Christdemokraten nach Verlusten auf rund 27%. Die SPD landete bei knapp 25%. Die AfD legte deutlich zu und holte fast 16%. In Salzgitter erreichte die Partei eine Mehrheit im Stadtrat. Die sinkende Flüchtlingszahl bringt den Kommunen in Mitteldeutschland kaum finanzielle Entlastung. Das liegt daran, dass die Länder auch weniger erstatten, wenn Kreise und Städte nicht mehr so viel Geld für Flüchtlinge ausgeben. Wie das Innenministerium von Sachsen-Anhalt auf MDR-Nachfrage bestätigte, landet die Einsparung deshalb vor allem beim Land. Ähnlich äußerten sich der Sächsische Landkreistag und der Gemeinde- und Städtebund in Thüringen. Sachsen-Anhalts Gleichstellungsbeauftragte Sarah Schulze befürchtet negative Folgen durch den geringen Frauenanteil im neuen Landtag. Schulze sagte dem MDR, Themen wie der Schutz von Frauen vor Gewalt, die Vereinbarkeit von Familie, Pflege und Beruf sowie die wirtschaftliche Unabhängigkeit von Frauen könnten dadurch weniger Beachtung finden. Nach der Landtagswahl liegt der Frauenanteil im Magdeburger Parlament nur noch bei 22% und ist damit so gering wie in keinem anderen Bundesland. Tennisprofi Alexander Zverev hat zum ersten Mal die US Open gewonnen. Im Finale in New York bezwang er den US-Amerikaner Ben Shelton in 4 Sätzen und holte sich damit seinen 2. Grand-Slam-Titel nach den French Open im Juni. In der Fußball-Bundesliga hat Bayern München den Aufsteiger SV Elversberg 2:1 geschlagen. Zuvor konnte sich RB Leipzig mit 5:0 gegen den Hamburger SV durchsetzen. Das waren die Nachrichten. Das Wetter mit den aktuellen Temperaturen. Brockennebel 7 Grad, Chemnitz bedeckt 14, Dresden bedeckt 15, Eisenachnebel 13, Erfurt bedeckt 13 Grad, Fichtelberg Nebel 9, Gera bedeckt 14, Görlitz stark bewölkt 16, Halle bedeckt 14, Leipzig ebenso, Magdeburg leicht bewölkt 13 und Meiningen stark bewölkt 14 Grad. Heute neben dichteren Wolken auch Auflockerungen mit Sonne, über Sachsen abziehender Regen, danach überall trocken. Höchstwerte 18 bis 22 Grad, morgen nach Nebel häufig Sonne, trocken bei 23 bis 27 Grad. Am Mittwoch zeitweise schauerartiger oder gewittriger Regen und Temperaturrückgang. MDR Verkehrsdienst. Vorsicht auf der A4 Frankfurt Richtung Dresden zwischen Erfurt-Fieselbach und Nora liegen Fahrzeugteile auf der Fahrbahn. A4 Frankfurt Richtung Dresden zwischen Kreuz Chemnitz und Chemnitz-Glöser 2 Kilometer stockender Verkehr nach einem Unfall plus 10 Minuten. A9 Richtung München zwischen Thurland und Bitterfeld-Wolfen ist wegen Bergungsarbeiten nur die linke Fahrspur frei. A9 Richtung München zwischen Markt-Schorgast und Dreieck Bayreuth-Kulmbach 3 Kilometer stockender Verkehr wegen Bauarbeiten plus 10 Minuten. A17 Richtung Dresden zwischen dem Grenzübergang Breitenau-Schönwald und Bad Gottleuba Stau und stockender Verkehr. Vorsicht auf der A71 Richtung Sangerhausen zwischen Arnstadt Süd und Arnstadt Nord liegt eine Plane auf der linken Fahrspur. Im Landkreis Bautzen ist die Straße zwischen Gaußig und Medewitz nach einem Unfall gesperrt. Geblitzt wird auf der A9 Richtung Berlin zwischen Halle und Bitterfeld-Wolfen, auf der A14 Richtung Magdeburg zwischen Halle-Trotha und Lübbe-Jün und auf der A36 Richtung Braunschweig zwischen Wernigerode-Mitte und Wernigerode-Nord. Soweit der Verkehrsdienst, 9.04 Uhr.
3: 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Am Mikrofon begrüßt Sie Ole Steffen. Herzlich willkommen zur Lesezeit. Und auch in dieser Woche geht es weiter mit der Lesung aus dem Roman Unser Haus mit Rutsche von Safia al-Baghdadi. Die Schriftstellerin und Schauspielerin lebt in Paris, hat einen irakischen Vater, eine französische Mutter und wuchs in Saarbrücken auf. Ihr Roman ist also autobiografisch geprägt. Leila, die Hauptfigur dieser lakonisch witzigen Familiengeschichte, wächst mit ihrem jüngeren Bruder Nuri, den sie Seestern nennt, ebenfalls in Saarbrücken auf. Der Vater kam als Student aus dem Irak, die Mutter stammt aus dem französischen Großbürgertum im Elsass. Die kulturellen und sozialen Unterschiede innerhalb der Familie sind zunächst charmant, sorgen mit den Jahren aber immer mehr dafür, dass sich alle voneinander entfernen. Als Kind hat Leila der Tod beschäftigt. Zuerst als theoretisches Konstrukt, doch nun verliert die Familie tatsächlich jemanden. Opa Papi ist gestorben. Auf der Beerdigung gab es Streit zwischen Oma Line und Leilas Mutter. Es liest die Autorin.
5: Träume. Der Seestern war gleich zu Beginn der Autofahrt eingeschlafen und es war längst dunkel, als wir nach Hause kamen, aber Barbe war noch wach. Nachdem er Maman Nuri abgenommen und ins Bett verfrachtet hatte, umarmte er sie lange, viel länger als sonst. Danach umarmte er auch mich ganz fest. Und als Maman im Badezimmer verschwand und ich kurz darauf die Dusche hörte, brachte Barbe mich zu Bett. Zwar war ich müde und die Geschichte, die Barbe mir erzählte, war spannend, aber ich wälzte mich in meinem Hochbett trotzdem hin und her. Tausend Fragen kreisten mir durch den Kopf, dazu ein lange nicht mehr verspürter Drang, Tutu aus der blauen Truhe zu befreien. »Was ist los, Prinzessin auf der Erbste?«

0: Tränen zu mir herübergeflutet, fühlte es sich nun in mir so an, als wäre da ein kleines Meer, das zu den Augen hinaus wollte. »Sei nicht traurig«, sagte Barbe, »die bleibt dort nicht allein.« »Ziehen wir zu ihr?« »Nein, sie wird die Villa verkaufen.« »Und dann?« »Dann wird sie sich etwas Kleineres suchen.« »Allein?« »Vermutlich, ja. Ich denke kaum, dass sie mit Uropa Grandpi zusammenziehen will.« »Aber allein?« Meine Augen füllten sich mit Wasser und der Rotz, der mir aus der Nase lief, schmeckte salzig. »Mach dir keine Sorgen«, sagte Barbe. »Ich glaube, deine Oma Line hat gerne ihre Ruhe.« Obwohl mich vieles in dem Haus gegruselt hatte, machte mich die Vorstellung traurig, nie wieder dorthin zu kommen. Nun war Opa Papi schon nicht mehr dort und bald auch nicht mehr Oma Line und wir dann auch nicht mehr. Wir würden nie mehr dort zusammenkommen können, um es nochmal zu versuchen, um alles besser zu machen, um den Seestern dort nicht ersaufen, sondern schwimmen zu sehen, um zu erleben, wie Oma Barbe nicht angiftete, sondern ihn umarmte, um nicht zu zanken, sondern lieb zueinander zu sein. Das war es, was mich traurig machte, die Endgültigkeit all dieser vertanen Chancen. Wie aber hätte ich das den Erwachsenen erklären können? Mir fehlten dafür die Worte. Und geändert hätte es ja sowieso nichts. Es war zu spät, sagte ich. Zu spät. Es ist zu spät. Habibi, sagte Barbe. Alles wird gut. Und weißt du was? Wir werden bald selbst ein Haus mit Garten und Pool haben. Er nickte. Aber nicht hier.
1: Wo dann?
0: In Bagdad. Bagdad? Ich versuchte mir die Stadt vorzustellen, die ich nur von Schwarz-Weiß-Fotos aus Barbes Jugend und ein paar Postkarten kannte. Direkt am Tigris, sagte er. Am was? Am Fluss. Mit Rutsche. Mit Rutsche, natürlich, dreimal um das Haus herum. Und überall Palmen, richtig hohe Dattelpalmen und Aprikosenbäume. Und Lianen und Schaukeln, von denen man ins Wasser springen kann. Und einem kleinen Wasserfall. Und gezähmten Tigern im Garten. Und einem Pferd. Ja, auch einem Pferd. Einem Schimmel. Ja, wie bei Pippi Langstrumpf. Und jetzt schlaf gut. Er drückte mir einen Kuss auf die Stirn und verließ das Zimmer. Und ich wünschte mich an den wunderbaren Ort, an dem wir alles besser machen würden, an dem es keinen Streit mehr gäbe und nichts als Liebe und vielleicht sogar einen zurückgekehrten Opa Papi und Tutu sowieso, alle glücklich, alle beisammen, bis ich tief und fest einschlief. Jana. Jana lernte ich kennen, als sie in der 2. Klasse der Grundschule von einer anderen Schule flog und auf dem freien Platz neben mir landete. Eine wilde Duftmischung aus Vanille, Wald und Kirschbonbons wehte mir entgegen. Ihr feines braunes Haar war leicht zerzaust, obwohl es mit lauter gelben Spänkchen und einem hellblauen Gummiband zu einem winzigen Pferdeschwanz zurückgebunden war. Sie hatte wie ich keine Freunde hier, schien sich aber trotzdem nicht im geringsten für die anderen zu interessieren. Anstatt es ihnen gleich zu tun und mir die kalte Schulter zu zeigen, strahlte sie mich sofort aus ihren großen braunen Augen an, als hoffe sie darauf, gemeinsam mit mir lustige Abenteuer zu bestreiten. Jawohl, mit mir. Mein Herz machte vor Freude und Aufregung einen Sprung. Ich lächelte größte Bereitschaft signalisierend zurück. Unter dem Tisch bot sie mir sogleich ein Kirschbonbon an, steckte sich selbst grinsend auch eines in den Mund, ohne dass unsere Klassenlehrerin es merkte, und das markierte den Beginn unserer großen Freundschaft. Meine Mitschüler mieden Jana und tuschelten über sie. Es kursierten schrille Gerüchte, dass sie an ihrer alten Schule jede Menge Unfug angestellt hätte. Angeblich sei sie wegen der Scheidung ihrer Eltern durchgedreht. Die perfekte Lisa erzählte hinter vorgehaltener Hand allen, die gewillt waren, sich in der 5-Minuten-Pause um ihr Pult zu versammeln, und das waren viele, sie hat ständig geschwänzt und die Tafel mit Zitrone eingerieben und dem Lehrer ein Furzkissen auf den Stuhl gelegt. Kopfschütteln, erstaunte Blicke, Grinsen der umstehenden Schüler. Aber das Schlimmste, das Allerallerschlimmste. Sie machte eine Kunstpause und blickte mit ihren täuschenden Engelsaugen zutiefst

0: tiefst schockiert drein. »Was?« fragten die anderen. »Was ist das Allerschlimmste? Sag schon!« Lisa holte tief Luft, ehe sie den Blick senkte, als würde sie eine Todsünde preisgeben. »Sie hat einen Stuhl zum Fenster rausgeworfen!« entsetzte Blicke der anderen.
1: »Echt jetzt?« fragte einer schließlich.
0: »In der Schule?«
2: Lisa nickte betroffen und ernst.
0: Ob die Gerüchte um Jana stimmten, war mir einerlei. Oder nein, eigentlich hoffte ich, dass sie zutrafen, denn insgeheim fand ich es grandios, sich derartige Frechheiten zu trauen. Jemand zu sein, der es egal war, was andere von ihr hielten. Eine, die einfach tat, widde, widde, wie es ihr gefällt. Ganz so einfach war es aber nicht. Wem war schon wirklich gleichgültig, was andere von einem dachten? Wer warf schon Stühle zum Fenster hinaus, wenn da nicht etwas war, das zutiefst aufbrachte und schmerzte? Und wer wünschte sich nicht von den anderen, wenn nicht gemocht, so doch wenigstens nicht gehänselt zu werden? Manchmal, wenn Jana mitbekam, dass über sie getuschelt wurde, sah ich, wie sich Wasser in ihren Augen ansammelte. Und ich, die ich von den anderen Schülern wieder und wieder Dumbo genannt wurde, konnte sie nur zu gut verstehen. Aber nie ließ Jana es zu Tränen kommen. Jana hatte immer irgendeinen Unsinn im Kopf, der Riesenspaß machte. Im Winter erlebte ich mit ihr meine glorreichsten Schlittenfahrten. Vom höchsten Hügel Saarbrückens die vielen Serpentinen des Waldwegs hinab und immer weiter hinab, in rasantem Tempo haarscharf an riesigen Tannen und halsbrecherisch steilen Abhängen vorbei. Wann immer ich etwas mit Jana unternahm, vergaß ich, dass ich ängstlich war. Einmal schlitterten wir einen kurzen, aber sehr steilen Hang hinab, der uns auf die zugefrorene Saar beförderte. Auf dem Rückweg begann das Eis zu knistern und Risse zu bilden. Wir schafften es gerade rechtzeitig an das Ufer zurück, ehe es hinter uns einbrach. Ich musste an meinen Großonkel Francis und seinen Pudel denken. Erst da bemerkte ich die Passanten, die stehen geblieben waren und uns mit weit aufgerissenen Augen und Mündern angafften. Einer von ihnen löste sich aus seiner Starre und begann fürchterlich zu schimpfen. »Was fällt euch ein, so etwas Gefährliches zu tun?« »Mann, was geht sie das an?« schrie Jana gellend zurück. Da wusste ich, wie Francis hätte Jana keine Sekunde gezögert, mich oder sogar irgendeinen dahergelaufenen Hund zu retten. Im Sommer kannte Jana ein Loch im Zaun des Toto-Freibads, durch das wir schlüpften, um gratis hineinzugelangen. Aber wenn uns jemand erwischt, egal. Wir erkundeten Höhlen und schwangen uns von den Lianen des Saarbrücker Waldes. Jana brachte mir bei, wie man im Freien schlafen konnte, ohne dass einem Insekten ins Ohr krochen. Und Stunden später rauschten wir auf Skateboards, die wir unseren Geschwistern abgeluchst hatten, den Weg zur Hauptstraße hinab. Jana wohnte gleich hinter dem Wald in einem wunderschönen Haus. Die gesamte Längsseite ihres Zimmers war eine Glasfassade, die Ausblick auf den mit Blumen und Ranken verwachsenen Garten bot, zu dem sogar ein Teich mit echten Goldfischen gehörte. Wir klauten eine Jeans ihrer Mutter und schlüpften zu zweit hinein, um im Gleichschritt über die moosigen Steine um den Teich zu balancieren, wobei der größte Spaß natürlich war, auszurutschen und hineinzufallen. Das war schon im Herbst und brachte sogar Janas Mutter dazu, den Garten zu betreten. »Was macht ihr da?« Es brauchte viel, um sie aus ihrem Wohnzimmer herauszulocken. Wir mussten waghalsige Dinge anstellen. Andernfalls blieb sie auf ihrem edelweißen Ledersofa hocken und lauschte Opern, die durch das gesamte Haus donnerten. Meist sah ich von ihr nur den wohlfrisierten Hinterkopf, der über die Rücklehne lugte, und auch den nur bei meiner Ankunft, wenn ich mich an die Türschwelle des Wohnzimmers wagte, um ihr Hallo zu sagen. Manchmal drehte sie dann ihr Profil zu mir und grüßte abwesend lächelnd zurück. Meist jedoch reagierte sie nicht, vermutlich, weil ich nicht gegen Carmens oder La Traviatas leidenschaftliche Gesänge ankam. Jana tat das mit einem scheinbar unbeteiligten Schulterzucken ab und zog mich fort in ihr Zimmer. Wir spielten Verstecken im Dunkeln, als Jana gegen die Kante ihres Schreibtisches stürzte. Die Narbe ziert noch heute ihre Stirn. Wir rauchten auch unsere erste Zigarette zusammen. Jana brachte mir bei, wie man richtig inhaliert. »Du musst sagen, huch, die Mama kommt!« Doch die Mama kam nie. Manchmal aber kam es mir vor, als wäre bei allem Blödsinn, den wir anstellten, genau das Janas Ziel, ihre Mutter daran zu erinnern, dass sie, Jana, existierte. Und darum inhalierte sie auch nicht hastig wie vor Schreck, sondern sog den Rauch in vollen Zügen ein wie frische Bergluft. Ich beneidete Jana. Niemand diktierte ihr, was sie anzuziehen hatte, wann sie zu Hause sein oder zu Bett gehen musste, und meist entschied sie selbst, was sie zu Mittag aß. Milchschnitte, magst du auch? Diese Freiheit. Ich wünschte sie mir so sehr auch für mich herbei. Bloß wusste ich da noch nicht, wie es sich anfühlt, wenn man seinen Eltern gleichgültig ist. Noch hatte ich keine Ahnung, wie es ist, wenn der eigene Vater sich derart in etwas verrennt, dass die Familie daran zerbricht. Aus dem Orient. Zum Dessert gab es Datteln. Barbe hatte sie von seiner jüngsten Geschäftsreise mitgebracht. Nach dem Mittagessen stellte er eine Schale davon auf den Tisch. »Gibt es keine Schokolade?« fragte ich. »Ich will Fruchtzwerg«, sagte der Seestern. »Probiert mal, die Datteln sind aus Bagdad.« Er reichte uns je eine. Meine fühlte sich klebrig an und schmeckte so süß und mehlig wie dickflüssiger Honig. »Na?« fragte Barbe. »Gut«, sagte ich, »aber Schokolade ist leckerer.« Barbe warf einen Blick in Richtung Maman, die wie immer an der Spüle dabei war, den Abwasch zu erledigen. »Leila klingt wie Marie Antoinette. Das hat sie von dir.«
2: »Von mir?« fragte Maman über ihre Schulter hinweg. »Ich mag Schokolade doch gar nicht.«
0: Und schon schrubbte sie mit klimpernden Armreifen weiter. »Generell«, sagte Barbe, »alles, was nicht französisch ist, verschmähen die Kinder.«
2: »Das stimmt nicht«, sagte ich. »Ich mag alle Süßigkeiten gleich.«
0: »Und die Datteln sind süß«, sagte Barbe. »Nicht so wie Schokolade oder Gummibärchen.«
2: »Aber die gibt es in der Wüste nicht. Und was machst du dann?«
0: »In der Wüste wachsen Datteln?« fragte der Seestern, seine Augen zu grinsenden Schlitzen verengt, weil er das wohl völlig irre fand. »Ja, stell dir vor, das ist eine Wunderfrucht. Wusstet ihr, dass in einer einzigen Dattel alle Nährstoffe enthalten sind, die ein Mensch braucht? Vitamine, Proteine, Zucker? Ist alles hier drin. 3 Datteln am Tag reichen, um zu überleben.«
2: »Hast du die Datteln aus der Wüste? Aus der Sahara?« fragte ich.
0: »Nein, gekauft, in Bagdad auf dem Souk. Aber schau mal.« Der längliche Kern und obenauf die abgerundete Kapsel, mit der sie wohl an der Rebe befestigt gewesen war, ließen sie wie ein Strichmännchen mit Hütchen aussehen. »Das ist ein Dattelmännchen.«
2: »Oh, lustig.«
0: »Dattelman«, rief der Seestern, der nun überzeugt in seine Dattel biss. »Die Kunst ist es, die Dattel so zu essen, dass das Hütchen nicht abfällt.«
2: »Okay.«
0: »Schau, Barbe, schau«, der Seestern präsentierte stolz sein Dattelmännchen.
2: »Toll, Nuri«, sagte Barbe. »Probier's nochmal, der Hut muss dranbleiben.«
0: »Was ist das?« Ich starrte auf die Schale.
2: »Was?«
0: »Das?« Ich sprang vom Stuhl auf. Aus einer der Datteln krochen kleine schwarze Insekten, ein wenig wie Fluggäste, die nach einer langen Reise eilig aus der Maschine wollen und dann ins Taumeln geraten.
2: »Ach, Leila, halb so wild!« Barbe pustete die Käfer einfach von der Schale weg in seine Hand, öffnete das Fenster hinter sich und warf sie raus, ließ die ungebetenen Gäste ohne Flugzeug durch die Lüfte gleiten.
0: »Das ist die Natur!« »Da siehst du, wie lecker die Datteln sind. Sogar Insekten lieben sie.«
2: »Aber ich mag Datteln nicht.«
0: »Ach was, alle mögen Datteln.«
2: »Maman mag Datteln auch nicht.«
0: »Doch«, widersprach Maman sofort, ohne jedoch das Spülen zu unterbrechen.
2: »Du hast noch keine angerührt.«
0: »Doch, doch, ich habe nur gerade zu tun.« Und um das zu beweisen, vielleicht auch um jegliche Nachfrage zu vermeiden, drehte sie den Wasserhahn voll auf und spülte den Kochtopf mit besonders laut klimpernden Armreifen sauber.
2: »Hier, nimm eine«, sagte Barbe, der aufgestanden war und ihr eine Dattel vor die Nase hielt.
0: Maman schüttelte den Kopf, als wäre er eine lästige Mücke.
2: »Danke, nicht jetzt.«
0: »Ha«, rief ich. »Siehst du, sie mag sie nicht.«
2: Barbe zuckte mit den Schultern, blickte enttäuscht auf die verschmähte Dattel und aß sie schließlich selbst.
0: »Das ist deine Schuld«, sagte er noch kauend zu Maman. Du hast unsere Kinder verzogen. Alles, was nicht Français ist, verachten sie.
1: So ein Blödsinn, sagte Maman und drehte das Wasser ab. Hilf mir lieber beim Spülen. Sie warf ihm ein Küchentuch zu.
0: Barbe tat aber nicht, wie ihm befohlen. Erst winkte er mit dem Tuch wie eine Königin. Oh, oui, oui, oui! Dann gab er seine Elefantennummer zum Besten, hielt das Tuch als riesiges Taschentuch vor sein Gesicht, holte weit nach hinten aus, schaukelte mit seinem Oberkörper übertrieben nach vorne und tat so, als würde er sich laut trötend schneuzen. Der Seestern und ich lachten. Maman aber schüttelte bloß den Kopf und wandte sich wieder dem Abwasch zu. Da sah Barbe wohl ein, dass er Maman nun wirklich ein wenig helfen sollte und griff nach dem gespülten Kochtopf auf der Ablage. Aber ganz konnte er die Faxen nicht lassen.
1: »Moi, moi, moi«, sagte er mit erhobenem Kinn und gespitzten Lippen, während er den Topf abtrocknete.
0: »Oh, parlez-vous français? Oh oui, très chic!«
1: Er stellte den Topf ab, stemmte eine Hand in die Hüfte und besah die andere mit einem kritisch schmollenden Gesicht, wie Maman, wenn sie ihre frisch lackierten Fingernägel prüfte. Der Seestern und ich mussten kichern, Maman nicht.
0: »Amir, das ist nicht lustig.«
1: »Nicht lustig?« ahmte Barbe übertrieben Mamans französischen Akzent nach. Er zwinkerte dem Seestern und mir zu und drehte sich dann mit Hüftschwung zu ihr, die Hände von sich gestreckt und um Maman herumflatternd, als würde Nagellack an seinen Fingern trocknen.
0: »Aussi? Très lustig?«
1: »Du bist doof«, sagte Maman und schob ihn weg, um weiterspülen zu können.
0: »Oh, excuse-moi, je suis doof.«
1: »Amir!« Sie warf ihm den Spülschwamm an den Kopf und dampfte aus der Küche.
0: »Claire!« rief Barbe theatralisch und folgte ihr. »Marie-Antoinette!«
1: Der Seestern hielt sich die Hände vor den Mund und sah mich erstaunt an. Mit uns spielte Maman fast nie, aber mit Barbe war das wohl etwas anderes. Einen Schwamm werfen, das war ja wie der Startschuss für eine Kissenschlacht. Oder der Beginn eines Zweikampfs zwischen zwei Kriegern. Der Seestern und ich stahlen uns an die Küchentür, um mitzubekommen, was in der Diele zwischen den beiden vor sich ging. Maman hatte beleidigt die Arme vor der Brust verschränkt, verschanzte sich wieder einmal ganz wie ein Kaninchen in ihrem Bau, während Barbe mit seinem strahlendsten Lächeln nach ihrem Blick suchte, um ihr Herz zu erweichen.
0: »Du bist unmöglich, ein richtiges Kind«, sagte sie.
1: »Bitte, Chérie, ich möchte doch nur, dass Datteln in diesem Haushalt ebenso wertgeschätzt werden wie Foie Gras. Das ist kein Grund, dich über mich lustig zu machen.«
0: »Ich hab doch nur ein bisschen kokettiert. Du bist meine Königin, Claire, das weißt du doch, Chérie.
1: Dann behandle mich auch so.«
0: »Zu Ihren Diensten, Eure Hoheit!«
1: Er versuchte, Maman zu umarmen, aber sie drehte sich mit verschränkten Armen weg. Also wanderte auch Barbe weiter, stellte sich ein paar Grad weiter erneut vor sie, wie ein kleiner Planet, der der Sonne folgte. Das Spiel zog sich eine gesamte Umlaufbahn hin, bis Maman schließlich doch über einen Scherz von Barbe lachen musste, mit verschränkten Armen zwar, also aus ihrem Bau heraus, aber das genügte Barbe offenbar. Er zog Maman an sich, die daraufhin endlich ihre Arme sinken ließ, ihn erst zögerlich und dann fest umarmte, und so schmusend schwurften die beiden in ihr Schlafzimmer. Vorhang zu, die Vorstellung war beendet. Also ihre Tür fiel zu. Was nun passierte, blieb dem Seestern und mir verborgen. Es musste aber etwas Gutes sein, denn als die beiden nach einer Weile wieder herauskamen, wirkten sie, als hätten sie einen ganzen Tag an einem paradiesischen Strand gedöst. Keine Spur mehr von ihrem Streit, und Barbe sagte zu uns, »Bald gehen wir nach Bagdad. Da werden wir Datteln direkt von den Bäumen pflücken und Orangen und Feigen und Aprikosen. Ihr werdet sehen, dort ist es wie im Schlaraffenland.«
2: Die Sache mit der Religion. Ich mochte ihre Fragen nicht. Eigentlich war das jedes Mal so. Offenbar vergaß ich es aber von einer Sitzung zur nächsten. Nie mochte ich die Fragen, die sie mir stellte. Sie brachten mich auf, machten mich fahrig und anschließend musste ich immer 10 Zigaretten rauchen, um wieder runterzukommen. Jedes Mal bereute ich es, wenn ich einen Termin bei meiner Psychologin wahrnahm. Sie hockte umgeben von ihrer Bibliothek voller Fachliteratur bis an die Decke da,
0: eine graue Maus, hübsch, aber blass. Außerdem wirkte sie in ihrem viel zu großen ergonomischen Hightech-Bürosessel fast selbstverwundert darüber, hier in diese Position geraten zu sein, schien manches Mal auch versucht, ihren Stuhl zum Rollen zu bringen, sammelte sich dann aber wieder und blickte meist ernst und oft mit Unschuldsmiene durch ihre unscheinbaren runden Brillengläser zu mir, sodass mich nicht selten das irreführende Gefühl überkam, wir säßen in Wirklichkeit beide als Patientinnen im Wartezimmer irgendeiner anderen Psychologin. War alles Tarnung. Erstens vermutete ich, dass sie in Wirklichkeit hier lebte. Das war nicht bloß eine Praxis. In einer der Regalwände zeichnete sich eine Geheimtür ab. Bestimmt öffnete sie die am Feierabend. Und dahinter lag dann ein Bad mit Wanne und Ausblick auf den Eiffelturm. Und vielleicht sogar auch noch eine Dachterrasse mit Zitronenbaum und Whirlpool und Duftkerzen von Diptyque. An der gegenüberliegenden Wand, der einzigen freien in dem kleinen Praxiszimmer, waren zudem Schubladen in diversen Größen direkt in die Wand eingelassen. Die fuhr sie abends bestimmt aus. Ein ausklappbares Queen-Size-Bett mit feinster Federkernmatratze und wolkenleichter Daunendecke. Ein Heimkino-Beamer mit Abos bei allen erdenklichen Streaming-Anbietern. Ein Schuhschrank voller Louboutins. Und in den Schubladen daneben eine Designerschrankküche aus hochwertigsten Materialien, voll ausgestattet mit den besten Designerkochutensilien und futuristisch anmutendem Luxusgeschirr. Ich war mir sicher, sie gab nur vor, einfach zu sein. Tat nur so, als wäre sie ein Mäuschen. Denn zweitens, ihre Fragen, die waren wie Messerhiebe. Dabei kannten wir uns doch kaum. Erst 3 oder 4 Sitzungen hatten wir hinter uns und jedes Mal hatte ich darauf geachtet, möglichst wenig von mir preiszugeben. Trotzdem schien sie ganz genau zu wissen, wo es weh tat und wie ich aus der Reserve zu locken war. Andererseits konnte mir ihre im Mausefell getarnte Bissigkeit ebenso gestohlen bleiben wie ihr geheimes Leben in der gehobenen Bourgeoisie. Ich war doch hier, um mir helfen zu lassen. Bloß hätte ich das eben gerne gehabt, ohne dass es schmerzte. Sie glotzte und ich versank im ollen Ledersessel. Eigentlich war es sogar eher so, dass dieser Sessel mich mit Fortschreiten jeder Sitzung weiter und weiter zu verschlingen versuchte. Gut möglich, dass ich eines Tages die Praxis betreten würde und nie wieder hinauskäme, verschlungen vom Schlund des plumpen Ledersessels. Vermutlich hatte sie den absichtlich für ihre Patienten gewählt, weil man in ihm so sehr versackte, dass es einem trotz ihrer Sticheleien und Hiebe schwer fiel, an die Decke zu gehen. Sie starrte mich erwartungsvoll an. Ich hatte den Faden verloren und es kostete mich Überwindung, auch nur zu flüstern. Was war die Frage? Die Religion, sagte sie, in ihrer Familie damals. Religion, sie nickte. Ja, sagte ich, die Religion. Ich starrte an die Decke. Auch dort der Umriss eines kleinen Rechtecks. Was dahinter wohl? Die Psychologin räusperte sich und ich fasste mich. Ja, Religion, das war immer nur insofern ein Thema, dass es eben kein Thema bei uns war. Kein Thema sein durfte. In ihrer Familie war niemand gläubig? Doch, meine Großeltern. Väterlicherseits? Ein weiterer Stich. Natürlich musste sie sofort in die Vaterseite hineinbohren, als unterstellte sie meinen irakischen Großeltern, fanatische Islamisten gewesen zu sein, als läge der Kern des Bösen, die Ursache für den Exitus meiner Familie, bei ihnen. Nein, also auch. Beiderseits, mütterlicher und väterlicherseits. Aber meine Oma im Irak habe ich ja nur einmal besucht. Sie nickte stumm und schaukelte ein wenig in ihrem über die Maße bequem anmutenden Sessel hin und her. Das ärgerte mich, sowohl ihre Lässigkeit als auch ihre Gelassenheit. Zu Hause, also im kleinen Kreis, mit meinen Eltern und meinem Bruder, da war Religion absolut tabu. Im Gegenteil, mein Vater hat sie sogar als etwas Negatives angesehen. Bis zu ihrer Pubertät. Ja, aber nicht wegen meiner Pubertät. Aber sie waren damals in der Pubertät. Na und? Die war doch nicht der Auslöser. Das habe ich auch nicht behauptet. Was war denn der Auslöser für den Gesinnungswandel Ihres Vaters? Aber es klingt so. Das hatte doch alles nichts mit mir zu tun.
2: Hatte es nicht?
0: Nein. Oder indirekt vielleicht, aber da war doch vor allem so viel anderes.
2: Was denn?
0: Der Zweite Golfkrieg?
2: 2003. Aber Sie,
0: 1991. Der Zweite Golfkrieg war 1991, verdammt.
2: Ich spürte, wie meine Halsschlagader wild pochte und mein Gesicht glühte, als würde mir der Schädel gleich platzen. Auch saß ich nicht mehr. Ich stand im Raum.
0: Sie hatte es geschafft, mich aus dem Sessel zu reißen.
2: In ihrem Blick lag etwas Triumphierendes. Ich stand in ihrer winzigen Kammer voller Schubladen, hinter denen ich Geborgenheit, Wohlstand und Sicherheit vermutete. Einfach all jene Dinge, die mir fehlten, und ich wusste nicht, wohin mit mir.
0: »Nächste Woche um die gleiche Zeit?«, fragte sie und wandte sich ihrem Computer am Schreibtisch zu.
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1: Un pazzo. So sollen die Kinder hinter ihm hergerufen haben, als er durch die Straßen seiner Heimatstadt lief, mit wilden Haaren und Kleidern, die eine Wäsche vertragen hätten. Un pazzo. Ein Idiot. Ein Spinner. Der Mann, dem diese Worte galten, hieß Francesco di Bernardone und lebte vor 800 Jahren im italienischen Umbrien. Wir kennen ihn unter dem Namen Franz von Assisi. Und obwohl die Kinder ihn damals ausgelacht haben, ist er einer der Großen in der Geschichte des Christentums. Spuren seines Wirkens haben sich bis heute erhalten, sogar hier in Mitteldeutschland, über 1000 Kilometer von Assisi entfernt. Das Meißner Stadtmuseum war früher eine franziskanische Kirche, genau wie das Kulturzentrum in Löbau. Es gibt Kitas in Delitzsch, Halle und Nordhausen, die nach Franz benannt sind. Es gibt Biografien über ihn, Kinderbücher, Filme und natürlich ein Musical. Wieso denken wir 800 Jahre nach seinem Tod immer noch an Franz von Assisi? Wer war er? Und warum haben ihn manche für einen Spinner gehalten und andere für einen Heiligen? Er war jemand, der verfallene Kirchen reparierte. Er war jemand, der angeblich mit Tieren redete, einmal sogar mit einem Wolf. Er reiste viel. Er kritisierte den Frühkapitalismus seiner Zeit und eine laue Frömmigkeit. Franz fand, dass es sich am besten lebt, wenn man nichts besitzt, nicht einmal Schuhe. Jesus war sein Leitstern, seine Orientierung. So wie er wollte Franz leben. Arm, aber voller Gottvertrauen und Großzügigkeit. Denn wer alles gibt, hat die Hände frei. Das wusste Franz. In den nächsten Tagen werde ich noch mehr über Franz von Assisi erzählen. Über ihn und seine Freundin Clara. Über Jesus, an dem sich Franz ausrichtete. Über das Singen und das Barfußlaufen. Über den Mut mancher Menschen, ihr Leben radikal zu ändern. Für heute wünsche ich Ihnen erst einmal Frieden und Gutes. Das ist der franziskanische Gruß. Frieden und Gutes.
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1: Das größte Bach-Museum der Welt befindet sich in Mitteldeutschland. Hier ist Bach geboren, hier hat er gearbeitet und hier ist er gestorben. Orte wie Eisenach, Leipzig, Ohrdruf, Weimar, Arnstadt, Mühlhausen, Köthen, sie alle sind mit Bachs Biografie verflochten. Geboren wurde Bach 1685 in Eisenach und dort im Bachhaus samt Museum gibt es Konzerte auf historischen Instrumenten, über 250 Exponate, historische Wohnräume, einen stimmungsvollen Barockgarten und sogar ein begehbares Musikstück. Auch zu sehen ein Spinett aus dem Jahr 1765 in seiner ganzen Pracht, hier beschrieben von Uwe Fischer vom Bachhaus Eisenach.
2: Wunderschön gestaltet mit Nussbaum, Wurzelfurnier und einen fantastischen Klang. Hier werden die Saiten wirklich durch Rabenfeder, Kieler angezupft. Ich darf also ab und zu mal, wenn sich das abgespielt hat, immer wieder neues Material nachsetzen, also mit Rabenfedern werden die Saiten angezupft und ich spiele hier ein paar Takte aus der Allemande S-Dur aus der französischen Suite Nummer 4.
1: Das Bachhaus und Bachmuseum Eisenach ist täglich von 10 bis 18 Uhr geöffnet. Lob des Ungehorsams, so ist die 16. Biennale sächsischer Druckgrafik überschrieben und sie ist zu sehen in der Neuen Sächsischen Galerie im Tietz in Chemnitz. Das ist in der Moritzstraße 20. 100 Arbeiten geben 100 Perspektiven zu diesem Motto, in dem eine künstlerische Haltung eingefordert wird, die sich zugleich ins Soziale und Politische weitet. Die Ausstellung gibt einen breiten Spiegel des aktuellen künstlerischen Geschehens quer durch die Generationen. Mitkurator Matthias Lindner erläutert.
3: Wir hatten dieses Jahr etwas über 300 Einreichungen von 120 Künstlern ungefähr. Und daraus hat dann die Jury aus 5 Leuten bestehend, Museumsleuten, eine Künstlerin dabei, die 100 für die Ausstellung ausgesucht. Alle Beteiligten müssen Teil des sächsischen Kulturgeschehens sein, gewissermaßen. Wir ziehen da keine politischen Grenzlinien nach. Das erscheint uns doch etwas unkünstlerisch gedacht, sondern es dürfen alle teilnehmen, die präsent sind einfach in Sachsen. Deswegen gibt es auch einige Künstler, die aus Altenburg, aus Halle noch dabei sind oder vielleicht auch leicht nördlich von Dresden schon die Grenze nach Brandenburg überschritten haben.
1: Also Druckgrafik made in Sachsen und manchmal auch darüber hinaus. Zu sehen bei der 16. Biennale sächsischer Druckgrafik in der Neuen Sächsischen Galerie im Tietz in Chemnitz. Zu sehen noch bis 22. November 2026. Eine Einladung zum ersten Sinfoniekonzert der Saison der Staatskapelle Halle, heute ab 19.30 Uhr in der Händelhalle. Zum ersten Mal ist der Geiger Daniel Hope zu Gast in Halle, ein Künstler von internationalem Rang, der mit dem Violinkonzert von Edward Elgar eines der größten, virtuosesten und anspruchsvollsten Werke seines Faches vorstellt. Ein Werk, das gerade wegen seiner enormen Anforderungen nicht allzu oft im Konzertsaal zu hören ist. Das Werk gilt als Konzert von sinfonischer Weite und überwältigender Brillanz. Zu hören heute mit Daniel Hope und der Staatskapelle Halle in der Händelhalle in Halle ab 19.30 Uhr.
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6: Um 10 Uhr mit Mirko Jugelt. Sachsens Ministerpräsident Michael Kretschmer hat die Entscheidung verteidigt, im Freistaat verstärkt auf die Rüstungsindustrie zu setzen. Der CDU-Politiker sagte der Leipziger Volkszeitung, es sei nötig, in die eigene Verteidigungsfähigkeit zu investieren. Sachsen sei auch nicht in der Situation, aus Luxus auf die Jobs in der Rüstungsbranche zu verzichten. Anlass für die Äußerungen sind die umstrittenen Pläne der US-Firma Covenant, die ab dem kommenden Jahr Marschflugkörper in Leipzig bauen will. In Deutschland können Millionen Menschen ihre Strom- und Gasrechnungen nicht pünktlich begleichen. Das geht aus Daten des Statistischen Bundesamtes hervor. Demnach lebten im vergangenen Jahr rund 3,8 Millionen Menschen in Haushalten, die bei Versorgungsbetrieben im Zahlungsverzug waren. Vor allem Mieter seien durch steigende Nebenkosten belastet. Laut Statistik ging allerdings der Anteil der säumigen Zahl an der Gesamtbevölkerung im Vergleich zum Vorjahr zurück von 5,0 auf 4,6%. Bei den Kommunalwahlen in Niedersachsen ist die CDU erneut stärkste Kraft auf Kreisebene geworden. Nach dem vorläufigen Ergebnis kamen die Christdemokraten nach Verlusten auf rund 27%. Die SPD landete bei knapp 25%, die AfD legte deutlich zu und holte fast 16%. In Salzgitter erreichte die Partei eine Mehrheit im Stadtrat. Sachsen-Anhalts Gleichstellungsbeauftragte Sarah Schulze befürchtet negative Folgen durch den geringen Frauenanteil im neuen Landtag. Schulze sagte dem MDR, Themen wie der Schutz von Frauen vor Gewalt oder die Vereinbarkeit von Familie, Pflege und Beruf könnten dadurch weniger Beachtung finden. Nach der Landtagswahl liegt der Frauenanteil im Magdeburger Parlament nur noch bei knapp 22% und ist damit so gering wie in keinem anderen Bundesland. Die diplomatischen Bemühungen im Nahen Osten haben einen Rückschlag erlitten. Ein geplantes Treffen zwischen dem Iran und den Golfstaaten wurde verschoben. Das teilte das Gastgeberland Oman am Abend mit. Berichten zufolge sollte eigentlich gemeinsam mit Teheran eine Vereinbarung zur Straße von Hormus vorgestellt werden. Zugleich haben neue iranische Angriffe auf Schiffe im Golf die Anleger verunsichert. Die Rohölpreise stiegen wieder auf Werte von bis zu 107 US-Dollar pro Fass. Das waren die Nachrichten.
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7: Und wir schauen jetzt zunächst mal auf die Temperaturen vor 9 Uhr. Es ist bedeckt oder stark bewölkt in allen drei Ländern, auf dem Brocken dazu. Nebel bei 7 Grad, in Chemnitz Sprühregen 13, Dresden regnerisch 15 Grad, Eisenach, da ist es neblig bei 13 Grad. Auch in Erfurt Nebel 13, auf dem Fichtelberg Regen 10 Grad. In Gera ebenfalls regnerisch 14 Grad, Görlitz meldet 16, Halle 15, Leipzig 14, Magdeburg, das ist so eine Ausnahme, fast wolkenlos da bei 15 Grad und in Meiningen sind es 14. Wir schauen auf den weiteren Tagesverlauf. Es gibt teilweise dichte Wolken, teilweise schaut auch mal die Sonne durch und im Südosten anfangs etwas Regen, ansonsten trocken bei 18 bis 22 Grad. In der Nacht dann meistens gering bewölkt und trocken. Zum Morgen gibt es gebietsweise Nebel. Die Temperaturen sinken ab auf 13 bis 6 Grad. Und morgen nach Nebel häufig Sonne und trocken, dann wird es nochmal warm. 23 bis 27 Grad erreichen wir. Der MDR Kultur Verkehrsservice meldet. A4 Richtung Frankfurt. Vorsicht zwischen Bad Hersfeld und Kirchheimer Dreieck brennt ein PKW am Fahrbahnrand. Vorsicht auf der A4 Frankfurt Richtung Dresden. Zwischen Erfurt-Fieselbach und Nora liegen Fahrzeugteile auf der Fahrbahn. A4 Frankfurt Richtung Dresden zwischen Kreuz Chemnitz und Chemnitz-Glöser stockender Verkehr nach einem Unfall. A9 Richtung München zwischen Thurland und Bitterfeld-Wolfen, da ist wegen Bergungsarbeiten nur die linke Fahrspur frei. A9 ebenfalls Richtung München zwischen Markt-Schorgast und Dreieck Bayreuth-Kulmbach. 3 Kilometer stockender Verkehr wegen Bauarbeiten, hier brauchen Sie 10 Minuten länger. Auf der B101 in Meißen ist der Schottenberg-Tunnel in beiden Richtungen gesperrt. Grund ist eine technische Störung. Im Landkreis Bautzen ist die Straße zwischen Gaussig und Medewitz nach einem Unfall gesperrt. Und in Leipzig ist die Bismarckstraße zwischen Lieskaustraße und Kloßstraße stadtauswärts auch nach einem Unfall gesperrt. Soweit die Meldungen. Wenn Sie unterwegs sind, fahren Sie vorsichtig, kommen Sie sicher an Ihr Ziel. 10.04 Uhr ist es jetzt.
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7: Und jetzt hier am Mikrofon Lydia Jacobi. Hallo, schön, dass Sie zuhören.

Night Audio von Franz Ferdinand hier bei MDR Kultur am Montagvormittag. Hilmar Tate, der war energisch, der war streitlustig, der war aber auch sehr feinfühlig. Ein Vollblutschauspieler, der sowohl den aufmüpfigen DDR-Landwirt geben konnte, ein Unternehmer aus dem Rotlichtmilieu und auf der Bühne legendäre Rollen aus Shakespeare- und Goethe-Stücken übernommen hat. Das allein wären ja schon genügend Gründe, an ihn zu erinnern. Und dazu kommt er noch aus unserer Region, wurde in Halle geboren. Wir schauen deswegen gleich zurück auf sein Leben. Heute zum 10. Todestag von Hilmar Tate. Vorher aber noch Musik von Bonnie Light Horseman, Sweetbread, hier bei MDR Kultur.

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1: Als Schauspieler war er in der DDR, als LPG-Chef Daniel Druskart ebenso erfolgreich wie in der Bundesrepublik als König von St. Pauli. Hilmar Tate war populär im Fernsehen, gefragt auf den deutschen Bühnen, vor allem

0: an den großen Häusern Ostberlins. Und für Werner Fassbinder, Volker Schlöndorff und Dieter Wedel stand er auch vor der Kamera. Heute vor 10 Jahren ist Hilmar Tate gestorben. Katharina Gulaikow erinnert an ihn und sein Schaffen.
1: Ich höre auf zu leben, aber ich habe gelebt. So leb auch du, mein Freund, gern mit Lust und scheue den Tod nicht.
2: Goethes Worte überschreiben die Todesanzeige für Hilmar Tate. Seine Frau, die Schauspielerin Angelika Domröse, fügt noch ein Danke für alles hinzu. Es wird ein stiller Abschied in Berlin-Mitte, ohne Reden mit der Familie, seinen 2 Söhnen und Freunden aus der Filmwelt.
3: Früher haben ihre Stellungnahmen doch geradezu getrieft von marxistisch-leninistischen Zitaten.
4: Ich wollte überzeugender sein als die anderen.
2: Domröse und Tate galten als das Traumpaar des DDR-Films und Theaters seit den 70er Jahren. Erfolgreich waren beide schon vorab.
5: Kein Mensch hält das aus. Wenn du wenigstens wüsstest, wofür du kapierst.
2: Zur Welt kommt Hilmar Otto Tate 1931 in einem Dorf bei Halle an der Saale. Er nennt sich zeitlebens einen Dorflümmel, der früh in die Welt hinaus will.
6: Ich hatte immer die Sehnsucht, noch woanders sein zu wollen.
2: Mit 16 geht es auf die Hochschule für Musik und Theater in Halle. Dort lernt er, dass er von sich selbst überzeugt sein muss, sonst ist es niemand.
7: In Erwägung unserer Schwäche machtet ihr Gesetze, die uns knechten sollen.
2: Schnell landet der Brecht-Fan im Berliner Ensemble bei Brechts Witwe Helene Weigel.
6: Seine geistige Leistung und seine dichterische Leistung waren für mich immer maßstäblich. Das war so mein Übervater, ja.
2: Einem Millionenpublikum in der DDR bekannt wird der Schauspieler mit der unverwechselbaren, tiefsamtigen Stimme im 5-teiligen Fernsehfilm Daniel Druskert. Als Gegenspieler eines anderen DDR-Stars, Manfred Krug.
8: So eine lumpige LPG wie deine, die leite ich von Horbeck aus, nebenbei, per Telefon.
9: Bist du wirklich noch nie auf den Gedanken gekommen, dass du anderen wegnimmst, was du dir für Horbeck unter den Nagel reißt?
2: Mehr als 30 DEFA-Filme dreht er begeistert an den Ostberliner Theatern, bevor er zusammen mit seiner Frau Angelika Domröse 1980 die DDR nach West-Berlin verlässt. Nach ihrem Protest gegen die Ausweisung Wolf Biermanns aus der DDR bekommen beide kaum noch Angebote.
10: Es war eine Situation, wo ich nicht mehr vors Publikum hätte treten können. Dieser Beruf hat ja was mit Unmittelbarkeit zu tun, da muss man vorhanden sein.
2: Auch im Westen kann er als einer der wenigen DDR-Stars nahtlos an seine Erfolge anknüpfen. Spielt am Schiller-Theater in Berlin und in Wien am Burgtheater. Lehnt die Rolle eines Tatortkommissars ab und brilliert als Kiezkönig in Dieter Wedels König von St. Pauli.
4: Verkaufen kommt nicht in Frage. Das Lokal ist mein Leben.
11: Dann verabschiede dich mal davon.
2: Hilmar Tate arbeitet mit den großen deutschen Regisseuren wie Wolf, Schlöndorff, Zadek und Fassbinder zusammen. Für ihn stehen die Fans jahrzehntelang im Theater oder an der Kinokasse Schlange.
12: Bavaria Halle 3. Gut, ich werde da sein. Auf Wiedersehen, Frau Voss.
2: Schlitzohrig, düster, leidenschaftlich, kraftvoll und augenzwinkernd sind seine Rollen. Prämiert in Ost und West, unter anderem mit dem Nationalpreis der DDR, dem Adolf-Grimme-Preis und dem Bayerischen Fernsehpreis. Einer, der mit sich im Reinen war.
13: Das Land gewechselt, ich habe alle Theater gewechselt, ich habe mich nie festgesetzt. Ich bin nie zum unkündbaren Typen geworden. Darüber bin ich sehr froh eigentlich.
2: Gestorben ist Hilmar Tate im Alter von 85 Jahren. Am 14. September 2016. Heute vor 10 Jahren.
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Cold. Das ist die erste Single aus dem neuen Album The Dark von Chelsea Wolfe. Sie hat sich dabei von der Vorstellung inspirieren lassen, ganz tief in den Wald reinzugehen und dort zu dem zu werden, vor dem man eigentlich Angst hat, mit dem Ziel dann letztendlich mutiger zu sein. Klingt ein bisschen mystisch und genauso klingt auch das Album. Voller Symbolik und Mysterien ist es und das Ergebnis hören Sie auch hier bei MDR Kultur. Jetzt was ganz anderes. Ragnar Schirmer spielt Georg Friedrich Händels Allegro aus der Suite Nummer 2 in F-Dur.

große Liebeserklärung hier von Gregory Porter, More Than a Woman bei MDR Kultur. Gleich in ein paar Minuten gibt es eine neue Ausgabe der Kulturnachrichten und bis dahin noch ein paar Takte von Steely Dan, Barrytown.

0: 10:30 ist es geworden, Zeit hierfür.
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0: Die kommen jetzt von Rick Steingasser.
2: Die evangelische Kirche in Mitteldeutschland denkt offen darüber nach, Schutzsuchende in andere Bundesländer zu verlegen. Grund dafür ist eine mögliche Regierungsübernahme der AfD in Sachsen-Anhalt. Betroffen wären rund 15 Personen im Rahmen des sogenannten Kirchenasyls. Für Kulturkompakt berichtet Kaula Kautz.
3: Die AfD hat in ihrem Wahlprogramm angekündigt, das Kirchenasyl zu unterbinden und die Kirchen finanziell zur Rechenschaft zu ziehen. Landesbischof Friedrich Kramer sagte dem Medienportal Focus Thüringen gestern, es sei von der AfD ganz klar angesagt, dass da übermorgen die Polizei vor der Tür stehe und die Menschen abhole. Kramer sagte weiter, Kirchenasyl sei kein rechtsgeschützter Raum, sondern ein Raum der Menschlichkeit und ein informelles Übereinkommen. Kirchenasyl bedeutet, dass ein Mensch, der zum Beispiel von Abschiebung bedroht ist, vorübergehend Schutz in einer Kirche erhält.
2: Das Programm Landesmusikort fördert herausragende, innovative Musikprojekte und das ehrenamtliche Engagement in ländlichen Gebieten. Nun trägt auch die Gemeinde Ilmtal-Weinstraße im Weimarer Land den Titel Landesmusikort des Jahres 2026. Für Kulturkompakt berichtet Sven Kochale.
4: Auf dem Kulturgut im Ortsteil Ulrichshalben wurde der Scheck über 2000 Euro an die Gemeinde Ilmtal-Weinstraße überreicht. Wie der Deutsche Musikrat mitteilte, gehört der Ortsteil gemeinsam mit Osmanstedt zu insgesamt 13 Preisträgern bundesweit. Sie sind die einzigen Gewinner aus Thüringen. Den ersten Preis hatte Ehrenfriedersdorf im Erzgebirge bekommen. Nach Angaben des Deutschen Musikrates überzeugte die Erzgebirgsstadt mit einer Verbindung von traditionellen Erzgebirgsweisen mit modernen Klängen. Die 18.000 Euro Preisgeld sollen in Musikprojekte und die Nachwuchsförderung fließen. Auch die sächsische Kommune Eibenstock hatte einen Förderpreis erhalten.
2: Das Literaturhaus in Halle zeigt aktuell Werke unangepasster Künstler in der DDR. Gesammelt hat diese Kunstwerke die Stiftung Dr. Weckerle. Kurator Nikolaus Staudt sagte MDR Kultur:
5: Die Ausstellung präsentiert 6 Künstler der nicht angepassten DDR-Avantgarde, die ja höchst eigenständige Bildsprachen entwickelt haben und diese höchst eigenständigen Bildsprachen auch in ihrer Ausdruckskraft einfach überzeugend sind. Und das Interessante ist eigentlich, dass der Blick des Betrachters erweitert wird für diese Kunst, die in der DDR geschaffen wurde, abseits der vorgegebenen Kunstdoktrin.
2: Gezeigt werden unter anderem Werke von Gerhard Altenburg und Max Uhlich. Die Schau Souveräne Wege, 6 nicht angepasste Künstler in der DDR, ist ab sofort im Literaturhaus Halle zu sehen. In Leipzig wird heute der letzte Abschnitt des Elstermühlgrabens offiziell eröffnet. Damit ist eines der größten Wasserbauprojekte der Stadt abgeschlossen. Nach rund 25 Jahren Planung und Bau verläuft das Gewässer wieder offen durch die Innenstadt. Der zuletzt fertiggestellte Abschnitt ist 180 Meter lang und kostete mehr als 6 Millionen Euro. Im Zuge des Projekts entstanden 7 neue Brücken. Heute wird außerdem das sanierte Poniatowski-Denkmal wieder enthüllt.
0: Und das waren die Kulturnachrichten mit Reik Steingasser. Vielen Dank dafür.
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0: Heute überwiegen zwar die dichte Wolken, aber es gibt dazwischen dann doch auch immer mal Auflockerungen und die Sonne schaut durch. Über Sachsen zieht der Regen dann ab. Danach ist es überall trocken bei Höchstwerten von 18 bis 22 Grad. In der Nacht meistens gering bewölkt und trocken. Zum Morgen kommt gebietsweise Nebel auf, die Tiefstwerte 13 bis 6 Grad. Und morgen nach Nebel häufig Sonne, trocken bleibt es auch da. Es wird wärmer, 23 bis 27 Grad. Das ist am Mittwoch aber wieder vorbei. Die Temperatur geht zurück und zeitweise kommt auch schauerartiger oder gewittriger Regen dazu. Der MDR Kultur Verkehrsservice meldet: Vorsicht auf der A4 Frankfurt Richtung Dresden. Zwischen Erfurt-Fieselbach und Nora liegen Fahrzeugteile auf der Fahrbahn. A4 Frankfurt-Dresden zwischen Kreuz Chemnitz und Chemnitz-Glöser in beiden Richtungen stockender Verkehr nach einem LKW-Unfall. Vorsicht auf der A9 Richtung München zwischen Beelitz-Heilstätten und Beelitz liegt ein Reifen auf der rechten Fahrspur. A9 Richtung München zwischen Turland und Bitterfeld-Wolfen, da ist wegen Bergungsarbeiten nur die linke Fahrspur frei. A9 ebenfalls Richtung München zwischen Markt Schorgast und Dreieck Bayreuth-Kulmbach, 3 Kilometer stockender Verkehr wegen Bauarbeiten. Hier brauchen Sie 10 Minuten extra. Auf der B101 in Meißen ist der Schottenberg-Tunnel in beiden Richtungen gesperrt. Dort ist eine technische Störung der Grund. Im Landkreis Bautzen ist die Straße zwischen Gaußig und Medewitz nach einem Unfall gesperrt. Und in Leipzig ist die Bismarckstraße zwischen Dieskaustraße und Kloßstraße stadtauswärts auch nach einem Unfall gesperrt. Soweit die Meldungen. 10.35 Uhr jetzt.
6: 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Jetzt aus Leipzig, Rathmann.

dunkler Gitarrenpop, Folk und Anleihen von der Hamburger Schule sind Rathmann. Gerade mit ihrem Song Warum tut Liebe so von ihrem Debütalbum Die Goldenen 20er. Das kommt diesen Herbst raus und auf der Tour stellen sie dieses Debütalbum vor, halten unter anderem am 23. Oktober in Naumanns Tanzlokal in Leipzig. Jetzt ein Titel, den ich insgeheim liebe. Jetzt ist es gar nicht mehr so geheim. Einmal ausgeplaudert hier übers Radio. Nelly Furtado mit All Good Things hier bei MDR Kultur.

Sie sind bei MDR Kultur, 10.43 Uhr ist es und jetzt geht es hier bei uns um aktuelle Musik, frische Alben. Da legt der Franzose Felix Antonio in wenigen Tagen ein neues vor, seine EP Felix Antonio and the Sea. Wir sind ja im Prinzip noch mehr oder weniger dabei, ihn kennenzulernen, denn erst vor 2 Jahren kam in Eigenregie sein Debüt aus. Allerdings hat Felix Antonio auch schon vorher Musik gemacht, hat als Junge im Chor gesungen, dann Klarinette, Klavier, Gitarre gelernt und mit 17 in Paris die Indie-Pop-Band Silkskin Lovers gegründet, die auch mit mehreren Millionen Streams Erfolge gefeiert hat, dann sich aber doch wieder aufgelöst hat. Und seitdem ist Felix Antonio solo unterwegs. Waiting for the Sun ist ein Song aus der neuen EP Felix Antonio and the Sea.

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0: Sie gilt als Wunder ihrer Zeit, die Barocklyrikerin Katharina Regina von Greiffenberg. Allein deshalb, weil es in der Zeit ja gar nicht so viele Frauen gab, die sich den Künsten widmen konnten oder zumindest bekannt geblieben sind. Ihre Sprachgewalt sei außerordentlich, ihre Metapher neu, ihre Bilder kühn. So hat das die Schriftstellerin Marion Poschmann ausgedrückt, als sie vor einigen Jahren das Werk von Katharina Regina von Greiffenberg im Lyrikkabinett in München vorgestellt hat. Texte, die zu Zeiten des Dreißigjährigen Krieges entstanden sind, lange ist es her. Und einen können wir jetzt hören. Es liest Rosel Zech.
2: Auf die fruchtbringende Herbstzeit. Freuderfüller, Früchtebringer, vielbeglückter Jahreskoch, Grünung, Blüh und Zeitungziel, werkbeseeltes Lustverlangen. Lange Hoffnung ist in dir in die Taterweisung gangen. Ohne dich wird nur beschauet, aber nichts genossen noch. Du Vollkommenheit der Zeiten, mache bald vollkommen doch, was von Blüh- und Wachstumskraft halbes Leben schon empfangen. Deine Wirkung kann allein mit der Werkvollziehung prangen. Werter Zeitenschatz, ach, bringe jenes Blühen auch so hoch. Schütt aus deinem reichen Horn hoch verhoffte Freudenfrüchte. Lieblich süßer Mundergetzer, lab auch unsern Geist zugleich. So erhebt mit jenen er deiner Früchte Ruhmgerüchte. Zeitig die verlangten Zeiten in dem Oberherrschungsreich. Lass die Anlasskerne schwarz, Schickungsäpfel saftig werden, dass man Gottes Gnadenfrücht froh genießt und isst auf Erden.

Man muss ja schon erstmal auf die Idee kommen, den Ex-Ministerpräsidenten Rainer Haselhoff und den Kabarettisten Harald Schmidt auf eine Bühne zu setzen. Das Festspiel der deutschen Sprache hatte genau diesen Einfall. Und herausgekommen ist ein Abend, der um Schillers Wilhelm Tell, den Freiheitsbegriff, die Entwicklung der deutschen Sprache und natürlich auch die Wahlerfolge der AfD in Sachsen-Anhalt gekreist ist. Und wie die Presse das so fand, das hören wir nach 11 Uhr hier im MDR-Kulturfeuilleton. Das ist Darling West.

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9: Um 11 Uhr mit Mirko Jugelt. An den deutschen Tankstellen hat der Benzinpreis ein neues Allzeithoch erreicht. Laut ADAC kostete der Liter Super E10 gestern im bundesweiten Tagesschnitt rund 2,27 Euro. Damit wurde der bisherige Höchstpreis vom März 2022 übertroffen. Diesel kostete gestern im Schnitt etwa 2,40 Euro. Ein Grund dafür sind die steigenden Rohölpreise wegen der anhaltenden Spannungen im Nahen Osten. Vor allem wegen der jüngsten Kämpfe im Jemen wurden gerade erst ein Diplomatentreffen zwischen dem Iran und den Golfstaaten abgesagt. Unionsfraktionsvize Matthias Mittelberg hat Bundeskanzler Friedrich Merz den Rücken gestärkt. Der Druck auf den CDU-Chef war zuletzt weiter gestiegen, vor allem nach der Landtagswahl in Sachsen-Anhalt. Mittelberg sagte im Deutschlandfunk, er glaube noch an Merz. Die Debatte um den Kanzler sei nicht nur überflüssig, sondern auch nicht die entscheidende Diskussion. Vor allem müssten die Reformen zügig umgesetzt werden, anstatt sie intern zu zerreden. Bei den Kommunalwahlen in Niedersachsen ist die CDU erneut stärkste Kraft auf Kreisebene geworden. Nach dem vorläufigen Ergebnis kamen die Christdemokraten nach Verlusten auf rund 27%. Die SPD landete bei knapp 25%. Die AfD legte deutlich zu und holte fast 16%. In Salzgitter erreichte die Partei eine Mehrheit im Stadtrat. Sachsens Ministerpräsident Michael Kretschmer hat die Entscheidung verteidigt, im Freistaat verstärkt auf die Rüstungsindustrie zu setzen. Der CDU-Politiker sagte der Leipziger Volkszeitung, es sei nötig, in die eigene Verteidigungsfähigkeit zu investieren. Sachsen sei auch nicht in der Situation, aus Luxus auf die Jobs in der Branche zu verzichten. Anlass für die Äußerungen sind die umstrittenen Pläne der US-Firma Covenant, die ab dem kommenden Jahr Marschflugkörper in Leipzig bauen will. In Deutschland können Millionen Menschen ihre Strom- und Gasrechnungen nicht pünktlich begleichen. Das geht aus Daten des Statistischen Bundesamtes hervor. Demnach lebten im vergangenen Jahr rund 3,8 Millionen Menschen in Haushalten, die bei Versorgungsbetrieben im Zahlungsverzug waren. Vor allem Mieter seien durch steigende Nebenkosten belastet. Laut Statistik ging allerdings der Anteil der säumigen Zahler an der Gesamtbevölkerung im Vergleich zum Vorjahr zurück, von 5 auf 4,6%. Das waren die Nachrichten.
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10: Am Himmel heute überwiegend graue, dicke Wolken. Das ist auch aktuell so. Stark bewölkt oder bedeckt ist es in Arta nach Sprühregen bei 15 Grad, in Dresden Regen 15. Eisenach nach Nebel 14 Grad, in Erfurt war es ebenfalls neblig 15. Gardelegen nach Sprühregen 15 Grad. Aus Hoyerswerda gibt es noch keine Meldungen. In Magdeburg sind es 16 Grad, in Neuhaus am Rennweg 12, Oschatz 16, Plauen nach Sprühregen 15, Wernigerode 14 und in Lutherstadt-Wittenberg sind es 15 Grad. Heute gibt es, wie schon gesagt, teilweise dichte Wolken, aber es schaut doch auch ab und zu mal die Sonne durch und im Südosten gibt es anfangs etwas Regen. Ansonsten bleibt es trocken bei 18 bis 22 Grad. In der Nacht meistens gering bewölkt und trocken, zum Morgen dann gebietsweise Nebel. Die Temperaturen sinken ab auf 13 bis 6 Grad. Und morgen früh erstmal neblig, dann guckt häufiger die Sonne durch, trocken bleibt es und es wird nochmal ja, fast sommerlich warm, 23 bis 27 Grad. Der Blick auf die Straßen der MDR Kulturverkehrsservice meldet. A4, Görlitz Richtung Dresden zwischen Kodersdorf und Niederseifersdorf. Stockender Verkehr plus 10 Minuten. Vorsicht auf der A4 Richtung Frankfurt zwischen Weimar und Nora. Liegt ein Metallteil auf der Fahrbahn. A9 Richtung München zwischen Thurland und Bitterfeld-Wolfen. Da ist wegen Bergungsarbeiten nur die linke Fahrspur frei. Nochmal A9 Richtung München zwischen Markt Schorgast und Dreieck Bayreuth-Kulmbach. 3 Kilometer stockender Verkehr wegen Bauarbeiten, hier brauchen Sie 10 Minuten länger. Vorsicht auf der A13 Richtung Dresden zwischen Teupitz und Baruth-Mark liegt eine Leitbarke auf der Fahrbahn. Auf der B101 in Meißen ist der Schottenberg-Tunnel in beiden Richtungen gesperrt. Da ist eine technische Störung der Grund. Und die B7 ist in Bad Köstritz und Kaschwitz ist wegen eines Polizeieinsatzes gesperrt. Soweit die Meldungen. Wenn Sie unterwegs sind, wünsche ich Ihnen gute Fahrt. 11.04 Uhr jetzt.
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10: Mit Lydia Jacobi. Hallo, herzlich willkommen.

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0: Moritz Cremer mit Beweisen von seinem 2021er Album mit dem hübschen Titel Die traurigen Hummer. 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
0: Und heute Morgen hat Ulrike Thielmann für uns die Zeitungen gelesen.
2: Was sich der Kabarettist und Entertainer Harald Schmidt und der CDU-Politiker Rainer Haseloff, ehemaliger MP von Sachsen-Anhalt in Bad Lauchstädt, zu sagen hatten, lässt sich heute im Kulturteil der Mitteldeutschen Zeitung nachlesen. Die Spannung war groß im ausverkauften Saal des Goethe-Theaters. Für die Pointen ist Schmidt gebucht. Er entledigt sich der Aufgabe wie erwartet lässig, notiert die Mitteldeutsche. Deutsche. Gelächter im Saal, viel Beifall am Ende, als es um den 11. September geht und Haseloff über Globalisierung und den Kampf der Kulturen redet. Hier ruft Schmidt den Dramatiker Shakespeare als Zeugen auf und fragt, wann war die Welt denn noch in Ordnung? Für ihn, den Spötter, seien es jetzt schließlich Festwochen, weil ich als Kabarettist davon lebe. Er konstatiert, Ulrich Siegmund mit dem Moped komme glaubwürdig rüber und fragt die anderen Parteien, ob bei denen keiner ein Handy habe, um mal ein Video zu machen. Am Schluss konstatiert er, Zitat, dass er nun in die nächste Stadt fahre, um den Menschen Freude zu bringen. Ähnliches will wahrscheinlich auch der Kabarettist Uwe Steimle. Bei seinem ersten Auftritt nach dem sogenannten AfD-Skandal in der Festhalle Plauen war die freie Presse dabei, die Folgendes beobachtet hat. Die Festhalle ist nicht ausverkauft. Über 50 Euro sind halt happig. Dabei liegt Spannung in der Luft, denn es ist der erste Auftritt Steimles nach den Dessauer Vorfällen, wie er sie nennt. Auf einer Wahlkampfveranstaltung der AfD hatte er über Altkanzlerin Merkel gewitzelt, so dass danach ein Verfahren angestrengt wurde, was man nun einstellte. In der DDR wäre ich dafür abgegangen, sagte Steimle in einem kurzen Moment der Besinnung. Der ging in Plauen jedoch unter, meint die freie Presse. Denn das Publikum war der Wutbestätigung wegen im Saal. Der öffentlich-rechtliche Rundfunk gehört natürlich abgeschaltet, Briefwahlen sind Wahlbetrug, der Corona-Lockdown Folterknast, das Land steuere auf ein grünes Reich zu. Hätte man das 89 gewusst, dann hätten wir nochmal 40 Jahre DDR ausgehalten. Steimle weiß wohl, welche Triggerpunkte er abgrasen muss, denn sein Humor allein zündet zu selten, meint die freie Presse. Zum Schluss bringt er nochmal seine nach wie vor vortreffliche Honecker-Parodie und konstatiert, es gab so tolle politische Witze damals, aber die sterben leider aus. In der Tat. Das Feuilleton der Frankfurter Allgemeinen beklagt heute, dass wir eine geschichtslose Republik seien. Deutschland erlebt gerade eine paradoxe Enthistorisierung des politischen Denkens. Noch nie gab es so viele wissenschaftliche Mitarbeiter, Referenten, Strategiepapiere, Thinktanks, Talkshows, Podcasts und Experten. Und selten war der historische Horizont des politischen Betriebs so verengt. Das hat schwerwiegende Folgen. Wer Geschichte nicht kennt, hält jede Krise für beispiellos und jede eigene Lösung für neu. Er verwechselt moralische Absichten mit politischen Wirkungen. Er unterschätzt Institutionen, weil er nicht weiß, weshalb sie entstanden sind. Er überschätzt Gesetze, weil er glaubt, gesellschaftliche Wirklichkeit lasse sich verordnen. Vor allem aber verliert er das Gefühl für die unbeabsichtigten Folgen politischen Handelns und damit jene Skepsis gegenüber den eigenen Überzeugungen, die einmal zum Handwerkszeug des Staatsmannes gehörten. Vielleicht erklärt diese Beobachtung sogar einen Teil des Erfolgs der AfD, meint die Frankfurter Allgemeine. Eine geschichtslose politische Mitte hat einem falschen Geschichtsbewusstsein wenig entgegenzusetzen. Gegen den Mythos hilft aber nicht der bessere Mythos, so die FAZ. Gegen ihn hilft nur Geschichte.
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Das Wasia Project Bleeding Gold hier bei MDR Kultur. Und jetzt zu einem Musiker, der seine Wurzeln sowohl in Kanada als auch in Haiti hat. Ein Virtuose mit einem grenzenlosen Zugang zur Musik. Er spielt Saxophon, Klarinette, Trompete, Fender Rhodes, Klavier, Flöte, je nachdem, was eben der Moment so verlangt. Die Rede ist von Jui Omisile. Kennt man hier vielleicht noch gar nicht so sehr. Zumindest höre ich ihn hier zum allerersten Mal im Programm, obwohl er schon 11 Alben rausgebracht hat. Vielleicht habe ich es also einfach verpasst. Dieser Titel hier heißt Throw It Away.

0: Respect von Aretha Franklin und jetzt ist es 11.30 Uhr.
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0: Mit Raik Steingasser.
2: Die renommierte Palucka-Hochschule für Tanz in Dresden leidet unter Nachwuchsproblemen. Die langjährige Tanzpädagogin Maud Butter sagte MDR Kultur, die Bewerberzahlen seien stabil. Vielen Kindern fehlten aber die nötige Motivation und die körperlichen Grundlagen für eine Profikarriere. Laut Butter haben sich Disziplin und Fitness im Vergleich zu früheren Jahrgängen verschlechtert.
3: Diese Anstrengungsbereitschaft, also so der Ehrgeiz und der Willen, noch mal was zu wiederholen und es vielleicht doch zu schaffen. Also da stelle ich fest, dass das zum Negativen verändert hat. Zum anderen, die körperlichen Voraussetzungen der Kinder haben sich leider im Laufe der Zeit verschlechtert. Das geht los von der Beweglichkeit über die Koordination. Da stelle ich wirklich eine deutliche Verschlechterung fest.
2: Besonders groß ist der Mangel an männlichen Nachwuchstänzern. In der aktuellen Klasse der Palucka Tanzhochschule in Dresden gibt es 5 Jungen und 15 Mädchen. Die evangelische Kirche in Mitteldeutschland denkt offen darüber nach, Schutzsuchende in andere Bundesländer zu verlegen. Grund dafür ist eine mögliche Regierungsübernahme der AfD in Sachsen-Anhalt. Betroffen wären rund 15 Personen im Rahmen des sogenannten Kirchenasyls. Für Kulturkompakt berichtet Paula Kautz.
4: Die AfD hat in ihrem Wahlprogramm angekündigt, das Kirchenasyl zu unterbinden und die Kirchen finanziell zur Rechenschaft zu ziehen. Landesbischof Friedrich Kramer sagte dem Medienportal Focus Thüringen gestern, es sei von der AfD ganz klar angesagt, dass da übermorgen die Polizei vor der Tür stehe und die Menschen abhole. Kramer sagte weiter, Kirchenasyl sei kein rechtsgeschützter Raum, sondern ein Raum der Menschlichkeit und ein informelles Übereinkommen. Kirchenasyl bedeutet, dass ein Mensch, der zum Beispiel von Abschiebung bedroht ist, vorübergehend Schutz in einer Kirche erhält.
2: Es war ein erfolgreiches Wochenende für den Denkmalschutz. Millionen Besucher haben den Tag des offenen Denkmals für besondere Einblicke genutzt. Nach Angaben der Deutschen Stiftung Denkmalschutz luden bundesweit tausende historische Stätten zu Veranstaltungen ein. In Sachsen fand die zentrale Eröffnung in Hainichen statt. Dort verlieh die Staatsministerin für Infrastruktur und Landesentwicklung Regina Kraushaar den Landeskinder- und Jugenddenkmalpreis. Die Auszeichnung ging an die Arthur-Kiesling-Oberschule in Königsbrück. Die Jugendlichen engagieren sich ehrenamtlich für den Erhalt von 200 Jahre alten Kamelien im dortigen Schlosspark. Die MDR-Konzertsaison hat begonnen. Am Abend wurde Robert Schumanns Oratorium Das Paradies und die Peri im Leipziger Gewandhaus aufgeführt. Wie Birgit Laso sagte, stehen diesmal Märchen, Mythen und Legenden im Fokus. Sie ist die Leiterin künstlerische Planung bei den MDR-Ensembles.
5: Gerade hier in Mitteldeutschland haben wir eine sehr lebendige Märchentradition. Es gibt viele Figuren, die hier immer noch sehr präsent sind. Man denke an die Walpurgis im Harz oder eben auch an die Figur des Krabatz in der Lausitz. Und viele wissen es vielleicht gar nicht, dass Märchen, Mythen und Legenden auch gerade musikalisch von vielen Komponisten aufgegriffen wurden und es ganz fantastische Werke gibt. Und diese Frage, wie eben diese Figuren und diese wunderbaren Geschichten in Musik gefasst wurden, dieser Frage gehen wir nach und bringen so wunderbare Dinge wie den Zauberlehrling von Dukas auf die Bühne. Wir widmen uns Strawinskys Feuervogel, also ganz wunderbare Figuren, die wir hier in Musik einfangen werden.
2: Eine Übersicht der MDR-Konzertsaison finden Sie auf mdr.de/Konzerte.
0: Und das waren die Kulturnachrichten. Danke an Raik Steingasser.
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4: Heute Nachmittag ist der Himmel zwar gebietsweise noch stark bewölkt, aber es sind auch Auflockerungen mit Sonne drin. In der Oberlausitz fällt anfangs noch etwas Regen, ansonsten ist es trocken bei 18 bis 22 Grad. In der Nacht dann leicht bewölkt, teilweise auch klar und trocken. Zum Morgen kommen gebietsweise Nebel auf, die Temperaturen sinken auf 13 bis 6 Grad ab. Und morgen örtlich Frühnebel, dann verbreitet Sonne gelegentlich Wolken und es bleibt trocken, 23 bis 27 Grad. Und ein kurzer Blick auf den Mittwoch, da fällt wieder zeitweise schauerartiger oder auch gewittriger Regen und es wird wieder kühler. Der MDR Kulturverkehrsservice meldet, es ist einiges los auf den Straßen. Erstmal A2 Richtung Hannover zwischen Irxleben und Eilsleben. 3 Kilometer Stau an einer Baustelle. Sie brauchen hier 15 Minuten länger. Die A4 Frankfurt Richtung Dresden ist in Höhe Chemnitz-Mitte wegen Bergungsarbeiten bis voraussichtlich 12 Uhr gesperrt. Zurzeit gibt es Stau bis zum Kreuz Chemnitz. A4 Görlitz Richtung Dresden zwischen Kodersdorf und Niederseifersdorf. Stockender Verkehr. Hier müssen Sie 10 Minuten mehr einrechnen.
0: A9 Richtung München zwischen Thurland und Bitterfeld-Wolfen, da ist wegen Bergungsarbeiten nur die linke Fahrspur frei. A9 Richtung München zwischen Marktschorgast und Dreieck Bayreuth-Kulmbach, 3 Kilometer stockender Verkehr wegen Bauarbeiten, Sie brauchen hier 10 Minuten länger. Vorsicht auf der A13 Richtung Dresden zwischen Teupitz und Baruth-Mark, liegt eine Leitbarke auf der Fahrbahn. Vorsicht auf der A17 Richtung Prag zwischen Dresden-Gorbitz und Dresden-Südvorstadt liegt eine Eisenstange auf der linken Fahrspur. Auf der B101 in Meißen ist der Schottenberg-Tunnel in beiden Richtungen gesperrt. Da ist eine technische Störung der Grund. Und die B7 ist zwischen Bad Köstritz und Karschwitz wegen eines Polizeieinsatzes gesperrt. Und es gibt noch eine Meldung, in Zwickau ist die B175 Werdauer Straße in Höhe Kopernikusstraße nach einem Unfall gesperrt. Planen Sie ein bisschen Zeit ein, wenn Sie unterwegs sind, dann kommen Sie auch ans Ziel. 11.36 Uhr jetzt.
1: 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Jetzt aus Ilmenau, Jana.

Musik aus Thüringen, hat aber so ein bisschen Amerikaner- oder Country-Einflüsse. Jana war das mit Factory Girl hier bei MDR Kultur. Und jetzt aus Thüringen in den Kongo, das ist der kongolesische Musiker Lokua Kanza mit Vandalie zusammen, Vouvert.

0: 125 Jahre ist es her, da wurde das erste Bach-Fest gefeiert. In Berlin war das und seitdem hat sich das als Phänomen sozusagen über die ganze Welt verbreitet. In Frankreich, Südostasien und in den USA werden Bach-Feste gefeiert. Und darüber erzählt eine Sonderausstellung im Bach-Museum Eisenach derzeit seit diesem Sommer von der Geschichte der internationalen Bachfeste. Und ja, das ist doch mal ein Grund, sich das Bachhaus selbst anzusehen, am Geburtsort von Johann Sebastian Bach. Jörg Schieke dazu mit einem Kulturtipp. Kurz und knapp hier bei MDR Kultur.
1: Das größte Bach-Museum der Welt befindet sich in Mitteldeutschland. Hier ist Bach geboren, hier hat er gearbeitet und hier ist er gestorben. Orte wie Eisenach, Leipzig, Ohrdruf, Weimar, Arnstadt, Mühlhausen, Köthen, sie alle sind mit Bachs Biografie verflochten. Geboren wurde Bach 1685 in Eisenach und dort im Bachhaus samt Museum gibt es Konzerte auf historischen Instrumenten, über 250 Exponate, historische Wohnräume, einen stimmungsvollen Barockgarten und sogar ein begehbares Musikstück. Auch zu sehen ein Spinett aus dem Jahr 1765 in seiner ganzen Pracht, hier beschrieben von Uwe Fischer vom Bachhaus Eisenach.
2: Wunderschön gestaltet mit Nussbaum, Wurzelfurnier und einen fantastischen Klang. Hier werden die Saiten wirklich durch Rabenfederkiele angezupft. Ich darf also ab und zu mal, wenn sich das abgespielt hat, immer wieder neues Material nachsetzen. Also mit Rabenfedern werden die Saiten angezupft. Und ich spiele hier ein paar Takte aus der Allemande S-Dur aus der französischen Suite Nummer 4.
1: Das Bachhaus und Bachmuseum Eisenach ist täglich von 10 bis 18 Uhr geöffnet.
0: Ein Ausflugstipp von Jörg Schieke, das Bachhaus in Eisenach, wo es zurzeit auch eine spannende Sonderausstellung zum Siegeszug der Bachfeste rings um den Globus gibt. Und wenn man über das Bachhaus spricht, dann muss man natürlich auch Bach hören. Das ist das Allegro aus dem Konzert G-Moll.

Anthony Strong hier bei MDR Kultur, kurz vor 12 Uhr. Nach der Landtagswahl in Sachsen-Anhalt, da machen sich ja viele Gedanken, wie es weitergeht im Land, so auch die Kirchen. Über deren Perspektiven erfahren wir mehr dann nach 12 Uhr. Vorher gibt es natürlich noch die Nachrichten und bis dahin Sam Fender. Rain Me In.

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6: Um 12 Uhr mit Joris Bartsch. Die Bundesanwaltschaft hat in Berlin Anklage gegen eine Frau erhoben, die für Moskau spioniert haben soll. Die oberste deutsche Anklagebehörde wirft ihr vor, spätestens seit Oktober 2023 einen Geheimdienstmitarbeiter in der russischen Botschaft mit Informationen versorgt zu haben. Die Verdächtige besitzt die deutsche und die ukrainische Staatsangehörigkeit. Sie war im Januar festgenommen worden und sitzt seitdem in Untersuchungshaft. Im finnischen Rovaniemi am Polarkreis hat der europäische Arktisgipfel begonnen. Dabei soll es um die wachsenden Bedrohungen in der Region gehen, unter anderem durch Russland. Zum Auftakt der Gespräche rief Bundeskanzler Friedrich Merz die NATO-Verbündeten zum Zusammenhalt auf. Hier im hohen Norden Europas könne man sehen, wie gefährdet der Frieden sei. Es müssten alle Anstrengungen unternommen werden, um gemeinsam Frieden und Freiheit zu verteidigen. An den deutschen Tankstellen hat der Benzinpreis ein neues Allzeithoch erreicht. Laut ADAC kostete der Liter Super E10 gestern im bundesweiten Tagesschnitt rund 2,27 Euro. Damit wurde der bisherige Höchstpreis vom März 2022 übertroffen. Diesel kostete gestern im Schnitt etwa 2,40 Euro. Ein Grund dafür sind die steigenden Rohölpreise wegen der anhaltenden Spannungen im Nahen Osten. Vor allem wegen der jüngsten Kämpfe im Jemen wurde gerade erst ein Diplomatentreffen zwischen dem Iran und den Golfstaaten abgesagt. Die IG Metall fordert von der Politik mehr Unterstützung für die deutsche Autoindustrie. Der zweite Gewerkschaftsvorsitzende Jürgen Kerner erklärte, die Krise sei auch eine Folge geopolitischer Veränderungen. Die USA setzten auf Protektionismus, während China die Weltmärkte mit billigen Produkten überschwemme. Die deutsche Antwort sei sparen, das sei lächerlich. Die IG Metall will in genau einer Woche gegen den Jobabbau in der Autobranche demonstrieren. Zu dem bundesweiten Aktionstag erwartet sie mindestens 100.000 Teilnehmer. Die Thüringer Heilbäder wollen erreichen, dass auch Geschäftsreisende künftig einen Kurbeitrag zahlen müssen. Der Verband erklärte zur Jahrestagung in Bad Langensalza, das sei angemessen und zeitgemäß. Auch Geschäftsreisende nutzten Kurparks, Thermen und kulturelle Veranstaltungen. Weiteres Thema beim 36. Thüringer Bädertag ist die Frage, wie mehr private Investoren für Heilbäder und Kurorte gewonnen werden können. Das waren die Nachrichten.
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7: Mit den Temperaturen von 11 Uhr. Es ist auf dem Brocken bedeckt und neblig bei 9 Grad. In Chemnitz bedeckt 14, Dresden ebenfalls bedeckt nach Regen 16 Grad. Eisenach bedeckter Himmel 16, Erfurt ein paar Wolken 16. Bedeckt außerdem auf dem Fichtelberg bei Nebel und 10 Grad. Gera nach Regen 14, Görlitz stark bewölkt nach Sprühregen 18 Grad. Halle meldet 17, Leipzig starke Bewölkung und 16 Grad. In Magdeburg bedeckt bei ebenfalls 16 und in Meiningen stark bewölkt bei 15 Grad. Am Nachmittag ist es teilweise weiterhin stark bewölkt, aber teilweise auch aufgelockert mit ein bisschen Sonne. Meistens bleibt es trocken bei 18 bis 22 Grad. In der Nacht dann leicht bewölkt und trocken. Zum Morgen gibt es gebietsweise Nebel bei 13 bis 6 Grad. Und morgen am Dienstag dann stellenweise Frühnebel, danach häufig Sonne, trocken bei fast sommerlichen 23 bis 27 Grad. Der MDR Kulturverkehrsservice mit folgenden Meldungen. Die A4 Frankfurt Richtung Dresden ist in Höhe Chemnitz-Mitte wegen Bergungsarbeiten gesperrt. Da gibt es Stau bis zum Kreuz Chemnitz. A9 Richtung München zwischen Markt Schorgast und Dreieck Bayreuth-Kulmbach. 3 Kilometer Stau wegen Bauarbeiten. Hier brauchen Sie 15 Minuten länger. Auf der B101 in Meißen ist der Schottenbergtunnel in beiden Richtungen gesperrt. Grund ist eine technische Störung. Und die B7 ist zwischen Bad Köstritz und Karschwitz wegen eines Polizeieinsatzes gesperrt. Soweit die Meldungen. Die Zeit jetzt 12.04 Uhr.
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7: Dazu begrüßt sie Lydia Jacobi und das ist Whitney, Won't You Speak Your Mind. Herzlich willkommen hier bei uns.

fast 44% für die AfD, die einstige Volkspartei CDU massiv abgestürzt, die anderen Parteien alle unter 10%. Ja, diese Wahl war für Sachsen-Anhalt, aber auch für die ganze Bundesrepublik ein politisches Erdbeben. Eines, das kulturschaffende Bildungsträger, Migrantenverbände und auch die Kirchen mit Sorge erfüllt und die Frage in den Raum stellt, wo das Land hinsteuern wird in den nächsten Jahren. Über die Perspektive der Kirchen erfahren wir gleich mehr hier bei MDR Kultur. Erstmal Rod Stewart with Jules Holland und seinem Song Almost Like Being in Love.

0: Da läuten die Kirchenglocken und das ist eine ganz praktische Überleitung, denn es geht jetzt um die Kirchen in Sachsen-Anhalt und ihre Perspektiven nach der Wahl, die ja die politischen Verhältnisse dort ziemlich aufgewirbelt hat und das weit über die Grenzen des Bundeslandes hinaus. Auch wenn noch nicht klar ist, wie sich die nächste Landesregierung zusammensetzen wird, die AfD wird wohl eine gewichtige Rolle spielen. Die Kirchen selbst, die hatten sich ja vor der Wahl deutlich von den zum Teil völkischen und nationalistischen Forderungen der AfD distanziert. Und deswegen hat Uli Wittstock jetzt mal für MDR Kultur Reaktion eingesammelt auf den Wahlsieg der AfD.
1: Einen Wahlsieg der AfD in dieser Höhe hatte der Bischof des Bistums Magdeburg, Gerhard Feige, nicht erwartet. Und auch wenn noch nicht klar ist, wie sich die neue Landesregierung zusammensetzen wird, so ist die Haltung der Kirchen weiterhin eindeutig, erklärt Bischof Feige.
2: Wir Kirchen werden weiterhin das Evangelium verkünden. Und das heißt, wir werden weiterhin für die Menschenwürde eines jeden, nicht nur der Deutschen, für Nächstenliebe und Solidarität eintreten und werden versuchen, Brücken zu bauen, damit diese Gesellschaft nicht völlig auseinanderdriftet. Und wir werden uns für Menschen einsetzen, die laut dem möglichen Regierungsprogramm bedroht sind und auch für Vereine und Institutionen, die für Demokratie und Freiheit eintreten.
1: Tatsächlich hat ja die AfD angekündigt, Vereinen und Verbänden kein Geld mehr zu zahlen, wenn sie dem politischen Kurs der Partei etwa bei der Flüchtlings- oder Klimapolitik nicht folgen. NGOs, also nichtstaatliche Organisationen, gehören klar zum Feindbild der Partei. Das trifft auch kirchliche Verbände wie die Caritas oder die Diakonie. Christoph Stolle ist Vorsitzender der Diakonie Mitteldeutschland.
3: Zu den NGOs zählen wir uns auch und wir gehen davon aus, dass man versucht, uns durch Finanzen mundtot zu machen. Wir als Diakonie haben da weniger Sorge von. Wir können auch in anderen Situationen weiter agieren. Aber wenn es natürlich rechtswidrig ist, dann werden wir natürlich auch den Rechtsweg suchen und die Landeskirchen werden das auch tun.
1: Denn die AfD hat angekündigt, die staatlichen Leistungen für die großen Kirchen erheblich zu kürzen und an inhaltliche Auflagen zu binden. Die Staatsleistungen machen derzeit etwa ein Viertel der kirchlichen Einnahmen aus. Doch die finanziellen Folgen seien nicht so dramatisch wie mögliche Folgen für das gesellschaftliche Zusammenleben, erklärt Christoph Stolle.
3: Die große Gefahr, dass sowohl die Migrationsdienste und alle Unterstützung für Menschen, die in unser Land gekommen sind, weitgehend eingeschränkt werden, aber auch ein gesellschaftliches Klima entsteht, wo Menschen sich hier nicht mehr heimisch fühlen oder nicht mehr wahrgenommen fühlen. Also bisher auch, dass wir wahrnehmen, dass Menschen, die aus anderen Ländern zu uns gekommen sind und bei uns schon lange arbeiten und gut integriert sind, überlegen, ob sie Sachsen-Anhalt verlassen.
1: Die Auswertung der Wahlen hat gezeigt, dass die Kirchenmitglieder in Sachsen-Anhalt deutlich seltener die AfD wählen als der Durchschnitt der Bevölkerung. Für den Bischof der Evangelischen Kirche in Mitteldeutschland, Friedrich Kramer, ist das

0: ein ermutigendes Ergebnis.
1: Ja, in unseren Gemeinden haben 2/3 nicht AfD gewählt. Das ist eine gute Botschaft. Gleichzeitig merkt man, dass auch unsere Positionierung und auch das Evangelium also ein Stück resilient macht. Weil wenn ich sonntags höre, ich bin fremd gewesen, ihr habt mich aufgenommen, dann ist es nicht so leicht, zu dem Satz zu kommen, alle müssen abgeschoben werden, die fremd sind. Das passt nicht zusammen und das spüren Christen auch.
0: Die Wahl spaltet Familien, Freundeskreise und auch Kirchengemeinden. Vor allem auf dem Land stellt sich nun die Frage nach einem gelingenden Zusammenleben. Der Kirche im Dorf komme jetzt eine besondere Rolle zu, so Bischof Friedrich Kramer.
1: Ein ganz wichtiges Thema ist jetzt die Seelsorge. Leute sind verstört. Was für ein Land lebe ich hier? Da gibt es sicherlich eine Gruppe, die hat ganz scharf rechtsextreme, rassistische Grundagenda. Aber es gibt auch Menschen, die haben andere Motive, diese Partei zu wählen. Und da wird es eine Differenzierung brauchen und viel Gespräch. Und gleichzeitig merken wir, dass das auf argumentativer Ebene kaum läuft, sondern was wir können, ist den Zusammenhalt erhalten. Politisch aufgeheizte Situationen müssen politisch bekämpft werden, das ist nicht unsere Aufgabe. Aber dass es menschlich bleibt, dass es friedlich bleibt, da werden wir unsere Stimme erheben.
0: In jedem Fall werden die Kirchengemeinden in den kommenden Monaten vor einigen Herausforderungen stehen, denn auch jeder dritte Christ machte sein Kreuz bei der AfD. Und wohl kaum eine Wahl in Sachsen-Anhalt hatte bislang so direkte Folgen für das persönliche Erleben der Menschen wie die vom vergangenen Sonntag.
2: Uli Wittstock war das über die Sorgen der Kirche nach den Landtagswahlen in Sachsen-Anhalt. Und jetzt Musik von Kingfisher for the Boys.

Diane Birch bei MDR Kultur. Sergei Prokofjew, den kennt man ja vor allen Dingen für sein Musikmärchen, der Peter und der Wolf, weltweit eines der am meisten gespielten klassischen Werke. Aber Sergei Prokofjew hat noch eine ganze Menge anderer Sachen geschrieben, Opern, Ballette, Sinfonien. Die kürzeste, zugleich bekannteste Sinfonie von ihm ist die Nummer 1, Opus 25, und daraus jetzt hier das Finale.

0: Sehr entspannte Herangehensweise an die Partnersuche hier von Ich und Ich, die Liebe findet mich schon. Und damit ist es Zeit für die Kulturnachrichten.
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0: Noch einmal mit Reinke Steingasser.
2: Die renommierte Palucka-Hochschule für Tanz in Dresden leidet unter Nachwuchsproblemen. Die langjährige Tanzpädagogin Maud Butter sagte MDR Kultur, die Bewerberzahlen seien stabil. Vielen Kindern fehlten aber die nötige Motivation und die körperlichen Grundlagen für eine Profikarriere. Laut Butter haben sich Disziplin und Fitness im Vergleich zu früheren Jahrgängen verschlechtert.
3: Diese Anstrengungsbereitschaft, also so der Ehrgeiz und der Willen, noch mal was zu wiederholen und es vielleicht doch zu schaffen. Also da stelle ich fest, dass das zum Negativen verändert hat. Zum anderen, die körperlichen Voraussetzungen der Kinder haben sich leider im Laufe der Zeit verschlechtert. Das geht los von der Beweglichkeit über die Koordination. Da stelle ich wirklich eine deutliche Verschlechterung fest.
2: Besonders groß ist der Mangel an männlichen Nachwuchstänzern. In der aktuellen Klasse der Palucka Tanzhochschule in Dresden gibt es 5 Jungen und 15 Mädchen. Volle Kinosäle bedeuten für die Betreiber nicht automatisch auch schwarze Zahlen. Das macht der Verband AG Kino zum heutigen Start der Filmkunstmesse in Leipzig deutlich. Vorstandschef Christian Breuer fordert von der Politik Finanzhilfen. Er sagte MDR Kultur, kleinere Kinos könnten notwendige Sanierungen nicht aus eigener Kraft stemmen.
4: Selbst wenn ein kleines Kino immer ausverkauft wäre, und das ist es natürlich nicht, dann kann man keine Gewinne erwirtschaften, aus denen man grundsätzliche Modernisierungen erwirtschaftet. Die sind aber wichtig fürs Kino, dass es wettbewerbsfähig bleibt, dass es attraktiv bleibt. Von daher ist das ganz zentral auch, dass man sagt, ja, wenn uns der gesellschaftliche Zusammenhalt so wichtig ist, das betont die Bundesregierung. Und wenn man gerade jetzt sagt, dass das Audiovisuelle, die Bewegtbilder, das Medium, die Kulturform der Zeit ist, dann ist es schlimm, finde ich, fast, wenn man an diesen Orten jetzt spart und sagt, nein, wir streichen euch das Investitionsprogramm, wo doch genau das sich die Bundesregierung auf die Fahne geschrieben hat.
2: Die Filmkunstmesse in Leipzig geht bis Freitag. In den Kinos werden mehr als 80 neue Filme gezeigt. Die Scherenschnittkünstlerin und Grafikerin Luise Neupert wäre heute 100 Jahre alt geworden. Der 2009 in Schmölln in Thüringen verstorbenen Künstlerin wird aktuell einer Ausstellung im Rathaus gewidmet. Katrin Wenzel blickt auf das Werk von Luise Neupert.
5: 57 Jahre wohnte, arbeitete und schnitt Luise Neupert in Schmölln. Hier begann ihre selbstständige Karriere als Gebrauchsgrafikerin. Sie gestaltete Messeauftritte und Werbeplakate für Schmöllner Knöpfe, Altenburger Mode, für Zeiss und Malimo. Sie illustrierte Bücher, ihre Scherenschnitte, frivol, ironisch, erotisch. Luise Neupert schnitt Märchenepisoden und Porträts, eine Bauernhochzeit und Frauen. Ihre Scherenschnitte hängen im Grimm-Museum in Kassel. Aktuell gibt es eine Sonderausstellung auf Burg Posterstein und in Quedlinburg. Dort im Feininger Museum steht Luise Neupert für eine von 5 Sichten von und auf Frauen.
2: Die Ausstellung im Rathaus in Schmölln läuft noch bis Ende der Woche, die in Quedlinburg noch bis Januar. In Leipzig wird heute der letzte Abschnitt des Elstermühlgrabens offiziell eröffnet. Damit ist eines der größten Wasserbauprojekte der Stadt abgeschlossen. Nach rund 25 Jahren Planung und Bau verläuft das Gewässer wieder offen durch die Innenstadt. Der zuletzt fertiggestellte Abschnitt ist 180 Meter lang und kostete mehr als 6 Millionen Euro. Im Zuge des Projekts entstanden 7 neue Brücken. Heute wird außerdem das sanierte Poniatowski-Denkmal wieder enthüllt.
0: Großer Tag also für Leipzig. Danke für die Kulturnachrichten, Reik Steingasser.
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0: Heute Nachmittag gibt es neben gebietsweise starker Bewölkung dann doch auch mal ein paar sonnige Abschnitte. Auflockerungen am Himmel in der Oberlausitz fällt aber anfangs noch etwas Regen. Ansonsten trocken bei 18 bis 22 Grad. In der Nacht dann leicht bewölkt und trocken. Zum Morgen kommt gebietsweise Nebel auf bei 13 bis 6 Grad. Und auch morgen früh örtlich Frühnebel, dann verbreitet Sonne, gelegentlich Wolken. Es wird warm bei 23 bis 27 Grad. Allerdings nur kurz, denn am Mittwoch geht die Temperatur wieder zurück und es ziehen schauerartige und gewittrige Regenfelder durch. Der MDR Kulturverkehrsservice mit diesen Meldungen. A4 Frankfurt Richtung Dresden zwischen Kreuz Chemnitz und Chemnitz Mitte. Stockender Verkehr wegen Bergungsarbeiten. Die Autobahn ist da aber nicht mehr gesperrt. Auf der B101 in Meißen ist der Schottenbergtunnel in beiden Richtungen gesperrt. Grund ist dort eine technische Störung. Und das war's auch schon. kommen Sie gut ans Ziel, wenn Sie unterwegs sind. 12.35 Uhr gleich.
6: 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Jetzt Rüdiger Krause.

Der deutsche Jazzgitarrist und Komponist Rüdiger Krause, Now Listen to Me, aus Suhl kommt er und ist regelmäßiger hier zu hören auf dem Platz, der für regionale Musik reserviert ist, hier bei MDR Kultur. Und jetzt aus unserer Region hinaus in die weite Welt, das sind Radiohead, No Surprises.

0: Pathanova klingt da aus in The Path of Hurricanes. Heute an diesem Montag am 14. September startet die 26. Filmkunstmesse in Leipzig, veranstaltet von der AG Kino, und mit deren Vorstandsvorsitzenden Christian Breuer waren wir heute Morgen hier bei MDR Kultur im Gespräch. Denn nach der Corona-Pandemie und durch den Siegeszug des Streamings fand sich das Kino ja in den letzten Jahren in einer zwar recht schwierigen Lage wieder, aber jetzt geht es offenbar wieder bergauf, was die Publikumszahlen betrifft. Und meine Kollegin Ellen Schweder wollte deshalb von Christian Breuer wissen, ob davon auch die Programmkinos profitieren.
1: Ich glaube, zum einen ist das harte Arbeit. Gerade die Programmkinos machen mehr Reihen, zeigen viel mehr Filme, machen viel auch mit der lokalen Gemeinschaft. Also das sind dann oft zielgruppenorientierte Veranstaltungen. Das ist ein ganz wesentlicher Schlüssel. Und auf der anderen Seite sehen wir, dass die Menschen, gerade auch die jungen Menschen, vielleicht durch die Polarisierung der sozialen Medien das echte, das Gemeinschaftserlebnis suchen. Das zeigen uns gerade auch Studien, auch aus Amerika, und den Trend sehen wir überall. Vielleicht ist es dadurch auch so ein Gegentrend zu AI. Wir werden immer mehr von Algorithmen dominiert und dann gehen wir gerne ins Kino und dorthin, wo wir andere Menschen treffen.
0: Das sagt Christian Breuer, der Vorstandsvorsitzende der AG Kino, über die Gründe, warum Programmkinos gerade wieder ziemlich beliebt sind. 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

kaum zu glauben, dass die Red Hot Chili Peppers schon seit 40 Jahren zusammen Musik machen, seit über 40 Jahren sogar. Das ist Let Them Cry von ihrem 2022er Album Unlimited Love hier bei MDR Kultur. In der nächsten Stunde heißt es dann Bühne frei für die Königin der Instrumente. Wir schauen auf das Programm der Merseburger Orgeltage, das bedeutendste Festival für geistliche Musik in Ostdeutschland. Wenn das mal nichts ist, das ist Joan S. Policewoman Longfoon. It's clear to me.

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7: Um 13 Uhr mit Joris Bartsch. Sachsen hat erneut vor Bayern den ersten Platz beim Bildungsmonitor der Initiative Neue Soziale Marktwirtschaft belegt. Thüringen erreichte Platz 6, Sachsen-Anhalt landete vor Bremen auf dem vorletzten Rang. Untersucht worden waren 13 Bereiche. Sachsen belegt bei Förderinfrastruktur, Schulqualität und Forschungsorientierung den Spitzenplatz. Zudem weist der Freistaat die geringste Bildungsarmut auf. Insgesamt erreichte das Land 62,9 Punkte. Der Durchschnitt der Bundesländer liegt bei 46,2 Punkten. Die Bundesanwaltschaft hat in Berlin Anklage gegen eine Frau erhoben, die für Moskau spioniert haben soll. Die oberste deutsche Anklagebehörde wirft ihr vor, spätestens seit Oktober 2023 einen Geheimdienstmitarbeiter in der russischen Botschaft mit Informationen versorgt zu haben. Die Verdächtige besitzt die deutsche und ukrainische Staatsangehörigkeit. Sie war im Januar festgenommen worden und sitzt seitdem in Untersuchungshaft. Im finnischen Rovaniemi am Polarkreis hat der europäische Arktisgipfel begonnen. Dabei soll es um die wachsenden Bedrohungen in der Region gehen, unter anderem durch Russland. Zum Auftakt der Gespräche rief Bundeskanzler Friedrich Merz die NATO-Verbündeten zum Zusammenhalt auf. Hier im hohen Norden Europas könne man sehen, wie gefährdet der Frieden sei. Es müssten alle Anstrengungen unternommen werden, um gemeinsam Frieden und Freiheit zu verteidigen. An den deutschen Tankstellen hat der Benzinpreis ein neues Allzeithoch erreicht. Laut ADAC kostete der Liter Super E10 gestern im bundesweiten Tagesschnitt rund 2,27 Euro. Damit wurde der bisherige Höchstpreis vom März 2022 übertroffen. Diesel kostete gestern im Schnitt etwa 2,40 Euro. Ein Grund dafür sind die steigenden Rohölpreise wegen der anhaltenden Spannungen im Nahen Osten. Der Leiter des Pestel-Instituts, Matthias Günther, sieht die Politik am Zug, für mehr selbstgenutztes Wohneigentum in Deutschland zu sorgen. Hintergrund ist, dass Deutschland mit einer Wohneigentumsquote von 43,5% europaweit den letzten Platz belegt. Günther sagte MDR aktuell, es gebe zwei zentrale Gründe für den Staat, die Wohneigentumsquote möglichst zu erhöhen. Das sei zum einen eine gleichmäßigere Vermögensverteilung, zum anderen bedeute Wohneigentum Alterssicherung. In der Bundesrepublik gebe es jedoch aktuell keine wirksame Förderung von Wohneigentum. Das waren die Nachrichten.
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8: Wir schauen jetzt auf die Temperaturen. Die Temperaturen von 12 Uhr, um genau zu sein. In Atern ist es stark bewölkt bei 18 Grad, in Dresden auch stark bewölkt 17, Eisenach bedeckt 17 Grad, Erfurt ein paar Wolken 17, Gardelegen stark bewölkt 17 Grad, Magdeburg bedeckter Himmel 17, auch in Neuhaus am Rennweg bedeckt bei 13, in Oschatz leichte Bewölkung 18 Grad, Plauen wolkig 17, Wernigerode bedeckt bei 16 Grad und Lutherstadt-Wittenberg meldet auch 16 Grad. Heute Nachmittag ist es teilweise noch stark bewölkt, teilweise aber auch aufgelockert mit ein paar sonnigen Abschnitten und meistens bleibt es trocken bei 18 bis 22 Grad. In der Nacht dann leicht bewölkt und trocken, zum Morgen kommt gebietsweise Nebel auf, dann sinken die Temperaturen auf 13 bis 6 Grad ab. Und morgen gibt es stellenweise Frühnebel, dann häufig Sonne und trocken bleibt es bei 23 bis 27 Grad. Der MDR Kultur Verkehrsservice meldet A2 Richtung Hannover zwischen Irxleben und Eilsleben. 5 Kilometer Stau, hier brauchen Sie 30 Minuten länger. A4 Frankfurt Richtung Dresden zwischen Kreuz Chemnitz und Chemnitz Mitte, stockender Verkehr wegen Bergungsarbeiten. A13 Richtung Dresden zwischen Freiwalde und Duben steht ein defektes Fahrzeug. Und noch eine Meldung auf der B101 in Meißen, da ist der Schottenbergtunnel in beiden Richtungen gesperrt. Eine technische Störung ist da der Grund. Das waren die Meldungen. 13.04 Uhr jetzt.
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8: Und dazu hier im Studio Lydia Jacobi. Hallo.

Sehr fröhlich geht's rein in die 13. Hatte der Orgelbauer Johann Friedrich Ladegast in den 1850er Jahren geschaffen und ist mit diesem Bau auch sehr berühmt geworden. Ja, sie ist als eine der klangschönsten Instrumente ihrer Art inzwischen in Deutschland bekannt. Und umso schöner, dass man sie im September über mehrere Tage hören kann bei den Merseburger Orgeltagen. Die finden gerade statt. Und Klaus Fischer nimmt uns da gleich mit hin nach den Cranberries.

0: Illusion von The Cranberries bei MDR Kultur am Montagmittag. Und jetzt wird es musikalisch ein bisschen anders. Es geht um die Orgel, denn die Merseburger Orgeltage finden statt. Das bedeutendste Festival für geistliche Musik in Ostdeutschland. Alljährlich Mitte September ist es soweit. Da wird der inzwischen mehr als 1000 Jahre alte Merseburger Dom mit seiner bedeutenden Friedrich-Ladegast-Orgel eine gute Woche lang zum Klingen gebracht. Die Konzerte beginnen dann jeweils schon am Morgen mit dem musikalischen Aufschließen des Domportals. Dann gibt's mittägliche Orgelstunden und dann abends große chorsinfonische Abendkonzerte. Das Motto in diesem Jahr: Musikland Ungarn von der heiligen Elisabeth bis zum Buch mit sieben Siegeln. Und Klaus Fischer stimmt uns darauf schon mal ein.
1: Er gehört zu den besten Mädchenchören in Ungarn, der Chor Angelika aus Budapest. Und er ist ein kulturelles Aushängeschild des Landes, betont Leiterin Shushana Graf.
2: Unser Repertoire besteht meistens aus Stücken von Liszt, Bartók, Kodály.
3: Zeitgenössische
2: Komponisten aus Ungarn. Und das ist auch eine Leidenschaft von uns, dass wir diese Komponisten und diese Stücke der Welt zeigen.
1: In den letzten Jahren sind die ungarischen Engelsstimmen unter anderem in der Kathedrale Notre Dame in Paris und im Petersdom in Rom aufgetreten. Nun also am Samstagabend im Merseburger Dom zur Eröffnung der diesjährigen Orgeltage. Über Nachwuchs kann Shushana Graf, die Grande Dame der ungarischen Mädchenchorpädagogik, nicht klagen.
2: Es gibt ein Gymnasium in Budapest mit einer Musikabteilung. Also von dieser Abteilung kommen immer die Chormitglieder.
1: Viele bleiben aber nach dem Abitur noch einige Jahre dabei, um den Chor Angelika bei Auftritten wie in Merseburg zu verstärken. Die Merseburger Orgeltage gibt es seit 1963. Vor über 30 Jahren hat der Leipziger Gewandhausorganist und Merseburger Domorganist Michael Schönheit die künstlerische Leitung übernommen. Die Ideen für sein Festival kommen ihm in der Regel, wenn er an der Orgel sitzt.
4: Also man arbeitet, man übt und dann denkt man plötzlich an ein Programm,

0: oder eine in der Dramaturgie und dann wird die auf einen Zettel geschrieben und verarbeitet.
1: Mit dieser Oldschool-Methode hat Michael Schönheit auch die aktuelle Saison für die Merseburger Orgeltage konzipiert, deren Konzerte größtenteils im Dom stattfinden. Das Thema Musikland Ungarn, sagt er, lag nah. Was hat ihn inspiriert?
0: Auf jeden Fall erst einmal die Orgel, die natürlich ein herausragendes Instrument und Zeugnis deutscher Orgelbaukunst ist. Friedrich Ladegast von 1853 bis 1855 errichtet. Das Instrument wurde von Franz Liszt geliebt, kann man schon sagen. Er hat seine großen Orgelwerke für dieses Instrument geschrieben und hat vor allem auch in späteren Zeiten, in denen er in Rom war, immer geschrieben: Und denkt mir an die Merseburger Orgel, an ihren Klang.
1: In den nächsten Tagen werden weitere Künstlerinnen und Künstler der ungarischen Klassikszene erwartet, erzählt der Leiter des Organisationsteams der Orgeltage, Danny Mantai. Das Programm entstand mit großer Unterstützung des ungarischen Kulturinstituts Collegium Hungaricum.
2: Die haben uns auch ein bisschen inhaltlich und thematisch begleitet. Und so kam zum Beispiel auch Ineke Ginzeri, die wir am Donnerstag und am Freitag hören werden, mehr oder weniger auch auf Empfehlung von dem Institut dann zu uns.
1: Das Instrument von Ineke Ginzeri ist das Cimbalom, die ungarische Variante des Hackbretts. Unter anderem dank des Engagements von Franz Liszt und seines Komponistenkollegen Ferenc Erkel haben ungarische Instrumentenbauer im 19. Jahrhundert das saalfüllende Konzertcimbalom geschaffen. Mit ihm kommt Ineke Ginzeri nach Merseburg. Mit dem Psalmus Hungaricus von Zoltán Kodály wird im Rahmen des Festivals auch eines der bedeutendsten ungarischen chorsinfonischen Werke des 20. Jahrhunderts im Merseburger Dom aufgeführt. Zu Gast sein wird ein weiterer prominenter ungarischer Chor, der Niregyasi Kantemus Chorus, der gemeinsam mit der Staatskapelle Halle unter Leitung des Dirigenten Soma Szabo auftreten wird. Abgerundet wird das Programm der Merseburger Orgeltage mit Ausflügen in die ungarische Volksmusik und mit ungarischen Operettenmelodien. Und dazu wird auch ungarische Kulinarik gereicht. Festivalorganisator Danny Mantai:
2: Leckere ungarische Weine und vielleicht auch Langosch.
3: Also ein schönes Komplettprogramm da bei den Merseburger Orgeltagen. Klaus Fischer hat uns schon mal eingestimmt auf die Tage unter dem Motto Musikland Ungarn. Dauert noch eine ganze Woche. Heute Abend, wie angerissen, gibt es zum Beispiel ein großes Konzert mit Werken von Franz Liszt. An der Orgel sitzt Danny Wilke. Um 19 Uhr geht's los und es gibt auch noch Tickets. Und das ganze Programm, das können Sie sich online nochmal anschauen.

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Der italienische Pianist Paolo Bordoni, 2022 ist er gestorben. Der ist international bekannt geworden, weil er eine Gesamtausgabe der Walzer von Franz Schubert aufgenommen hatte. Unter anderem eben diesen Walzer, eine Variation in C-Moll über einen Walzer von Anton Diabelli, gespielt von Paolo Bordoni.

Queen mit Killer Queen hier bei MDR Kultur. Die neue Synagoge in Dresden ist zurück, aber sie ist zurück anders als zuvor, denn der Anschlag in Halle damals, der hatte einen Umbau notwendig gemacht. Warum, erfahren Sie gleich in den Kulturnachrichten um 13.30 Uhr. Bis dahin bringt uns Cara Dillon mit Bold Jamie.

0: Irische Klänge hier bei MDR Kultur und damit wird es 13.30 Uhr.
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0: Von und mit Ole Steffen.
2: In Dresden wird heute die neue Synagoge nach mehr als 3 Jahren Umbauzeit feierlich wieder eröffnet. Die Gemeinde verbindet die Feierstunde am Abend mit einem Jubiläum. Der Jüdische Landesverband Sachsen begeht gleichzeitig sein 100-jähriges Bestehen. Für Kultur kompakt berichtet Andreas Roth.
3: Vor genau 100 Jahren wurde er sächsischer israelitischer Gemeindeverband als juristische Person des öffentlichen Rechts anerkannt, nach Jahrhunderten der Diskriminierung. Doch die Freiheit währte für die damals gut 20.000 jüdischen Sachsen nur kurz. Der Nationalsozialismus machte ihr ein mörderisches Ende. Heute haben die 3 jüdischen Gemeinden in Dresden, Chemnitz und Leipzig gut 2.300 Mitglieder. Zum Jubiläum ihres Landesverbandes wird auch die Dresdner Synagoge wieder eröffnet. Über 3 Jahre lang wurde neue Sicherheitstechnik eingebaut, denn Antisemitismus bleibt weiter eine Gefahr.
2: Die renommierte Palucka-Hochschule für Tanz in Dresden leidet unter Nachwuchsproblemen. Die langjährige Tanzpädagogin Maud Butter sagte MDR Kultur, die Bewerberzahlen seien stabil, vielen Kindern fehlten aber die nötige Motivation und die körperlichen Grundlagen für eine Profikarriere. Laut Butter haben sich Disziplin und Fitness im Vergleich zu früheren Jahrgängen verschlechtert.
4: Diese Anstrengungsbereitschaft, also so der Ehrgeiz und der Willen, noch mal was zu wiederholen, uns vielleicht doch zu schaffen. Also da stelle ich fest, dass das zum Negativen verändert hat. Zum anderen, die körperlichen Voraussetzungen der Kinder haben sich leider im Laufe der Zeit verschlechtert. Das geht los von der Beweglichkeit über die Koordination. Da stelle ich wirklich eine deutliche Verschlechterung fest.
2: Besonders groß sei der Mangel an männlichen Nachwuchstänzern. In der aktuellen Klasse der Palucka Tanzhochschule in Dresden gibt es 5 Jungen und 15 Mädchen. UNESCO Weltkulturerbe. Diesen Namen trägt ab heute ein Abellio-Zug der Linie RB20 in Thüringen. Die Linie soll auf ihrem Weg von Eisenach nach Naumburg gleich 5 Welterbestätten verbinden. Ricarda Lehle berichtet für Kulturkompakt.
5: Von der Wartburg zum jüdisch-mittelalterlichen Erbe in Erfurt, über das klassische Weimar und das Bauhaus bis zum Naumburger Dom. Das ist die Strecke, die der Zug UNESCO-Weltkulturerbe künftig fahren soll. Auch optisch haben die Zuggestalter das Welterbe-Thema aufgegriffen. Den Angaben nach sind die Welterbestätten als großflächige Motive auf dem neu gestalteten Zug zu sehen. Sie sollen dazu anregen, kulturelles Welterbe in der Nachbarschaft mit der Bahn zu entdecken.
2: Die Rolle der Taufpaten haben der Thüringer Infrastrukturminister Steffen Schütz und der Eisenacher Bürgermeister Steffen Liebendörfer übernommen. Der Südthüringer Amateur-Theaterverein SAT-Förderverein sucht für die Musicalproduktion Albrecht, der Entartete, noch einen Hauptdarsteller. Das Stück soll im Juni kommenden Jahres auf der Burgruine Bad Liebenstein uraufgeführt werden. Den Angaben nach geht es um eine epische Saga über Liebe, Macht, Verrat und den Aufstieg der Wettiner zur mächtigsten Dynastie Mitteldeutschlands. Gesucht wird jetzt nach einem männlichen Hauptdarsteller im Alter zwischen 18 und 40 Jahren. Er soll gerne schauspielerische Erfahrung mitbringen. Keine Bedingung, aber gute Voraussetzung wäre es, reiten zu können. Bewerbungen sind bis Ende Oktober beim SAT-Förderverein in Meiningen möglich.
0: Okay, das ist also Ihre Chance für den großen Bühnendurchbruch. Danke, Ole Steffen.
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0: Heute Nachmittag ist es teilweise stark bewölkt, teilweise aufgelockert mit Sonne und meistens bleibt es trocken bei 18 bis 22 Grad. In der Nacht leicht bewölkt und trocken, zum Morgen gibt es gebietsweise Nebel bei 13 bis 6 Grad. Und nach dem Frühnebel dann verbreitet Sonne, gelegentlich ein paar Wolken, trocken bleibt es weiterhin 23 bis 27 Grad. Das ändert sich am Mittwoch, dann ziehen ein paar Regenschauer durch und die Temperaturen gehen etwas zurück. Der MDR Kulturverkehrsservice meldet. A2 Richtung Hannover zwischen Oechsleben und Eilsleben 5 Kilometer stockender Verkehr. Hier brauchen Sie 15 Minuten länger. Und auf der B101 in Meißen ist der Schottenbergtunnel in beiden Richtungen gesperrt. Da ist eine technische Störung der Grund. Und das war's auch schon. Gute Fahrt Ihnen. 13.34 Uhr.
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Der Magdeburger Liedermacher Eddie Weimann hier bei MDR Kultur mit Rast. Man kann ihn übrigens im Oktober auch mal live sehen, am 2. Oktober, 20 Uhr in Dresden im Kulturhaus Loschwitz zusammen mit der Maulheldin unter dem Titel Maulheldin und Spießgesänge der Vorabend. Vielleicht ist es ja was für Sie. Jetzt geht's weiter mit Berry und Mademoiselle.

0: Letzte Woche, da hatten wir hier bei MDR Kultur den ersten Teil der neuen Staffel der Hörspielserie mit Steffi und Isa im Programm. Sie wissen es vielleicht, die beiden Dresdner Freundinnen, aus denen ja längst ein Paar geworden ist. Allerdings hat Steffi Anzeichen von Eifersucht gezeigt, weil sie glaubt, dass ihr Ex Jochen eine neue Freundin hat. Grund zu der Annahme hatte sie, weil Jochen eine neue Hose und ein neues Hemd trägt. Nachtigalle gehört ihr Trapsen, sage ich da nur. Und dann kommt die ganze Wahrheit raus. Jochen hat eine Drohne entwickelt und zusammen mit Isa das Startup Thunder Productions gegründet. Isa hat außerdem Investoren an der Angel und auch Jochens Sohn Justus ist mit im Boot. Nur Steffi, die weiß von all dem nichts. Prompt stattet sie Jochen also einen Besuch ab und da gibt's Ärger. Hören wir kurz rein in den zweiten Teil von Blendende Aussichten aus der Feder von Holger Böhme. Es spielen Carina Wiese und Jörg Schütt auf.
1: Das ist hier...
2: Ja, genau. Das ist das. Also was es ist, ne? Also werden soll, dementsprechend.
1: Wem entsprechend?
2: Na hier, den Plan.
1: Oh, das scheint ja ein großer Plan zu sein.
2: Ja, ist ja auch eine große Halle.
1: Zeigst du es mir mal? Oder stört?
2: Nein. Also, klar. Also, natürlich. Ist was passiert?
1: Naja, passiert ja andauernd was.
2: Ja, ich meine, was, also irgendwas, irgendwas, nee. Du willst nur mal gucken.
1: Nun? Neue Hose?
2: Ja, richtig. Ist brandneu, das Hemd auch. Hat Isa ausgesucht.
1: Ja, sehr schön. Sieht man. Ja, sieht gut aus.
2: Oh, ja, du. Du auch. Also dementsprechend. Also generell jetzt meine ich...
1: Und?
2: Wir haben hier auch ein neues Empfangsvideo. Brandneu. Incentive. Invention.
1: Jochen, ich würde es lieber von dir hören.
2: Ja, klar. Ja? Das geht auch. Also, herzlich willkommen hier bei unserem Startup, neues Hunter Productions.
0: Ja, man spürt sie förmlich, die Wut von Steffi. Da kommt sie sich natürlich blöd vor als Nicht-Eingeweihte. Und dann ist da ja auch noch die Geldfrage für die Finanzierung dieses Startups für Jochens Drohne. Wie kriegt man da also die Eifersucht und die Finanzierung unter einen Hut? Sie können es heute Abend hören, 20 Uhr im Programm bei MDR Kultur. 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

Jamie Cullum war das. In der nächsten Stunde nach 14 Uhr hören Sie hier bei MDR Kultur unsere Klassikerlesung, die 11. Folge aus Theodor Fontanes Erzählung über seine Kindheit. Ein bunt bewegtes Kleinstadtbild ist das mit Schlacht und Backfest, Landpartie, Gang übers Eis, Silvesterball, aber auch mit der dunklen Seite der Spielsucht seines Vaters. Die 11. Folge dann nach 14 Uhr. Vorher gibt es noch die Nachrichten. Und ich sage an der Stelle Tschüss. Lydia Jacobi, mein Name. Haben Sie einen schönen Nachmittag und kommen Sie gut in die Woche. Das ist Abigail Rose.

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9: Um 14 Uhr mit Joris Bartsch. Sachsen hat beim Bildungsmonitor der Initiative Neue Soziale Marktwirtschaft erneut den ersten Platz belegt. Danach folgt Bayern, Thüringen erreichte Platz 6, Sachsen-Anhalt landete vor Bremen auf dem vorletzten Rang. Untersucht wurden 13 Bereiche. Sachsen belegt bei Förderinfrastruktur, Schulqualität und Forschungsorientierung den Spitzenplatz. Zudem weist der Freistaat die geringste Bildungsarmut auf. Insgesamt erreichte das Land 62,9 Punkte. Der Durchschnitt der Bundesländer liegt bei 46,2 Punkten. Der militärische Abschirmdienst registriert eine zunehmende Zahl von Extremismusverdachtsfällen in der Bundeswehr. Im Jahresbericht des Militärgeheimdienstes heißt es, 2025 seien 610 neue Fälle verzeichnet worden, etwa 90 mehr als im Jahr zuvor. Es habe vor allem mehr Hinweise auf Rechtsextremismus gegeben. 32 Personen seien als Rechtsextremisten erkannt worden oder es bestehe Verdacht der fehlenden Verfassungstreue. Bei mehreren Bundeswehrangehörigen gebe es Bezüge zu neuen rechtsextremistischen Jugendgruppierungen, die öffentliche Veranstaltungen gestört oder politische Gegner angegriffen hätten. Die Bundesanwaltschaft hat in Berlin Anklage gegen eine Frau erhoben, die für Moskau spioniert haben soll. Die oberste deutsche Anklagebehörde wirft ihr vor, spätestens seit Oktober 2023 einen Geheimdienstmitarbeiter in der russischen Botschaft mit Informationen versorgt zu haben. Die Verdächtige besitzt die deutsche und ukrainische Staatsangehörigkeit. Sie war im Januar festgenommen worden und sitzt seitdem in Untersuchungshaft. Die IG Metall fordert von der Politik mehr Unterstützung für die deutsche Autoindustrie. Der zweite Gewerkschaftsvorsitzende Jürgen Kerner erklärte, die Krise sei auch eine Folge geopolitischer Veränderungen. Die USA setzten auf Protektionismus, während China die Weltmärkte mit billigen Produkten überschwemme. Die deutsche Antwort sei sparen, das sei lächerlich. Die IG Metall will in genau einer Woche gegen den Jobabbau in der Autobranche demonstrieren. Zu dem bundesweiten Aktionstag erwartet sie mindestens 100.000 Teilnehmer. Die Thüringer Heilbäder wollen erreichen, dass auch Geschäftsreisende künftig einen Kurbeitrag zahlen müssen. Der Verband erklärte zur Jahrestagung in Bad Langensalza, das sei angemessen und zeitgemäß. Auch Geschäftsreisende nutzten Kurparks, Thermen und kulturelle Veranstaltungen. Weiteres Thema beim 36. Thüringer Bädertag ist die Frage, wie mehr private Investoren für Heilbäder und Kurorte gewonnen werden können. Das waren die Nachrichten. Das Wetter mit den aktuellen Temperaturen. Auf dem Brocken bedeckt 10 Grad, in Chemnitz bedeckt 15, Dresden stark bewölkt 17, Eisenach stark bewölkt 18, in Erfurt auch stark bewölkt bei 18 Grad, Fichtelberg stark bewölkt 12, in Gera stark bewölkt 17 Grad, Görlitz stark bewölkt 18, Halle meldet 19 Grad, Leipzig stark bewölkt 18, in Magdeburg wolkig bei 19 Grad und Meiningen bedeckt und 17 Grad. Am Nachmittag Auflockerungen mit Sonne und gebietsweise starke Bewölkung, in der Oberlausitz anfangs etwas Regen, sonst trocken, Höchstwerte 18 bis 22 Grad. In der Nacht leicht bewölkt, teilweise klar und trocken, zum Morgen gebietsweise Nebel, Tiefstwerte 13 bis 6 Grad. Morgen örtlich Frühnebel, dann verbreitet Sonne, gelegentlich Wolken und trocken, Höchstwerte 23 bis 27 Grad. MDR Verkehrsdienst. A2 Richtung Hannover zwischen Irxleben und Eilsleben, 5 Kilometer stockender Verkehr, plus 15 Minuten. A4 Görlitz Richtung Dresden am Grenzübergang Ludwigsdorf, Stau bei der Einreise, plus 40 Minuten. A4 Görlitz Richtung Dresden zwischen Kodersdorf und Niederseifersdorf, 6 Kilometer stockender Verkehr, plus 10 Minuten. A9 Richtung München zwischen Marktschorgast und Dreieck Bayreuth-Kulmbach, stockender Verkehr an einer Baustelle, plus 15 Minuten. A72 Richtung Leipzig zwischen Stolberg Nord und Chemnitz Süd, Stau nach einem Unfall, plus 10 Minuten. Und auf der B101 in Meißen ist der Schottenberg-Tunnel in beiden Richtungen gesperrt. Grund ist eine technische Störung. Geblitzt wird auf der A9 Richtung Berlin zwischen Halle und Bitterfeld-Wolfen, auf der A14 Richtung Magdeburg zwischen Halle-Trotha und Löbe-Jün sowie zwischen Wandsleben und Magdeburg-Stadtfeld, auf der A36 Richtung Braunschweig zwischen Wernigerode-Mitte und Wernigerode-Nord und auf der A71 Richtung Sangerhausen zwischen Oberhof und Gräfenroda. Soweit der MDR-Verkehrsdienst, es wird 14.05 Uhr.
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0: zwischen 1819 und 1832 erinnert. Heute hören Sie die 11. der 20 Folgen. Als der junge Fontane 7 war, zog die Familie von Neuruppin nach Swinemünde, wo der Vater eine Apotheke gekauft hatte. Die Fontanes pflegten ein gastliches Haus. Ab und an waren auch große Gesellschaften geladen. Dann kam die Witwe Grasser mit ihrer Kochkunst ins Haus und bereitete die kulinarischen Genüsse für das Fest vor, während man den Salon der Mutter für das Ereignis vorbereitete. Es liest Kurt Böwe.
1: Über die Küchentätigkeit des eigentlichen Gesellschaftstages gehe ich hier hinweg und führe stattdessen lieber das Fest selbst herauf. Es wurde dann, ein anderer Raum stand nicht zur Verfügung, ein langer Ausziehtisch in den Salon meiner Mutter geschafft. Und alsbald zog sich an dem gelben Moiré-Sofa mit den 300 Silbernägeln entlang die wohlgedeckte Tafel hin. Erst wenn die Lichter brannten, schritt man zu Tische. Der Tafel Präsidierende kehrte dem großen Spiegel aus der Schinkelzeit jedes Mal den Rücken zu, während alle anderen Gäste sich in dem Spiegelglase mehr oder weniger bequem betrachten konnten. Meiner Erinnerung nach waren es immer Herrendiners, 12 oder 14 Personen, und nur gelegentlich erschien auch wohl meine Mutter mit bei Tisch, meist begleitet von ihrer, auch zur Winterzeit oft monatelang auf Besuch bei uns weilenden, damals noch sehr jungen und hübschen Schwester. Diese letztere passend zu platzieren, erwies sich immer als besonders schwierig, und nur wenn der alte Flemming und Hofrat Dr. Kind zugegen waren, war einigermaßen Sicherheit vor extremen Huldigungen gewährleistet. Sich vor solchen Huldigungen zu schützen, entzog sich beinahe der Möglichkeit. Man respektierte vielleicht Tugend, wiewohl mir auch das noch zweifelhaft ist, aber Tugendallüren waren abgeschmackt. Und wo lag immer die Grenze zwischen Sein und Schein? Dass sich die Damen gegen Ende der Tafel zurückzogen und nur noch auf eine kurze Viertelstunde wieder erschienen, um beim Café die Honneurs zu machen, versteht sich von selbst. Ich habe weiter oben von der Kochkunst der guten Frau Gaster gesprochen, aber dieser Kochkunst unerachtet war die Bewirtung eigentlich einfach, namentlich gemessen an dem Raffinement, das jetzt bei Gastmählern vorherrscht. Einfach, sage ich, und dabei stabil. Keiner wollte zurückbleiben, aber auch nicht über den anderen hinausgehen. Auf die Suppe folgte ein Fisch, dann feststehend Teltorrübchen und Spickgans, dann ein ungeheurer Braten und zum Schluss eine süße Speise samt Früchten, Pfefferkuchen und Königsberger Marzipan. Eine fast noch größere Einfachheit herrschte hinsichtlich der Weine. Nach der Suppe wurde Sherry gereicht, dann aber trat ein Rotwein von mäßigem Preis und mäßiger Güte seine Herrschaft an und hielt sich bis zum Kaffee. Das Besondere, das diese Festlichkeiten hatten, lag also nicht im Materiellen, sondern, sonderbar zu sagen, in einem gewissen geistigen Element, in dem der Ton herrschte. Dieser war, auf Anfang und Ende hin angesehen, ein sehr verschiedener. Den Anfang machten fein stilisierte Toaste, mitunter, namentlich wenn das Fest zugleich ein Familienfest, also Geburtstagsfeier oder dem Ähnliches war, auch Verse, die, was Formgewandtheit und glückliche Pointen angeht, nichts zu wünschen übrig ließen. Ich habe noch vor kurzem wieder einiges derart unter den Papieren meines Vaters gefunden und bin erstaunt gewesen, wie gut das alles war. Humor, Witz, Wortspiele fehlten nie. Bei besonderen Gelegenheiten aber kam auch das Gefühlvolle zum Ausdruck. Und die, die einem richtigen Gefühl am fernsten, dem Delirium aber am nächsten standen, erhoben sich dann regelmäßig von ihren Plätzen und gingen auf den Redner zu, um diesen zu umarmen und zu küssen. Dies Küssen bezeichnete jedes Mal den Beginn der zweiten Hälfte des Festes. Je weiter dann die Tafel gedieh, je freier wurde die Tafelberedsamkeit, die nun vor nichts mehr erschreckend alsbald zu den

0: übermütigsten, oft derb zufassenden Hänseleien oder, wo sich diese verboten, wenigstens zu persönlichen Schraubereien hinüberleitete. Genau das, was man jetzt Uzen nennt. Eines der erlesensten Opfer dieser Lieblingsbeschäftigung der ganzen Tafelrunde war, wie schon in früheren Kapiteln angedeutet, mein Papa. Längst wusste man, dass er auf Konversation hin angesehen drei Steckenpferde hatte: die Rang- und Ordensverhältnisse des preußischen Staats, die Einwohnerzahl aller Städte und Flecken unter Zugrundelegung der neuesten Zählung und die Namen und Herzogstitel der französischen Marschälle, einschließlich einer Unsumme napoleonischer Anekdoten, die letzteren meist in Originalfassung. Mitunter wurde diese Fassung auf Satzbildung und Grammatik hin beanstandet, worauf mein in die Enge getriebener Papa mit unverbrüchlicher Ruhe antwortete: »Mein französisches Gefühl lehrt mich, dass es so heißen muss und nicht anders.« Ein Ausspruch, der natürlich den Jubel nur steigerte. Ja, Napoleon und die Marschälle. Das Wissen meines Vaters nach dieser Seite hin war geradezu stupend. Und ich verwette mich, dass es damals keinen Historiker gab und auch jetzt nicht gibt, der, was französische Kriegs- und Personalanekdoten aus der Zeit von Marengo bis Waterloo angeht, auch nur entfernt imstande gewesen wäre, mit ihm in die Schranken zu treten. Wo er alles her hatte, ist mir rätselhaft. Ich kann es mir nur so vorstellen, dass er in seinem Gedächtnis ein Fach hatte, drin wie von selber alles hineinfiel, was er bei seiner unausgesetzten Lektüre von Journalen und Miszellensammlungen in eben diesen als seiner Passion dienend vorfand. Was wir in Haus und Stadt erlebten. Wie wir in unserem Hause lebten, das zu zeigen, war Aufgabe des vorigen Kapitels. In diesem wird es sich um Dinge handeln, die wenigstens zunächst nicht durch unser Zutun geschahen, sondern von außen her an uns herantretend, das von uns geführte häusliche Leben nur begleiteten bzw. modelten. Was wir in Haus und Stadt erlebten, habe ich drum als Überschrift genommen. Es war des Guten und Nicht-Guten gerade genug. Zunächst lasse ich die Staatsaktionen aus dem Spiel und erzähle von dem, was sich als Stadtereignis unter unseren Augen zutrug. Allerdings trifft es sich dabei so, dass ich, um der Chronologie willen, meine beste Karte gleich zuerst ausspielen muss. Es war dies die Geschichte von Mohr und seiner Frau. Wer war Mohr? Kutscher Ehm hatte gleich am Tage nach unserer Ankunft, als wir den ersten Umgang durch unser Haus machten, die Frage gestreift, war aber nicht weit damit gekommen. Und erst etliche Wochen später, als ich von ungefähr wieder den Namen Mohr hörte, frug ich ihm, was es damit sei. Dieser, der nur zu gerne davon sprach, nahm mich auch gleich mit in seine Kammer hinein, und während er sich da an die Häcksellade stellte und zu schneiden begann, saß ich auf einem Schemel neben ihm und hörte seine Geschichte zu. Ja, so schloss er, natürlich alles in Plattdeutsch, nach einer Weile: so war das mit Mohr und seiner Frau. Die sind nu bald in Prison. Und die Frau ist krank und verfallen und macht es wohl nicht lange mehr. Er aber, er ist oben auf. Und der alte Pietzke drüben meint auch, ans Leben ging sie ihm nicht. Und das ist auch richtig. Und ist noch von Anno 6 her, da war er Soldat in Regiment Möllendorf und Napoleon, als es bei Jena nicht recht weitergehen wollte, soll der ganz wütend gesagt haben: wer ist denn bloß der Kerl da, sowas hab ich ja in meinem ganzen Leben noch nicht gesehen. Und unser König, als er wieder ein bisschen Ruhe war, hat auch an Mohr schreiben lassen, er könne sich eine Gnade ausbitten. Und die Gnade, die hängt noch, die ist noch nicht runter. Und deshalb sagt Mohr immer: sie können nicht, auch wenn sie wollen. Ich hab des Königs Gnade. Das klang soweit ganz gut, aber was diesen Schlussworten Ems vorausging, also die eigentliche Geschichte, die klang schlimm und es lief mir dabei kalt über den Rücken. Mohr war ein Mann von Mitte 40, ein guter Lichterschiffer, der zwischen Stettin und Swinemünde fuhr und immer allerhand Kaufmannswaren mitbrachte, womit er dann Handel trieb. Er spielte sich auf den alten Soldaten aus, hielt auf Ordnung und Anstand und war groß und stark und wohlgelitten. Und auch gegen seine Frau lag nichts vor. Aber mit einem Male war er doch unter Bilanz, oder vielleicht war es auch bloß, dass er seine Habgier nicht bezwingen konnte. Kurz und gut, als er in Erfahrung gebracht hatte, die Witwe Lassan, die mit einer jungen blonden Person am Rathausplatze wohnte, habe 100 Taler in ihrem alten Uhrschrank versteckt, war es beschlossene Sache. Die alte Frau musste sterben und die junge Person mit. Mohrs Frau war mit einverstanden, ja, einige sagten, sie sei schuld. Das war so um Fastnachten anno 26. Mohr kam von Stettin zurück und legte am Bollwerk an, grad gegenüber von dem Oldhoffschen Gasthof. Es war schon dunkel. Und so ging er dann zu der Witwe Lassan und sagte dieser, sie solle nach dem Lichterschiff schicken, da sei seine Frau und warte und werde dem Mädchen den Sack Kaffee geben, den er für sie mitgebracht habe. Das Mädchen ging denn auch. Und nun war er allein mit der Alten, mit der war er rasch fertig. Aber bald danach kam die junge blonde Person vom Bollwerk zurück. Was nun geschah, das weiß man bloß aus Mohrs eigener Beichte, wenn er mitunter von furchtbarer Angst gepackt nach dem Geistlichen rief oder nach Justizrat Kirstein, dem er alles sagen wolle. So stark er war, er hätte sie nicht bezwungen, wenn ihm seine Frau nicht zur Hilfe gekommen wäre. Das war so der Hauptinhalt der Geschichte. Ich kenne auch die Einzelheiten, aber ich erzähle sie nicht. Nur so viel hier, sie geben ein furchtbar anschauliches Bild von der Macht und Kraft der Verzweiflung. Alle sollten sich das in allen Lebenslagen gesagt sein lassen, auch im Leben der Völker. An Verborgenbleiben oder an Ablenken auf andere war nicht zu denken. Und eh ein Tag um war, war Mohr und Frau in Fesseln. Darüber waren nun beinahe anderthalb Jahre vergangen und noch immer schwebte die Sache. Sonderbarerweise kann ich mich nicht entsinnen, damals unter einem besonderen Angstgefühle gestanden zu haben. Auch nicht einmal, als ich eines Tages schon bei Dunkelwerden an dem mit Eisengittern versehenen Rathausgefängnis vorüberging und die Straßenjungen mir zuriefen, guck, da sitzt Mohr. Aus dieser meiner vergleichsweisen Ruhe wurde ich erst aufgestört, als es an einem Sonnabend, ich glaube, es war im Frühjahr 28, hieß, heute sind sie gekommen. Die, die gekommen sein sollten, waren der Scharfrichter und seine Knechte. Es hatte auch seine Richtigkeit damit, wovon ich mich bald selbst überzeugen sollte.
1: Kurt Böwe las die 11. Folge aus Theodor Fontanes Roman »Meine Kinderjahre« in der Produktion des Ostdeutschen Rundfunks Brandenburg von 1992. Sie finden diese Lesung auch online zum Hören und Weiterempfehlen unter mdrkultur.de und bei Kult in ARD Sounds. Die Fortsetzung, die gibt es morgen bei uns in der Klassikerlesung ab 14:10 Uhr hier bei MDR Kultur.

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1: Mit Ole Steffen. In Dresden wird heute die neue Synagoge nach mehr als 3 Jahren Umbauzeit feierlich wiedereröffnet. Die Gemeinde verbindet die Feierstunde am Abend mit einem Jubiläum. Der Jüdische Landesverband Sachsen begeht gleichzeitig sein 100-jähriges Bestehen. Für Kultur kompakt berichtet Andreas Roth.
2: Vor genau 100 Jahren wurde ihr sächsischer israelitischer Gemeindeverband als juristische Person des öffentlichen Rechts anerkannt, nach Jahrhunderten der Diskriminierung. Doch die Freiheit währte für die damals gut 20.000 jüdischen Sachsen nur kurz. Der Nationalsozialismus machte ihr ein mörderisches Ende. Heute haben die 3 jüdischen Gemeinden in Dresden, Chemnitz und Leipzig gut 2.300 Mitglieder. Zum Jubiläum ihres Landesverbandes wird auch die Dresdner Synagoge wieder eröffnet. Über 3 Jahre lang wurde neue Sicherheitstechnik eingebaut, denn Antisemitismus bleibt weiter eine Gefahr.
1: Die Musikschule des Landkreises Meißen hat ihr neues Domizil in der Alten Post in Radebeul bezogen. Rund 10 Millionen Euro wurden in den Umbau investiert. Die Leiterin der Musikschule, Christine Haas, ist von den Räumlichkeiten begeistert.
3: Alles hat sich verbessert. Wir haben einen eigenen Orchesterprobenraum, wo nicht jede Woche jede Pauke, jeder Stuhl, jeder Notenständer hingestellt werden muss, sondern das kann alles stehen bleiben. Wir haben ein ganz tolles Lehrerzimmer und wir haben wunderschöne Unterrichtsräume und wir haben jetzt diesen tollen Saal. Wir haben nie einen Saal gehabt. Bei jeder Veranstaltung mussten wir uns kümmern, wo wir einen Raum herkriegen. Und jetzt haben wir diesen Raum für 100 Zuhörer. Und ich bin wirklich sehr glücklich.
1: Die Deutsche Stiftung Denkmalschutz stellt 30.000 Euro für die Sanierung der spätromanischen Dorfkirche in Kösseln im Saalekreis bereit. Die Stiftung lobte das außergewöhnliche Engagement der Menschen vor Ort. Die Dorfgemeinschaft bewahre die Kirche aus dem 13. Jahrhundert in Eigenregie vor dem Verfall und sicherte bereits die einsturzgefährdete Nordwand. Mit dem Fördergeld sollen nun Innenwände und Decken saniert werden. In der Nacht werden in Los Angeles die Primetime Emmys verliehen. Damit würdigt die US-amerikanische Fernsehakademie die besten US-Fernseh- und Streamingprogramme. Mit einem Blick voraus, ARD-Korrespondentin Antje Sieb.
4: Einer der Favoriten ist die für ihre Realitätsnähe gelobte Krankenhausserie The Pitt. Hauptdarsteller, Regisseur und Produzent Noah Wiley ist gleich 3-mal nominiert. Auch Widow's Bay, eine Horror-Comedy-Serie mit Matthew Reeves in der Hauptrolle, könnte ganz vorne dabei sein. Auch Stephen Colbert könnte für die letzte Saison seiner abgesetzten Late Show einen weiteren Emmy bekommen. Die Show wird in diesem Jahr erstmals von Mariska Hargitay moderiert. Schon bekannt ist, dass auch Schauspieler Michael J. Fox eine Auszeichnung für sein Engagement für die Parkinson-Forschung erhalten wird. Der Zurück in die Zukunft-Star war selbst schon jung an Parkinson erkrankt.
1: Soweit Antje Sieb. Die Primetime Emmys gelten als eine der wichtigsten TV-Auszeichnungen in den USA. Sie werden in der Nacht in Los Angeles verliehen.
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1: Aktuell in Thüringen mehr Wolken als Sonne, in Sachsen viele Wolkenlücken und im Norden Sachsen-Anhalts heiter, dazu trocken. Am Abend teilweise locker bewölkt und zunehmend wolkenlos, dazu trocken, das Ganze bei 14 bis 20 Grad. Und in der Nacht wird es leicht bewölkt, teilweise klar, dazu trocken. Zum Morgen hin gibt es dann gebietsweise Nebel. Morgen wird sommerlich warm, freundlich mit viel Sonne und ein paar Wolken. Dabei bleibt es trocken. Die Höchstwerte steigen auf 23 bis 27 Grad. Und am Mittwoch gibt es zeitweise schauerartigen Regen und Gewitter mit wieder kühleren Temperaturen. Und am Donnerstag wird es heiter bis wolkig, meist trocken und nur noch mäßig warm. Und der MDR Kulturverkehrsdienst meldet: A2 Richtung Hannover zwischen Irxleben und Alsleben 5 Kilometer stockender Verkehr plus 15 Minuten. A4 Görlitz Richtung Dresden am Grenzübergang Ludwigsdorf staut es sich auf 4 Kilometern bei der Einreise plus 40 Minuten. A9 Richtung München zwischen Marktschorgast und Dreieck Bayreuth-Kulmbach stockender Verkehr an einer Baustelle plus 15 Minuten. Vorsicht auf der A17 Richtung Dresden zwischen Dresden-Südvorstadt und dem Tunnel Koschitz. liegt eine Warntafel auf der mittleren Fahrspur. A72 Richtung Leipzig zwischen Stolberg Nord und Chemnitz Süd, Stau nach einem Unfall plus 15 Minuten. Auf der B101 in Meißen ist der Schottenberg-Tunnel in beiden Richtungen gesperrt, Grund ist eine technische Störung. Und geblitzt wird auf der A9 Richtung Berlin zwischen Halle und Bitterfeld-Wolfen, auf der A14 Richtung Magdeburg zwischen Halle-Trotha und Löbe-Jün sowie zwischen Wandsleben und Magdeburg-Stadtfeld, auf der A36 Richtung Braunschweig zwischen Wernigerode-Mitte und Wernigerode-Nord und auf der A71 Richtung Sangerhausen zwischen Oberhof und Gräfenroda. Soweit der MDR Kulturverkehrsdienst, die Zeit 14.35 Uhr.
5: 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Goosebumps.

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1: Das größte Bach-Museum der Welt befindet sich in Mitteldeutschland. Hier ist Bach geboren, hier hat er gearbeitet und hier ist er gestorben. Orte wie Eisenach, Leipzig, Ohrdruf, Weimar, Arnstadt, Mühlhausen, Köthen, sie alle sind mit Bachs Biografie verflochten. Geboren wurde Bach 1685 in Eisenach und dort im Bachhaus samt Museum gibt es Konzerte auf historischen Instrumenten, über 250 Exponate, historische Wohnräume, einen stimmungsvollen Barockgarten und sogar ein begehbares Musikstück. Auch zu sehen ein Spinett aus dem Jahr 1765 in seiner ganzen Pracht, hier beschrieben von Uwe Fischer vom Bachhaus Eisenach.
2: Wunderschön gestaltet mit Nussbaum, Wurzelfurnier und einen fantastischen Klang. Hier werden die Saiten wirklich durch Rabenfeder, Kieler angezupft. Ich darf also ab und zu mal, wenn sich das abgespielt hat, immer wieder neues Material nachsetzen, also mit Rabenfedern werden die Saiten angezupft und ich spiele hier ein paar Takte aus der Allemande S-Dur aus der französischen Suite Nummer 4.
1: Das Bachhaus und Bachmuseum Eisenach ist täglich von 10 bis 18 Uhr geöffnet. Lob des Ungehorsams, so ist die 16. Biennale sächsischer Druckgrafik überschrieben und sie ist zu sehen in der Neuen Sächsischen Galerie im Tietz in Chemnitz. Das ist in der Moritzstraße 20. 100 Arbeiten geben 100 Perspektiven zu diesem Motto, in dem eine künstlerische Haltung eingefordert wird, die sich zugleich ins Soziale und Politische weitet. Die Ausstellung gibt einen breiten Spiegel des aktuellen künstlerischen Geschehens quer durch die Generationen. Mitkurator Matthias Lindner erläutert.
3: Wir hatten dieses Jahr etwas über 300 Einreichungen von 120 Künstlern ungefähr. Und daraus hat dann die Jury aus 5 Leuten bestehend, Museumsleuten, eine Künstlerin dabei, die 100 für die Ausstellung ausgesucht. Alle Beteiligten müssen Teil des sächsischen Kulturgeschehens sein, gewissermaßen. Wir ziehen da keine politischen Grenzlinien nach. Das erscheint uns doch etwas unkünstlerisch gedacht, sondern es dürfen alle teilnehmen, die präsent sind, einfach in Sachsen. Deswegen gibt es auch einige Künstler, die aus Altenburg, aus Halle noch dabei sind oder vielleicht auch leicht nördlich von Dresden schon die Grenze nach Brandenburg überschritten haben.
1: Also Druckgrafik made in Sachsen und manchmal auch darüber hinaus. Zu sehen bei der 16. Biennale sächsischer Druckgrafik in der Neuen Sächsischen Galerie im Tietz in Chemnitz. Zu sehen noch bis 22. November 2026. Eine Einladung zum ersten Sinfoniekonzert der Saison der Staatskapelle Halle, heute ab 19.30 Uhr in der Händelhalle. Zum ersten Mal ist der Geiger Daniel Hope zu Gast in Halle, ein Künstler von internationalem Rang, der mit dem Violinkonzert von Edward Elgar eines der größten, virtuosesten und anspruchsvollsten Werke seines Faches vorstellt. Ein Werk, das gerade wegen seiner enormen Anforderungen nicht allzu oft im Konzertsaal zu hören ist. Das Werk gilt als Konzert von sinfonischer Weite und überwältigender Brillanz. Zu hören heute mit Daniel Hope und der Staatskapelle Halle in der Händelhalle in Halle ab 19.30 Uhr.
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5: Um 15 Uhr mit Joris Bartsch. Sachsen hat beim Bildungsmonitor der Initiative Neue soziale Marktwirtschaft erneut den ersten Platz belegt. Danach folgt Bayern. Thüringen erreichte Platz 6. Sachsen-Anhalt landete vor Bremen auf dem vorletzten Rang. Untersucht wurden 13 Bereiche. Sachsen belegt bei Förderinfrastruktur, Schulqualität und Forschungsorientierung den Spitzenplatz. Zudem weist der Freistaat die geringste Bildungsarmut auf. Wissenschaftsminister Sebastian Gemko sagte, das Ergebnis bestätige, dass sich Sachsen mit dem klaren Fokus auf Bildung und Forschung auf dem richtigen Weg befinde. Der militärische Abschirmdienst registriert eine zunehmende Zahl von Extremismusverdachtsfällen in der Bundeswehr. Im Jahresbericht des Militärgeheimdienstes heißt es, 2025 seien 610 neue Fälle verzeichnet worden, etwa 90 mehr als im Jahr zuvor. Es habe vor allem mehr Hinweise auf Rechtsextremismus gegeben. 32 Personen seien als Rechtsextremisten erkannt worden oder es bestehe Verdacht der fehlenden Verfassungstreue. Bei mehreren Bundeswehrangehörigen gebe es Bezüge zu neuen rechtsextremistischen Jugendgruppierungen, die öffentliche Veranstaltungen gestört oder politische Gegner angegriffen hätten. Die Bundesanwaltschaft hat in Berlin Anklage gegen eine Frau erhoben, die für Moskau spioniert haben soll. Die oberste deutsche Anklagebehörde wirft ihr vor, spätestens seit Oktober 2023 einen Geheimdienstmitarbeiter in der russischen Botschaft mit Informationen versorgt zu haben. Die Verdächtige besitzt die deutsche und ukrainische Staatsangehörigkeit. Sie sitzt seit Januar in Untersuchungshaft. Der Leiter des Pestel-Instituts, Matthias Günther, sieht die Politik am Zug, für mehr selbstgenutztes Wohneigentum zu sorgen. Hintergrund ist, dass Deutschland mit einer Eigentumsquote von 43,5% europaweit den letzten Platz belegt. Günther sagte MDR aktuell, es gebe zwei Gründe für den Staat, die Quote möglichst zu erhöhen. Das sei zum einen eine gleichmäßigere Vermögensverteilung, zudem bedeute Wohneigentum Alterssicherung. In der Bundesrepublik gäbe es jedoch aktuell keine wirksame Förderung von Wohneigentum. Die nationalistischen Parteien aus Wales, Schottland und Nordirland haben über eine mögliche Loslösung von Großbritannien beraten. In einer gemeinsamen Erklärung hieß es, man habe ein Recht auf Selbstbestimmung. Die Zukunft der drei Landesteile liege in der EU. An dem Treffen nahmen die Chefs der schottischen Nationalpartei, der walisischen Plaid Cymru und der nordirischen Sinn Féin teil. Das waren die Nachrichten.
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6: Aktuell in Thüringen mehr Wolken als Sonne, in Sachsen dafür viele Wolkenlücken und im Norden Sachsen-Anhalts heiter. Trocken bleibt es bis zum Abend und die Temperaturen dann noch 14 bis 20 Grad. In der Nacht gehen die Werte runter auf 14 bis 9, im Bergland bis 6 Grad. Morgen starten wir mit Nebel und dann wird es freundlich mit viel Sonne, ein paar Wolken. Es bleibt trocken bei Höchstwerten von 23 bis 27 Grad. Am Mittwoch zeitweise schauerartiger Regen und Gewitter und die Temperaturen gehen zurück, wie man es dann auch im September mal haben darf. Wir schauen auf die Straßen. Der MDR Kulturverkehrsservice mit folgenden Meldungen. A2 Richtung Hannover zwischen Ilxleben und Bornstedt. Dauert 10 Minuten länger, 5 Kilometer stockender Verkehr hier. A4 Görlitz Richtung Dresden am Grenzübergang Ludwigsdorf. 45 Minuten Fahrzeit mehr einplanen, 4 Kilometer Stau hier bei der Einreise. A9 Richtung München zwischen Markt Schorgast und Dreieck Bayreuth-Kulmbach. Stockender Verkehr an einer Baustelle, brauchen Sie 10 Minuten länger. A71 Richtung Sangerhausen zwischen Dreieck Suhl und Suhl-Zellamelis steht im Tunnel Bergbock ein defekter LKW. A72 Richtung Leipzig zwischen Stolberg Nord und Chemnitz Süd staut sich nach einem Unfall, brauchen Sie 10 Minuten länger. Auf der B101 in Meißen ist der Schottenberg-Tunnel in beiden Richtungen gesperrt. Grund ist eine technische Störung. Und die B173 ist zwischen der A72 Abfahrt Plauen Ost und dem Abzweig Vogtsgrün nach einem Unfall gesperrt. Ihnen unterwegs überall gute und sichere Fahrt mit uns. 15 Uhr und gleich 5 Minuten.
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6: Und durch den Montagnachmittag begleitet sie Beatrice Schwartner. Billy Joel ist auch mit dabei. Wir sagen willkommen.

Billy Joel, don't ask me why. Lob des Ungehorsams, das wird in Chemnitz angestimmt bei der 16. Grafikbiennale. Wir schauen auf die ausgewählten 100 Grafiken, die dort ausgestellt werden in einer guten halben Stunde. Und gleich eröffnen wir mit der Frage, wie junge Juden und Muslime über den Wehrdienst in Deutschland denken.

0: Ida Sand und Stockholm Underground mit Spooky hier gehört bei MDR Kultur. Junge Männer und Frauen erhalten seit diesem Jahr kurz nach ihrem 18. Geburtstag Post von der Bundeswehr, einen Fragebogen, mit dem ihr Interesse am Wehrdienst erfasst werden soll. Für Männer ist das Ausfüllen Pflicht, für Frauen freiwillig. Der Wehrdienst selbst ist nach wie vor freiwillig, doch unter Heranwachsenden und jungen Erwachsenen wird eine Wehrpflicht seitdem verstärkt debattiert. Matthias Bertsch hat einen jungen Juden und zwei junge Muslime in Berlin nach ihrer Einstellung zur Wehrpflicht und zur Landesverteidigung befragt.
1: In Sachen Bundeswehr war Doron in seiner Klasse eher die Ausnahme. Während viele seiner nichtjüdischen Mitschüler einen Wehrdienst oder eine mögliche Wehrpflicht kategorisch ablehnten, steht der junge Jude, der eigentlich anders heißt, einem solchen Dienst aufgeschlossen gegenüber.
2: Natürlich wäre ich nicht bereit, irgendwie in einen Angriffskrieg zu gehen, ins Ausland zum Beispiel, ja, mit dem Wissen, dass das jetzt unmoralisch ist. Aber wenn wir jetzt angegriffen werden, dann würde ich schon sagen, habe ich was, was man in Deutschland theoretisch verteidigen könnte. Und dann könnte ich mir jetzt gerade auch eventuell vorstellen, dafür in den aktiven Kampf zu gehen, ja.
1: Und notfalls sogar zu sterben, ergänzt der 17-Jährige, der gerade Abitur gemacht hat. Er weiß, dass manch andere Juden das nicht so sehen. Für sie ist Deutschland vor allem das Land des Holocaust, für das zu kämpfen sie nicht bereit wären. Aber die Bundesrepublik sei heute ein ganz anderer Staat als der NS-Staat, betont Doron. Deswegen lehnt er eine Sonderrolle der Juden mit Blick auf die Bundeswehr ab.
2: Ich würde auch sagen, wir sind auf jeden Fall genauso Teil der deutschen Gesellschaft wie jede andere Community auch, wie als jüdische Community. Und deswegen finde ich es auch gerechtfertigt, dass wir, die wir auch Vorteile von Deutschland haben, heute auch mit in den Krieg ziehen würden oder zur Bundeswehr gehen würden.
1: Dorons Einstellung kommt der Position des Zentralrats der Juden in Deutschland nahe. Dieser unterstützt die Einführung einer verpflichtenden Musterung aller jungen Männer, wie sie im Gesetz vorgesehen ist. Auch Hamid ist davon betroffen. Wie Doron ist er in Berlin aufgewachsen, seine Eltern stammen aus Äthiopien. Der 17-Jährige wird nächstes Jahr Post von der Bundeswehr erhalten, die Einberufung zur Musterung und einen Fragebogen, ob er zu einem Wehrdienst bereit ist. Der junge Muslim begrüßt, dass dieser noch freiwillig ist.
3: Ein Land braucht ja irgendwie immer eine feste Verteidigung, immer eine Armee im Notfall. Deshalb finde ich es Fragen noch okay. Das ist ja keine Verpflichtung oder so. Wenn man mich jetzt fragen würde, würde ich aber nein sagen. Also ich werde nicht bereit, für mein Land zu sterben.
1: Mohammed, ein junger Berliner Muslim, dessen Vater aus dem Libanon stammt, muss sich diese Frage nicht stellen. Er ist Ende 2007 geboren und fällt nicht mehr unter die Jahrgänge, die von dem neuen Gesetz erfasst werden. Doch wenn eine Wehrpflicht käme, wäre er prinzipiell offen für die Bundeswehr.
4: Wenn es jetzt sozusagen Pflicht wäre, würde ich glaube schon wahrscheinlich gehen.

0: so, ich lebe fast mein ganzes Leben lang schon hier in Deutschland. Und Deutschland für mich ist ja auch jetzt irgendwie eine Heimat schon so. Deswegen würde ich auch schon sagen, dass ich damit schon machen würde. Also schon bejahen würde an sich schon, ja.
1: Doron, Hamid und Mohammed sind drei junge Juden und Muslime aus Berlin. Ob ihre Einstellungen repräsentativ sind, ist schwer zu sagen. Dazu fehlen Untersuchungen. Eine Studie des Deutschen Zentrums für Integrations- und Migrationsforschung hat ergeben, dass die Mehrheit der unter 30-Jährigen eine Wehrpflicht in Deutschland ablehnt. Bei jungen Muslimen ist der Anteil besonders hoch. Auch Mohammed und Hamid haben Vorbehalte, weil sie nicht wissen, in welche Kriege Deutschland verwickelt werden könnte. Auch die militärische Solidarität Deutschlands mit Israel macht ihnen Sorgen. Aber als Teil der deutschen Gesellschaft müsse man sich der Frage nach Bundeswehr und Wehrdienst stellen, betont Hamid.
2: Also jeder sollte sich im Klaren sein, dass die Wehrpflicht vielleicht irgendwann mal umgesetzt werden muss. Deshalb muss jeder irgendwie sich schon ein paar Gedanken drüber gemacht haben und mit ein paar Leuten aus der Schule oder aus der Familie drüber gesprochen haben.
3: Wie denken junge Juden und Muslime über den Wehrdienst und die Bundeswehr? Matthias Bertsch berichtete aus Berlin.

Ja, wenn man plötzlich so das Gefühl hat, das Leben entgleitet einem so ein bisschen, weil man einfach so viele persönliche Umbrüche erlebt und dann auch noch eine schwere Herzoperation dazu kam, da kann man mitunter Sachen auch neu betrachten. So ging es zumindest Capmo, der diesen Titel auf dem, ja, eigentlich vom Grammy-Album Just Like You 1996 schon mal mit drauf hatte, Hand It Over. Aber er hat es eben einfach neu interpretiert, auch mit dem Soweto Choir, der Soweto Gospel Choir, der hier mit dabei war. Und das alles auf dem neuen Album The Breakdown, eben entstanden nach einer schwierigen Lebensphase von Capmo und gerade Ende August erschienen, gerade reingehört hier bei MDR Kultur. 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

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Steiner und Madleina hier gehört bei MDR Kultur. 15:26 Uhr nehmen wir uns jetzt noch Zeit für Big Red Machine und Magnolia. Und halb dann wie gewohnt alles Wichtige von den Kulturnachrichten.

0: Big Red Machine brachte uns auf 15.30 Uhr.
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0: Und die hat für uns Ole Steffen.
2: Mit einem Konzert ist am Abend die 7. Ausgabe des Lausitz-Festivals in der Kulturweberei Finsterwalde zu Ende gegangen. Eine internationale Ad-Hoc-Band um den Trompeter und Pianisten Sebastian Stutnitzky sprang für die US-Jazz-Sängerin Didi Bridgewater ein, die ihren Auftritt aus persönlichen Gründen absagen musste. Insgesamt ziehen die Veranstalter eine positive Bilanz des Festivals, wie Paula Kautz für Kulturkompakt berichtet.
3: Trotz eines spürbar kleineren Budgets habe das Festival erneut ein breit gefächertes Programm geboten. 33 Aufführungen aus den Bereichen Musik, Theater, bildende Kunst, Literatur und Diskurs an 19 Spielstätten in 13 Orten der Lausitz. Die Auslastung stieg auf 86% und lag damit leicht über dem Vorjahreswert, hieß es in einer Mitteilung. 14 der insgesamt 33 Veranstaltungen waren demnach ausverkauft. Insgesamt rechnen die Organisatoren mit rund 11.500 Besucherinnen und Besuchern. Dabei seien auch die beiden Kunstausstellungen berücksichtigt, die noch bis in den Herbst zu sehen sind, sowie weitere Aufführungen einer Jugendtheater-Koproduktion.
2: In Dresden wird heute die neue Synagoge nach mehr als 3 Jahren Umbauzeit feierlich wieder eröffnet. Die Gemeinde verbindet die Feierstunde am Abend mit einem Jubiläum. Der Jüdische Landesverband Sachsen begeht gleichzeitig sein 100-jähriges Bestehen. Für Kulturkompakt berichtet Andreas Roth.
4: Vor genau 100 Jahren wurde ihr sächsischer israelitischer Gemeindeverband als juristische Person des öffentlichen Rechts anerkannt, nach Jahrhunderten der Diskriminierung. Doch die Freiheit währte für die damals gut 20.000 jüdischen Sachsen nur kurz. Der Nationalsozialismus machte ihr ein mörderisches Ende. Heute haben die 3 jüdischen Gemeinden in Dresden, Chemnitz und Leipzig gut 2.300 Mitglieder. Zum Jubiläum ihres Landesverbandes wird auch die Dresdner Synagoge wieder eröffnet. Über 3 Jahre lang wurde neue Sicherheitstechnik eingebaut, denn Antisemitismus bleibt weiter eine Gefahr.
2: Bei den Filmfestspielen in Venedig wurde der Dokumentarfilm NASA gefeiert. In Israel, der Heimat der beiden Regisseure, sorgte er hingegen für Entsetzen. Der israelische Kulturminister Miki Zohar will den beiden Filmemachern die Staatsbürgerschaft entziehen. Für Kulturkompakt berichtet Raik Steingasser.
5: Zohar wirft den Regisseuren Rachel Shaw und Yuval Abraham Landesverrat vor. Wie er sagte, schaden sie mit ihrem Film Israel, um Beifall von Antisemiten zu erhalten. Die Dokumentation NASA hatte am Samstag den Spezialpreis der Jury in Venedig gewonnen und war 25 Minuten lang mit stehenden Ovationen gefeiert worden. In dem Film berichten anonyme israelische Militär- und Geheimdienstvertreter, wie die Armee Zivilisten im Gazastreifen mit Hilfe von künstlicher Intelligenz tötet. Die israelische Armee hatte die erhobenen Vorwürfe über die Massentötung von mutmaßlichen Hamas-Anhängern zurückgewiesen.
2: Soweit Kulturkompakt-Redakteur Raik Steingasser. Mit so viel Geld haben Asterix, Obelix und Tefax bestimmt nicht gerechnet. Das Originaltitelbild des Comics Asterix bei den Briten hat gestern bei einer Versteigerung fast 1,5 Millionen Euro eingebracht. Eine Rekordsumme für ein Werk des Comiczeichners Albert Uderzo. Das berichtete die belgische Nachrichtenagentur Belga unter Berufung auf das Auktionshaus BD Enchères. Asterix, Obelix und der britische Krieger Tefax rennen auf dem Cover vor wild gewordenen Rugbyspielern davon. Der Band erschien 1966, doch wer das Cover erworben hat, das ist bisher nicht bekannt.
0: Ja, da fragt man sich immer, warum man eigentlich sowas gelesen hat, anstatt es in irgendeinen guten Safe zu stellen und vielleicht irgendwann mal Geld einzunehmen. Naja, vielen Dank für die Kulturnachrichten, Ole Steffen.
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0: Aktuell in Thüringen viele Wolken, in Sachsen ein Sonne-Wolken-Mix. In Sachsen-Anhalt ist es vielerorts heiter, trocken in allen Fällen, 14 bis 20 Grad am Abend. In der Nacht geht's runter bis 9, im Bergland bis 6 Grad. Und morgen wird's dann freundlich nach einem nebligen Morgen. Dann viel Sonne, ein paar Wolken, trockenes Wetter bei 23 bis 27 Grad. Der Mittwoch dann, ja, septembergemäß, zeitweise mit schauerartigem Regen und Gewitter. Und die Temperaturen gehen zurück. Donnerstag dann wieder heiter bis wolkig. Also es geht so ein bisschen aprilmäßig hin und her. Wir schauen auf die Straßen der MDR Kulturverkehrsservice mit folgenden Meldungen. A2 Richtung Hannover, Zwischenkreuz Magdeburg und Bornstedt. 9 Kilometer Stau und stockender Verkehr, hier brauchen Sie eine Dreiviertelstunde länger. Vorsicht auf der A4 Frankfurt Richtung Dresden, zwischen Dreieck Nossen und Wilsdruff liegt ein Verkehrsschild auf der linken Fahrspur. A4 Görlitz Richtung Dresden am Grenzübergang Ludwigsdorf, 5 Kilometer Stau bei der Einreise, hier brauchen Sie auch eine Dreiviertelstunde länger. Vorsicht auf der A9 München-Berlin, zwischen Gefries und Münchberg Süd läuft ein Reh auf der Fahrbahn. Vorsicht auf der A38 Richtung Göttingen, zwischen Leipzig Südost und Leipzig Süd liegt ein Schlauch auf der rechten Fahrspur und die B173 ist zwischen der A72 Abfahrt Plauen Ost und dem Abzweig Vogtsgrün nach einem Unfall gesperrt. Ihnen unterwegs überall gute und sichere Fahrt. 15.35 Uhr.
6: 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Jetzt aus Halle, Laura Volkers.

einem das nicht so richtig aus dem Kopf gehen will. Die Beziehung oder einer Person, die zwar nicht ständig präsent ist, aber immer wieder Zweifel und Erinnerungen und Gedanken auslöst, die dann so im Karussell durch einen kreisen. Day in, day out. Darum ging es in Laura Volkers Song, der im April 25 als Single rauskam und die wir hier gehört haben. Laura Volkers bei MDR Kultur, gefolgt von Alphaville und dem deutschen Filmorchester Babelsberg. Sounds Like a Melody in großer Besetzung.

0: Ja, die können das halt so, dass es nach Film klang. Irgendwie hatte ich unterwegs auch so ein bisschen das Gefühl, es klang wie das Boot. Das deutsche Filmorchester Babelsberg hat hier mit Alphaville einfach nochmal eine Schippe draufgelegt bei Sounds Like a Melody. Gehört bei MDR Kultur, 15:44 Uhr. Der Wettbewerb mit dem Titel 100 sächsische Grafiken ist Tradition seit 1990 und reicht, wenn man so will, sogar bis ins Jahr 1976 zurück, als in der DDR der landesweite Wettbewerb 100 ausgewählte Grafiken ins Leben gerufen wurden. Nun sind es die 100 sächsischen Grafiken, die alle 2 Jahre gezeigt werden. Alles, was Rang und Namen hat unter sächsischen Grafikern und Grafikerinnen, hat schon an der Grafikbiennale teilgenommen, die neue Sächsische Galerie in Chemnitz alle 2 Jahre auslobt. Dort hat Ulrike Thielmann die Ausstellung des Jahrgangs 2026 besucht, die heute fürs Publikum öffnet und die dieses Jahr unter dem Motto steht: Lob des Ungehorsams.
1: Eine dunkle Vase mit einem leuchtend gelben Strauß Mimosen steht vor schwarzem Hintergrund. Daneben ein Putzschwamm und eine Tube Elsterglanz. Der Farbholzschnitt Schöner Putzen stammt von der Leipziger Künstlerin Franziska Neubert aus ihrem Zyklus Gegen den Tradwife-Trend. Gedruckt wurde er mehrfarbig mit nur einer Holzplatte, die durch den Druck zerstört wird. Ein faszinierendes Verfahren namens verlorene Form. Es begegnet einem öfter in dieser originellen Ausstellung, die eine Rückkehr zu einfachen grafischen Verfahren feiert, auch als Gegenbewegung zur KI.
2: Es mag sein, dass die technischen Möglichkeiten, die gegeben sind, gerade auch durch digitale Techniken, an einen Überdruckspunkt gefunden haben und dass man zurückgeht und sucht die klaren und guten grafischen Ausdrucksmöglichkeiten in den Techniken. Was ich aber befürchte, ist eher, dass auch eine Hinwendung zu diesen Techniken da ist, weil es den Künstlern einfach nicht mehr so gut geht.
1: Erklärt Matthias Lindner, Direktor der neuen Sächsischen Galerie in Chemnitz und Jurymitglied des Wettbewerbs 100 sächsische Grafiken. Zudem bricht Franziska Neubert mit traditionellen Frauenrollen.
2: Franziska Neuberts Arbeiten haben einfach einen so wunderbar leichten und ironischen Ton.
1: Matthias Lindner freut sich, dass Neuberts Mimosen ideal zum Wettbewerbsmotto Lob des Ungehorsams passen. Gegen Erwartungshaltungen, gesellschaftliche Normen, Traditionen und auch gegen überalterte Bildhandschriften und Zeichenstile, die Grafikkünstler ständig weiterzuentwickeln, ja antreten. Matthias Lindner verweist auf die Holzschnittserie Im kalten Polar von Christoph Feist, Zeichenprofessor an der Leipziger Kunsthochschule und mehrfacher Preisträger. Auch 2026 lobt Lindner.
2: Wir haben als Jury davor gestanden und waren begeistert. Es sind ja alles Interieurbilder. Auf den ersten Blick alles mit ganz, ganz ähnlichen Strukturen versehen. Und trotzdem sind das so ganz grundunterschiedliche Bilder, sobald man sich so ein bisschen hineinversenkt.
1: Großartig zudem eine bedrohliche Szene im surrealen Geist der neuen Leipziger Schule. Eine Schafherde grast kadavergehorsam mit leuchtenden Augen in einer Gewitternacht. Der an der HGB in Leipzig studierte Künstler Matthias Gelscheid ritzte mit dem Grabstichel ein Werk mit mikroskopischer Präzision, holte Mondlicht, bewegten Himmel, Blitze, berstende Hochspannungsmasten sowie feinste Details in seinen großformatigen Holzstich.
2: Hier haben wir also einen Blitz, ein Unwetter und wir sehen eine aufgescheuchte Schafsherde, die eigentlich nicht handlungsfähig ist. Die gucken einen an. Das Schöne ist daran, dass er in diese Dunkelheit des Bildes hinein diese leuchtenden Augenpunkte setzt und man erst wirklich im nahen Herankommen bemerkt, worum sich es eigentlich handelt.
1: Die neue Sächsische Galerie wählt für ihre Wettbewerbe stets gesellschaftsbezogene Motti. Das diesjährige heißt Lob des Ungehorsams, basiert auf Franz Fühmanns Gedicht über das unartige siebte Geißlein, das gegen das Verbot der Mutter den Uhrenkasten erkundet, sich darin verstecken kann, als der Wolf kommt und als einziges überlebt. 1962 entstanden und als Kinderliteratur verpackt, war Lob des Ungehorsams kurz nach dem Mauerbau hochpolitisch. Es feiert den Ungehorsam gar als moralische Pflicht. Und so agieren Manja Henkel und Tanja Pohl in der Ausstellung mit ihren Grafikblättern politisch frauenrechtlich. Patrick Faulk reflektiert mit einem großartigen, expressiv-farbigen Lichtdruck das Morbide der Gesellschaft, während Christine Ebersbachs Meereslandschaft abstrahiert und nebelverhangen nach einem ruhigen Ausweg sucht.
0: Das Ganze zu sehen bis zum 22. November, die Ausstellung zur 16. Grafikbiennale 100 sächsische Grafiken ab heute in der Neuen Sächsischen Galerie in Chemnitz. Und zur Ausstellung ist, wie immer, schreibt mir hier Ulrike Thielmann dazu, ein sehenswerter Katalog erschienen.

0: Felix Antonio mit Waiting for the Sun to Rise, ganz neue Musik hier gehört bei MDR Kultur. Miteinander reden, ins Gespräch kommen, die Kunst des echten Zuhörens. Das sind Kulturtechniken, in denen wir uns seit Jahren, insbesondere bei MDR Kultur trifft, erproben. Am Samstag war Alexandra Husemeier zu Gast, seit 2019 Projektleiterin der interkulturellen Achava-Festspiele in Eisenach. Das hebräische Wort Achava steht ja für Brüderlichkeit. Und 2015 wurden die Achava-Festspiele in Thüringen ins Leben gerufen, um ein Zeichen für Toleranz und Dialog zu setzen. Neben Konzerten renommierter internationaler Künstler gehören Ausstellungen, Tanz, Theater, Gespräche, Podiumsdiskussionen und auch thüringenweit Schülerangebote zum Programm. Die diesjährigen Achava-Festspiele bringen vom 23. September bis zum 11. Oktober mehr als 80 Veranstaltungen in die Städte Eisenach, Gera, Erfurt, Gotha, Mühlhausen, Weimar und Bad Salzungen. In Eisenach finden Sie im Rahmen des Festivals vom 13. September bis zum 10. Oktober in der Galerie K12, im E-Werk Eisenach, in der Freien Waldorfschule, in der Georgenkirche, im Jazzclub und so weiter an ganz vielen Stellen in Eisenach statt. Höhepunkt ist das Achava-Familienfest am 4. Oktober im E-Werk Eisenach. Wie sich Ihre allerersten Achava-Festspiele so gestaltet haben, nach Momenten auch des Zweifels, erzählte Alexandra Husemeier unter anderem bei MDR Kultur trifft.
1: Die Geschichte beginnt im Jahr 2019. Da habe ich in der Stiftung Lutherhaus Eisenach gearbeitet und die Kuratoren haben eine neue Ausstellung vorbereitet zum sogenannten Entjudungsinstitut. Das war ein Institut von verschiedenen evangelischen Landeskirchen von 1939 bis 1945 und es hatte seinen Sitz in Eisenach. Die Forschungslage zu der Geschichte dieses Instituts war schon recht gut. Allerdings der breiten Öffentlichkeit war dieses dunkle Kapitel der evangelischen Kirchengeschichte noch nicht so bekannt. Und dann muss man eine Vernissage organisieren. Und das war dann so meine Aufgabe. Und ich dachte, wir können das so machen, dass dann die Wissenschaftler reden, Historiker und irgendjemand spielt Cello und alle sind furchtbar betroffen und traurig, weil unsere Schuld uns bedrückt. Und dann dachte ich, ich will das nicht. Ich war schon mal bei Veranstaltungen der Achava-Festspiele und habe das als so genial empfunden, dass man Lebenslust, Party, Konzerte verbinden kann mit Erinnerungskultur. Und plötzlich kamen ganz viele Menschen und sagten, ich habe auch noch eine Idee. Dann lass uns doch auch einen Gottesdienst feiern, einen jüdischen Gottesdienst. Jüdisches Leben zurück in die Stadt holen und dann auch ein Essen und noch eine Stadtführung und noch ein Konzert und noch eine Party und auf einmal entstand wirklich aus der Stadt heraus ein Festival.
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6: Um 16 Uhr mit Joris Bartsch. Die Gewerkschaft Erziehung und Wissenschaft warnt davor, das gute Abschneiden Sachsens im Bildungsmonitor überzubewerten. GEW-Landeschef Burkhard Naumann sagte, Sachsen sei der Einäugige unter den Blinden. Die GEW-Bundesvorsitzende Maike Finnern sagte dem MDR, die PISA-Studie habe deutlich gezeigt, dass die Kompetenzen von Jugendlichen zurückgingen und die Chancengleichheit im Bildungssystem fehle. Auch der Bildungsmonitor mache deutlich, wie eng Armut und Bildungserfolg in Deutschland zusammenhängen. Sachsen hat beim Bildungsmonitor der Initiative Neue Soziale Marktwirtschaft erneut den ersten Platz belegt. Thüringen erreichte Platz 6, Sachsen-Anhalt landete auf dem vorletzten Rang. Der militärische Abschirmdienst registriert eine zunehmende Zahl von Extremismusverdachtsfällen in der Bundeswehr. Im Jahresbericht des Militärgeheimdienstes heißt es, 2025 seien 610 neue Fälle verzeichnet worden, etwa 90 mehr als im Jahr zuvor. Es habe vor allem mehr Hinweise auf Rechtsextremismus gegeben. 32 Personen seien als Rechtsextremisten erkannt worden oder es bestehe Verdacht der fehlenden Verfassungstreue. Bei mehreren Bundeswehrangehörigen gebe es Bezüge zu neuen rechtsextremistischen Jugendgruppierungen, die öffentliche Veranstaltungen gestört oder politische Gegner angegriffen hätten. Deutschland und andere führende EU-Staaten wollen ihr Engagement in der Arktis deutlich ausbauen. Bei einem Gipfeltreffen in der finnischen Stadt Rovaniemi verpflichteten sich Bundeskanzler Friedrich Merz und Vertreter aus 11 weiteren Ländern, die entsprechenden Ressourcen bereitzustellen. Man sei sich einig, dass die EU ihre Aktivitäten verstärken müsse, um Stabilität zu fördern und zugleich ihre Interessen zu schützen. Konkret sollten etwa die Überwachung und der Informationsaustausch verbessert und ein gemeinsames Lagebild geschaffen werden. Investitionen in Verkehrswege, digitale Netze und militärische Mobilität sollen gesteigert werden. In Thüringen haben sich Ministerpräsident Mario Vogt und die Spitze der Linken zu Gesprächen getroffen. Die Staatskanzlei teilte dem MDR mit, man wolle gemeinsam nach Lösungen für das Land suchen. Linken-Chef Ralf Plötner erklärte seine Bereitschaft dazu. Man habe aber auch darauf hingewiesen, dass die von der Linken durchgesetzten Gelder für Arbeitsplatzsicherung oder für Pflegeheime noch nicht geflossen seien. Seit dem Auseinanderbrechen des BSW sind CDU, Thüringen gerecht und SPD im Landtag noch stärker auf die Stimmen der Linken angewiesen. Das waren die Nachrichten.
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7: Und so sieht's aktuell aus. In Thüringen gibt's viele Wolken, in Sachsen einen Sonne-Wolken-Mix. In Sachsen-Anhalt ist es vielerorts heiter. So bleibt's auch bis zum Abend. Zunehmend wolkenlos, 14 bis 20 Grad. In der Nacht leicht bewölkt, teilweise aber auch klar. Zum Morgen soll's gebietsweise etwas neblig werden. Die nächtlichen Tiefstwerte 14 bis 9. Bergland 6 Grad und morgen wird es dann freundlich mit viel Sonne, ein paar Wolken, trockenes Wetter bei 23 bis 27 Grad. Der Blick auf die Straßen, der MDR Kulturverkehrsservice meldet. A2 Richtung Hannover zwischen Kreuz Magdeburg und Bornstedt. 9 Kilometer Stau und stockender Verkehr. Hier brauchen Sie 20 Minuten länger. Eine halbe Stunde länger dauert es auf der A4 Görlitz Richtung Dresden am Grenzübergang Ludwigsdorf. 5 Kilometer Stau hier bei der Einreise. Vorsicht auf der A4 Richtung Frankfurt. Zwischen Hermsdorf Ost und Hermsdorfer Kreuz liegt ein Metallteil auf der Fahrbahn. A9 Richtung München zwischen Markt Czorgast und Dreieck Bayreuth-Kulmbach stockt der Verkehr an einer Baustelle plus 10 Minuten hier. Die B173 ist zwischen der A72 Abfahrt Plauen Ost und dem Abzweig Vogtsgrün nach einem Unfall gesperrt. Und die B190 Salzwedel-Seehausen ist am Abzweig Zühlen nach einem Unfall gesperrt. Fahren Sie überall vorsichtig, kommen Sie gut und sicher an Ihr Ziel. 16.04 Uhr.
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7: Und durch den Montagnachmittag begleitet sie weiterhin Beatrice Schwartner. Temples sind auch mit dabei. Schön, dass Sie es auch sind. Hallo, willkommen.

Temples mit Inner Space hier zum Auftakt in dieser Stunde. Wir haben es in diesem Jahr und auch im letzten immer mal wieder gehört, das Mondena Quartett, zum Beispiel mit Sarah Lesch, mit Felix Mayer, mit Laura Liebeskind. Also das Quartett ist schon wirklich dabei, sich wirklich breit aufzustellen in der Musiklandschaft in Mitteldeutschland und darüber hinaus. Und es gibt jetzt ein neues Album vom Mondena Quartett, das Drifting heißt und das wir gleich vorstellen hier bei MDR Kultur.

0: Aus Südkorea, hier gehört bei MDR Kultur. Sollten Sie Konzertgänger in irgendeinem Genre sein, dann ist die Wahrscheinlichkeit hoch hier in Mitteldeutschland, dass Sie den Streicherinnen des Mondena Quartetts als Gastband bereits begegnet sind. Die vier Leipzigerinnen sind in so vielen Formationen zu hören, dass man ihren Terminkalender lieber nicht zu Gesicht bekommen möchte. 2022 gingen sie mit ihrem Debüt Circles auf den Markt und nach Jahren in der deutschen, viel auch in der Leipziger Musikszene, ist endlich ein zweites Album erschienen. Drifting heißt es und Julia Hämmerling hat sich's schon angehört, stellt's jetzt vor.
1: Vier, die auszogen, um das Streichquartett voranzubringen. Violine Sophia Beno, Viola Marie Schutrack, Violoncello Julia Panzer, Komposition, Violine und Chef von der Sache Shiran Yinon. Und sie bringen das Format Streichquartett nicht nur in Deutschland, Europa und Israel voran, also geografisch, sondern auch in so vielen Genres. Der Nachfolger des Debütalbums Circles heißt Drifting. Und dieses Album treibt durch so viele Stilistiken wie Bandkollaborationen hinter dem Mondena Quartett. Und die reichen von der Klassik über Folk, filmmusikalisches,

gerne auch mal Härteres, das sich auch im Kontext des Metal vorstellen lässt. Bis hin zu gepflegter Popmusik. Inmitten dieser Grenzgänger findet sich auch ein Adagio, das sich hinter dem Namen Distress versteckt. Avopert würde sich das sehr gefallen lassen.

Ein Stück, das den Bogen zur zeitgenössischen Klassik oder gar zur neuen Musik am ehesten schlägt. Mitreißend in einem Abwärtsstrudel voller Tragik und Schönheit, nie den roten Faden verlierend. Spätestens an dieser Stelle kommt sie zum Strahlen, die Expertise aus klassischer Ausbildung und dem Arbeitsfeld aus allem anderen. Im Falle von Shiran Yinon, Komposition an der Universität von Haifa, dann an der Jerusalem Academy of Music and Dance, Hauptfach Viola hat sie studiert, als Stipendiatin eines Kammermusik-Exzellenzprogramms. Sie ist die Tochter des Dirigenten Israel Yinon. Ihre Karriere weist mehr Zusammenarbeiten auf, als sich in solch einem jungen Leben rein logisch unterbringen ließen. Sie ist mit dem Mondener Quartett bei den harten Jungs von Heaven Shall Burn zu Gast gewesen und hat sich auf dem Wacken-Festival mit New Model Army zu Wort gemeldet. Hier ist sie als erste Geigerin und Arrangeurin auf dem dazugehörigen Live-Album New Model Army und Sinfonia Leipzig. Julia Panzer, Sophia Beno und Marie Schutrack sind ihre jahrelangen Wegbegleiterinnen. Hier gehört der Seiltanz zwischen Klassik, Folk, Rock und Pop zum guten Ton.

Das Mondener Quartett spielt für Felix Mayer, Laura Liebeskind oder auch Sarah Lesch mit auf der Bühne. Das heißt, hier sind Streicherinnen am Werk, die den scharfen Strich, den kernigen Ton perfektioniert haben und sich so in lauten Formationen durchsetzen können. Das war durchaus auch schon auf dem Debüt Circles zu hören. Aber jetzt machen die vier Frauen klar, dass sie weder Töne fallen lassen noch Bögen ersticken. Sie schwingen miteinander, atmen, changieren zwischen ephemerer Leichtigkeit und brutaler Härte. Und ja, das Damoklesschwert der Neoklassik schwebt auch hier wie über jedem Grenzgänger der Klassik. Aber das schütteln die Frauen durch radikale Vielseitigkeit ab. Sowohl mit ihrem Spiel als auch den Kompositionen auf Drifting ist das Mondener Streichquartett nun zu einem ganz eigenen Klangkörper geworden, an dem man nicht mehr so leicht vorbeikommt.

Julia Hämmerling über das neue Album des Mondena-Quartetts, das den schönen Titel Drifting trägt. Live zu sehen waren die vier Musikerinnen ja gerade mit Felix Mayer auf der Parkbühne Geiserhaus am Wochenende und als nächstes am 17. September im Park.

Phänomen in Dresden. Solo sozusagen, nur die vier Frauen, die zwei Punkte über dem E in Mondena tragen. Zu hören sind sie jetzt, das Mondena Quartett bei MDR Kultur mit diesem Titel hier, Sunny Day. Und zwar komponiert von der quasi ersten Frau am ersten Pult, Shiran Yinon, Sunny Day, Mondena Quartett.

Das Mondena-Quartett gehört bei MDR Kultur mit diesem Sunny Day, gefolgt von den Womack Sisters, die gerade Mitte August neue Musik rausgebracht haben. Das ist aus ihrem Debütalbum der Song über den Mann, der den ganzen Tag andere Leute von A nach B bringt und dabei selbst über ein besseres Leben nachdenkt. The Chauffeur, The Womack Sisters.

Auslandskorrespondent kehrt mit zwei von ihm aufgenommenen Kriegsweisen aus Europa in die USA zurück und versucht gleichzeitig seine frühere Verlobte zurückzugewinnen, die kurz vor der Hochzeit mit einem anderen Mann steht. Darum geht's in Hochzeitsparade oder im Original Here Comes the Groom, der Musikkomödie aus dem Jahr 1951 mit Bing Crosby zum Beispiel. Und daraus stammte gerade diese Musik hier, Mr. Christopher Columbus, das SWR-Rundfunkorchester spielte. Und damit haben wir es 16 Uhr und gleich 28. Noch ein bisschen Zeit für Noah and the Whale. Und mit diesem Titel hier haben sie damals den Durchbruch gehabt. 5 Years Time.

0: Noah and the Whale brachten uns auf 16.30 Uhr.
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0: Und die hat für uns Ole Steffen.
2: Ein lange Zeit vermisstes Prunkgefäß ist wieder zurück in Gotha. Die wertvolle Jadekanne aus dem 17. Jahrhundert sei wohl kurz nach dem Zweiten Weltkrieg gestohlen worden. Der Direktor der Abteilung Wissenschaft und Sammlungen bei der Friedenstein-Stiftung Gotha, Timo Trümper, sagte MDR Kultur.
3: Die Kanne, die ist so vermutlich 1948, 49 hier aus den Sammlungen entnommen worden und dann dem Kunsthandel zugeführt. Unrechtmäßig, muss man sagen, und befand sich dort jahrzehntelang bei Privatsammlern, bei Kunsthändlern. Und glücklicherweise hat dann der letzte Besitzer dieser Kanne diese an einer unserer Publikationen wiedererkannt und hat sich bei uns gemeldet. Und dann kamen eben die Rückgabeverhandlungen in Gange. Und nun ist diese Kanne nach über 80 Jahren Verlust wieder zurück hier im Schloss Friedenstein und vereint mit den restlichen Objekten, die als Ensemble dazugehören.
2: Zu dem Ensemble gehören neben der Jadekanne ein Becken, zwei Salzfässchen und zwei Löffel. Die repräsentativen Prunkstücke sind künftig in der Kunstkammerausstellung von Schloss Friedenstein zu sehen. Gefördert wurde der Ankauf durch die Kulturstiftung der Länder mit 50.000 Euro. Mit einem Konzert ist am Abend die 7. Ausgabe des Lausitz-Festivals in der Kulturweberei Finsterwalde zu Ende gegangen. Insgesamt ziehen die Veranstalter eine positive Bilanz des Festivals, wie Paula Kautz für Kultur kompakt berichtet.
4: Trotz eines spürbar kleineren Budgets habe das Festival erneut ein breit gefächertes Programm geboten. 33 Aufführungen aus den Bereichen Musik, Theater, bildende Kunst, Literatur und Diskurs an 19 Spielstätten in 13 Orten der Lausitz. Die Auslastung stieg auf 86% und lag damit leicht über dem Vorjahreswert, hieß es in einer Mitteilung. 14 der insgesamt 33 Veranstaltungen waren demnach ausverkauft. Insgesamt rechnen die Organisatoren mit rund 11.500 Besucherinnen und Besuchern. Dabei seien auch die beiden Kunstausstellungen berücksichtigt, die noch bis in den Herbst zu sehen sind, sowie weitere Aufführungen einer Jugendtheater-Koproduktion.
2: Der Kantach-Preis ist die wichtigste Ehrung für Übersetzerinnen und Übersetzer in Armenien. In diesem Jahr geht sie an den hallischen Autor André Schinkel. Die Auszeichnung würdige seine Arbeit als Kenner, Vermittler und Freund der armenischen Literatur sowie seine nachdichterische Arbeit zur armenischen Lyrik der Moderne und Gegenwart, heißt es in der Begründung. Der Preis wird am 10. Oktober verliehen. Die Staatsoperette Dresden ist für den Deutschen Musical-Theaterpreis nominiert, und zwar in der Kategorie Bestes Lichtdesign bei einer Uraufführung. Damit Chancen auf einen Preis hat die Produktion Simsalabim – Das magische Leben des Dr. Schreiber. Regisseur Matthias Reichwald sagte zur Produktion:
5: Wir begleiten diesen Helmut Schreiber durch 50 Jahre deutsche Geschichte. Das heißt, wir treffen auf ganz unterschiedliche Figuren, auf ganz unterschiedliche Kostüme, auf ganz unterschiedliche Situationen und haben ein Bühnenbild entwickelt, was mit einer Art Kreisbewegung, mit einer Art Strudel immer wieder in der Zeit vor- und zurückspult und uns hilft, in teilweise ganz unchronologischen Schritten an unterschiedliche Orte, in unterschiedliche Situationen hineinzugehen und eigentlich so kaleidoskopartig aus diesem Leben zu erzählen.
2: Soweit Regisseur Matthias Reichwald. Nominiert für den Deutschen Musical-Theaterpreis ist der Leiter der Licht- und Videotechnik bei der Staatsoperette Dresden, Uwe Münnich.
0: Na, dann drücken wir mal ganz fest die Daumen, dass das klappt. Vielen Dank für die Kulturnachrichten, Ole Steffen.
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0: Hoch Xanthos setzt sich weiter durch und bestimmt morgen unser Wetter mit bestem Spätsommerwetter bei maximal 27 Grad. Nur Xanthos ist nicht von langer Dauer. Am Mittwoch zieht schon tief Zuri rein und dann gibt es Schauer und Gewitter. Im Moment sieht es ja bis zum Abend noch sehr nett aus in Thüringen. Immer weniger Wolken, ansonsten viel Sonne bis zum Sonnenuntergang um ca. 19.30 Uhr. Trockenes Wetter, 14 bis 20 Grad. In der Nacht zieht sich so ein bisschen zu, der Nebel wird uns zumindest morgen früh begrüßen. Tiefstwerte in der Nacht 14 bis 9, im Bergland bis 6 Grad. Und morgen geht es dann ja erstmal am Vormittag so ein bisschen grau und trüb los. Und dann kommt eben hoch Xanthos zum Einsatz mit überall viel Sonne und spätsommerlichen Temperaturen. Der MDR Kulturverkehrsservice meldet A2 Richtung Hannover zwischen Irxleben und Bornstedt. 7 Kilometer stockender Verkehr, hier brauchen Sie 15 Minuten länger. A4 Görlitz Richtung Dresden am Grenzübergang Ludwigsdorf. 5 Kilometer Stau bei der Einreise, hier brauchen Sie eine Dreiviertelstunde länger. Vorsicht auf der A4 Richtung Frankfurt zwischen Hermsdorf Ost und Hermsdorfer Kreuz liegt ein Metallteil auf der Fahrbahn. A9 Richtung München zwischen Markt Schorgast und Dreieck Bayreuth-Kulmbach stockt der Verkehr an einer Baustelle, plus 10 Minuten hier. Und nach Unfällen sind gesperrt die B173 zwischen der A72 Abfahrt Plauen-Ost und dem Abzweig Vogtsgrün. Und auch nach Unfall gesperrt die B190 Salzwedel-Seehausen am Abzweig Zühlen. Ihnen unterwegs überall gute und sichere Fahrt mit uns. 16 Uhr und gleich 36.
6: 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Jetzt aus Leipzig, die Batja Gang.

Die Batja-Gang. Übrigens am 19. September in Wachau in der Kirchruine zu erleben und live dann auch nochmal am 27. September bei der interkulturellen Woche in Leipzig auf dem Thomaskirchhof. 16.39 Uhr diese Empfehlung und weiter mit U2 Ordinary Love.

0: You to Ordinary Love bei MDR Kultur. Falls Sie gerade eine Serie durchgesuchtet haben und jetzt nach was Neuem suchen, dann wird Sie vielleicht interessieren, was gerade in den USA so richtig hoch im Kurs steht. Die Emmy Awards zeichnen ja herausragende Leistungen im Fernsehen und bei TV-Produktionen aus und gehören neben den Oscars, den Grammys und den Tonys zu den wichtigsten Auszeichnungen der US-Unterhaltungsbranche. Und die werden heute Nacht verliehen und dementsprechend haben wir uns gedacht, machen wir mal so eine kleine Übersicht.
1: Und schon geht es los.
2: Noah Wyle, Filmemacher und Hauptdarsteller von The Pitt, ist einer der Anwärter auf mehrere Emmys. Die Krankenhausserie, die in einer Notaufnahme in Pittsburgh spielt, ist wegen ihrer Realitätsnähe beliebt. Wyle selbst aus einer ähnlichen Rolle aus Emergency Room bestens bekannt. Die zweite Staffel war dieses Jahr insgesamt 25 Mal nominiert, so viel wie keine andere Serie, und hat 4 Emmys schon in der Tasche. Genau wie Pluribus, einer der Konkurrenten um den Preis für die beste Dramaserie.
3: Sei versichert, Carol. Wir finden heraus, was dich anders macht.
4: Herausfinden, wieso?
3: Damit du dich uns anschließen kannst.
4: Was?
2: In der Science-Fiction-Serie spielt Ray Seahorn eine der wenigen Menschen, die immun gegen ein Alien-Virus ist. Fast alle um sie herum teilen plötzlich alle Gedanken und einen einzigen Willen und wollen sie mit eingliedern ins kollektive Bewusstsein. Die Horrorkomödie Widow's Bay tritt um den Preis als beste Comedy-Serie an.
5: Ich hatte eine Unterhaltung mit dem Mann auf der Fähre. Aha. Und er hat was Seltsames gesagt.
6: Und was?
5: Dass hier schlimme Dinge passieren.
2: Matthew Rhys spielt den Bürgermeister eines Inselorts, der auf Gedeih und Verderb Touristen anlocken möchte. Das trifft allerdings auf Widerstand und auf einen gefährlichen alten Fluch, der auf Widow's Bay liegt. Die Geschichte erinnert nicht ohne Grund ein bisschen an der Weiße Hai. Statt Hai sind es allerdings Gruselgestalten, die dem Bürgermeister einen Strich durch die Rechnung machen wollen. Aber das ein oder andere filmische Zitat aus Spielbergs Klassiker ist trotzdem dabei. Die Serie geht schon mit 8 Emmys etwa für Musik, Kamera und Casting ins Rennen und könnte dem Vorjahressieger Hacks Konkurrenz machen.
7: You know, when you're away from the spotlight, you have time to think about what really matters. Bam! The spotlight! God!
2: Hacks begleitet in der 5. und letzten Staffel eine alternde Comedy-Diva in Las Vegas und ihre junge Co-Autorin. Hauptdarstellerin Jean Smart hat bisher für jede Staffel einen Emmy gewonnen und gilt auch diesmal als Favoritin. Bei den Miniserien hat die TF St. Louis gute Chancen, nicht zuletzt deshalb, weil ein paar der Preise in dieser Kategorie dieses Jahr schon vorab vergeben wurden. Die Handlung lässt sich ziemlich kurz zusammenfassen. 3 Menschen in der Midlife-Crisis beginnen eine Dreiecksbeziehung und dann ist einer davon tot.
8: Entschuldigung?
9: Was kann ich für Sie tun?
8: Special Crimes. Ich glaube, es war kein natürlicher Tod.
2: Neben Serien werden auch noch andere Programme ausgezeichnet. Stephen Colberts Late Show hat mit ihrer letzten Saison dieses Jahr bereits 5 Emmys in der Tasche und gilt auch für einen 6. als Favorit.
0: Antje Sieb berichtete vor der Verleihung der Emmys heute Nacht, also 20 Uhr US-Ostküstenzeit. Das ist 2 Uhr nachts bei uns. Heute Nacht die Emmy-Verleihung. Und dann erfahren Sie natürlich, wer es geworden ist, hier bei MDR Kultur.

0: Letzte Woche Montag hatten wir den ersten Teil der neuen Staffel der Hörspielserie mit Steffi und Isa im Programm. Sie wissen, die beiden Dresdner Freundinnen, aus denen ja längst ein Paar geworden ist. Steffi wirkte zuletzt allerdings ordentlich eifersüchtig, weil sie glaubte, ihr Ex Jochen habe eine neue Freundin, weil er eine neue Hose und ein neues Hemd trug. So nach dem Motto Nachtigall, ich hör dir trapsen. Und dann kam die ganze Wahrheit raus. Jochen hatte eine Drohne entwickelt und zusammen mit Isa das Startup Thunder Productions gegründet. Isa hat außerdem Investoren an der Angel und auch Jochens Sohn Justus ist mit im Boot. Und Steffi, sie wusste von alledem nichts, wie die Dresdnerin sich beschwert. Prompt stattet sie Jochen einen Besuch ab. Ja, das gibt Ärger. Hören wir kurz rein in den zweiten Teil von Blendende Aussichten aus der Feder von Holger Böhme. Es spielen Carina Wiese und Jörg Schütt auf.
1: Das ist hier...
2: Ja, genau. Das ist das. Also was es ist, ne? Also werden soll, dementsprechend.
1: Wem entsprechend?
2: Na hier, den Plan.
1: Oh, das scheint ja ein großer Plan zu sein.
2: Ja, ist ja auch eine große Halle.
1: Zeigst du es mir mal? Oder stört?
2: Nein. Also, klar. Also, ist was passiert?
1: Naja, passiert ja andauernd was.
2: Ja, ich meine, was, also irgendwas, irgendwas, nee. Du willst nur mal gucken.
1: Nun? Neue Hose?
2: Ja, richtig. Das ist brandneu, das Hemd auch. Hat Isa ausgesucht.
1: Ja, sehr schön. Sieht man. Sieht gut aus.
2: Oh, ja, du. Du auch. Also dementsprechend. Also generell jetzt meine ich...
1: Und?
2: Wir haben hier auch ein neues Empfangsvideo. Brandneu. Incentive. Invention.
1: Ja, ich würde es lieber von dir hören.
2: Ja, klar. Ja? Das geht auch. Also, herzlich willkommen hier bei unserem Startup, neues Hunter Productions.
0: Ja, man spürt förmlich, wie die Wut allmählich steigt bei Steffi. Als Nicht-Eingeweihte kommt sie sich natürlich blöd vor. Und dann ist da ja auch noch die Geldfrage für die Finanzierung dieses Startups, für Jochens Drohne. Wie kriegt man Eifersucht und Finanzierung unter einen Hut? Können Sie heute Abend 20 Uhr hören im Programm hier bei MDR Kultur. Der zweite Teil von Blendende Aussichten, eine neue Staffel mit Steffi und Isa von Holger Böhme.

Der US-amerikanische Pianist Jeffrey Beagle war das, der hier den Bach auf einem Steinway gespielt hat. Also ja, richtig in dieser Klangfülle, die natürlich ein moderner Konzertflügel so bietet, und darauf eine der Bach-Partiten. Das war eine Aufnahme aus dem Jahr 2010. Und wenn Sie mehr davon hören wollen, wie Bach anfängt zu glänzen und zu glitzern in den verschiedenen Ebenen, dann hören Sie sich gerne mehr von diesem Album an. Bach on a Steinway, 2010, wie gesagt, rausgekommen. Daraus auch diese Courante aus der zweiten Partita von Johann Sebastian Bach. Jasmin Hamdan übernimmt den musikalischen Schlusspunkt unter diese Stunde. Und in der kommenden wollen wir dann über KI reden, denn es gab gerade wieder einen Warnruf der KI-Experten vor ihrer eigenen Technik. Was dahinter steckt, beleuchten wir nach 17.

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9: Um 17 Uhr mit Renato Bodenburg. Die Gewerkschaft Erziehung und Wissenschaft warnt davor, das gute Abschneiden Sachsens im Bildungsmonitor überzubewerten. GEW-Landeschef Burkhard Naumann sagte, Sachsen sei der Einäugige unter den Blinden. Die GEW-Bundesvorsitzende Maike Finnern sagte dem MDR, die PISA-Studie habe deutlich gezeigt, dass die Kompetenzen von Jugendlichen zurückgingen und die Chancengleichheit im Bildungssystem fehle. Auch der Bildungsmonitor mache deutlich, wie eng Armut und Bildungserfolg in Deutschland zusammenhingen. Sachsen hat beim Bildungsmonitor der Initiative Neue Soziale Marktwirtschaft erneut den ersten Platz belegt. Thüringen Platz 6, Sachsen-Anhalt den vorletzten Rang. Der militärische Abschirmdienst registriert eine zunehmende Zahl von Extremismus-Verdachtsfällen in der Bundeswehr. Im Jahresbericht des Militärgeheimdienstes heißt es, 2025 seien 610 neue Fälle verzeichnet worden, etwa 90 mehr als im Jahr zuvor. 32 Personen seien als Rechtsextremisten erkannt worden oder es bestehe Verdacht der fehlenden Verfassungstreue. Bei mehreren Bundeswehrangehörigen gebe es Bezüge zu neuen rechtsextremistischen Jugendgruppierungen, die öffentliche Veranstaltungen gestört oder politische Gegner angegriffen hätten. Auch mehr als eine Woche nach der Landtagswahl in Sachsen-Anhalt laufen noch Nachzählungen. Im Burgenlandkreis mussten insgesamt 35 Wahlbezirke erneut überprüft werden, 10 mehr als ursprünglich angekündigt. Nach Angaben des Kreiswahlleiters wurden dabei rund 12.000 Stimmzettel kontrolliert. Vorwürfe, man versuche Stimmen für die Altparteien zu finden, erklärte er als nicht haltbar. Zwar seien vereinzelt weitere Stimmen als gültig anerkannt worden, das ändere aber nichts am Wahlergebnis. In Dresden ist Richtfest beim Bau der neuen Mikrochip-Fabrik des Verbundes ESMC gefeiert worden. An dem Gemeinschaftswerk sind der taiwanesische Konzern TSMC sowie Bosch, Infineon und NXP Semiconductor beteiligt. Ab dem zweiten Halbjahr 2027 sollen in der Fabrik vor allem Chips für die Autoindustrie gefertigt werden. Die Investitionssumme liegt bei 10 Milliarden Euro. Das Bundeswirtschaftsministerium steuerte 5 davon bei. Die nationalistischen Parteien aus Wales, Schottland und Nordirland haben über eine mögliche Loslösung von Großbritannien beraten. In einer gemeinsamen Erklärung hieß es, man habe ein Recht auf Selbstbestimmung. Die Zukunft der drei Landesteile liege in der EU. An dem Treffen nahmen die Chefs der schottischen Nationalpartei, der walisischen Plaid Cymru und der nordirischen Sinn Féin teil. Das waren die Nachrichten.
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4: Wenn man jetzt schon mal auf die ganze Woche schaut, so wie es die Meteorologen getan haben, kann man sehen, bis zum Wochenende gibt es mal mehr Wolken, mal mehr Sonne. Schauer vor allem am Sonntag, Temperaturen mäßig warm, meist um die 20 Grad. Aber morgen geht es nochmal so richtig hoch. Spätsommerwetter bei maximal 27 Grad. Heute aktuell bis zum Abend in Thüringen immer weniger Wolken, ansonsten auch schon viel Sonne. Bis zum Sonnenuntergang um 19.30 Uhr ist also noch genügend Zeit, vielleicht hier und da mal das Gesicht in die Sonne zu halten. 14 bis 20 Grad am Abend, in der Nacht geht es runter auf 14 bis 9, im Bergland bis 6 Grad. Und morgen starten wir mit Nebel in den Tag, dann wird über den Vormittag das Grau allmählich aufgelöst und dann bricht die Sonne durch und dann haben wir nochmal richtig schönes, warmes Wetter. Der Blick auf die Straßen, der MDR Kulturverkehrsservice mit folgenden Meldungen. A2 Richtung Hannover zwischen Ilxleben und Bornstedt dauert es 20 Minuten länger, 7 Kilometer stockender Verkehr hier. A4 Frankfurt Richtung Dresden, in der Abfahrt Wilsdruff Behinderungen durch ein defektes Fahrzeug. A4 Görlitz Richtung Dresden am Grenzübergang Ludwigsdorf, 5 Kilometer Stau bei der Einreise, hier brauchen Sie 45 Minuten länger. A9 Richtung München zwischen Markt Schorgast und Dreieck Bayreuth-Kulmbach stockt der Verkehr an einer Baustelle, kostet Sie 10 Minuten mehr. Und die B173 ist zwischen der A72 Abfahrt Plauen-Ost und dem Abzweig Vogtsgrün nach einem Unfall gesperrt. Fahren Sie überall vorsichtig und kommen Sie gut und sicher an Ihr Ziel. 17 Uhr und gleich 5.
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4: Weiter mit Beatrice Schwartner, Monrovia sind auch mit dabei. Wir sagen willkommen, schön, dass Sie bei uns sind. 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

Künstliche Intelligenz wird immer leistungsfähiger. Sie schreibt Texte, sie erstellt Bilder, programmiert Software, übernimmt zunehmend Aufgaben, die bislang Menschen vorbehalten waren. Doch während die Technologie immer stärker in unseren Alltag vordringt, werden auch die Warnungen lauter. Darüber spreche ich gleich mit dem Journalisten und KI-Experten Gregor Schmalzried. Und in dieser Stunde geht es auch um eine große Meisterin der kurzen Form, um Sigrid Núñez und ihr neues Buch, Wenn es wichtig ist. Zwei Themen in dieser Stunde.

In den vergangenen Tagen haben mehrere Forscher aus den führenden KI-Unternehmen OpenAI und Anthropic öffentlich vor den Risiken künftiger KI-Systeme gewarnt. Ein ehemaliger Anthropic-Forscher sprach sogar davon, die Branche

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1: Schön, da zu sein.
0: Es gab ja schon im August einen großen Aufreger, als eine KI selbstständig einen Cyberangriff durchgeführt hat. Was bringt führende Unternehmen wie OpenAI und Anthropic jetzt dazu, wieder zu warnen?
1: Es ist wahrscheinlich Timing. Also ehrlich gesagt haben diese Unternehmen schon vor einer Weile vor genau diesen Sachen gewarnt. Und die waren da nicht alleine. Auch Nobelpreisträger Geoffrey Hinton zum Beispiel, der so manchmal als der Godfather of AI bezeichnet wird, läuft seit 5 Jahren durch die Welt und erzählt nichts anderes, als dass wir aufpassen müssen, dass die KI uns nicht alle umbringt. Bisher haben wir das nur nicht so richtig ernst genommen. Und jetzt, da wir eben sowas wie diesen Hackerangriff gesehen haben, sehen auf einmal eine Menge Leute diese Sorgen mit anderen Augen.
0: Wenn führende KI-Firmen vor ihren eigenen Entwicklungen warnen, das kennen wir ja eher so aus dystopischen Science-Fiction-Szenarien, geht es dabei jetzt um Aufmerksamkeit, um politischen Einfluss oder was ganz anderes?
1: Es geht sicherlich um viele Dinge auf einmal. Es ist natürlich so, dass diese KI-Unternehmen auch einen Vorteil daraus ziehen könnten, wenn das auf einmal jetzt sehr stark reguliert wird, KI zu bauen und sie dann zufällig die einzigen sind, die das dürfen. Aber man sollte auch vorsichtig sein, das einfach alles nur als Marketing zu sehen. Also die glauben das. Ja, ich kenne mich ein bisschen aus in dieser Szene. Ich kenne auch viele Leute, die da arbeiten. Das ist tatsächlich nicht einfach nur vorgeschoben, sondern diese Angst vor der zukünftigen Super-KI, die ist real und die Leute im Silicon Valley zumindest und viele aus dieser KI-Sicherheitsbewegung, die machen sich da wirklich aufrichtige Sorgen.
0: Wir normalen Menschen nutzen vielleicht mal ChatGPT oder Copilot. Wenn KI-Experten vor KI warnen, das klingt so ein bisschen wie in Goethes Zauberlehrling und das schürt vielleicht auch Ängste. Gibt es nicht viel realere Probleme, also Desinformation, Folgen für die Arbeitswelt, die Demokratie, als eine KI, die außer Kontrolle gerät oder die Weltherrschaft übernimmt?
1: Ja, die gibt es sicherlich und ich denke, da würden viele dieser Warner auch zustimmen, dass es die gibt. Was die halt sagen würden, ist ja, aber es gibt halt eine Sorge, bei der, wenn das schief geht, niemand überlebt. Und deswegen sollten wir uns nochmal besonders mit der beschäftigen. Ob man das denen abnimmt, ist eine andere Frage. Ja, es gibt keine Technologie, die gerade so funktioniert. Wir sind der auch nicht besonders nah, muss man sagen. Aber wir haben halt gesehen, dass KI gerade immer stärker, immer mächtiger, immer fähiger wird und entsprechend ist es wahrscheinlich in jeder Dimension sinnvoll, sich mit der Sicherheit dieser Systeme zu beschäftigen.
0: Im Wettlauf zwischen China und den USA hat sich die EU Regulierung und Kontrolle auf die Fahnen geschrieben. Schlägt jetzt also die Stunde Europas? Verändert sich gerade der Blick auf den ungebremsten technologischen Fortschritt?
1: Das wäre schön, wenn das so wäre. Ich sehe es ehrlich gesagt nicht so. Also wenn man sich die Regulierung anguckt, die die EU damals vorgelegt hat, die ist auch nicht wirklich dafür gemacht, mit diesem Szenario umzugehen, was wir jetzt auf einmal sehen. Also konkretes Beispiel, diese Hackerangriffe, über die wir vor kurzem gesprochen haben, das waren ja alles Angriffe von Modellen, die noch gar nicht öffentlich verfügbar waren. Die haben sich sozusagen aus ihren Testumgebungen davon gemacht und andere Unternehmen gehackt. Und gerade solche internen Forschungsläufe werden eigentlich vom AI Act ausgeschlossen, damit die sozusagen weniger streng reguliert sind. Also es ist einfach sehr schwierig, muss man sagen, eine Technologie zu regulieren, die so schnell fortschreitet, wie das künstliche Intelligenz tut. Und die wichtigste Rolle für uns in Europa ist hier leider, dass wir einfach nicht bei diesem Rennen mit dabei sind. Wir haben keine großartigen Modelle, wir haben keine Frontier-Modelle, die in Europa gebaut werden. Und das ist letztlich die Frage, die hier zählt, ob wir am Ende am Verhandlungstisch sitzen oder nicht.
0: Und was müsste denn jetzt tatsächlich passieren? Also wenn jetzt die KI-Experten sozusagen warnen und wir tatsächlich mal direkt drauf anspringen würden, was müsste jetzt passieren auf der Welt?
1: Ja, es bräuchte sowas wie internationale Koordination. Weil der Grund, warum die USA bisher gesagt haben, wir können gar nicht aufhören, selbst wenn wir es wollten, wäre eben der, dass China einfach weitermachen würde. Also wenn jemand die Super-KI baut, so sagt man das im Silicon Valley, dann müssen wir das sein und nicht irgendwer anders. Das bedeutet, man bräuchte globale Koordination, man bräuchte globale Standards, man bräuchte wahrscheinlich auch mehr unabhängige Prüfer, mehr Aufsicht und so weiter. Bislang, muss man sagen, hat jetzt die Trump-Regierung nicht auf mich den Eindruck gemacht, dass die da so viel diplomatisches Fingerspitzengefühl mitbringen, wie man das wahrscheinlich bräuchte für diese Aufgabe. Aber mal sehen, vielleicht probieren sie es ja.
0: Dann lassen Sie uns abschließend noch andersrum auf das Thema schauen. Und ich frage mal ganz grundsätzlich, welche Probleme, die wir aktuell in der Welt haben, kann KI denn

0: eigentlich lösen?
1: Ja, das ist natürlich die große Frage. Also, wir wissen jetzt schon, dass KI eigentlich viel mehr tun kann, als wir im Alltag damit machen. Ich persönlich nutze total gerne KI. Ich habe KI-Agenten, die für mich alles Mögliche erledigen im Alltag. Es braucht halt einiges an Zeit, um sich da reinzuarbeiten und um auch das System, was man vielleicht hat, ja, die Programme, die man nutzt, die Ordner, wo man Sachen anspeichert, auf die KI auszurichten. Das ist so eine bisschen lästige Arbeit, durch die man erstmal durch muss. Aber wenn man das macht, dann lohnt sich das wirklich. Und ich glaube, einzelne Menschen, Teams, Firmen und auch Behörden und so weiter dazu zu bringen, Dinge zu machen, die bisher einfach nicht gingen, ja, Probleme zu lösen, wo wir gesagt haben, wir müssen diese Probleme lösen, aber wir haben nicht die Leute dafür. Da kann KI uns auf jeden Fall unterstützen und da brauchen wir auch, glaube ich, jedes bisschen Intelligenz, was wir kriegen können, ob jetzt künstlich oder nicht.
0: Und wie besorgt sind Sie jetzt als derjenige, der so in diesem Thema drin ist, mit diesen Warnungen? Wie können Sie uns
1: Ich
0: vielleicht
1: sag
0: auch
1: mal
0: so ein
1: so.
0: bisschen die Ruhe wiederbringen, die ja eigentlich nirgendwo gerade zu finden ist?
1: Ja, das verstehe ich gut. Also ich sag mal so, ich bin jetzt nicht mehr besorgt, als ich noch vor ein paar Jahren war, weil eigentlich hat sich nicht viel geändert. Ja, wir wissen, KI wird immer besser, aber konkret ist es zum Beispiel so, dass in diesen Hackerangriffen, die wir gesehen haben vor kurzem, keine dieser KIs auf einmal einen eigenen Willen entwickelt hat oder auf einmal entschieden hat, ach so, ich mache jetzt was anderes als das, was meine menschlichen Entwickler von mir verlangt haben. Nein, die haben einfach nur stur die Aufgabe zu Ende geführt, die ihnen gegeben wurde. Und das bedeutet, bisher haben wir die prima unter Kontrolle.
0: Führende KI-Firmen haben erneut vor den Gefahren von KI gewarnt. Darüber war ich im Gespräch mit Gregor Schmalzried. Sein KI-Podcast erscheint wöchentlich in ARD Sounds gemeinsam mit Marie Kilk und Fritz Espenlaub. Die aktuelle Folge vom 8. September trägt den Titel GPT-6 Astra und Müssen wir KI stoppen? Befasst sich also genau mit den neuen Warnungen von OpenAI und Anthropic. Herr Schmalzried, danke für diese Einblicke.
1: Sehr gerne.

Sarahs Thema aus Dr. Zhivago, aus dem Film von 1965, ausgesucht wie alles heute an Musik von Alexander Gosch. Auch dies hier, nämlich Ketka mit der Ankunftshalle. In der befinden wir uns bis halb. Dann gibt's Aktuelles von den Kulturnachrichten.

0: Desiree brachte uns auf 17 Uhr ein bisschen über 30.
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0: Und die hat nochmal für uns Ole Steffen.
2: Mit diesem Sound hat die legendäre Britpop-Band Oasis Musikgeschichte geschrieben. Erstmals seit 2009 kommt die Gruppe um die Brüder Liam und Noel Gallagher für 2 Konzerte nach Deutschland. Das kündigt Oasis in sozialen Medien an. Demnach seien für Juli 2027 2 Konzerte in der Allianz Arena in München geplant. Oasis gehört zu den erfolgreichsten und einflussreichsten Rockbands der britischen Musikgeschichte und gilt als die kommerziell erfolgreichste Vertreterin des Britpop. Weitere Konzerte sind unter anderem in Barcelona, Amsterdam und Manchester geplant. Ein lange Zeit vermisstes Prunkgefäß ist wieder zurück in Gotha. Die wertvolle Jadekanne aus dem 17. Jahrhundert sei wohl kurz nach dem Zweiten Weltkrieg gestohlen worden. Der Direktor der Abteilung Wissenschaft und Sammlungen bei der Friedenstein-Stiftung Gotha, Timo Trümper, sagte MDR Kultur.
3: Die Kanne, die ist so vermutlich 1948, 49 hier aus den Sammlungen entnommen worden und dann dem Kunsthandel zugeführt. Unrechtmäßig, muss man sagen, und befand sich dort jahrzehntelang bei Privatsammlern, bei Kunsthändlern. Und glücklicherweise hat dann der letzte Besitzer dieser Kanne diese an einer unserer Publikationen wiedererkannt und hat sich bei uns gemeldet. Und dann kamen eben die Rückgabeverhandlungen in Gange. Und nun ist diese Kanne nach über 80 Jahren Verlust wieder zurück hier im Schloss Friedenstein und vereint mit den restlichen Objekten, die als Ensemble dazugehören.
2: Gefördert wurde der Ankauf durch die Kulturstiftung der Länder, die Ernst-von-Siemens-Kunststiftung und die Rudolf-August-Oetker-Stiftung. UNESCO Weltkulturerbe. Diesen Namen trägt ab heute ein Abellio-Zug der Linie RB20 in Thüringen. Die Linie soll auf ihrem Weg von Eisenach nach Naumburg gleich 5 Welterbestätten verbinden. Ricarda Lehle berichtet für Kulturkompakt.
4: Von der Wartburg zum jüdisch-mittelalterlichen Erbe in Erfurt, über das klassische Weimar und das Bauhaus bis zum Naumburger Dom. Das ist die Strecke, die der Zug UNESCO Weltkulturerbe künftig fahren soll. Auch optisch haben die Zuggestalter das Welterbethema aufgegriffen. Den Angaben nach sind die Welterbestätten als großflächige Motive auf dem neu gestalteten Zug zu sehen. Sie sollen dazu anregen, kulturelles Welterbe in der Nachbarschaft mit der Bahn zu entdecken.
2: Und wir bleiben auf der Strecke, zumindest indirekt. Die mitteleuropäische Schlafwagen- und Speisewagen-Aktiengesellschaft, die kennen die meisten wohl nur noch als Mitropa. Das Industriemuseum Chemnitz plant dazu nun eine Sonderausstellung und bittet um Mithilfe. Was es damit auf sich hat, weiß Anne Seiler für Kulturkompakt.
5: Ob Geschirr, Speisekarten, Uniformen oder einfach persönliche Geschichten. Was sind Ihre Erinnerungen an die Mitropa? Das will das Industriemuseum Chemnitz wissen und bittet um Mithilfe. Das Museum will in der Sonderschau die mehr als 100-jährige Geschichte der Bahngastronomie erzählen. Von der Gründung im Jahr 1916 über die Zeit der deutschen Teilung bis zum Ende der Marke 2002 will die Ausstellung von Reisenden, dem Personal und gesellschaftlichen Veränderungen im Speisewagen erzählen. Wer möchte, kann sich noch bis heute Abend an presse@industriemuseum-chemnitz.de wenden.
2: Die Sonderschau Mitropa zwischen Bahnsteig und Besteck im Industriemuseum Chemnitz über die Mitropa wird am 13. November eröffnet.
0: So, na dann schnell mal nochmal schauen, wo das Geschirr abgeblieben ist und sich bis heute Abend melden. Vielen Dank für die Kulturnachrichten, Ole Steffen.
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0: Aktuell jetzt auch über Thüringen immer weniger Wolken und mehr Sonne. Die will es uns noch mal bis zum Sonnenuntergang zeigen. Der ist ungefähr 19.30 Uhr. In der Nacht dann locker bewölkt oder sternenklar, in den Frühstunden stellenweise neblig. Tiefstwerte 12 bis 6 Grad und morgen dann noch mal richtiger Spätsommer. 23 bis 27 Grad zum Vormittag. Noch ein bisschen grau und trübe durch den Nebel, dann später überall in Mitteldeutschland Sonne und ein paar Quellwolken. Wie gesagt, nochmal den Spätsommertag genießen, denn am Mittwoch ziehen Schauer und Gewitter durchs Land. In Ostsachsen bis in den Nachmittag freundlich und trocken bei maximal 24, ansonsten 17 bis 21 Grad. Wir schauen auf die Straße, der MDR-Kulturverkehrsservice mit folgenden Meldungen. A2 Richtung Hannover, zwischen Ilksleben und Bornstedt stockt der Verkehr im Baustellenbereich, hier brauchen Sie 20 Minuten länger. A4 Görlitz Richtung Dresden, am Grenzübergang Ludwigsdorf, 4 Kilometer Stau bei der Einreise, hier sind Sie mit 40 Minuten mehr dabei. Auf der A4 Richtung Frankfurt, in der Abfahrt Wilsdruf, Behinderungen durch ein defektes Fahrzeug. Und in Chemnitz ist die Stolberger Straße an der Kreuzung Friedrich-Hähnel-Straße nach einem Unfall gesperrt. Ihnen unterwegs überall gute und sichere Fahrt mit uns. 17.36 Uhr.
6: 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Yellow Umbrella.

Ja, wir geben ja die Hoffnung nicht auf, dass irgendwann Yellow Umbrella mal wieder aus ihrer ja bis jetzt kreativen Pause ohne bestimmtes Ende wieder auftauchen. 2024 sind sie sozusagen nach 30 Jahren erstmal so ein bisschen, haben sie den Regenschirm zusammengeklappt und haben gesagt, so, wir brauchen jetzt mal ein bisschen eine Pause, Yellow Umbrella, aber wir hören sie eben nach wie vor sehr, sehr gerne hier bei MDR Kultur mit ihren Habits. Und gefolgt werden sie jetzt von den Commodores zum Mitsingen oder zum Ohrwurm für den Abend schon mal vorsorgen. Easy.

0: Die Commodores mit Lionel Richie als dem bekanntesten von denen, die so ja zweigleisig fuhren, im Grunde wirklich bekannte Funk-Hits hatten wie Brick House und aber auch genau solche Balladen wie Easy hier gehört bei MDR Kultur. Mitte der 1990er war Sigrid Núñez Mitte 40, hatte für Zeitschriften gearbeitet, als Assistentin von Susan Sontag oder auch als Lehrbeauftragte. Und dann legte sie ihren ersten eigenen Roman vor, Wie eine Feder auf dem Atem Gottes. Richtig bekannt wurde die in New York geborene Autorin dann mit dem Roman Der Freund aus dem Jahr 2018, kürzlich verfilmt mit Naomi Watts und Bill Murray. Ebenfalls verfilmt von Pedro Almodóvar wurde ihr Buch What Are You Going Through? Was fehlt dir mit Julianne Moore und Tilda Swinton, die heute 75-jährige Tochter eines chinesisch-panamaischen Vaters und einer deutschen Mutter, gehört ohne Übertreibung zu den renommiertesten Autorinnen der USA. Unter anderem wurde sie mit dem National Book Award ausgezeichnet. Und nun erscheint in der Übersetzung von Annette Grube erstmals eine Sammlung mit Kurzgeschichten von Sigrid Núñez. Ulrich Rüdenauer stellt den Band »Wenn es wichtig ist« vor.
1: Von der Süddeutschen Zeitung wurde Sigrid Núñez einmal gefragt, wie weit man beim Schreiben gehen dürfe, gerade auch wenn man biografisches Material dafür verwende. Ihre Antwort?
2: Man muss den richtigen Ton finden. Es darf weder rachsüchtig noch mitleidig klingen. Sobald man den richtigen Ton gefunden hat, kann man über so ziemlich alles schreiben.
1: Das ist die große Herausforderung, an der viele Menschen, die ihre Geschichten gerne aufschreiben wollen, scheitern: den richtigen Ton zu treffen. Sigrid Núñez gehört zu den amerikanischen Gegenwartsautorinnen, die in insgesamt 9 Romanen und einem Memoir bewiesen hat, dass sie diese Fähigkeit besitzt. Und sie beweist es einmal mehr in einem Genre, das vielleicht noch größere Kunstfertigkeit und Konzentration erfordert als der Roman, in dem der Short Story. 13 Kurzgeschichten aus den letzten 30 Jahren versammelt ihr nun von Annette Grube ins Deutsche gebrachte Band, Wenn es wichtig ist. Die Erzählungen waren verstreut meist in kleineren Literaturzeitschriften erschienen, sind also nicht für dieses Buch geschrieben und motivisch verknüpft worden. Von daher unterscheiden sie sich stark voneinander. Aber fast alle ausgewählten Geschichten zeigen die Gabe von Sigrid Núñez, wunderbar plastische und zugleich rätselaufgebende Figuren zu erschaffen. Das Alltägliche in ein Schummerlicht zu tauchen, genug Leerstellen zu lassen, die einen hineinziehen in die oft nur angedeuteten Schicksale und Verwicklungen ihrer Protagonisten. So heißt es etwa in Philosophen, in einer Erinnerung an Ace, der eine Jugendliebe der Erzählerin war, mit der gemeinsamen Lehrerin Miss Mint geflirtet und sie später sogar geheiratet hat.
2: Ace stammte aus einem, wie es hinter vorgehaltener Hand hieß, schlechten Elternhaus. Eine dieser netten, einfachen Beschreibungen wie Nervenzusammenbruch oder zurückgeblieben, die nicht mehr benutzt werden sollen, wie die Gesellschaft gerade entschied, obwohl sie präzise ausdrückten, was sie bedeuteten.
1: Zum richtigen Ton gehört bei Sigrid Núñez, dass sie sich nicht scheut, die Dinge zu benennen, manchmal auch ironisch ein bisschen hin und her zu wenden. Sie ist eine unbestechliche Beobachterin. Das Geheimnis ihrer Prosa liegt zum einen darin, dass sie verschiedenste Milieus und Gefühlszustände treffend beschreiben kann. Aber die Beschreibungen bleiben immer ein bisschen vage oder in der Schwebe und die Komposition der Geschichten ist auf kunstvolle Weise verwinkelt. Das führt keineswegs dazu, dass ihre Texte schwer zu lesen sind. Im Gegenteil. Aber immer bleibt da ein Rest, ein Überschuss, der entweder Unbehagen oder ein Glücksgefühl oder schlicht Verwirrung auslösen kann. In einer der besten Stories des Bandes wird das besonders deutlich. Im Landhaus einer augenscheinlich wohlhabenden Familie findet ein Sommerfest statt. Elsie, mitten in der Pubertät, kindlich, eigensinnig und auf dem Sprung zur Erwachsenen, beobachtet die Szenerie mit einer Mischung aus Neugier und Renitenz. Die Gäste ebenso wie die Catering-Crew.
2: Allesamt Schauspieler. Da musste man nicht nachfragen. Das war keine Party, das war ein Film über eine Party, dachte Elsie amüsiert.
1: Zielsicher, ihre aufreizende Erscheinung gepaart mit naiver Kindlichkeit, sprengt sie die Party ihrer Eltern. Es ist geradezu anrührend, wie sich Unsicherheit und das langsam erwachende Bewusstsein der eigenen Macht in diesem Mädchen verbinden.
2: Sie schluchzte noch ein wenig heftiger, als sie sich vorstellte, dass ihre Mutter wiederholte, was sie früher gesagt hatte, als sie Elsies Zimmer verließ. »Suchst du wirklich so verzweifelt nach Aufmerksamkeit?« Wie grausam, wie unfair das Leben war. Sie hatte nichts getan, um das zu verdienen. Nichts. und die Überzeugung ihrer eigenen Unschuld durchbohrte sie.
1: Ob Nunes von einer Teenagerin erzählt oder einem Geschwisterpaar, das ganz unterschiedlich auf die Demenz der Mutter reagiert, von einer jungen Frau, die etwas zu tief ins Leben der Nachbarin Einblick gewinnt, oder einem Therapeuten und seiner Patientin. Sie trifft den richtigen Ton, der die markanten Stellen offenlegt, an denen sich der Knacks eines Lebens offenbart.
0: Findet Ulrich Rüdenauer und stellte vor Sigrid Nunes, wenn es wichtig ist. Stories, die 251 Seiten gibt's im Aufbau Verlag Berlin.

Sani, I Bassi Fondi spielten hier dieses Stück von Kapsberger, Hieronymus Kapsberger. Und Sie kennen unseren Musikmix und wie schnell wir auch Musikfarben wechseln. Jetzt kommen wir zum Beispiel auf Eric Clapton zu sprechen, der ja mit einigen J.J. Cale-Kompositionen Welterfolge gefeiert hat. Ich sage nur After Midnight oder Cocaine. Clapton und J.J. Cale waren beide gut befreundet, schätzten sich, spielten live auch oft zusammen. 2006, also 7 Jahre vor dem Tod von J.J. Cale, entstand das gemeinsame Album Road to Escondido. Dafür gab es einen Grammy und nun, 20 Jahre später, gibt es zum Jubiläum sozusagen unveröffentlichte Tracks auf der erweiterten Ausgabe The Road to Escondido Enhanced Edition, unter anderem mit Roll On als Session-Musiker mit dabei, Billy Preston, der auch für die Beatles spielte, und John Mayer. Hören Sie mal.

Eric Clapton und JJ Cale, Roll On, und zwar jetzt auf einem neuen Album, beziehungsweise es ist eine Enhanced Edition, The Road to Escondido. Und da auch dieser Titel drauf, sozusagen zum 20-jährigen Jubiläum. St. Paul and the Broken Bones machen jetzt sozusagen den musikalischen Schlusspunkt unter dieser Stunde. Und dann ist ja Montag, was bedeutet, da gibt's immer bei uns schön eine ganze Stunde lang neue Musik. Und da wird Petra Ries gleich bereit sitzen mit einem ganzen Stapel. Unter anderem habe ich schon gesehen, Agnes Obel ist mit dabei. Freue ich mich sehr. Also nach 18 Uhr reinhören hier bei MDR Kultur.

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5: Um 18 Uhr mit Renato Bodenburg. Für den Aufbau der Bundeswehrbrigade in Litauen will Bundesverteidigungsminister Boris Pistorius künftig auch Soldaten verpflichtend versetzen. Das Verteidigungsministerium teilte mit, es seien zwar bereits fast 80% der rund 4.800 Dienstposten besetzt, für einige Spezialbereiche reichten die freiwilligen Meldungen jedoch nicht aus. Die Brigade soll bis Ende 2027 vollständig einsatzbereit sein und die NATO-Ostflanke stärken. Die Gewerkschaft Erziehung und Wissenschaft warnt davor, das gute Abschneiden Sachsens im Bildungsmonitor überzubewerten. GEW-Landeschef Burkhard Naumann sagte, Sachsen sei der Einäugige unter den Blinden. Die GEW-Bundesvorsitzende Maike Finnern sagte dem MDR, die PISA-Studie habe deutlich gezeigt, dass die Kompetenzen von Jugendlichen zurückgingen und die Chancengleichheit im Bildungssystem fehle. Sachsen hat beim Bildungsmonitor der Initiative Neue Soziale Marktwirtschaft erneut den ersten Platz belegt. Thüringen Platz 6, Sachsen-Anhalt den vorletzten Rang. Das Deutsche Forschungszentrum für künstliche Intelligenz sieht in dem verschobenen Börsengang von OpenAI kein Ende des KI-Hypes. DFKI-Sprecher Reinhard Karger sagte dem MDR, die Nachdenklichkeit habe an Gewicht gewonnen. KI gelte nicht mehr als die große Lösung für alle Probleme. Wenn nun eine Phase der kritischen Auseinandersetzung mit der Technologie beginne, sei das eine gute Nachricht für die Nutzer. Die Branche könne bestehende KI-Werkzeuge gezielt verbessern. In Thüringen haben sich Ministerpräsident Mario Vogt und die Spitze der Linken zu Gesprächen getroffen. Die Staatskanzlei teilte dem MDR mit, man wolle gemeinsam nach Lösungen für das Land suchen. Linken-Chef Ralf Plötner erklärte seine Bereitschaft dazu. Man habe aber auch darauf hingewiesen, dass die von der Linken durchgesetzten Gelder, etwa für Pflegeheime, noch nicht geflossen seien. Die Koalition aus CDU Thüringen und SPD ist im Landtag auf Stimmen der Linken angewiesen. Zum 35. Jubiläum des deutsch-polnischen Nachbarschaftsvertrages werden ab morgen 60.000 Zugtickets an junge Erwachsene vergeben. Wie das Bundesverkehrsministerium mitteilte, umfasst der Freundschaftspass 7 flexible Reisetage im jeweiligen Nachbarland sowie eine kostenlose Hin- und Rückfahrt im Heimatland. Bewerben können sich 18- bis 27-Jährige. Der Pass gelte für Reisen ab November 2026 bis Oktober 2027. Das waren die Nachrichten.
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6: Aktuell jetzt auch über Thüringen immer weniger Wolken und mehr Sonne. Also Hoch Xanthos setzt sich allmählich durch und sorgt dann spätestens morgen für einen herrlichen Spätsommertag bei maximal 27 Grad. Nur danach kommt auch schon am Mittwoch direkt tief Zuri rein und bringt Schauer und Gewitter mit. Das heißt also morgen, wenn Sie können, nochmal so richtig schön rausgehen und den Spätsommer genießen. 23 bis 27 Grad, wie gesagt. Ab Mittwoch wird es nass und jetzt heißt es im Moment auch noch sehr ordentliches Wetter und in der Nacht locker bewölkt oder sternenklar. Tiefstwerte 12 bis 6 Grad. Also man merkt, es wird allmählich Herbst. Der MDR-Verkehrsdienst meldet. A2 Richtung Hannover zwischen Ilxleben und Bornstedt. Stockender Verkehr im Baustellenbereich. Hier brauchen Sie 15 Minuten länger. A4 Görlitz Richtung Dresden am Grenzübergang Ludwigsdorf. 3 Kilometer Stau bei der Einreise plus 30 Minuten hier. Auf der A4 Richtung Frankfurt. In der Abfahrt Wilsdruff. Behinderungen durch ein defektes Fahrzeug. In Chemnitz ist die Stolberger Straße an der Kreuzung Friedrich-Hähnel-Straße nach einem Unfall gesperrt. Und wir wünschen überall gute und sichere Fahrt um 18.04 Uhr.
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6: Und zu einer Stunde Musik Spezial begrüßt sie Beatrice Schwartner und mit bei mir sozusagen als die Expertin Petra Ries. Ich grüße.
7: Hallo.
6: Was hast du uns denn mitgebracht? Worauf können wir uns in dieser Stunde freuen?
7: Also ich hoffe viel Musik, die guten Einfluss auf das schöne Herbstwetter haben wird, glaube ich. Also zuerst Grammy-Gewinnerin Rhiannon Giddens ist mit dabei. Sie ist ja Spezialistin für Oldtime-Musik und hat ein neues Album veröffentlicht, beziehungsweise es wird am Freitag erscheinen. Da sind sehr schöne lyrische Sachen mit drauf. Dann habe ich dabei Folk-Soul-Mix von Floatist. Das ist eine Gruppe, die auch schon seit vielen Jahren unterwegs ist und so eine ganz eigene Folk-Soul-Sprache entwickelt hat. Dann Chanson aus der französischen Schweiz mit Maimuna und El Duende. Das sind so ein bisschen leisere, sehnsüchtige Töne. Dann kommt ein bisschen Punkrock aus Österreich. Ich konnte nicht widerstehen. Bilderbuch mit ihrem neuen Album. Unendlich plus eins. Das fetzt ein bisschen. Finde ich ganz gut. Dann eine Newcomerin, ebenfalls aus der Schweiz, aus Bern. Da können wir vielleicht nachher ein bisschen drüber sprechen. Bern ist echt so ein Hotspot. Leila ist das. Und dann natürlich, muss man kaum erklären, Agnes Obel, The Meaning of Flowers, ihr lang erwartetes, nach 6 Jahren langer Pause, in den Jahren sie offensichtlich unter anderem auch sehr, sehr viel gelesen hat, ihr neues Album und hinten raus, wenn wir noch Platz haben, Quattro Nuevo, noch ein bisschen Französisches.
6: Na, das klingt doch nach wirklich einer bunten, abwechslungsreichen Stunde. Und wir fangen mal an mit Floatist und hören als erstes Feed My Flame.

0: Na, wenn das mal nicht ein geradezu tänzerischer Einstieg in das heutige Musikspezial ist. Feed My Flame mit Floatist. Petra Ries, ist das der Sound so ganz typisch für die Band?
1: Na, ein bisschen haben sie sich weiterentwickelt. Floatist ist ja das Projekt der Songwriterin Henny Herz aus der Münchner Szene und Nicolas Stampf, das ist der Produzent und Schlagzeuger. Und die haben hier schon so ein bisschen ihr typisches Folk-Terrain, also rein Gitarre, akustisch verlassen und gehen eben hörbar so ein bisschen in soulig-groovige Sounds, die ich mag. Teilweise, im Pressetext steht das zumindest so, sind es cineastische Klanglandschaften. Ich bin ja immer vorsichtig mit Pressetexten. Aber tatsächlich, es geht viel um imaginäre Orte und im Kino hat man natürlich auch so einen imaginären Ort, aber ich gehe da auch gerne in meinen Kopf. Und in dem Fall geht es eben auch, bei dem Song jetzt geht es auch um so einen Ort zwischen Traum und Wirklichkeit. Da werden aber auch recht relevante Fragen verhandelt, also wie Klimakrise oder KI. Das sind Themen, die sich durch das ganze Album so ein bisschen ziehen. Und ich fand es irgendwie ganz lustig. Da hat man hier auch so eine kleine verspielte Querflöte gerade gehört. So ein bisschen wie in den 1970er Jahren. Das ist so dieser Soul-Anklang. Mhm. Mhm.
0: Naja, dann hören wir jetzt noch einen nächsten Titel. Du hast mir vorher erzählt, das ist so ein bisschen in einem Landhaus in Tschechien produziert.
1: Stimmt.
0: Und Landscapes, das stelle ich mir irgendwie ganz schön dazu vor, oder?
1: Ich finde schön, was die malen so mit ihrer Musik. Also Floatist ist auch so ein bisschen, glaube ich, so ein Wortspiel zwischen Floaten und Künstler-Artist. Also die schweben so in ihren Sounds. Und dafür gibt es sogar einen Begriff, also so Dream Pop, Neo-Soul-Sachen. Und tatsächlich geht es letztlich um eine emotionale Landschaft. Ich persönlich hätte auch gegen eine tschechische Landschaft nichts einzuwenden. Eben. Dort gibt es fantastische Landschaften. Aber das ist das, was passiert in Landscapes, wenn man jetzt einfach mal am Meer sitzt und aufs Wasser schaut und in die Wellen schaut.
0: Dann hören wir Landscapes.

0: ich würde mal sagen, da geht wirklich das Kopfkino an bei Landscapes von Floatist. Und Petra Ries hat mir gerade noch gesagt, irgendwas kam mir doch da gerade komisch vor. Die haben nämlich nicht nur in Tschechien in einem Landhaus produziert, sondern auch an der Ostsee. So, das wollen wir noch hinterhergeschoben haben.
1: Genau, der Salzduft, ne?
0: Genau, der Salzduft auf jeden Fall. So, wir kommen von Floatist hier im MDR Kulturmusik-Spezial jetzt zu einer Pulitzer- und Grammy-Preisträgerin. Und zwar zu Rhiannon Giddens. Das neue Album von ihr heißt Hope is the Thing with Feathers. Wie viel Hoffnung steckt denn da drin, Petra?
1: Tatsächlich sehr, sehr viel. Das hat sie auch bei den sozialen Medien in Videos schon seit Wochen immer wieder angekündigt. Vor allem, weil genau diese Zeile, Hope is the Thing with Feathers, das ist eine Gedichtzeile von Emily Dickinson, also einer berühmten US-amerikanischen Dichterin. Und dieses Gedicht war für sie, für Rhiannon Giddens, eben der Startpunkt für das Album. Und sie möchte damit, hat sie immer wieder betont, quasi auch Hoffnung so richtig ganz fett allen Menschen geben, vor allen Dingen denen, die sie am meisten brauchen. Und sie sagt, Hope is in every generation, aber dieses Gedicht hat sie eben sehr inspiriert. Es gibt auch den Song dazu, der ist aber noch nicht veröffentlicht. Der kommt erst, wenn das Album rauskommt. Und sie ist ja hochdekoriert, wird nächstes Jahr wird sie 50, hat vor vielen Jahren auch schon Grammy bekommen mit den Carolina Chocolate Drops. Und das ist jetzt ihr 7. Album. Und auch eingespielt, ziemlich abgelegen in Louisiana. Und die Lead-Single Carolina Rain, die wir gleich hören, die hat sie zusammen mit Dirk Powell aufgenommen und auch komponiert. Ihr langjähriger Weggefährt. Und da geht es um Liebe und Geld und die Kraft der musikalischen Gemeinschaft.
0: Carolina Rain, Rhiannon Giddens.

0: Rhiannon Giddens, Carolina Rain hier gehört bei MDR Kultur im Musikspezial. Petra Ries, Rhiannon Giddens, da haben wir, glaube ich, noch eine Musik, richtig? Was gibt es über sie noch zu wissen?
1: Ja, ich konnte nicht widerstehen. Es gibt zum Glück noch einen zweiten Titel, der schon freigegeben ist, Freight Train. Und da greift sie eben einen Klassiker der amerikanischen Folk- und Blues-Tradition auf, nämlich einen Song, den Elizabeth Cotton geschrieben hat. Das war eine berühmte Folk- und Blues-Musikerin aus North Carolina. Das ist ohnehin die Home-Region, sozusagen die Zuhause-Region von Rhiannon Giddens. Und die ist 1987 gestorben, Elizabeth Cotton. Und ich kannte die vorher ehrlich gesagt auch nicht. Sie war auch Grammy-Gewinnerin und hat Songs geschrieben für Pete Seeger, Peter Paul and Mary, Grateful Dead und so weiter. Und man sieht auf den Fotos, dass sie Linkshänderin war. Sie hat viele eigene Konzerte gespielt, 1963 auch auf dem ersten Philadelphia Folk Festival, war auf dem Newport Festival und war wirklich eine richtige Bluesgröße, wie gesagt, mit eigenen Konzerten.
0: Dann hören wir jetzt Freight Train, Rhiannon Giddens.

0: Ein Song, den Elizabeth Cotton schon als Teenager geschrieben hat, Grammy-Gewinnerin später und hier ganz wunderbar in Musik nochmal gegossen in eine neue Lesart von Rhiannon Giddens. Das war vom Album Hope is the Thing with Feathers. Petra Ries, wir kommen jetzt zu einer ganz anderen Musikfarbe. Ich freue mich auf Bilderbuch, eine Band aus Österreich, eine Bilderbuchband, Fragezeichen, Fragezeichen.
1: Das ist sicherlich Anschauungssache. Angeblich mögen sie selbst es überhaupt nicht, wenn man über ihren Namen spekuliert. Der Gründungsmythos verliert sich also auch so ein bisschen im Dunkel der einen oder anderen Kneipe. Die geben auch ungern Interviews zu diesem Thema anscheinend, mögen es, was das betrifft, ein bisschen mystisch. Angeblich. Großes, fettes angeblich kommt es daher, dass sie, als die Band 2005 gegründet wurde, damals waren sie noch Schüler auf dem Klostergymnasium, sich gerne Struwwelpeter-Geschichten nicht nur gegenseitig vorgelesen, sondern die auch vertont haben. Angeblich kommt daher der Name Bilderbuch. Wie gesagt, verschwindet ein bisschen im Duster der einen oder anderen Kneipe. Sie selbst sagen, das hat ein bisschen was eher so wie so ein Vorname, den man als Kind bekommt. Man weiß es nicht genau, ist jedenfalls ein guter Name. Spannender finde ich, dass sie es irgendwie bei ihrem 9. Album jetzt mit einer mathematischen Gleichung versuchen, offensichtlich. Das heißt nämlich unendlich plus eins. Und darin geht es in dem Stück, was wir jetzt gleich haben, Zahlen als Beweis. Da geht es darum, dass tatsächlich Zahlen als Beweis für zwischenmenschliche Entfremdung von ihnen vertont worden sind. Eine coole und kluge Beobachtung hört man auch gleich in der Musik. Also Zahlen als Ersatz für Gefühle. Kann man ja mal überprüfen, ob man das selber auch so sieht.
0: Hier ist Bilderbuch, Zahlen als Beweis.

0: Bilderbuch. Unendlich plus eins heißt das Album und das waren die Zahlen als Beweis, Petra Ries. Wir haben jetzt wieder so eine ganz andere Musikfarbe. Mit Maimuna geht es nämlich von Österreich in die Schweiz. Maimuna und El Duende. Was ist das für ein Projekt und was hat es mit dem seltsamen, mathematisch wirkenden Titel Unendlich plus eins? Ist das vielleicht auch Zahlenmagie wie bei Bilderbuch?
1: Also Bilderbuch, ich bin gespannt auf den Rest des Albums. Die können bestimmt noch ein bisschen mehr Gas geben. Kennt man ja eigentlich auch so, ne?
0: Genau.
1: Und Maimuna, die hat Zahlenmagie insofern, als sie so ein bisschen ihr 10-jähriges Jubiläum vor sich hin jongliert, gemeinsam mit El Duende. Das ist ein Produzent und Mitmusiker. Sie hat das Album C'est demain que je meurs vor 2 Jahren schon herausgebracht und sie stammt aus der Schweiz, aus dem französischsprachigen Wallis. Das heißt, wir hören jetzt auch gleich einen französischen Text. Cyril Formas heißt sie eigentlich und Maimuna ist ihr Projekt, mit dem sie über ihren Heimatkanton da singt. Und was ich witzig finde, Maimuna hat tatsächlich eine Bedeutung. Das ist der Name einer asiatischen Zikadenart. Man soll es nicht glauben. Und diese Zikade kann bis zu 25 Jahre als Larve unter der Erde verbringen, bevor sie dann eines Tages schlüpft, ans Tageslicht kommt und zu singen beginnt. Und ein bisschen diese Idee im Hinterkopf hatte eben Cyril, als sie da ihre Band gegründet hat und jetzt eben mit El Duende sozusagen ein bisschen durch die letzten Jahre gegangen ist und ihre Chansons neu arrangiert hat, nämlich für Streicher und Blasinstrumente. Und da kriegen die Songs nochmal so einen ganz anderen Drive. Also ein bisschen was zum Wegträumen haben wir jetzt hier aufliegen.
0: Na bitte, dann hören wir Maimuna und El Duende.

0: Cyril Forma und Marino Palma, so heißen die beiden, Maimuna und El Duende als Musiker und das Album 10 ans d'éclosion, also so viel wie 10 Jahre Aufschwung und das meint einfach die Entwicklung. Ein sehr intimes Chanson mit Streicher- und Bläserensemble, was wir da gerade gehört haben, Petra Ries, ja. Mit dieser Musik aus der französischen Schweiz, aus dem Wallis, ein gutes Stück nördlich davon, Richtung Basel, liegt Bern und dort ist Leila zu Hause. Von dort kommt zum Beispiel auch die berühmte Mundartband Patent Ochsner, genauso wie Sophie Hunger. Was ist da los in Bern?
1: Bern ist entgegen des Images ein wirklich ein Hotspot für Pop- und Rockmusik aus der Schweiz. Also zwei wichtige Namen hast du gerade schon genannt. Es hat dort viele Festivals und Locations, zum Beispiel das Rogre, das ist ein Zentrum für Kulturproduktion. Es gibt die Dampfzentrale Bern und an der Hochschule der Künste in Bern gibt es auch, so wie in Deutschland zum Beispiel in Mannheim und vielen anderen auch, Studiengänge für Pop und Rock und Jazz. Und kein Wunder, dass dann eben auch solche Leute wie Leila dort ansässig sind und sich dort ausbilden lassen. Sie gehört tatsächlich zu den verheißungsvollsten Newcomerinnen der Schweizer Musikszene. Ich finde ihr Album richtig gut und sie ist auch schon international ein bisschen unterwegs, tourt ganz gerne mal nach New York, habe ich gelesen. Und ich habe zwei Titel ihres neuen Albums dabei. Und soll ich den Titel jetzt sagen oder soll ich du?
0: Nee, mach mal gerne. Mach gerne. Da ist ein Sternchen, soll ich dazwischen piepsen?
1: Da ist ein Sternchen, das Album heißt nämlich 20-something is AF, Sternchen, Piep. Danke, Strange Place. Okay. Also das heißt also, wenn man in seinen 20ern ist, ist das einfach ein verdammt anstrengender Ort übersetzt und sie beschäftigt sich eben mit diesen Themen, unter anderem mit dem folgenden Titel.

0: So, Sie können sich das jetzt so vorstellen, dass Petra Ries und ich einfach Schnick, Schnack, Schnuck gespielt haben und zwar über die Leitung von Hamburg nach Halle und haben gesagt, wir sagen jetzt noch einmal den Albumtitel und zwar genau andersrum. Ich sage den Titel und du piepst, ne, an der richtigen Stelle, dort wo das Sternchen im Albumtitel ist. Also ich fange an. 20-something is a fucking strange place. So viel wie die 20er sind ein verdammt schräger Ort. Sie denken sich bitte den Rest dazu.
1: So, mein Deo hält.
0: So könnte man das aber übersetzen. Ne? Also wir sind uns einig, das 20-something kann man schlecht übersetzen. Aber Was heißt das für die Songs, Petra?
1: Das heißt für die Songs, dass die Layla sich eben, die heißt übrigens mit ganzem Namen Layla Sokovic, dass sie in einem Alter ist, wo für sie Fragen wichtig sind, wer und warum bin ich, wen liebe ich und warum, was tut mir gut, wo will ich eigentlich hin. Sie selbst hat sich in einem Interview auch mal als Fernwehkind beschrieben, muss ab und zu auch raus aus Bern, wir haben ja schon gesagt, das ist zwar ein Hotspot, aber kann auch verdammt eng sein. New York war da ganz oben auf der Reiseliste, sie ist international schon wahrgenommen worden, das hat sie auch mit Sophie Hunger ein bisschen gemeinsam, berühmte Schweizer Berner Kollegin, die ja auch mal in die USA ausgebüxt ist.
0: Und ich finde ja überhaupt, die 20er sind einfach prädestiniert dafür, um mal in die Welt zu gehen.
1: Absolut.
0: Worum geht es denn im nächsten Song von Layla, Too Tired? Ist sie aber noch nicht schon lebensmüde, ne?
1: Nee, ich glaube, dazu ist sie echt zu energiegeladen. Sie ist sehr rebellisch und manchmal reicht es einfach, so einen Song zu schreiben, wenn man müde ist, ständig zu versuchen, einem Bild zu entsprechen. Und wie schon gesagt, das ist bei ihr jetzt natürlich auch so ein Thema. Und die war auch irgendwann an dem Punkt und dann hat sie einfach so einen schönen, kantigen Popsong dazu gemacht.
0: Dann hören wir jetzt rein in Too Tired von Layla.

0: Nee, also bei der Musik laufe ich auf alle Fälle schon mal nicht Gefahr, dass es mir dass ich dabei zu müde werde oder so. Too tired, Layla. Eine tolle Newcomerin aus der französischen Schweiz, die ich da kennenlernen durfte, dank Petra Ries. Und damit jetzt im Musikspezial bei MDR Kultur zu einer international bekannten dänischen Singer-Songwriterin Agnes Obel, die ich leider im Sommer im Gewandhaus verpasst habe. Da war einfach zu schnell alles ausverkauft. Jetzt nach 6 Jahren Pause erscheint am Freitag ihr neues Album The Meaning of Flowers. Um Botanik geht es da aber nicht, oder Petra?
1: Wenn überhaupt, dann im weitesten Sinne. Es geht auf jeden Fall um Wachstum und um Veränderung, ausgelöst durch ihre Erfahrung, Mutter geworden zu sein, 2021. Und Agnes Obel hat da 12 Songs geschrieben in den letzten Jahren, die wirklich aus intensiver Lektüre auch entstanden sind, die sie zur Geburt, zum Mutterwerden, zu dieser Verwandlung und auch zu dieser, wie sie mir im Interview übrigens gesagt hat, wirklich extrem intensiv ist fast schon zu geringes Wort. Also wer ein Kind bekommen hat, weiß das. Die Erfahrung der Geburt zu machen. Also diese, dass der Körper da übernimmt und sie wirklich auch keine Kontrolle mehr darüber hat, was da passiert. Das hat sie sehr, sehr, sehr sehr emotional beeindruckt und das hat sie verarbeitet. Und sie hat dann Texte gelesen, wo ich auch dachte, meine Güte, altorientalische Texte von Enheduanna. Das war eine Priesterin und Dichterin, die 2300 vor Christus gelebt hat. Also
0: Muss man erstmal drauf kommen.
1: Aha. Das war sogar die erste Dichterin. Jetzt muss ich ein bisschen aufpassen, dass ich mich nicht die erste Dichterin überhaupt, von der nachgewiesen ist, da gibt es alte Keilschriften, deren Texte erhalten sind. So, und der Titelsong bündelt so ein bisschen dieses Programm, musikalische Reflexion darüber eben, wie sich weibliche Schöpfungskraft heute neu erzählen lässt. Und ich kann sagen, auf dieser Leseliste von ihr sind da echt noch ein paar Leute. Und The Meaning of Flowers war eben so das ausschlaggebende Stück.
0: Dann hören wir jetzt rein. The Meaning of Flowers, Agnes Obel.

0: The Meaning of Flowers, Agnes Obel. Ja, ich mag die ja wirklich wahnsinnig gerne. Wie kreiert denn Agnes Obel, Petra Ries, du hast ja gesagt, du hast mit ihr ein Interview geführt. Wie kreiert die denn diese Sounds?
1: Also sie hat tatsächlich gesagt, am liebsten macht sie das allein im Studio. Sie ist live auf der Bühne natürlich mit ihrer Band unterwegs, die übrigens großartig ist. Finde ich toll. Der Schlagzeuger kommt übrigens aus der Schweiz. Der macht Sounds, die sind toll. Aber sie macht wirklich viel im Studio. Sie hat sich auch am Anfang ihrer Karriere übers Klavier auch in Produktionstechnik eingearbeitet. Also sie weiß schon, was sie tut, wenn sie am Pult sitzt und dann eben auch aus ihren Soundarchivs bestimmte Sachen zaubert. Und jetzt gerade bei diesem Song, der Titelsong, der hieß ursprünglich ein bisschen anders, The Miracles That Saves the World, das Wunder, das die Welt rettet, das unverklärte Wunder der Geburt, hat sie damit auch gemeint. Sie hat aber auch dazu Texte geschrieben, die erklären, dass sie da bewusst mit bestimmten Synthi-Sounds zum Beispiel einfach gerne rumprobiert und experimentiert. Da ist sie eine Klangtüftlerin, mehr übrigens auch als Texterin, sagt sie selbst. Ne? Also sie, bei ihr ist immer zuerst die Musik da und dann kommt eine Vision für einen Text, den sie dann da reingibt.
0: Das ist ja auch immer so die spannende Frage, die wir als Journalisten ja auch stellen. Was ist jetzt zuerst da, der Text oder die Musik? Ne? Sie ist ja Dänin, Agnes Obel. Warum singt die eigentlich auf Englisch, damit wir sie besser verstehen?
1: Ja, das habe ich sie auch gefragt. Da musste sie wirklich ein bisschen lachen, weil das Dänisch ist, sagt sie, oh, das ist hinten im Hals, das entsteht so im Hals. Und sie ist einfach wie viele in ihrer Generation oder wie viele in dem Metier mit Englisch aufgewachsen, also durch die Songs und zu Hause die Songs, die sie gehört hat, und das liegt ihr einfach näher und es fügt sich einfach klanglich auch besser in ihre Sounds ein, sagt sie. Ne? Also das, ja, das ist da ganz, ganz wichtig. Und außerdem lassen sich Texte dieser syrischen, sumerischen Priesterin, die ich schon angesprochen habe, irgendwie auch schlecht auf Dänisch singen.
0: Okay.
1: Und das spielt auch eine Rolle.
0: Das erklärt's. Dann lass noch ganz kurz auf den Titel Limelly, den wir jetzt noch zum Schluss hören, was erzählen.
1: Ja, da geht es tatsächlich um eine Lektüre von Hannah Arendt, die sie auch erwähnt hat in ihrer Liste. Und da geht es darum, wie sich alles ständig verändert und verwandelt und wächst und sich entfaltet. Und wir haben jetzt noch knapp 4 Minuten, glaube ich, für die Musik, damit sie sich entfalten kann. Und das fand ich grundsätzlich einen unfassbar tröstlichen Gedanken, dass wir wirklich eigentlich nicht vergessen sollten, wie viel wir jeden Tag anders machen und auch ändern und auch selber wachsen können.
0: Ein gutes Schlusswort von Petra Ries für dieses Musikspezial, für das ich herzlich danke und Grüße nach Hamburg schicke mit Agnes Obel, Limelly. Ich bin Beatrice Schwartner. Wünsche gutes Durchhören. Tschüss.

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6: Um 19 Uhr mit Renato Bodenburg. Für den Aufbau der Bundeswehrbrigade in Litauen will Bundesverteidigungsminister Boris Pistorius künftig auch Soldatinnen und Soldaten verpflichtend versetzen. Das Verteidigungsministerium teilte mit, dass zwar bereits fast 80% der rund 4.800 Dienstposten besetzt seien. Für einige Spezialbereiche reichten die freiwilligen Meldungen jedoch nicht aus. Die Brigade soll bis Ende 2027 vollständig einsatzbereit sein und die NATO-Ostflanke stärken. US-Präsident Donald Trump hat mit Äußerungen für Verwirrung gesorgt, die Ukraine und Russland würden keine gegnerischen Energieanlagen mehr angreifen. Trump behauptete, die Ukraine habe seiner entsprechenden Forderung zugestimmt. Russland wolle ebenso handeln. Weder Kiew noch Moskau bestätigten diese Angaben. Russland bezeichnete laut Agentur Interfax Trumps Post vielmehr als Aufruf in Richtung Ukraine. Trump hatte gestern erklärt, die hohen Dieselpreise würden größtenteils durch ukrainische Angriffe auf russische Raffinerien verursacht und nicht durch den anhaltenden Krieg gegen den Iran. Auch mehr als eine Woche nach der Landtagswahl in Sachsen-Anhalt laufen noch Nachzählungen. Im Burgenlandkreis mussten insgesamt 35 Wahlbezirke erneut überprüft werden, 10 mehr als ursprünglich angekündigt. Nach Angaben des Kreiswahlleiters wurden dabei rund 12.000 Stimmzettel kontrolliert. Vorwürfe, man versuche, Stimmen für die Altparteien zu finden, erklärte er als nicht haltbar. Zwar seien vereinzelt weitere Stimmen als gültig anerkannt worden, das ändere aber nichts am Wahlergebnis. In Dresden ist Richtfest beim Bau der neuen Mikrochip-Fabrik des Verbundes ESMC gefeiert worden. An dem Gemeinschaftswerk sind der taiwanesische Konzern TSMC sowie Bosch, Infineon und NXP Semiconductor beteiligt. Ab dem zweiten Halbjahr 2027 sollen in der Fabrik vor allem Chips für die Autoindustrie gefertigt werden. Die Investitionssumme liegt bei 10 Milliarden Euro. Das Bundeswirtschaftsministerium steuerte davon 5 Milliarden bei. Zum 35. Jubiläum des deutsch-polnischen Nachbarschaftsvertrags werden ab morgen 60.000 Zugtickets an junge Erwachsene vergeben. Wie das Bundesverkehrsministerium mitteilte, umfasst der Freundschaftspass 7 flexible Reisetage im jeweiligen Nachbarland sowie eine kostenlose Hin- und Rückfahrt im Heimatland. Bewerben können sich 18- bis 27-Jährige. Der Pass gelte für Reisen ab November 2026 bis Oktober 2027. Das waren die Nachrichten. Das Wetter, die aktuellen Temperaturen. Brockenwolkig 11 Grad, Chemnitzwolkig 18, Dresden leicht bewölkt 19 Grad, Eisenach stark bewölkt 20, Erfurt leicht bewölkt 19, Fichtelberg leicht bewölkt 12, Gera leicht bewölkt 19, Görlitz fast wolkenlos 18, Halle 21 Grad, Leipzig fast wolkenlos 21, Magdeburg wolkenlos 21 und Meiningen stark bewölkt bei 18 Grad. Sonnenuntergang in Halle ist heute 19.27 Uhr, Sonnenaufgang ist morgen 6.47 Uhr. Die Vorhersage. In der Nacht gering bewölkt oder sternenklar und trocken, in den Frühstunden stellenweise Nebel, Tiefstwerte 12 bis 6 Grad. Morgen stellenweise länger neblig, trüb, später überall Sonne, einige Wolken und trocken, Höchstwerte 23 bis 27 Grad. Am Mittwoch Durchzug von Schauern und Gewittern, dabei Temperaturrückgang. MDR Verkehrsdienst. Vorsicht auf der A2 Richtung Berlin. Zwischen Ciesa und Wolin liegen Fahrzeugteile auf der linken Spur. A4 Görlitz Richtung Dresden am Grenzübergang Ludwigsdorf 3 Kilometer Stau bei der Einreise plus 30 Minuten. Geblitzt wird auf der A4 Richtung Görlitz zwischen Dreieck Dresden-Nord und Hermsdorf, auf der A9 Richtung Berlin zwischen Halle und Bitterfeld-Wolfen, auf der A17 Richtung Prag zwischen Dresden-Gorbitz und Dresden-Südvorstadt vor dem Tunnel Dölzschen und auf der A71 Richtung Sangerhausen zwischen Dreieck Suhl und Suhl-Zellamelis. Soweit der MDR-Verkehrsdienst, 19.04 Uhr.
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7: Am Mikrofon begrüßt Sie Ole Steffen. Herzlich willkommen zur Lesezeit. Und auch in dieser Woche geht es weiter mit der Lesung aus dem Roman Unser Haus mit Rutsche von Safia al-Baghdadi. Die Schriftstellerin und Schauspielerin lebt in Paris, hat einen irakischen Vater, eine französische Mutter und wuchs in Saarbrücken auf. Ihr Roman ist also autobiografisch geprägt. Leila, die Hauptfigur dieser lakonisch-witzigen Familiengeschichte, wächst mit ihrem jüngeren Bruder Nuri, den sie Seestern nennt, ebenfalls in Saarbrücken auf. Der Vater kam als Student aus dem Irak, die Mutter stammt aus dem französischen Großbürgertum im Elsass. Die kulturellen und sozialen Unterschiede innerhalb der Familie sind zunächst charmant, sorgen mit den Jahren aber immer mehr dafür, dass sich alle voneinander entfernen. Als Kind hat Leila der Tod beschäftigt. Zuerst als theoretisches Konstrukt, doch nun verliert die Familie tatsächlich jemanden. Opa Papi ist gestorben. Auf der Beerdigung gab es Streit zwischen Oma Line und Leilas Mutter. Es liest die Autorin.
8: Träume. Der Seestern war gleich zu Beginn der Autofahrt eingeschlafen und es war längst dunkel, als wir nach Hause kamen, aber Barbe war noch wach. Nachdem er Maman Nuri abgenommen und ins Bett verfrachtet hatte, umarmte er sie lange, viel länger als sonst. Danach umarmte er auch mich ganz fest. Und als Maman im Badezimmer verschwand und ich kurz darauf die Dusche hörte, brachte Barbe mich zu Bett. Zwar war ich müde und die Geschichte, die Barbe mir erzählte, war spannend, aber ich wälzte mich in meinem Hochbett trotzdem hin und her. 1000 Fragen kreisten mir durch den Kopf, dazu ein lange nicht mehr verspürter Drang, Tutu aus der blauen Truhe zu befreien. »Was ist los, Prinzessin auf der Erbste?«, fragte Barbe. Ich drehte mich auf die Seite und sah zu ihm. Er stand am Holzgeländer im schummrigen Licht der Leselampe und lächelte sanft. Vom unteren Bett hörte ich das regelmäßige Atmen des seelenruhig schlafenden Seesterns, als hätte der nie Sorgen. »Kommt Oma Line jetzt zu uns?«, fragte ich Barbe. »Was? Wieso? Nein!« »Aber sie kann doch nicht allein bleiben in dem riesigen Haus. Da ist...« Ich konnte Opas Namen nicht mehr aussprechen. »Er lag dort, tot.« Als wären Mamans Tränen zu mir herübergeflutet, fühlte es sich nun in mir so an, als wäre da ein kleines Meer, das zu den Augen hinaus wollte. »Sei nicht traurig«, sagte Barbe, »die bleibt dort nicht allein.« »Ziehen wir zu ihr?« »Nein, sie wird die Villa verkaufen.« »Und dann?« »Dann wird sie sich etwas Kleineres suchen.« »Allein?« »Vermutlich, ja. Ich denke kaum, dass sie mit Uropa Grandpi zusammenziehen will.« »Aber allein?« Meine Augen füllten sich mit Wasser und der Rotz, der mir aus der Nase lief, schmeckte salzig. »Mach dir keine Sorgen«, sagte Barbe. »Ich glaube, deine Oma Line hat gerne ihre Ruhe.« Obwohl mich vieles in dem Haus gegruselt hatte, machte mich die Vorstellung traurig, nie wieder dorthin zu kommen. Nun war Opa Papi schon nicht mehr dort und bald auch nicht mehr Oma Line. Und wir dann auch nicht mehr. Wir würden nie mehr dort zusammenkommen können, um es nochmal zu versuchen, um alles besser zu machen, um den Seestern dort nicht ersaufen, sondern schwimmen zu sehen, um zu erleben, wie Oma Barbe nicht angiftete, sondern ihn umarmte, um nicht zu zanken, sondern lieb zueinander zu sein. Das war es, was mich traurig machte, die Endgültigkeit all dieser vertanen Chancen. Wie aber hätte ich das den Erwachsenen erklären können? Mir fehlten dafür die Worte. Und geändert hätte es ja sowieso nichts. Es war zu spät, sagte ich. Zu spät. Es ist zu spät. Habibi, sagte Barbe. Alles wird gut. Und weißt du was? Wir werden bald selbst ein Haus mit Garten und Pool haben. Er nickte. Aber nicht hier.
9: Wo dann?
8: In Bagdad.
9: Bagdad?
8: Ich versuchte mir die Stadt vorzustellen, die ich nur von Schwarz-Weiß-Fotos aus Barbes Jugend und ein paar Postkarten kannte.
9: Direkt am Tigris, sagte er.
8: Am was?
9: Am Fluss.
8: Mit Rutsche?
9: Mit Rutsche, natürlich. Dreimal um das Haus herum. Und überall Palmen, richtig hohe Dattelpalmen und Aprikosenbäume.
8: Und Lianen.
9: Und Schaukeln, von denen man ins Wasser springen kann.
8: Und einem kleinen Wasserfall.
9: Und gezähmten Tigern im Garten.
8: Und einem Pferd.
9: Ja, auch einem Pferd.
8: Einem Schimmel.
9: Ja, wie bei Pippi Langstrumpf. Und jetzt schlaf gut.
8: Er drückte mir einen Kuss auf die Stirn und verließ das Zimmer.
9: Und ich wünschte mich an den wunderbaren Ort, an dem wir alles besser machen würden, an dem es keinen Streit mehr gäbe und nichts als Liebe und vielleicht sogar einen zurückgekehrten Opa Papi und Tutu sowieso, alle glücklich, alle beisammen, bis ich tief und fest einschlief.
8: Jana.
9: Jana lernte ich kennen, als sie in der 2. Klasse der Grundschule von einer anderen Schule flog und auf dem freien Platz neben mir landete. Eine wilde Duftmischung aus Vanille, Wald und Kirschbonbons wehte mir entgegen. Ihr feines braunes Haar war leicht zerzaust, obwohl es mit lauter gelben Spänkchen und einem hellblauen Gummiband zu einem winzigen Pferdeschwanz zurückgebunden war. Sie hatte wie ich keine Freunde hier, schien sich aber trotzdem nicht im geringsten für die anderen zu interessieren. Anstatt es ihnen gleich zu tun und mir die kalte Schulter zu zeigen, strahlte sie mich sofort aus ihren großen braunen Augen an, als hoffe sie darauf, gemeinsam mit mir lustige Abenteuer zu bestreiten. Jawohl, mit mir. Mein Herz machte vor Freude und Aufregung einen Sprung. Ich lächelte größte Bereitschaft signalisierend zurück. Unter dem Tisch bot sie mir sogleich ein Kirschbonbon an, steckte sich selbst grinsend auch eines in den Mund, ohne dass unsere Klassenlehrerin es merkte, und das markierte den Beginn unserer großen Freundschaft. Meine Mitschüler mieden Jana und tuschelten über sie. Es kursierten schrille Gerüchte, dass sie an ihrer alten Schule jede Menge Unfug angestellt hätte. Angeblich sei sie wegen der Scheidung ihrer Eltern durchgedreht. Die perfekte Lisa erzählte hinter vorgehaltener Hand allen, die gewillt waren, sich in der 5-Minuten-Pause um ihr Pult zu versammeln, und das waren viele, sie hat ständig geschwänzt und die Tafel mit Zitrone eingerieben und dem Lehrer ein Furzkissen auf den Stuhl gelegt. Kopfschütteln, erstaunte Blicke, Grinsen der umstehenden Schüler. Aber das Schlimmste, das Allerallerschlimmste. Sie machte eine Kunstpause und blickte mit ihren täuschenden Engelsaugen zutiefst schockiert drein.
8: »Was?« fragten die anderen. »Was ist das Allerschlimmste? Sag schon!«
9: Lisa holte tief Luft, ehe sie den Blick senkte, als würde sie eine Todsünde preisgeben.
8: »Sie hat einen Stuhl zum Fenster rausgeworfen!«
9: entsetzte Blicke der anderen.
10: »Echt jetzt?« fragte einer schließlich.
8: »In der Schule?«
9: Lisa nickte betroffen und ernst.

Manchmal, wenn Jana mitbekam, dass über sie getuschelt wurde, sah ich, wie sich Wasser in ihren Augen ansammelte. Und ich, die ich von den anderen Schülern wieder und wieder Dumbo genannt wurde, konnte sie nur zu gut verstehen. Aber nie ließ Jana es zu Tränen kommen. Jana hatte immer irgendeinen Unsinn im Kopf, der Riesenspaß machte. Im Winter erlebte ich mit ihr meine glorreichsten Schlittenfahrten. Vom höchsten Hügel Saarbrückens die vielen Serpentinen des Waldwegs hinab und immer weiter hinab, in rasantem Tempo, haarscharf an riesigen Tannen und halsbrecherisch steilen Abhängen vorbei. Wann immer ich etwas mit Jana unternahm, vergaß ich, dass ich ängstlich war. Einmal schlitterten wir einen kurzen, aber sehr steilen Hang hinab, der uns auf die zugefrorene Saar beförderte. Auf dem Rückweg begann das Eis zu knistern und Risse zu bilden. Wir schafften es gerade rechtzeitig an das Ufer zurück, ehe es hinter uns einbrach. Ich musste an meinen Großonkel Francis und seinen Pudel denken. Erst da bemerkte ich die Passanten, die stehen geblieben waren und uns mit weit aufgerissenen Augen und Mündern angafften. Einer von ihnen löste sich aus seiner Starre und begann fürchterlich zu schimpfen. »Was fällt euch ein, so etwas Gefährliches zu tun?« »Mann, was geht Sie das an?« schrie Jana gellend zurück. Da wusste ich, wie Francis hätte Jana keine Sekunde gezögert, mich oder sogar irgendeinen dahergelaufenen Hund zu retten. Im Sommer kannte Jana ein Loch im Zaun des Toto-Freibads, durch das wir schlüpften, um gratis hineinzugelangen. Aber wenn uns jemand erwischt, egal. Wir erkundeten Höhlen und schwangen uns von den Lianen des Saarbrücker Waldes. Jana brachte mir bei, wie man im Freien schlafen konnte, ohne dass einem Insekten ins Ohr krochen. Und Stunden später rauschten wir auf Skateboards, die wir unseren Geschwistern abgeluchst hatten, den Weg zur Hauptstraße hinab. Jana wohnte gleich hinter dem Wald in einem wunderschönen Haus. Die gesamte Längsseite ihres Zimmers war eine Glasfassade, die Ausblick auf den mit Blumen und Ranken verwachsenen Garten bot, zu dem sogar ein Teich mit echten Goldfischen gehörte. Wir klauten eine Jeans ihrer Mutter und schlüpften zu zweit hinein, um im Gleichschritt über die moosigen Steine um den Teich zu balancieren, wobei der größte Spaß natürlich war, auszurutschen und hineinzufallen. Das war schon im Herbst und brachte sogar Janas Mutter dazu, den Garten zu betreten. »Was macht ihr da?« Es brauchte viel, um sie aus ihrem Wohnzimmer herauszulocken. Wir mussten waghalsige Dinge anstellen. Andernfalls blieb sie auf ihrem edelweißen Ledersofa hocken und lauschte Opern, die durch das gesamte Haus donnerten. Meist sah ich von ihr nur den wohlfrisierten Hinterkopf, der über die Rücklehne lugte, und auch den nur bei meiner Ankunft, wenn ich mich an die Türschwelle des Wohnzimmers wagte, um ihr Hallo zu sagen. Manchmal drehte sie dann ihr Profil zu mir und grüßte abwesend lächelnd zurück. Meist jedoch reagierte sie nicht, vermutlich, weil ich nicht gegen Carmens oder La Traviatas leidenschaftliche Gesänge ankam. Jana tat das mit einem scheinbar unbeteiligten Schulterzucken ab und zog mich fort in ihr Zimmer. Wir spielten Verstecken im Dunkeln, als Jana gegen die Kante ihres Schreibtisches stürzte. Die Narbe ziert noch heute ihre Stirn. Wir rauchten auch unsere erste Zigarette zusammen. Jana brachte mir bei, wie man richtig inhaliert. Du musst sagen, huch, die Mama kommt. Doch die Mama kam nie. Manchmal aber kam es mir vor, als wäre bei allem Blödsinn, den wir anstellten, genau das Janas Ziel, ihre Mutter daran zu erinnern, dass sie, Jana, existierte. Und darum inhalierte sie auch nicht hastig wie vor Schreck, sondern sog den Rauch in vollen Zügen ein wie frische Bergluft. Ich beneidete Jana. Niemand diktierte ihr, was sie anzuziehen hatte, wann sie zu Hause sein oder zu Bett gehen musste, und meist entschied sie selbst, was sie zu Mittag aß. »Milchschnitte, magst du auch?« Diese Freiheit. Ich wünschte sie mir so sehr auch für mich herbei. Bloß wusste ich da noch nicht, wie es sich anfühlt, wenn man seinen Eltern gleichgültig ist. Noch hatte ich keine Ahnung, wie es ist, wenn der eigene Vater sich derart in etwas verrennt, dass die Familie daran zerbricht. Aus dem Orient. Zum Dessert gab es Datteln. Barbe hatte sie von seiner jüngsten Geschäftsreise mitgebracht. Nach dem Mittagessen stellte er eine Schale davon auf den Tisch. »Gibt es keine Schokolade?« fragte ich.

0: Ich will Fruchtzwerg, sagte der Seestern. Probiert mal, die Datteln sind aus Bagdad. Er reichte uns je eine. Meine fühlte sich klebrig an und schmeckte so süß und mehlig wie dickflüssiger Honig. Na? Fragte Barbe. Gut, sagte ich, aber Schokolade ist leckerer. Barbe warf einen Blick in Richtung Maman, die wie immer an der Spüle dabei war, den Abwasch zu erledigen. Leila klingt wie Marie Antoinette, das hat sie von dir. Von mir? Fragte Maman über ihre Schulter hinweg. Ich mag Schokolade doch gar nicht. Und schon schrubbte sie mit klimpernden Armreifen weiter. Generell, sagte Barbe, alles, was nicht französisch ist, verschmähen die Kinder. Das stimmt nicht, sagte ich. Ich mag alle Süßigkeiten gleich. Und die Datteln sind süß, sagte Barbe. Nicht so wie Schokolade oder Gummibärchen. Aber die gibt es in der Wüste nicht. Und was machst du dann? In der Wüste wachsen Datteln? Fragte der Seestern, seine Augen zu grinsenden Schlitzen verengt, weil er das wohl völlig irre fand. Ja, stell dir vor, das ist eine Wunderfrucht. Wusstet ihr, dass in einer einzigen Dattel alle Nährstoffe enthalten sind, die ein Mensch braucht? Vitamine, Proteine, Zucker, ist alles hier drin. 3 Datteln am Tag reichen, um zu überleben. Hast du die Datteln aus der Wüste? Aus der Sahara? Fragte ich. Nein, gekauft, in Bagdad auf dem Souk. Aber schau mal. Der längliche Kern und obenauf die abgerundete Kapsel, mit der sie wohl an der Rebe befestigt gewesen war, ließen sie wie ein Strichmännchen mit Hütchen aussehen. Das ist ein Dattelmännchen. Oh, lustig. Dattelmann, rief der Seestern, der nun überzeugt in seine Dattel biss. Die Kunst ist es, die Dattel so zu essen, dass das Hütchen nicht abfällt. Okay. Schau, Barbe, schau! Der Seestern präsentierte stolz sein Dattelmännchen. Toll, Nuri, sagte Barbe. Probier's nochmal, der Hut muss dranbleiben.
1: Was ist das? Ich starrte auf die Schale. Was?
0: Das! Ich sprang vom Stuhl auf. Aus einer der Datteln krochen kleine schwarze Insekten, ein wenig wie Fluggäste, die nach einer langen Reise eilig aus der Maschine wollen und dann ins Taumeln geraten. Ach, Leila, halb so wild. Barbe pustete die Käfer einfach von der Schale weg in seine Hand, öffnete das Fenster hinter sich und warf sie raus, ließ die ungebetenen Gäste ohne Flugzeug durch die Lüfte gleiten. Das ist die Natur. Da siehst du, wie lecker die Datteln sind. Sogar Insekten lieben sie. Aber ich mag Datteln nicht. Ach was, alle mögen Datteln. Maman mag Datteln auch nicht. Doch, widersprach Maman sofort, ohne jedoch das Spülen zu unterbrechen. Du hast noch keine angerührt. Doch, doch, ich habe nur gerade zu tun. Und um das zu beweisen, vielleicht auch um jegliche Nachfrage zu vermeiden, drehte sie den Wasserhahn voll auf und spülte den Kochtopf mit besonders laut klimpernden Armreifen sauber. Hier, nimm eine, sagte Barbe, der aufgestanden war und ihr eine Dattel vor die Nase hielt. Maman schüttelte den Kopf, als wäre er eine lästige Mücke. Danke, nicht jetzt. Ha, rief ich. Siehst du, sie mag sie nicht. Barbe zuckte mit den Schultern, blickte enttäuscht auf die verschmähte Dattel und aß sie schließlich selbst. Das ist deine Schuld, sagte er noch kauend zu Maman. Du hast unsere Kinder verzogen. Alles, was nicht Français ist, verachten sie. So ein Blödsinn, sagte Maman und drehte das Wasser ab. Hilf mir lieber beim Spülen. Sie warf ihm ein Küchentuch zu. Barbe tat aber nicht wie ihm befohlen. Erst winkte er mit dem Tuch wie eine Königin. Oh, oui, oui, oui! Dann gab er seine Elefantennummer zum Besten, hielt das Tuch als riesiges Taschentuch vor sein Gesicht, holte weit nach hinten aus, schaukelte mit seinem Oberkörper übertrieben nach vorne und tat so, als würde er sich laut trötend schneuzen. Der Seestern und ich lachten. Maman aber schüttelte bloß den Kopf und wandte sich wieder dem Abwasch zu. Da sah Barbe wohl ein, dass er Maman nun wirklich ein wenig helfen sollte und griff nach dem gespülten Kochtopf auf der Ablage, aber ganz konnte er die Faxen nicht lassen. »Moi, moi, moi«, sagte er mit erhobenem Kinn und gespitzten Lippen, während er den Topf abtrocknete. »Oh, parlez-vous français? Oh oui, très chic!«
1: Er stellte den Topf ab, stemmte eine Hand in die Hüfte und besah die andere mit einem kritisch schmollenden Gesicht, wie Maman, wenn sie ihre frisch lackierten Fingernägel prüfte. Der Seestern und ich mussten kichern. Maman nicht. Amir, das ist nicht lustig.
0: Nicht lustig?
1: Ahmte Barbe übertrieben Mamans französischen Akzent nach. Er zwinkerte dem Seestern und mir zu und drehte sich dann mit Hüftschwung zu ihr, die Hände von sich gestreckt und um Maman herumflatternd, als würde Nagellack an seinen Fingern trocknen.
0: Aussi, très lustig?
1: Du bist doof, sagte Maman und schob ihn weg, um weiterspülen zu können.
2: Oh, excuse-moi, je suis doof.
0: Amir!
1: Sie warf ihm den Spülschwamm an den Kopf und dampfte aus der Küche.
0: »Claire«, rief Barbe theatralisch und folgte ihr. »Marie Antoinette!«
1: Der Seestern hielt sich die Hände vor den Mund und sah mich erstaunt an. Mit uns spielte Maman fast nie, aber mit Barbe war das wohl etwas anderes. Einen Schwamm werfen, das war ja wie der Startschuss für eine Kissenschlacht oder der Beginn eines Zweikampfs zwischen zwei Kriegern. Der Seestern und ich stahlen uns an die Küchentür, um mitzubekommen, was in der Diele zwischen den beiden vor sich ging. Maman hatte beleidigt die Arme vor der Brust verschränkt, verschanzte sich wieder einmal ganz wie ein Kaninchen in ihrem Bau, während Barbe mit seinem strahlendsten Lächeln nach ihrem Blick suchte, um ihr Herz zu erweichen. »Du bist unmöglich, ein richtiges Kind«, sagte sie.
0: »Bitte, Chérie«, ich möchte doch nur, dass Datteln in diesem Haushalt ebenso wertgeschätzt werden wie Foie Gras. Das ist kein Grund, dich über mich lustig zu machen.
2: Ich hab doch nur ein bisschen kokettiert. Du bist meine Königin, Claire, das weißt du doch, Chérie.
0: Dann behandle mich auch so.
2: Zu Ihren Diensten, Eure Hoheit.
1: Er versuchte, Maman zu umarmen, aber sie drehte sich mit verschränkten Armen weg. Also wanderte auch Barbe weiter, stellte sich ein paar Grad weiter erneut vor sie, wie ein kleiner Planet, der der Sonne folgte. Das Spiel zog sich eine gesamte Umlaufbahn hin, bis Maman schließlich doch über einen Scherz von Barbe lachen musste, mit verschränkten Armen zwar, also aus ihrem Bau heraus, aber das genügte Barbe offenbar. Er zog Maman an sich, die daraufhin endlich ihre Arme sinken ließ, ihn erst zögerlich und dann fest umarmte und so schmusend schwurften die beiden in ihr Schlafzimmer. Vorhang zu, die Vorstellung war beendet. Also ihre Tür fiel zu. Was nun passierte, blieb dem Seestern und mir verborgen. Es musste aber etwas Gutes sein, denn als die beiden nach einer Weile wieder herauskamen, wirkten sie, als hätten sie einen ganzen Tag an einem paradiesischen Strand gedöst. Keine Spur mehr von ihrem Streit, und Barbe sagte zu uns, »Bald gehen wir nach Bagdad. Da werden wir Datteln direkt von den Bäumen pflücken und Orangen und Feigen und Aprikosen. Ihr werdet sehen, dort ist es wie im Schlaraffenland.« Die Sache mit der Religion. Ich mochte ihre Fragen nicht. Eigentlich war das jedes Mal so. Offenbar vergaß ich es aber von einer Sitzung zur nächsten. Nie mochte ich die Fragen, die sie mir stellte. Sie brachten mich auf, machten mich fahrig und anschließend musste ich immer 10 Zigaretten rauchen, um wieder runterzukommen. Jedes Mal bereute ich es, wenn ich einen Termin bei meiner Psychologin wahrnahm. Sie hockte umgeben von ihrer Bibliothek voller Fachliteratur bis an die Decke da, eine graue Maus, hübsch, aber blass. Außerdem wirkte sie in ihrem viel zu großen ergonomischen Hightech-Bürosessel fast selbstverwundert darüber, hier in diese Position geraten zu sein, schien manches Mal auch versucht, ihren Stuhl zum Rollen zu bringen, sammelte sich dann aber wieder und blickte meist ernst und oft mit Unschuldsmiene durch ihre unscheinbaren runden Brillengläser zu mir, sodass mich nicht selten das irreführende Gefühl überkam, wir säßen in Wirklichkeit beide als Patientinnen im Wartezimmer irgendeiner anderen Psychologin. War alles Tarnung. Erstens vermutete ich, dass sie in Wirklichkeit hier lebte. Das war nicht bloß eine Praxis. In einer der Regalwände zeichnete sich eine Geheimtür ab. Bestimmt öffnete sie die am Feierabend. Und dahinter lag dann ein Bad mit Wanne und Ausblick auf den Eiffelturm und vielleicht sogar auch noch eine Dachterrasse mit Zitronenbaum und Whirlpool und Duftkerzen von Diptyque.
0: An der gegenüberliegenden Wand, der einzigen freien in dem kleinen Praxiszimmer, waren zudem Schubladen in diversen Größen direkt in die Wand eingelassen. Die fuhr sie abends bestimmt aus. Ein ausklappbares Queen-Size-Bett mit feinster Federkernmatratze und wolkenleichter Daunendecke. Ein Heimkino-Beamer mit Abos bei allen erdenklichen Streaming-Anbietern. Ein Schuhschrank voller Louboutins. Und in den Schubladen daneben eine Designerschrankküche aus hochwertigsten Materialien, voll ausgestattet mit den besten Designerkochutensilien und futuristisch anmutendem Luxusgeschirr. Ich war mir sicher, sie gab nur vor, einfach zu sein, tat nur so, als wäre sie ein Mäuschen. Denn zweitens, ihre Fragen, die waren wie Messerhiebe. Dabei kannten wir uns doch kaum. Erst 3 oder 4 Sitzungen hatten wir hinter uns und jedes Mal hatte ich darauf geachtet, möglichst wenig von mir preiszugeben. Trotzdem schien sie ganz genau zu wissen, wo es wehtat und wie ich aus der Reserve zu locken war. Andererseits konnte mir ihre im Mausefell getarnte Bissigkeit ebenso gestohlen bleiben wie ihr geheimes Leben in der gehobenen Bourgeoisie. Ich war doch hier, um mir helfen zu lassen. Bloß hätte ich das eben gerne gehabt, ohne dass es schmerzte. Sie glotzte und ich versank im ollen Ledersessel. Eigentlich war es sogar eher so, dass dieser Sessel mich mit Fortschreiten jeder Sitzung weiter und weiter zu verschlingen versuchte. Gut möglich, dass ich eines Tages die Praxis betreten würde und nie wieder hinauskäme, verschlungen vom Schlund des plumpen Ledersessels. Vermutlich hatte sie den absichtlich für ihre Patienten gewählt, weil man in ihm so sehr versackte, dass es einem trotz ihrer Sticheleien und Hiebe schwer fiel, an die Decke zu gehen. Sie starrte mich erwartungsvoll an. Ich hatte den Faden verloren und es kostete mich Überwindung, auch nur zu flüstern. Was war die Frage? Die Religion, sagte sie, in ihrer Familie damals. Religion, sie nickte. Ja, sagte ich, die Religion. Ich starrte an die Decke. Auch dort der Umriss eines kleinen Rechtecks. Was dahinter wohl? Die Psychologin räusperte sich und ich fasste mich. Ja, Religion, das war immer nur insofern ein Thema, dass es eben kein Thema bei uns war. Kein Thema sein durfte. In ihrer Familie war niemand gläubig? Doch, meine Großeltern. Väterlicherseits? Ein weiterer Stich. Natürlich musste sie sofort in die Vaterseite hineinbohren, als unterstellte sie meinen irakischen Großeltern, fanatische Islamisten gewesen zu sein, als läge der Kern des Bösen, die Ursache für den Exitus meiner Familie, bei ihnen. Nein, also auch. Beiderseits, mütterlicher und väterlicherseits. Aber meine Oma im Irak habe ich ja nur einmal besucht. Sie nickte stumm und schaukelte ein wenig in ihrem über die Maße bequem anmutenden Sessel hin und her. Das ärgerte mich, sowohl ihre Lässigkeit als auch ihre Gelassenheit. Zu Hause, also im kleinen Kreis, mit meinen Eltern und meinem Bruder, da war Religion absolut tabu. Im Gegenteil, mein Vater hat sie sogar als etwas Negatives angesehen. Bis zu ihrer Pubertät. Ja, aber nicht wegen meiner Pubertät. Aber sie waren damals in der Pubertät. Na und, die war doch nicht der Auslöser. Das habe ich auch nicht behauptet. Was war denn der Auslöser für den Gesinnungswandel ihres Vaters? Aber es klingt so. Das hatte doch alles nichts mit mir zu tun. Hatte es nicht. Nein. Oder indirekt vielleicht, aber da war doch vor allem so viel anderes. Was denn? Der zweite Golfkrieg? 2003, aber sie 1991. Der zweite Golfkrieg war 1991, verdammt. Ich spürte, wie meine Halsschlagader wild pochte und mein Gesicht glühte, als würde mir der Schädel gleich platzen. Auch saß ich nicht mehr. Ich stand im Raum. Sie hatte es geschafft, mich aus dem Sessel zu reißen. In ihrem Blick lag etwas Triumphierendes. Ich stand in ihrer winzigen Kammer voller Schubladen, hinter denen ich Geborgenheit, Wohlstand und Sicherheit vermutete,
1: Einfach all jene Dinge, die mir fehlten, und ich wusste nicht, wohin mit mir.
0: »Nächste Woche um die gleiche Zeit?«, fragte sie und wandte sich ihrem Computer am Schreibtisch zu.
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9: Um 20 Uhr mit Renato Bodenburg. Für den Aufbau der Bundeswehrbrigade in Litauen will Bundesverteidigungsminister Boris Pistorius künftig auch Soldatinnen und Soldaten verpflichtend versetzen. Das Verteidigungsministerium teilte mit, dass zwar bereits fast 80% der rund 4.800 Dienstposten besetzt seien, für einige Spezialbereiche reichten die freiwilligen Meldungen jedoch nicht aus. Die Brigade soll bis Ende 2027 vollständig einsatzbereit sein und die NATO-Ostflanke stärken. Russland und die Ukraine wollen nach Angaben von US-Präsident Donald Trump auf gegenseitige Angriffe auf Energieanlagen verzichten. Trump behauptete, die Ukraine habe seiner entsprechenden Forderung zugestimmt. Russland wolle ebenso handeln. Weder Kiew noch Moskau bestätigten diese Angaben. Russland bezeichnete laut Agentur Interfax Trumps Post vielmehr als Aufruf in Richtung Ukraine. Der ukrainische Präsident Volodymyr Zelensky schrieb auf X, wenn die Partnerländer dafür sorgten, dass Russland entsprechende Angriffe unterlasse, werde die Ukraine ihre Angriffe ebenfalls einstellen. Auch mehr als eine Woche nach der Landtagswahl in Sachsen-Anhalt laufen noch Nachzählungen. Im Burgenlandkreis mussten insgesamt 35 Wahlbezirke erneut überprüft werden, 10 mehr als ursprünglich angekündigt. Nach Angaben des Kreiswahlleiters wurden dabei rund 12.000 Stimmzettel kontrolliert. Vorwürfe, man versuche Stimmen für die Altparteien zu finden, erklärte er als nicht haltbar. Zwar seien vereinzelt weitere Stimmen als gültig anerkannt worden, das ändere aber nichts am Wahlergebnis. Zum 35. Jubiläum des deutsch-polnischen Nachbarschaftsvertrags werden ab morgen 60.000 Zugtickets an junge Erwachsene vergeben. Wie das Bundesverkehrsministerium mitteilte, umfasst der Freundschaftspass 7 flexible Reisetage im jeweiligen Nachbarland sowie eine kostenlose Hin- und Rückfahrt im Heimatland. Bewerben können sich 18- bis 27-Jährige. Die Dresdner Synagoge ist nach jahrelanger Bauzeit wieder geöffnet worden. Kultusminister Konrad Clemens sagte, jüdisches Leben gehöre zu Sachsen und müsse frei, sichtbar und vor allem sicher gelebt werden können. Der Landesverband der jüdischen Gemeinden bezeichnete den Umbau als wichtigen Schritt für die dauerhafte Sicherung jüdischen Gemeindelebens in Dresden. Das Wetter. In der Nacht in Niedersachsen und Schleswig-Holstein Bewölkungszunahme und vereinzelt schwache Schauer, sonst gering bewölkt oder klar und trocken. In den Frühstunden gebietsweise Nebel, Tiefstwerte 17 bis 9 Grad, an der Oder und Neiße bis 6 Grad. Morgen an der Nordsee häufig bewölkt, sonst mehr Sonne, nur stellenweise länger neblig trüb, trocken bei 23 bis 27 Grad, im Westen bis 30 Grad. Am Mittwoch Durchzug von Schauern und Gewittern und dabei allmählich Temperaturrückgang. Die Zeit, es ist 20.03 Uhr.
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10: Hallo dazu, sagt Gabriel Wörfel und damit herzlich willkommen zum zweiten Teil von Blendende Aussichten, der 5. Staffel der Hörspielserie mit Steffi und Isa von Holger Böhme. Und mit Beginn des zweiten Teils befinden wir uns schon wieder mittendrin in dem doch etwas komplizierten Beziehungsgeflecht der ProtagonistInnen. Kurz zur Einordnung. Steffi und Isa sind ein Paar. Jochen ist Steffis Ex-Mann. Justus ist der außereheliche Sohn von Jochen. Und irgendwie können alle nicht voneinander lassen. Das ging im ersten Teil schon damit los, dass Steffi leichte Anzeichen von Eifersucht zeigte, weil sie glaubte, Jochen habe eine neue Freundin. Grund zu der Annahme hatte sie, weil Jochen eine neue Hose und ein neues Hemd trug. Nachtigall, ich höre dir trapsen. Um die ganze Wahrheit rauszukriegen, hatte Steffi Justus zum Vorfühlen zu Jochen geschickt. Tja, und so kam es dann raus. Jochen hat eine Drohne entwickelt und zusammen mit Isa das Startup Thunder Productions gegründet. Isa hat außerdem Investoren an der Angel. Und Steffi, sie wusste von all dem nichts. Das hat natürlich Potenzial für Reibereien. Jochen kommentiert das Gebaren der beiden Freundinnen auf seine Art. Zitat: Frauen fühlen sich einfach nicht wohl, wenn sie sich keine Sorgen machen. Feminismus, Männer und Frauen. Über all das haben die Parteien wie immer verschiedene Ansichten. Aber diesmal geht es ums Geld. Wir wünschen viel Vergnügen.
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0: Der DAX steigt. Der steigt. Ja. Jetzt fällt er wieder. So, war hart. Ja. Und steigt wieder. Ja. Und jetzt fällt er wieder. So.
1: Justus. Was machst du denn?
0: Ich übe die Speerdrohne.
1: Ja, und der Akku? Hol sie runter.
0: Okay. So, da kommt unsere Daxi.
2: Ich habe die Daxi genannt. Geil, oder?
1: Ja, gute Laune gern, aber heute ist ein wichtiger Tag.
2: Aber Daxi ist doch süß.
1: Wir schreiben wohl Daxi ins Protokoll oder was oder wie. Hä? Das ist V2 und das hier unsere V1. Versuchsdrohne 1 und Versuchsdrohne 2.
2: Ich will nichts sagen, aber es klingt ein bisschen nazimäßig.
1: Ja, stimmt. Also dann VD1 und VD2. Ja, das Wetter, das gefällt mir auch nicht.
2: Dir gefällt gar nichts, oder?
1: Wo bleibt Isa denn?
2: Wir hatten 10 gesagt.
1: Ja, das ist 3/4. An so einem Tag ist man doch mindestens eine halbe Stunde vorher da. Bei meiner Matheprüfung, da habe ich 2 Stunden vorher auf der Schultreppe gesessen.
3: Jungs.
1: Ja. Was ist denn das hier?
3: Champagner.
1: Und der Säbel?
3: Damit kann man die Flasche köpfen, hat mir der Chef vom Theaterkahn gezeigt. Da gibt es einen Trick. Man muss mit der Klinge an der Naht...
1: So, komm, Schluss aus. Wenn das hier so losgeht, dann können wir das auch gleich bleiben lassen.
3: Was ist denn?
1: Na, hier Taxi und Sekt und Säbel. Ja, ihr seid wohl nicht bei Trost heute. Das ist wichtig. Es geht um einen Haufen Geld, von der Zeit und der Mühe und so ganz zu schweigen. Ja? Und wenn das heute nicht klappt, dann...
2: Dann klappt's halt morgen.
1: Hier, also, das meine ich. Ja. Dieser Mangel an...
3: Jochen.
1: Ernst.
2: Aber?
1: Das kann doch nicht sein, dass... Ich muss noch mal zurück in die Halle. Ich habe das Klemmbrett fürs Protokoll vergessen.
2: Wieso? Ich schreibe das doch in den Rechner.
1: Ich will aber auch noch ein richtiges...
2: Was ist denn mit dem los heute?
3: Er ist furchtbar nervös. Sei lieb zu ihm.
2: Bin ich doch. Macht mich hier rund im Morgengrauen.
3: Und was machen wir jetzt genau?
2: Lass ihn nicht merken, dass du das nie weißt. Also, ich starte Daxi, also VD2, und fahre das Schrecken des Drohnenhimmels, erkennt sie am Geräusch als feindlich, steigt selbstständig auf, lautlos, ne, weil Schallwellen und so überlagern, nähert sich ihr, nebelt sie ein, die Rotorenachsen verkleben und dann trudelt sie zu Boden.
3: Klingt doch ganz einfach.
2: Na, sag ich doch.
1: So, geht los. Wir sind schon 2 Minuten hinter dem Zeitplan.
2: Roger, also Daxi, VD2, startet.
1: Nee, warte. Wer hastet, kommt nicht weit. So, VD1 liegt hier, Lauerstellung. Ich schalte sie jetzt scharf. Von nun an ist sie völlig autark, nur von ihrer eigenen Intelligenz gesteuert. Mach's gut, meine Schöne. Und enttäusch mich nicht.
3: Hat er Schöne gesagt?
2: Das war der Wind.
1: So, Achtung, du startest jetzt VD2, beschreibst einen weiten Bogen und überfliegst VD1 in einer Höhe von ca. 100 Metern, okay?
2: Ja, okay.
1: Dieser filmt und ich führe Protokoll.
3: Okay.
1: Achtung und stopp. Erst die Kamera, dann die Drohne, dann ich, okay?
3: Okay.
1: 3, 2, 1. Und ab geht er, wie der gelbe Wagen.
3: Die fliegt.
1: Jeder Objekt steigt etwa 30 Meter.
0: Hier, dort, VD1, läuft an.
1: Sie startet.
3: Ganz von allein?
1: Achtung, VD2, nicht zu schnell. Lass sie kreisen.
0: VD1, kommt auf mich zu. Was soll ich machen?
1: Du kannst gar nichts machen, das ist ja das Schöne.
3: Und jetzt?
0: Warte, catch me if you can. Dein hässliches Ding ist über mir.
1: Genau.
3: Nicht so wild, Jungs.
0: Was macht sie? Sie sprüht?
1: Ich sehe nur, was du siehst.
3: Da läuft irgendwas aus.
0: Sie sprüht. Mistvieh. Daxi ist. Sie fällt. Ich kann's machen. Die reagiert nicht mehr.
1: Abschuss um 10.12 Uhr mitteleuropäischer Sommerzeit.
0: Hallo.
3: Das heißt, es hat geklappt. Säbel her.
1: Ich wusste, das ist doch...
0: Hier, deine trudelt auch. Achtung, die kracht runter.
3: Muss das so sein?
0: Vater?
3: Wo geht der hin?
0: Vater!
1: Lass mich!
3: Juhu, es hat geklappt! Mist.
0: Vater!
3: Jochen!
1: Lasst mich doch einfach!
2: Sie hat sich selbst mit angepupst. Kann man das der irgendwie abgewöhnen?
1: Dieser Scheißwind.
2: Ja, aber Wind ist ja immer.
1: Eben.
3: Das kriegst du hin.
1: Ja, wie denn?
2: Dir fällt was ein.
1: Richtig machen bringt Erfolg, falsch machen bringt Misserfolg. Das ist ganz einfach.
3: Jochen, im Prinzip hat es doch geklappt.
1: Ich habe damals eine 3 bekommen.
2: Bei der Prüfung?
1: Ja, Robert Seiler kam 5 Minuten zu spät und hatte eine 1. Sie muss befähigt werden, selbstständig die Windrichtung zu erkennen und ihre Annäherung so zu berechnen, dass sie so oder so mit dem Wind sprüht dementsprechend.
3: Na also.
1: Denkfehler meinerseits, Mist.
3: Du bist nicht gescheitert.
2: Sondern gescheiter.
3: Champagner.
2: Stell dir mal einen Kühlschrank. Und Vater, du kriegst es jetzt wieder ein, okay?
1: Komm, lass mich. Meine Enttäuschung ist alles, was ich brauche.
3: Art Design, Koslowski und Co. Isabel Koslowski, was kann ich für Sie tun? Norbert? Wirt. Aber wir hatten doch gesagt, 500.000. Nein, das war nicht ausgemacht. Also anders. Ja, schön, aber das bedeutet, ich muss darüber nachdenken. Ja, ich rufe dich zurück. Wann? Irgendwann.
4: Jochen!
5: Steffi! Hab dich gar nicht gehört. Warte, ich muss landen.
4: Oh, hu. Das ist hier...
1: Ja, genau. Das ist das, ja. Also, was das ist, ne? Also, werden soll, dementsprechend.
4: Wem entsprechend?
5: Na, hier, dem Plan.
4: Oh, das scheint ja ein großer Plan zu sein.
5: Ja, ist ja auch eine große Halle.
4: Zeigst du es mir mal, oder? Stürch!
5: Nein. Also, klar, also, natürlich, ist was passiert?
4: Naja, passiert ja andauernd was.
5: Ja, ich meine, was, also irgendwas, irgendwas, nee. Du willst nur mal gucken.
4: Nun? Neue Hose?
5: Ja, richtig. Ist brandneu, das Hemd auch. Hat Isa rausgesucht.
4: Ja, sehr schön. Sieht man. Ja, sieht gut aus.
5: Ja, du. Du auch. Also dementsprechend. Also generell jetzt meine ich.
4: Und?
5: Ja, wir haben hier auch ein neues Empfangsvideo, brandneu, Incentive, Invention.
4: Jochen, ich würde es lieber von dir hören.
5: Ja, klar, ja. Das geht auch. Also, herzlich willkommen hier bei unserem Startup, neues Hunter Productions. Das Unternehmen wurde im April 2026...
4: Ja, ist gut.
5: Ja, also, ja bitte, also, das ist hier jetzt unsere neue Halle. Für die Testflüge. Hier kommen wir auf die erforderlichen Distanzen. Auch können wir alle Parameter einzeln ansteuern.
4: Ah ja.
5: Gut. Und das hier, also da drüben kommt also die Produktionsstrecke hin. Die Werkbänke für die Montage wurden schon geliefert, sind aber die falschen. Also dort soll die Prüfstrecke hin. Die Teile für den Windkanal wurden gestern abgeladen. Darum sieht es hier ein bisschen...

0: Isa sagt, alles muss perfekt und gleichzeitig improvisiert aussehen. Wir sind im Aufbruch, aber schon sehr weit.
1: Aha.
0: Willst du Champagner? Alles da, muss sein, sagt Isa, falls Gäste kommen, also Investoren. Das dient der Aufbruchstimmung, sagt Isa. Und du bist ja ein Gast irgendwie, ja. Leider. Willst du?
1: Ja.
0: Wirklich?
1: Mhm.
0: Gerne. Ich auch. Mhm. Warte mal. Yes. Mhm. So. Oh, der Pfad. Schön kalt ist er auch. Wunderbar. So, bitte.
1: Mhm. Oh.
0: Ja, entweder Olympia oder Saarkuppen in Meckern, sagte Isa.
1: Aha, ja, Meckern ist Leipzig.
0: Ja, dort, wo der Justus herkommt. Ne?
1: Kribbelt.
0: Aber Saarkuppen ist Saarkuppen, ja. Also Steffi, ich bin nicht mehr derselbe Mann wie vor 3 Jahren. Ich habe jetzt Ideen. Blutdruck. Ach, die Werkbegäste, die sollen heute wieder abgeholt werden. Also, Steffi, warum bist du hier?
1: Warum hast du leider gesagt? Leider bin ich nur Gast.
0: Mir wäre es lieber, du würdest das mit Isa besprechen, weil ich mich jetzt nicht mehr in der Position sehe, der zu sein, der da immer an einem schuld ist. Bloß weil ihr Frauen immer einen braucht, der schuld ist, ne? Es tut mir leid, sehe ich mich nicht. Wir haben hier Arbeitsteilung. Ich bin hier der
1: Werkstattleiter.
0: Nein, Entwicklungsingenieur. Hm? Und hier Champagner und so, das ist nicht mein Bier. Und wenn du nicht wegen mir gekommen bist, was du ja offensichtlich nicht bist, wäre es gut, wenn du mir jetzt sagst, warum du gekommen bist.
1: Ja, ich bin gekommen.
0: Und weil wir gerade beim Thema sind, ich habe dich sehr geliebt. Und daran hat sich de facto auch nichts geändert. Und ich habe auch nicht vor, daran etwas zu ändern, weil ich das nicht einsehe. Ne? Weil wir sind nicht mehr verheiratet und deshalb kann ich machen, was ich will. So, trink aus, ich will nachschenken.
1: Schade, dass ihr Kerle immer erst aus der Knete kommt, wenn es zu spät ist. Gieß noch.
0: Es ist 21:30.
1: Giese, du.
0: Was meinst du mit ihr?
1: Wen meinst denn du mit ihr? Die Frauen?
0: Na, Isa und dich?
1: Ach, du mich auch. Jochen, unsere Liebe hat uns kein Glück gebracht.
0: Das kann man so nicht sagen.
1: Doch.
0: Das halte ich für eine einseitige Betrachtungsweise.
1: Ach komm, wir würden doch jetzt hier nicht sitzen, wenn es anders wäre.
0: Das ist doch wieder verkürzt. Nach dieser Logik hätten wir dann
1: viel mehr. Ja, hätten wir ja auch.
0: Ja, nee, haben wir aber nicht.
1: Eben.
0: Nee, entschuldige, wenn ich das so sage, aber bloß weil du so aussiehst, wie du nun mal aussiehst, kannst du hier nicht einfach reinkommen und Unsinn reden. Wir sind doch alle wir sind, ja. Mensch, oh, diese Halle hier sieht aus wie, du, das ist aber ein Stadium. In 4 Wochen erkennst du sie nicht wieder und das war vor 4 Wochen auch schon so. Und wenn man die Dinge immer nur von hinten, also von ihrem Ergebnis beurteilt, dann ja, man muss daran glauben, man muss investieren.
1: Ja, also ich hab 20 Jahre.
0: Ja, dann war es eben nicht genug. Mhm. Ne? Von mir aus hätte es 100 Jahre gehen können. Ne?
1: Hey, willst du jetzt, dass ich dir eine klatsche? Hä? Oder willst du, dass ich heule?
0: Nein, keine Tränen, bitte. Ich habe Blutdruck. Au! Schau mal, was?
1: Jo, hier, nachschenken. Bring mir mal eine Decke, mir ist kalt.
0: Nee, Decke ist nicht. Du kannst meine Jacke haben.
1: Ja.
0: Also bloß mal fürs Protokoll. Du liebst mich eigentlich, aber eigentlich nicht.
1: Fürs Protokoll. Dazu sage ich nichts. Ey, wir gehen auf die 60, du spinnst wohl.
0: Also sehe ich wieder auch keine Zusammenhang?
1: Zeig mir mal die Pläne.
0: Was denn für Pläne?
1: Na, die von deiner hier Drohne.
0: Nee, ich hab keine Pläne. Ich arbeite intuitiv. Intuitiv
1: arbeite ich. Doch hier nicht rum. Du machst doch für alles einen Plan. Weißt du noch? Hier, das Regal in der Stube? Da hast du einen Aufriss vom ganzen Raum gemacht. Hast irgendwelche Scherkräfte ausgerechnet, auf Millimeterpapier rumgekritzelt für ein Brett an der Wand.
0: Ja, aber das hält bis heute.
1: Mhm.
0: Hätte unsere Ehe so lange gehalten wie dieses Regal, wären wir heute noch verheiratet.
1: Na sicher. Zumal auf dem Brett ein Bild deiner Mutter stand. Gib mir die Pläne.
0: Wozu?
1: Ich will die prüfen lassen.
0: Von wem?
1: Von einem Bekannten.
0: Was denn für ein Bekannter? Das ist hochkomplexe Materie, ist das und außerdem geheim, also noch, also zumindest.
1: Ja, ich kenne den, das ist ein alter Herr, der war Professor, Mathematik, dem mache ich immer die Steuererklärung und ja, so, ne? Also, zweite Meinung, kann doch nicht schaden.
0: Damit er uns die Ideen klaut?
1: Ey, der ist 80, hat Zucker und einen Kanarienvogel, das war's.
0: Warum willst du das?
1: Weil ich nie will, dass ihr ans Messer lauft.
0: Was für ein Messer?

0: das Messer der, naja, der Realität.
1: Realität, aha. Na gut, dann reden wir über Realität, ja. Hier, die Halle hier, da war nichts außer drei Wespennestern, Staub und Laub vor der Tür, also echte, so. Und nun sieh dich um.
0: Kunstledersofa, Gerümpel und ein Säbel.
1: Ja, genau. Man muss daran glauben. Glauben ist Realität. Und Isa versteht das. Ich konnte sie nicht leiden mit Grund. Mit Grund, ja. Aber jetzt, also jetzt schon. Also widerwillig, ja. Weil Isa hat...
0: Ach, künstliches Laub.
1: Ja, am Anfang ist die Idee, dann kommt der Plan und daraus wird dann eine Realität.
0: Wie bei unserer Ehe.
1: Ja, bitte, plus das Haus, das wir gemeinsam gebaut haben, das steht heute noch.
0: Nur samt dem Regal und dem Bild deiner Mutter drauf.
1: Ja, lass doch mal meine Mutter aus, ich bin dies tot.
0: Nein, nein. Mir ist schwindelig, mir ist kalt, ich bin müde.
1: Ja.
0: Ja, komm, jetzt gib mir die Pläne.
1: Nee, mir ist auch schwindelig, mir ist heiß wegen Blutdruck und ich gebe dir die Pläne nicht.
0: Ich hasse Männer.
1: Ja, klar, was bleibt dir anderes übrig, ja? Weißt du, was ich jetzt mit dir machen würde, wenn wir jünger wären? Steffi, hä? Weißt du das? Doch, die hast du Ahnung, ne? Oh, Mensch.
0: Hau ab. Nein, entschuldige, aber so, ich gehe.
1: Ach, komm schon.
0: Ja? Danke für Isas Sekt. Ach ja. Nee, ist gut. Hier eine Jacke.
1: Mensch.
0: Ja, noch was? Ich höre wegen Isa.
1: Ja.
0: Nicht, ne?
1: Nee, also Steffi. Isa, ja?
0: Isa muss nicht erfahren, dass ich hier war.
1: So viel zum Thema Vertrauen in der Beziehung.
0: Das sagt der Richter.
1: Ich habe immer, also immer, dir gegenüber...
0: Ja, was war denn mit Justus?
1: Das war das eine Mal.
0: Ja, nur einmal wird es nicht gewesen sein.
1: Ja, dann zweimal, aber heute sind wir froh, dass wir ihn haben, ja? Mhm. Du und ich, also das ist hoffentlich eine Tatsache.
0: Hast du mir jetzt vor, dass wir keine Kinder hatten?
1: Natürlich nicht, was redest du?
0: Doch, na klar, genau das.
1: Nein, Steffi, nein.
0: Du weißt, dass ich krank war. Doch, das weißt du doch, ja? Es war eine Bauchhöhlenschwangerschaft.
1: Ja, das weiß ich doch, Steffi. Also, komm mal her. Komm mal her.
0: Du fass mich nie an.
1: Steffi, komm, mach mich nicht hier. Komm.
0: Was?
1: Unglücklich.
0: Also, aber ich darf, ja? Ihr mit euren Visionen. Und übrigens, deine Mutter war eine kaltherzige, sentimentale Kuh.
1: Das musst du mir nicht sagen.
0: Ach, ja? Und warum stand dann 20 Jahre ihr Bild in der Stube? Mit dieser blöden 60er-Jahre-Brille? Die sah aus wie eine Hexe. Immer habe ich gedacht, die guckt uns zu durch ihre blöde Brille. Ich habe 20 Jahre in der Stube keinen Bissen runtergekriegt. Von was anderem ganz zu schweigen.
1: Aber wir haben doch meistens in der Küche gegessen. Hier, dein Hackbraten.
0: Ja, schade, dass du so ein Ring
1: bist. Nimm mir hier Kartoffelmus.
0: Ach, wenn du Isa sagst, dass ich hier war, dann...
1: Ja, warte kurz. Warte.
0: Ich gehe.
1: Warte bitte.
0: Mist hier. Künstliches Laub.
1: So, hier. Zeichnung, Tabellen. Auf Seite 7 ist ein Problem. Wenn er Ahnung hat, wird er es sehen. Auch wenn das rechnerisch gut aussieht, ist es... Sag mir, was der Professor sagt. Berechnungstechnisch. Hm?
0: Mhm.
1: Dieses Gespräch hat nie stattgefunden.
0: Nie.
1: Gut. Ja, was hast du denn mit dem Laub gemacht? Mensch, das war drapiert.

0: Isa, alles klar?
1: Klar.
0: Was liest denn du?
1: Das ist gerade gekommen, also vorhin, das ist, ja, per Post.
0: Mit dem gelben Auto.
1: Genau, gelb. Das ist ein Bericht oder eine Untersuchung oder so eine Analyse.
0: Ah, von der Analyse.
1: Was?
0: Das war ein Witz. Mensch, die Analyse von der Analyse. Was hatten die analysiert?
1: Die Analyse heißt Professor Erlwein und hat Jochens Drohne geprüft. Also theoretisch, rechnerisch und so.
0: Ja, und?
1: Ja, nee, alles gut.
0: So guckst du aber nie.
1: Nun lass mich doch gucken. Ich muss nachdenken.
0: Weißt du noch unser Gespräch? Ich weiß nicht mehr so richtig, worum es ging, aber da war ich irgendwie beeindruckt und da hast du mir was gesagt. Und zwar der letzte Halt ist Haltung. Das habe ich mir gemerkt. Und genau so guckst du gerade.
1: So, hier. Lies selber, von wegen Haltung.
0: Ja. Sehr geehrte Frau Kuslowski, anders als es das Werbevideo Ihrer in Gründung befindlichen Firma mithilfe virtueller Simulation suggeriert, hält Ihr darin vorgeführter Noise Hunter einer faktischen Überprüfung im Hinblick auf seine technische Realisierbarkeit, okay, wie auf seine Einsatztauglichkeit unter Praxisbedingungen und die damit vorgegebene
1: Kosten.
0: Nutzen-Kosten-Korrelation
1: Nicht
0: nicht
1: stand.
0: stand. Aha, okay. Die Idee selbst mag, wie so viele Ideen im ersten Moment, durchaus verführerisch klingen und gewiss wäre ein Gerät, wie das von Ihnen aus sich gestellt würde, wünschenswert. Nur leider.
1: Geht es nicht.
0: Wieso? Was ist das? Wie aus den Unterlagen hervorgeht, sind mehrere der dem Bau zugrunde gelegten Parameter bereits geschönt. Die in den Testergebnissen widergespiegelten Was für Schwachpunkte? Spinnt der?
1: Please.
0: Da Sie bei der Verbreitung vorgetäuschter Sachverhalte und erst recht bei der darauf beruhenden Einwerbung von Finanzmitteln in womöglich beträchtlicher Höhe Gefahr laufen, sich der betrügerischen Vorteilsnahme nach Paragraf 263 Strafgesetzbuch schuldig zu
1: Schuldig
0: machen,
1: zu
0: schien es mir geboten, mich sofort in unaufgeforderten Maßnahmen an Sie zu wenden. Was ist das? Was soll das denn heißen?
1: Dass es nicht geht.
0: Na, aber so geht's doch nie. Die von irgendeiner Analyse hier, das haut es jetzt einfach weg, wirklich.
1: Justus.
0: Nee, wir lassen uns doch nie von so einer Analyse jetzt hier ins Boxhorn jagen. Das fällt aus.
1: Und wenn er recht hat?
0: Recht. Recht. Nur der Erfolg unterscheidet das Wunder vom Betrug. Das sind doch deine
1: Ja,
0: Worte.
1: eben.
0: Weißt du, Vaters Drohne fliegt, die anderen sind alle abgeschmiert.
1: Unsere auch, nur
0: Na,
1: später.
0: das reicht doch. Ich weiß nicht, was du hier so guckst. Du siehst wirklich aus wie die Grippe. Da kommt eine Analyse, ein Wackeln mit dem Hintern und du.
1: Nicht diese Töne.
0: Ja, nee.
1: Man merkt wirklich, dass du wieder mehr Zeit mit Jochen verbringst.
0: Ich bin für Feminismus, okay? Aber Humor muss halt auch ein bisschen sein.
1: Aber nicht gleichzeitig.
0: Ja. Woher weiß denn dein Professor überhaupt von den Plänen? Das ist doch die Frage. Und wegen Feminismus und so. Ich hatte gestern wieder genauso ein Date.
1: Und?
0: Ja, nix. Das ist geredet haben wir. Geistiger Verkehr.
1: Du bist unerträglich.
0: Nee, du, wir sind im Krieg, wirklich. Und Vaters
1: Scheint
0: Drohne.
1: dir Spaß zu machen, Krieg.
0: Nee. Wer hat denn dem Professor die Pläne zugespielt?
1: Ich hatte dich im Verdacht.
0: Ich sehe doch da überhaupt nicht durch.
1: Ja, dafür hast du aber ganz schön den großen Rand.
0: Naja, das ist ja auch die Voraussetzung.
1: Ich war es auch nicht. Ich kenne den gar nicht.
0: Und wer bleibt da noch?
1: Der
0: Der Investor.
1: Investor?
0: Und der hat auch ein Motiv.
2: Alles gut bei euch?
1: Ja.
0: Nein.
2: Na, was denn nun?
0: Sag mal, kennst du einen Professor?
1: Justus.
0: Erlwein? Ah, sie kennt ihn. Doch, das sehe ich doch. Glatt.
2: Justus, du musst jetzt gehen.
0: Wie jetzt?
1: Na, so jetzt.
0: Okay. Ich bin weg. Steffi, war's?
2: Hau ab.
1: Steffi.
2: Es ging um eine zweite Meinung.
1: Und warum?
2: Ja, weil du die Pläne nie rausgegeben hättest, weil du nur hören willst, was du hören
1: Ich
2: willst.
1: fasse es doch nicht.
2: Was schreibt er denn?
1: Das weißt du doch ganz genau.
2: Nein.
1: Es ist immer das Gleiche mit dir, immer. Du verträgst einfach keine Träume. Visionen sind dir ein Gräuel. Immer nur wehe, wehe, wenn ich auf das Ende sehe. Hauptsache, die Tassen bleiben im Schrank.
2: Du stehst mit 70.000 in der Kreide, von dem anderen Geld rede ich gar nicht.
1: Es ist mein Geld.
2: Ey, du glaubst doch nicht, dass ich hier nichts mache. Hier zugucke, wie ihr, also, ne?
1: Dabei, ich hab's doch gewusst. Ich wusste es, schon als der Brief kam.
2: Was schreibt er denn?
1: Alles gut.
2: Aha.
1: Paar technische Probleme, alle lösbar.
2: Na, dann ist doch gut. Dann verstehe ich gar nicht, warum du mich hier angehst.
1: Ich gehe dich an, wie du dich auszudrücken pflegst, weil du hinter meinem Rücken...
2: Ich will dir helfen, also euch.
1: Du willst Recht behalten.
2: Träume, Vision. Wenn es eine Luftnummer ist, ist es Betrug, 70.000 Kredit aufnehmen für eine Idee vom Jochen. Und ich komme dich dann im Gefängnis besuchen, oder wie?
1: Steffi.
2: Und dein komischer Investor, wer ist denn das? Am Ende ein Russe?
1: Ich habe keine Lust mehr, mit dir zu streiten.
2: Was schreibt denn der Professor?
1: Habe ich gesagt.
2: Du lügst.
1: Warum leben wir zusammen, wenn du mir nicht vertraust?
2: Und warum leben wir zusammen, wenn du mir nicht glaubst?
1: Das ist nicht dasselbe.
2: Das ist noch nicht mal das Gleiche.
1: Auf welcher Seite stehst du? Du musst dich entscheiden.
2: Wir müssen uns entscheiden. Wir, Isa.

0: Isa?
1: Justus. Ich dachte, du bist bei Jochen.
0: Naja, ich mache auch gleich los. Hast du geweint?
1: Nein, ich habe Heuschnupfen.
0: Hier, Isa, also...
1: Sag's.
0: Ja, also... Die Analyse da...
1: Die Analyse.
0: Die kommt mir falsch vor.
1: Ist sie ja vielleicht auch. Wie soll man wissen, was man nicht weiß?
0: Nee, ich meine, im Fadi davon nichts zu erzählen. Das fühlt sich falsch an.
1: Fühlt. Bei Geschäften dieser Größenordnung muss man...
0: Hart sein.
1: Was heißt hart? Risikobereit.
0: Ja.
1: Was haben wir denn davon, wenn Jochen noch mehr zweifelt? Er wird die Probleme da, die hier der Professor da, er wird sie schon lösen. Und wenn nicht, zeigen wir ihm das Gutachten. Und da ist es dann vielleicht sogar ein Trost, dass es nicht an ihm liegt, sondern an der Physik.
0: Naja, aber dann sind wir doch irgendwie am Arsch.
1: Im Geschäftsleben gibt es zwei wichtige Währungen, Hoffnung und Vertrauen. Fühlt sich an. Er fragt dann nach meinen Gefühlen.
0: Isa, wie fühlst denn du
1: komm,
0: dich?
1: Komm, hör auf.
0: Okay, ich mach jetzt mal los. Wir haben heute noch so ein Ding im Windkanal. Ich weiß noch nicht was.
1: Dann nimm Schal mit.
0: Ja. Ach so, gestern, das wollte ich dir noch sagen, da hat so ein Typ angerufen, der will uns das ganze Projekt abkaufen. 500.000 wollte der hinblättern, 500.000 ist echt weird.
1: Wie was? Wer wann? Was hast du ihm gesagt?
0: Naja, dass er dich anrufen soll natürlich. Da hat er gesagt, das ging jetzt nie und ich soll es dir aber ausrichten.
1: Und?
0: Naja, das war's.
1: Halt, stopp, ganz langsam. Wie hieß er?
0: Hat er nicht gesagt.
1: Woher hatte er deine Nummer?
0: Hat er nicht gesagt.
1: Woher weiß er von der Sache überhaupt?
0: Hat er nicht gesagt.
1: Er muss doch was gesagt haben.
0: Bleib doch mal leicht. Also, habe ich doch gesagt, er will 500.000 hinblättern, aber nur für alles. Also für Idee, Pläne, Halle, hier dein Flachbildschirm, dein Kunstlaub, nehme ich an. Und wir sind dann raus und können uns mit der Kohle in Bunten machen.
1: Hat er Bunten machen gesagt?
0: Nee, das sag ich jetzt. Er hat gesagt, gewisse finanzielle Spielräume würden auch Ihnen Perspektiven eröffnen, junger Mann. So inner war das. Wir sind was Besseres und machen Lüft.
1: Und kein Name, kein Nichts, kein... Oh Gott.
0: Das war ein Spinner, der war nett.
1: Und wenn nicht?
0: Was ist denn plötzlich los? Hoffnung und Vertrauen. Wir hoffen auf den Vater. Und dem konnte man nicht vertrauen. 500.000 und dann unterdrückte Nummer, nur genau.
1: Auch das noch. Wie seid ihr verblieben?
0: Ne, der will mich wieder anrufen. Ich habe aber gleich gesagt, ich weiß nicht, ob ich rangehen will, weil hier, er soll ja dich anrufen. Ich bin überhaupt nicht zuständig.
1: Du machst es dir ganz schön einfach.
0: Na, was hätte ich denn sagen sollen? Sind Sie Barzahler?
1: Wenn der wieder anruft, dann... Nee, gib mir dein Handy.
0: Du spinnst wo?
1: Weißt du eigentlich, was das alles kostet hier, euer Zeug? Windkanal, Halle?
0: Ja, Ledersofa, Shampoos, der Theatersäbel.
1: Der war geliehen. Wenn, dann, also zumindest, prüfen sollte man das. Hör genau zu, hat er irgendwas, hattest du den Eindruck, dass er weiß?
0: Vom Neues Hunter. Naja klar, der will's ja kaufen.
1: Von dem Gutachten, von dem Professor.
0: Du willst dem Typen was verkaufen, wo du weißt oder glaubst, dass es nicht klappt?
1: Was habe ich gerade gesagt? Risikobereitschaft?
0: Nee, das ist Betrug.
1: Geschäfte, bei denen man gut schlafen kann, bringen nichts ein.
0: Sagt wer?
1: Donald Trump.
0: Ach, und das ist jetzt hier unser... Hier... Nee, ohne mich, wirklich.
1: Was heißt denn Betrug? Wem vertraust du mehr, deinem Vater oder irgendeinem, weiß Gott woher, reingegrätschten Professor?
0: Ach, darum geht's doch jetzt gar nicht.
1: Doch. Genau darum geht's. Der eine sagt so, der andere so. Wir haben eine gute, ausgereifte Ware in Verbindung mit Hoffnung und Vertrauen zu bieten. Nicht mehr, aber auch nicht weniger.
0: Isa, das fühlt sich...
1: Gefühle bezahlen keine Rechnung. Wenn er wieder anruft, sagst du ihm... Du sagst ihm, ich bin bereit, mich mit ihm zu treffen. Wir sind... Sag, wir erwägen, das Angebot zu prüfen. Ja, ganz wichtig, erwägen. Und den Rest mache ich dann. Versau das nicht.
0: Und mit dem Fadi?
1: Stimmt. Ich rede mit ihm. Ich. Du sagst kein Wort.
0: Und wann?
1: Jetzt. Ich fahr hin. Jochen!
2: Isa! Hui.
1: Geht es dir gut?
2: Wie jetzt?
1: Na so, ob es dir gut geht. Jochen, sieh mich nicht so erschrocken an. Ich habe nur gefragt, wie es dir geht.
2: Also ich fasse mal zusammen. Du kommst extra hierher, unterbrichst mich bei der Arbeit. Also mit dem Kleid wirst du dir übrigens schnell eine Erkältung einhandeln. Und um mich zu fragen, wie es mir geht?
1: Gut, soll ich noch mal reinkommen?
2: Nein, du bist ja schon hier. Ne?
1: Wollen wir uns setzen? Dort vielleicht?
2: Für deine Lounge-Ecke habe ich nicht die richtige Hose an.
1: Dann hier die Kiste ich. Die du.
2: Ja, würde ich deinem Kleid nicht empfehlen.
1: Das geht.
2: Ja, gut, hat ja nur Geld gekostet. Ne?
1: Gut siehst du aus.
2: Ja, dazu sage ich nichts.
1: Ach Jochen, ich bin nicht gekommen, um mich mit dir zu streiten oder so. Ich wollte lediglich... was macht die Arbeit?
2: Die Arbeit macht Arbeit.
1: Macht sie auch Spaß?
2: Es ist Arbeit.
1: Ich frage mich, wie Steffi das jahrelang mit dir ausgehalten hat.
2: Ja, warum fragst du dich, wie ich es mit Steffi jahrelang ausgehalten habe? Ja, da standst du. Ne? Also, wenn man es mal dreht, sieht es plötzlich anders aus wie hier mit Feminismus und Gleichberechtigung und so. Ja, nee, plötzlich stellen sich andere Fragen, die zwar die gleichen sind, aber dann eben, ne? Ja, ist dann so.
1: Ach, Jochen.
2: Ach so, komm, sag hier nicht, ach, Jochen, wir sind nicht ein Team oder so, ne? Was ist passiert? Warum bist du hier?
1: Ich wollte nur...
2: Was heißt denn hier nur? Wenn du nur gekommen wärst, um mich zu fragen, wie es mir geht, würde ich aus dieser Frage eine viel wichtigere Frage ableiten, nämlich, warum du diese Frage in den vielen Jahren, die wir uns jetzt kennen, nie gestellt hast. Nun aber plötzlich doch. So. Und zweiter Punkt. Es geht mir gut für meine Verhältnisse. Gerade ist es mir gelungen, das technische Problem der Windrichtung bzw. der wechselnden Windrichtung und der damit verbundenen Gefahr der Selbstbesprühung respektive Selbstvernichtung zu lösen bzw. die drohnenintegrierte KI zu befähigen, dieses Problem selbstständig, operativ, durch eigenständige Auswahl der Anflugrichtung unter Beachtung der gegebenen Windverhältnisse und Wetterlage zu entscheiden. Ich fasse zusammen, wir reden von einem Durchbruch.
1: Ist ja genial.
2: Es ist Technik.
1: Aber geniale Technik.
2: Gut, gebe ich zu.
1: Was macht dein Rücken?
2: Wie kommst du jetzt auf meinen Rücken?
1: Tut er weh?
2: Natürlich.
1: Na also. Jochen, ich versuche hier ein Gespräch zu führen.
2: Ein Gespräch entsteht, das wird nicht geführt.
1: Jetzt fasse ich mal zusammen. Du kannst mich nicht leiden.
2: Ja, das Sachverhalt ist komplexer. Ich gehe davon aus, dass Steffi dich geschickt hat.
1: Du traust mir also keine eigenen Entscheidungen zu?
2: Nein. Oh.
1: Es geht ja aber nicht darum, wer wem was zutraut, sondern um das, was ist. Aha. Und deshalb bitte ich dich zu vergessen, dass ich jetzt als Isa mit dir spreche, der Frau deiner Ex-Frau.
2: Ja, und als solche erfährst du ja nun endlich, wie es ist, ja? Ja, nur hier Gleichberechtigung, endlich ist sie da, ne? Es gibt Frauen, die geben nach, wenn man Blumen mitbringt oder den Kühlschrank repariert. Es gibt Frauen, die geben erst nach, wenn man Geld auf den Tisch legt. Und es gibt Frauen, die geben nie nach. Und das lernst du, jetzt gerade lernst du das, so wie ich das lernen musste. Und das freut mich.
1: Sag mal, so, Schluss. Hm. Ich bin die Geschäftsführerin unserer Firma und ich bin nicht gekommen wegen Privatquatsch, sondern wegen...
2: Steffi!
1: Ich rede! Das Problem mit der hier Selbstansprühung ist gelöst.
2: Ja, wir pullern nicht mehr gegen den Wind.
1: Konzentrier dich bitte. Wie sieht es mit der kritischen Akkulaufzeit aus?
2: Ungelöst.
1: Lösbar? Lösbar?
2: Momentan nicht.
1: Uns läuft die Zeit davon.
2: Ja, ich kann nicht mehr als arbeiten.
1: Keine Antwort.
2: Ja, also gut, sprechen wir über unsere Firma. Ich stelle den Inhalt her, der Justus kümmert sich um die Verpackung, du verkaufst dem Kunden das Paket, jeder macht seins.
1: Ja, nur wenn der Inhalt des Pakets nicht hält, was die Verpackung verspricht, haben wir ein Problem.
2: Ich warte auf das Gutachten.
1: Du wartest auf das Gutachten? Mhm. Welches Gutachten? Was soll da drinstehen?
2: Ja, da steht dann drin, dass... Ja, ob's geht oder nicht, theoretisch. Ne?
1: Und wenn nicht?
2: Naja, dann geht's nicht.
1: Und was machen wir dann?
2: Ja, darum habe ich doch immer gesagt, erst Eier legen und dann gackern.
1: Bloß ohne mein Gegacker hättest du gar kein Ei legen können.
2: Mein Ei war schon da.
1: Aber viel zu klein.
2: Ja, mir hätte es gereicht.
1: Jochen, wir müssen darüber nachdenken... Darüber nachzudenken.
2: Ja, das mache ich doch hier die ganze Zeit. Was glaubst du, wovon meine Hände so schmutzig sind? Vom Denken.
1: Zu verkaufen.
2: Verkaufen?
1: Alles.
2: Ja, und hier, meine Arbeit, meine Ideen.
1: Wird realisiert, wird bezahlt, nur eben nicht von uns. Deine Drohne wird fliegen, Jochen. Jochen, wenn wir mehr abbeißen, als wir schlucken können, ersticken wir.
2: Das sag ich doch nicht. Steffi, das ist... Steffi, ich höre dir trapsen.
1: Jochen. Jochen, besser, es tut jetzt weh, als...
2: Komm, komm, macht was ihr wollt. Steffi, keine Ahnung. Die Steffi, die war so sanft. So, als wir jung waren, war die so sanft. Ich weiß, ich verstehe das nicht.
1: Ich gehe jetzt. Achtung, ich gebe dir jetzt einen Kuss auf die Wange.
2: Wozu?
1: Damit ich mich freuen kann, dich hier eine halbe Stunde verdutzt sitzen zu wissen.
2: Ja, vielleicht wird's auch eine Stunde. Schönes Kleid.
1: Akkulaufzeit.

0: Ja?
1: Mein Verhängnis. Ich bin es.
0: Ja, ich sehe die Nummer. Wie hast du mich genannt?
1: Darf ich dir etwas Zeit stehlen?
0: Stehle?
1: Denkst du noch manchmal an unseren Abend?
0: Herr Dr. Norbert, ich möchte nicht, dass hier, also, wenn uns einer zuhört, der Eindruck entstünde. Ja. Dementsprechend, es ging ums Geschäft. Vor allem um deins.
1: Hört denn einer zu?
0: Nein.
1: Es hört immer einer zu, Steffi, immer. Weil damit zwei sich lieben können, braucht es immer einen Dritten.
0: Bitte?
1: Ich habe beschlossen, dieser Dritte zu sein.
0: Ich wiederhole, bitte?
1: Was steht zwischen Isa und dir?
0: Norbert, ich vertrage diese Art von Süßigkeiten nicht und schon gar nicht am Morgen.
1: Deine Angst. Diese jedoch habe ich dir genommen. Noise Hunter Productions liegt nicht mehr auf deiner Seele, denn Noise Hunter Productions gehört jetzt mir.
0: Hä?
1: Uns. Wenn du willst.
0: Spinnst du?
1: Wer liebt, spinnt. Und ich liebe das Gefühl, etwas für die Zukunft zu tun.
0: Wie viel?
1: 500.000.
0: Und Isa will verkaufen?
1: Ich denke, ja.
0: Bloß, mein Lieber.
1: Sag das nochmal.
0: Es gibt ein Gutachten.
1: Professor Erlwein. Du hattest mir mal von ihm erzählt. Hochintelligent, aber Angst vor der Steuererklärung.
0: Du kennst ihn?
1: Eine Kapazität. Du hast ihn doch um seine Einschätzung gebeten. Ich auch.
0: Du hast...
1: Ihm zugeraten, Jochens Idee konservativ zu testieren. Außerdem habe ich ihn an Paragraph 263 Strafgesetzbuch erinnert. Wer in der Absicht, sich oder einem Dritten einen rechtswidrigen Vermögensvorteil zu verschaffen, das Vermögen eines anderen dadurch beschädigt, wird mit Freiheitsstrafe bis zu 5 Jahren oder mit Geldstrafe bestraft. Es gibt auch noch einen Absatz 2. Der Versuch ist strafbar.
0: Also, und wenn du das Gutachten nicht hier manipuliert hättest...
1: Hätte er die Chancen höher bewertet und die Risiken geringer.
0: Die Idee ist also, die würde gehen?
1: Sie hat Potenzial.
0: Warum hast du das gemacht?
1: Habe ich dir gerade erklärt.
0: Und warum hat er das gemacht?
1: Weil ich ihm angeboten habe, mich um die überfällige Veröffentlichung seiner Habilitation zu kümmern. Die ist 89,90 untergegangen.
0: Ja, und wer soll bitte diesen alten Mist verkaufen?
1: Du. Deine Sprachlosigkeit ist beredter als mein Geschwätz. Im Geschäftsleben gibt es verschiedene Währungen. Die Leitwährung aber ist Instinkt. Ruf mich an, wenn du über alles nachgedacht hast. Mein Angebot steht. Du kannst die neue Geschäftsführerin von Noise Hunter Productions werden.
0: Und wenn ich mich nach meinem Instinkt entscheide?
1: Vielleicht zahle ich ja 500.000 dafür, herauszufinden, wie der ist.
0: Du willst verkaufen?
2: Ja. Nein. Ich weiß nicht.
0: Warum ja? Warum nein?
2: Du weißt ja, es gibt dieses Gutachten.
0: Und? Alles lösbar, sagst du? Also sagt er.
2: Eben nicht. Da steht drin, dass Jochens Idee nicht funktioniert und vermutlich auch nie funktionieren wird. Du sagst nichts?
0: Ich muss nachdenken.
2: Freu dich doch. Jetzt hast du, was du wolltest.
0: Nie so.
2: Ich weiß nicht, was ich tun soll. Dein Doktor bietet 500.000 für alles.
0: Dann verkauft.
2: Und wenn der von dem Gutachten Wind bekommt, wenn er erfährt, dass ich davon wusste, dann sind wir wegen Betrugs dran.
0: Ja, genau. 5 Minuten war Paul Pilot, jetzt ist er wieder Bäcker, aber tot.
2: Deine Oma?
0: Meine Oma. Wie viel Geld ist noch da?
2: Pff, weiß nicht genau.
0: Wie viel?
2: Fast nichts.
0: Ihr habt 370.000 verpulvert.
2: Was heißt denn verpulvert? Die ganzen Maschinen, 3D-Drucker, Windkanal, hier Online-Präsenz.
0: Sofa-Ecke, Flachbildschirm, Sekt und Säbel.
2: Der Säbel ist geliehen.
0: 500.000 zahlt der Doktor, 370.000 sind weg, bleiben immerhin 130.000.
2: Sind auch schon weg.
0: Oh. Plus, minus, null?
2: Ich verlasse dich.
0: Bei der Bilanz.
2: Du bist schuld. Warum hast du mich nicht gewarnt?
0: Hab ich doch.
2: Aber nicht genug.
0: Verkauf.
2: Dann gehe ich ins Gefängnis.
0: Dann lass es.
2: Dann sind wir pleite.
0: Der Doktor will eure Drohne kaufen und gut. Ob du von dem Gutachten wusstest oder nee. Schweigen heißt nie lügen.
2: Doch, irgendwann kommt die Wahrheit ans Licht.
0: Ja, irgendwann sind wir tot.
2: Pass auf, dass du nicht wie deine Oma wirst.
0: Isa, wenn... Sollte der, was noch nie wird, aber wenn doch, zahle ich ihn aus.
2: Wovon denn? 500.000? Du spinnst doch.
0: Ich hab was in Rheinmetall angelegt. Vor 4 Jahren.
2: Du hast was? Hm? Du hast in Blutgeld?
0: Ach, eure Drohne war wo hier für die friedliche Nutzung gedacht.
2: Oh, ich gehe.
0: Du bleibst. Ich habe damals um die 80 Euro für die Aktie bezahlt. Jetzt liegt sie bei über 1.000.
2: Steffi, mir graust vor dir.
0: Das ist doch das Geld vom Doktor, was ich angelegt habe. Der weiß es nur nicht.
2: Du willst ihn mit seinem eigenen Geld...
0: Ja, so weit wird es noch nie kommen.
2: Du willst den einen Betrug durch den nächsten decken.
0: Was heißt denn Betrug? Das steht alles in Bilanzen. Aber wenn er zu dumm ist, die zu lesen und immer alles mir überlässt und dabei auch noch die große Klappe hat, Forelle mit Linsen.
2: Wovon sprichst du?
0: Ja, dann hat er Glück und Pech. Zugleich.
2: Ich bin sprachlos. Deshalb sage ich nichts.
0: Isa, das ist doch nie unsere Schuld, dass die Männer dumm sind. Am Ende müssen wir sowieso immer hinter ihnen aufräumen. Und ich habe eben vorher aufgeräumt. Und gut. Verkauf.
2: Wie sagen wir es den Jungs? Männer sind sensibel.
0: Man merkt es bloß nie.
2: Ach komm.
0: Du sagst ihn. Ich bin eh immer die Böse.
2: Bist du ja auch.

0: Du, ich glaube, der kommt.
1: Warum hüpft er so?
2: Dann hat er es wieder mit dem Knie.
1: Er hat Huhu gesagt.
0: Ja, und er hat den Säbel dabei.
1: Und Champagner.
3: Genossen. Junge, ich meine, ihr Lieben, was meint ihr, was ich eben im Deutschlandfunk gehört habe? Gerade hat die chinesische Firma Hansam oder so ähnlich, einen Akku auf den Markt gebracht, der bei 25% weniger Gewicht eine um 50% erhöhte Ladekapazität aufweist.
4: Das ist doch super.
1: Jochen, wir müssen reden.
3: So, wie war das mit dem Silber?
0: Also das Silberpapier, das muss ab?
3: Ja.
0: Genau, und dann an der Naht des Halses die Klinge anlegen.
3: Ja, warte, geht los.
2: Jochen.
0: Und nun ganz entschlossen nach oben schlagen.
3: Warte, eins und zwei und... Ein Druck ist da drauf.
2: Jochen.
3: Ja.
2: Die Firma ist verkauft.
3: Wie?
2: Die Firma ist verkauft.
3: Welche Firma?
1: Die Halle wird geräumt. Es geht alles nach Berlin.
2: Ja, aber bleibt in Deutschland.
3: Wir fliegen raus.
0: Papa, deine Drohne, die wird trotzdem fliegen. Ganz hoch, wirklich.
2: Mhm. Ja,
3: aber über Berlin.
1: Du hast es geschafft. Das ist doch das Wichtigste.
2: Jochen.
0: Papa.
2: Jochen.
0: Papa.
2: Jochen, wo willst du hin?
3: Lass mich!
1: Jochen!
2: Wo will er denn hin?
0: Ich versteh's, Uni. Da hinten ist eigentlich nichts mehr. Ich geh mal nach, okay?
2: Ja, komm, jetzt bleib hier. Der kriegt sich wieder ein.
3: Uni, lass mich jetzt auch mal.
2: Scheiße, ey.
3: Holly!
1: War das jetzt nicht ein bisschen...
2: Man kann das Pflaster schnell abziehen oder langsam. Ich bin für schnell.
3: Holly!
1: Früher warst du sanfter.
2: Es war gespielt. Werde zu dem, was du bist. Das hast du mir mal gesagt. Ich hab's allerdings nie begriffen.
1: Musst du ja auch nicht. Du machst es ja.
2: Sekt.
1: Das ist Champagner. 37 Euro die Flasche.
2: Klar. Wir hatten's ja.

0: Und?
1: War schon lecker.
0: Ja, und warte, jetzt beginnen sie zu kreisen, hier, und sieht die Baumkronen, eine Art Ozeangrün.
1: Hey, aber welcher Wald ist denn das eigentlich jetzt?
0: Botanischer Garten Tauernd. Und unser Blick taucht ein.
1: Oh, das ist geil. Zwischen den Bäumen, das ist schon...
0: Achtung, Mammutbaum rechts.
1: Was sind denn das eigentlich für Schilder alles hier?
0: Ja, und das gefällt mir ja. Also Natur, also Wildnis, aber gleichzeitig Ordnung. Ja? Also Beschilderung, Bezeichnung. Da lernt der Mensch was.
1: Naja, also Natur hätte mir persönlich jetzt gereicht, aber...
0: Ja, und das Beste ist, die wollen das Video kaufen. Als Werbefilm 280 Euro.
1: Wirklich? Das ist super. Du, da machst du eine Demo draus. Jetzt überleg mal, wie viele botanische Gärten gibt es denn in Deutschland? So 100? 1000?
0: Ja, wenn das reicht.
1: Wenn wir das jetzt einfach mal hochrechnen. 280 Euro mal 1000. Und vor allem im Westen zahlen die ja noch besser.
0: Ja, du, das... Das machen wir.
1: Das machen wir.
0: Du und ich.
1: Ja.
0: Ne?
1: Ja. Aber, ne, das ist klar, nur... Du und ich.
0: Siehste?
1: Genau.
0: Ja. Und zwar nur.
1: Ja? Auf jeden.
0: Gut.
1: Du, das muss ich Isa erzählen.
0: Oh, nee.

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1: Um 21 Uhr mit Renato Bodenburg. Für den Aufbau der Bundeswehrbrigade in Litauen will Bundesverteidigungsminister Boris Pistorius künftig auch Soldatinnen und Soldaten verpflichtend versetzen. Das Verteidigungsministerium teilte mit, dass zwar bereits fast 80% der rund 4.800 Dienstposten besetzt seien, für einige Spezialbereiche reichten die freiwilligen Meldungen jedoch nicht aus. Die Brigade soll bis Ende 2027 vollständig einsatzbereit sein und die NATO-Ostflanke stärken. Russland und die Ukraine wollen nach Angaben von US-Präsident Donald Trump auf gegenseitige Angriffe auf Energieanlagen verzichten. Trump behauptete, die Ukraine habe seiner entsprechenden Forderung zugestimmt. Russland wolle ebenso handeln. Weder Kiew noch Moskau bestätigten die Angaben. Der ukrainische Präsident Volodymyr Zelensky schrieb auf X, wenn die Partnerländer dafür sorgten, dass Russland entsprechende Angriffe unterlasse, werde die Ukraine ihre Angriffe ebenfalls einstellen. Für den insolventen Chemnitzer Textilmaschinenbauer Spinzwirn zeichnet sich eine Lösung ab. Der bisherige Gesellschafter Starlinger kündigte an, einige Vermögenswerte zu übernehmen. Diese bildeten die Grundlage für den Neustart einer eigenständigen Gesellschaft mit rund 40 Beschäftigten. Für die rund 90 Mitarbeiter, deren Jobs nicht erhalten werden können, wurde eine Transfergesellschaft eingerichtet. Spinzwirn war wegen schwacher Auftragseingänge und gestiegener Rohstoffkosten in die Insolvenz geraten. Der US-Rapper Macklemore wird nicht weiter im Vorprogramm des Popstars Ed Sheeran auftreten. Wie Macklemore auf Instagram mitteilte, wurde er von der Tour ausgeschlossen. Der Rapper hatte sich auf der Bühne wiederholt politisch zum Nahostkonflikt geäußert und Freiheit für Palästina gefordert. Daraufhin hatten laut US-Medien mehrere Veranstaltungsorte mitgeteilt, keine Konzerte mit dem 43-Jährigen im Line-up zuzulassen. Die Dresdner Synagoge ist nach jahrelanger Bauzeit wieder geöffnet. Kultusminister Konrad Clemens sagte, jüdisches Leben gehöre zu Sachsen und müsse frei, sichtbar und vor allem sicher gelebt werden können. Der Landesverband der jüdischen Gemeinden bezeichnete den Umbau als wichtigen Schritt für die dauerhafte Sicherung jüdischen Gemeindelebens in Dresden. Die Synagoge wurde seit 2023 umgebaut. Im Mittelpunkt stand eine verbesserte Sicherheit nach Empfehlungen des Landeskriminalamtes. Das Wetter. In der Nacht gering bewölkt oder sternenklar und trocken, in den Frühstunden stellenweise Nebel, Tiefstwerte 12 bis 6 Grad. Morgen stellenweise länger neblig, trüb, später überall Sonne, einige Wolken und trocken, Höchstwerte 23 bis 27 Grad. Und am Mittwoch Durchzug von Schauern und Gewittern, dabei Temperaturrückgang. Die Zeit, es ist 21.03 Uhr.
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3: Willkommen zur Soul Kitchen in den Late Night Sounds. Am Montag sagt am Mikrofon Harald Mündgedieck. Schön, dass Sie uns gewählt haben an diesem Montagabend. Für 2 Stunden schwarze Musik bis um 11. Patrice Rushen macht den Anfang. Forget Me Nots, ein Hit von mittlerweile 44 Jahren.

Der Sound von Young Guns Silver Fox war das, gerne als Yachtrock bezeichnet, was man wirklich nicht so ernst nehmen sollte, denn es steckt eine Menge Können und brillantes Musikerhandwerk in dieser Art von Popmusik, die besonders populär war in den späten 70er und frühen 80er Jahren. Und eine positive Message gab es hier auch bei Mojo Rising. Der Song spricht von einem sich Befreien aus den Beschwernissen des Alltags. Mojo Rising dabei eine Metapher für die eigene Lebensfreude und Widerstandskraft. Ja, für so etwas könnte auch der Song stehen, der jetzt kommt. Ein ganz neuer Song von Chaka Khan, der mittlerweile 73-jährigen Soul- und Funk-Diva, die ein Comeback feiern möchte mit ihrem neuen Album Chuckzilla. Und dabei hilft im Folgenden auch Rap-Superstar Snoop Dogg. Boogies in my soul.

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2: Neues von Chaka Khan, Boogies in My Soul, vom neuen Album Chuckzilla. Ich habe es noch nicht in Gänze hören können, aber Chaka Khan hat sich folgendermaßen geäußert. Dieses Album handelt von Freude und von Freiheit. Es geht mir um Selbstliebe und die Liebe zu anderen und die eigene Power zu finden, egal wo man gerade steht im Leben. Ja, Zitat Ende. Stark und selbstbewusst, so klingt sie hier auch und das tut sie offenbar auf dem ganzen neuen Album so. Chaka Khan hat eine bewegte Lebensgeschichte und dass sie noch da ist, das ist gar nicht mal so selbstverständlich. Also willkommen zurück. Eine andere dunkle Seite der amerikanischen Erfahrung finden wir im folgenden Song. Duran Jones and the Indications mit Morning in America, wobei mit dem Wort Morning hier nicht nur der Morgen gemeint ist oder ein Morgen, auch das Verb Morning im Sinne von Trauern. Großartiger Song. Duran Jones und seine Kollegen Morning in America.

Und er ist natürlich immer willkommen in dieser Sendung, denn besser wird Soul Music nicht als bei Stevie Wonder. Das war er mit Summer Soft. Und das kam natürlich aus Songs in the Key of Life, erschienen im September vor 50 Jahren. Und der Knaller kam letzte Woche mit der Information, dass Stevie Wonder tatsächlich 2 Konzerte in Deutschland geben wird, in Hannover und in Köln im Oktober. Und dann wird dieses Album im Mittelpunkt stehen. Er wird es in Gänze live performen, und als er das schon mal ankündigte, neulich in Los Angeles, da habe ich es eigentlich nicht geglaubt, aber es wird stattfinden. Das gab es in Europa bislang nur einmal, in London im Hyde Park im Sommer 2016, vor genau 10 Jahren. Wer dabei war, der wird das nicht vergessen. In diesem Monat auf Europa-Tour schon sind Lake Street Dive aus New York, Hamburg, Köln, Berlin, München, Stuttgart. Das sind die 5 Stationen ab dem 28.09. und diese Band ist live wirklich immer auch hervorragend. Help is on the way. Lake Street Dive.

Ja, und diesen Song, den erkennt man auch nach vielen Jahren immer noch mühelos. Prince, natürlich aus dem aktuellen Album Timeless, mit weiteren Aufnahmen aus dem umfangreichen Nachlass, technisch aufbereitet von einem Toningenieur, der lange mit Prince gearbeitet hat. Und diese Songs kommen dann auch aus verschiedenen Phasen der Karriere des Mannes, von 1977 bis 2016, wobei eine Live-Aufnahme aus diesem letzten Jahr seines Todes fast noch das Beste auf diesem Album ist. Das war der Song I Wonder. Studioaufnahme natürlich, Prince eher von einer auch mit Pop-Flair ausgestatteten Seite. In der nächsten Stunde gibt es dann auch noch ein Beispiel für die Balladenkunst von Prince Rogers Nelson. 10 Jahre nicht mehr unter uns, man kann es immer noch kaum glauben. Und der Paisley Park in Minneapolis, der ist heute ein öffentlich zugängliches Museum. Und damit zurück in die Gegenwart, Baby Rose, Borderline.

Hier ist die Soul Kitchen in die Late Night Sounds und das war eine Neuaufnahme von Alabama Shakes, der Band um Sängerin, Songwriterin Brittany Howard, die einen bemerkenswerten Weg zurückgelegt hat. Sie kommt ja aus nicht gerade privilegierten Familienverhältnissen in Alabama. Nach dem überragenden Erfolg der ersten beiden Alben ihrer Band in den 10er-Jahren schlug Brittany Howard eine Solokarriere ein mit sehr persönlichen Songs und sehr individuellen stilistischen Experimenten, unter anderem mit Hilfe des Meisterschlagzeugers Nate Smith. Daran ist sie sehr gewachsen, hat eine enorme Stärke gewonnen, die sie jetzt auch ausstrahlt auf diesem neuen Comeback-Album ihrer alten Band, die zum Trio geschrumpft ist. Und wenn es dabei mal nach Soul klingt, dann gefällt es am besten, so wie hier beim Song Garden, in dem das Wort Garten als Metapher für eine Beziehung dient, denn auch die will gepflegt werden, damit sie gedeihen kann. Ja, sollte auch bei Alabama Shakes Live intensiv werden, wenn sie denn kommen, das ist offenbar noch nicht klar. Wir bleiben in den USA, gehen nach Kalifornien zu Lauren Kramer. Let's go to my house. Ja.

Er ist nicht nur Musiker, auch ein talentierter Fotograf und auch dieses Doppeltalent hat der Kalifornier Lauren Kramer schon öffentlich dokumentiert mit verschiedenen Arbeiten. Das war er mit seinem Song Let's Go to My House. Wenn es um die Kanadierin Tammy Nielsen geht, da könnte man auch von einem Multitalent sprechen, denn sie ist nicht nur eine dynamische Live-Performerin, sondern hat auch ein gewisses Talent in Modefragen. Allerdings sind es solche mit stark selbstironischen Zügen und das macht diese Künstlerin doch sehr sympathisch, von der Musik mal ganz abgesehen. Aber auch die hat viel Humor zu bieten, ist nicht ganz immer ernst zu nehmen. Walk Back to Your Arms, Roots Music mit etwas Twang von Tammy Nielsen. 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

Und wer gedacht hätte, das wird nichts mehr nach ungefähr 15 Jahren Plattenpause, der hat es jetzt doch nochmal mit einem neuen Album von Neo-Soul-Diva Erykah Badu zu tun. Dieses war der erste von drei Tracks in der Sendung heute. Es ist ein Album entstanden im Tandem mit US-Hip-Hop-Producer DJ The Alchemist. Und es ist als Ganzes betrachtet ein sehr dichtes und noch ein wenig anstrengendes Album, für meine Ohren zumindest, mit wechselhafter Songqualität, aber auch mit einer exzentrischen Sängerin, die immer noch faszinieren kann, wie bei ihren Konzerten im letzten Jahr. Das kann man immer noch bestätigen. Erykah Badu ist auf der Bühne immer noch eine besondere Erscheinung. Mehr von ihr gegen Ende der Sendung. Erst einmal die Nachrichten um 10. Wir sind gleich danach zurück mit Soul Kitchen Teil 2. Bis gleich.

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1: Um 22 Uhr mit Renato Bodenburg. Für den Aufbau der Bundeswehrbrigade in Litauen will Bundesverteidigungsminister Boris Pistorius künftig auch Soldatinnen und Soldaten verpflichtend versetzen. Das Verteidigungsministerium teilte mit, dass zwar bereits fast 80% der rund 4.800 Dienstposten besetzt seien, für einige Spezialbereiche reichten die freiwilligen Meldungen jedoch nicht aus. Die Brigade soll bis Ende 2027 vollständig einsatzbereit sein und die NATO-Ostflanke stärken. Russland und die Ukraine wollen nach Angaben von US-Präsident Donald Trump auf gegenseitige Angriffe auf Energieanlagen verzichten. Trump behauptete, die Ukraine habe seiner entsprechenden Forderung zugestimmt. Russland wolle ebenso handeln. Weder Kiew noch Moskau bestätigten diese Angaben. Der ukrainische Präsident Volodymyr Zelensky schrieb auf X, wenn die Partnerländer dafür sorgten, dass Russland entsprechende Angriffe unterlasse, werde die Ukraine ihre Angriffe ebenfalls einstellen. Für den insolventen Chemnitzer Textilmaschinenbauer Spinzwirn zeichnet sich eine Lösung ab. Der bisherige Gesellschafter Starlinger kündigte an, einige Vermögenswerte zu übernehmen. Diese bildeten die Grundlage für den Neustart einer eigenständigen Gesellschaft mit rund 40 Beschäftigten. Für die rund 90 Mitarbeiter, deren Jobs nicht erhalten werden können, wurde eine Transfergesellschaft eingerichtet. Spinzwirn war wegen schwacher Auftragseingänge und gestiegener Rohstoffkosten in die Insolvenz geraten. Der US-Rapper Macklemore wird nicht weiter im Vorprogramm des Popstars Ed Sheeran auftreten. Wie Macklemore auf Instagram mitteilte, wurde er von der Tour ausgeschlossen. Der Rapper hatte sich auf der Bühne wiederholt politisch zum Nahostkonflikt geäußert und Freiheit für Palästina gefordert. Daraufhin hatten laut US-Medien mehrere Veranstaltungsorte mitgeteilt, keine Konzerte mit dem 43-Jährigen im Line-up zuzulassen. Die Dresdner Synagoge ist nach jahrelanger Bauzeit wieder geöffnet. Kultusminister Konrad Clemens sagte, jüdisches Leben gehöre zu Sachsen und müsse frei, sichtbar und vor allem sicher gelebt werden können. Der Landesverband der jüdischen Gemeinden bezeichnete den Umbau als wichtigen Schritt für die dauerhafte Sicherung jüdischen Gemeindelebens in Dresden. Die Synagoge wurde seit 2023 umgebaut. Im Mittelpunkt stand eine verbesserte Sicherheit nach Empfehlungen des Landeskriminalamtes. Das Wetter. In der Nacht gering bewölkt oder sternenklar und trocken, in den Frühstunden stellenweise Nebel, Tiefstwerte 12 bis 6 Grad, morgen stellenweise länger neblig trüb, später überall Sonne, einige Wolken und trocken, Höchstwerte 23 bis 27 Grad. Am Mittwoch Durchzug von Schauern und Gewittern, dabei Temperaturrückgang. Es ist 22.03 Uhr.
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3: Weiter mit der Soul Kitchen am Montag und mit Harald Mönkedieker Mikrofon. George Benson macht den Anfang mit einem seiner großen Hits der 80er. Er hat sich rar gemacht, aber auch George Benson ist mittlerweile über 80. Give me the night. Viel Vergnügen.

Ihr vollständiger Name ist Hillary, doch als Sängerin ist sie nur Hill. Hill Saint Soul, eine Heilige der Soul, also eine selbsternannte, sollte man vielleicht auch nicht so ganz ernst nehmen. Hill Saint Soul, jedenfalls eine weitere Vertreterin der schwarzen Szene von London. Fingerprints hieß dieser Song. Und damit mal wieder zu einem Klassiker aus der ruhmreichen Vergangenheit. Eine Soul Nummer 1 aus dem September 66, wobei man ja meist denkt, dass Wilson Pickett das Original geliefert hat von Land of Thousand Dances. Stimmt aber nicht. Es kommt von einem Mann aus New Orleans namens Chris Kenner. Frühe 60er Jahre war das schon. Es gab auch noch andere, die diesen Song dann präsentiert haben, aber Pickett hatte den großen Hit damit aufgenommen im Fame Studio in Muscle Shoals, Alabama, ein Studio, das auch heute noch existiert, und wen es einmal dorthin verschlägt, der sollte sich unbedingt eine Führung gönnen. Es ist wirklich sehr beeindruckend und auch bewegend, wenn man mit der alten Geschichte der Musik was anfangen kann, denn vieles ist dort noch so wie damals, als The Wicked Pickett sich vors Mikro stellte. One.

Ein einziges Album hat er nur gemacht, der R&B und Soul-Sänger Remy Shand aus Kanada. 2002 ist es erschienen und man findet diesen Song darauf, Take a Message, Vokal deutlich inspiriert von Prince, den wir jetzt auch nochmal dabei haben mit einer Ballade aus dem neuen posthum erschienenen Album Timeless. Mit Songs und Tracks unterschiedlicher Qualität und aus diversen Phasen des Prince-Schaffens. Ich habe jetzt für die Sendung heute eine Ballade von 1991 ausgewählt, die es dann ein Jahr später tatsächlich auch in einer Fassung von Celine Dion gab. Und die Version von Prince selbst, die hat man schon zum 10. Todestag veröffentlicht, das war im April. Aber es ist doch eins der Highlights dieses posthumen Albums Timeless und klangtechnisch auch ein wenig in der Zeit verhaftet, aus der der Song kommt, With This Tear, Prince.

Und damit zu Michelle David, der afroamerikanischen Sängerin aus den Niederlanden. Auch in Deutschland hatte sie zuvor schon gearbeitet, in diversen Live-Produktionen. Aber den Lebensmittelpunkt, den fand diese Frau aus New York und jetzt dreifache Mutter mit ihrem Mann, dann bei unseren Nachbarn in Holland, wo man natürlich eine tolle schwarze Stimme wie ihre schätzt. Michelle David and the True Tones, so heißt die aktuelle Band der Sängerin. Und ja, das bringt vor allem klassischen Soul und R&B der positiven Art. Ein wenig Gospel-Emphase ist auch meist dabei bei Michelle David. Und die Band weiß auch, was sie tut. Miracles, Michelle David and the True Tones.

Hier ist die Soul Kitchen in den Late Night Sounds am Montag. Das war der Retro-Sound der Band Monophonics aus der San Francisco Bay Area. Kelly Finnegan heißt der Frontmann dieser Band und er ist der Sohn eines ziemlich legendären Musikers, mittlerweile verstorben, Mike Finnegan, ein Keyboarder, Organist, der vor allem in der Rockwelt der US-Westküste gearbeitet hat. Jahrelang war er zum Beispiel an der Hammond B3, unter anderem bei Crosby, Stills & Nash oder bei Bonnie Raitt, und sein Sohn Kelly führt es fort mit seiner Art von Retro-Sound, mal mehr Soul, mal mehr Garagenrock oder Psychedelia. Und damit zurück zum neuen Album von Neo-Soul-Diva Erykah Badu und ihrem Kreativpartner The Alchemist. Ein Album, das einige Zeit braucht, um zu wirken, denn Badu füllt ihre Rolle als Witch-Doctor, als Hexenmeisterin gern noch mal rätselhaft aus. Und ganz am Ende steht der Wunsch und die Sehnsucht nach Freiheit. Und wir hören jetzt mal die Zielgerade des Albums mit den beiden Tracks I Know That Man. Der Rapper dabei ist Earl Sweatshirt, danach dann noch Black Box. Das Finale mit dem Saxophon von Kamasi Washington. Erykah Badu immer noch one of a kind. I know that man.

So geht es zu Ende. Das erste Album von Erykah Badu seit 16 Jahren. Es trägt den Titel Before the World Blows. Ja, wenn man ihm etwas Zeit widmet, fängt es auch an zu wirken. Sie kommt auch wieder nach Europa für Live-Auftritte, aber Deutschland ist diesmal nicht dabei. London, Amsterdam, Brüssel, Mailand, Bulgarien und Polen. Das sind die Stationen im Oktober für Erykah Badu. Sicherlich meist ausverkauft mittlerweile. Und hier ist noch das Duo Binkley DeLeon. 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

Und das war's, was für heute. Die Soul Kitchen schließt und kommt nächste Woche wieder, dann mit der Kollegin Roshan Heslin. Ich bin Harald Mönkedijk. Danke fürs dabei sein. Hier kommt noch Lee Fields mit seinen Expressions. Und bei ihm geht die Liebe dann nieder wie ein Regen, wenn sie bei ihm ist. It rains love. Gleich kommt der Nightmix aus München. Machen Sie es gut. Ciao. Bis zum nächsten Mal.

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1: Um 23 Uhr mit Karin Schumacher. Neues Rekordhoch bei Benzin. Auch der Preis für Diesel ist hoch. Während die Politik über Entlastungen diskutiert, rechnen Experten mit weiter steigenden Preisen. Einzelheiten von Till Bücker.
2: Der Deutsche Tankstellenverband rechnet sogar mit Spritpreisen um die 3 Euro. Der ADAC sieht dafür zwar keine Anhaltspunkte, dafür müssten die Ölpreise nochmals deutlich stärker steigen. Einen neuen Höchststand bei Diesel schließen aber auch die Experten des ADAC nicht aus, wenn sich die Lage weiter verschärft. Autofahrerinnen und Autofahrern in Deutschland bleibt also erst einmal nichts anderes übrig, als zu versuchen, immerhin die Preisschwankungen auszunutzen. Weiterhin dürfen die Spritpreise ja nur einmal am Tag um 12 Uhr mittags erhöht werden. Am späten Vormittag, kurz vor den neuen Preisen, ist es daher oft am günstigsten.
1: Wie läuft es mit der Sprachförderung? Wie viele Kinder gehen in eine Klasse? Fragen, mit denen sich der sogenannte Bildungsmonitor beschäftigt. Die arbeitgebernahe Initiative Neue soziale Marktwirtschaft erstellt ihn jährlich und vergleicht dabei die Bundesländer.
3: Wie im Vorjahr liegt Sachsen auf Platz 1, dahinter kommt in diesem Jahr Bayern. Den dritten Platz belegt erneut Hamburg. Ganz hinten liegen Nordrhein-Westfalen, Sachsen-Anhalt und, wie auch schon im vergangenen Jahr, Bremen. Das Bildungsniveau sinke zudem in allen Bundesländern. Bundesbildungsministerin Karin Prien von der CDU fordert deshalb vor allem ein Zusammenrücken von Schule und Elternhaus. Denn der Bericht zeigt, gute Bildung in Kita und Schule ist ein Indikator für einen stabilen späteren Bildungsweg. Feline Elster, Berlin.
1: Im Ukraine-Krieg gibt es Hinweise auf eine mögliche Deeskalation. US-Präsident Donald Trump erklärte, Russland und die Ukraine wollten auf Angriffe auf die Energieanlagen des jeweils anderen verzichten. Der ukrainische Präsident Zelensky sprach von einem nachdrücklichen Vorschlag. Sein Land sei bereit, diese Deeskalation zu unterstützen, wenn Russland seine Angriffe auf kritische Infrastruktur in der Ukraine einstelle. Aus Moskau gibt es bislang keine Reaktion. Der Ätna auf Sizilien stößt wieder Asche aus, mit Konsequenzen für den Flugverkehr. Der Airport der 300.000 Einwohnerstadt Catania ist für Starts und Landungen bis zum Abend gesperrt worden. Das haben zuständige Behörden entschieden. Mehr als 50 Flüge fielen aus oder mussten auf andere Flughäfen umgeleitet werden. Die Aschewolke reicht laut Experten etwa 4 Kilometer hoch in den Himmel. Das Wetter in Deutschland: in der Nacht vor allem in der Mitte und im Süden gebietsweise Nebel. Zum Morgen in Richtung Nordsee etwas Regen möglich, bei Tiefstwerten von 17 bis 5 Grad. Nach Nebelauflösung tagsüber viel Sonne und lockere Wolken. An der Nordsee gegen Abend Schauer und Gewitter, 20 bis 30 Grad. Damit ist es 23.03 Uhr.
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4: Schön, dass Sie eingeschaltet haben. Im Studio in München ist Ann-Kathrin Mittelstraß. Diese Stunde gibt's unter anderem neue Musik von alten US-Indie-Veteranen. Y aus Cincinnati sind zurück. Außerdem habe ich hypnotischen, trippy Instrumentalsound dabei und eine musikalische Entdeckung aus einem sehr speziellen Horrorfilm, den ich gerade im Kino gesehen habe. Hören wir später. Hier erstmal eine Stimme aus Kopenhagen, an der ich mich in diesen ersten herbstlichen Abenden sehr gerne wärme. Fine, Everything in the Shade.

Hoppla, da ist er aus, der Song. Man wird ein bisschen unsanft und abrupt aus dieser verträumten, wunderbar dämmerigen Welt geweckt, in die uns Fine gerade mitgenommen hat, in ihrem neuen Song Everything in the Shade. Fine Glintvand Jensen heißt sie eigentlich, eine am Konservatorium ausgebildete dänische Songwriterin und Musikerin, die früher in einer Elektropop-Band war und seit einiger Zeit solo unterwegs ist. Mit ihrer Musik drückt Fine bestimmt nicht nur bei mir wohlige Triggerpunkte, die einen an Lana Del Rey oder Mazzy Star denken lassen. Im Oktober kommt ihr zweites Soloalbum Jazz Dreams raus. Darauf wird auch der nächste Song sein, den ich vor wirklich genau einem Jahr hier zum ersten Mal gespielt habe. In den Late Night Sounds Portal.

Nein, das war nicht Mazzy Star, auch wenn die Dänen Fine hier schwer nach den 90er-Jahre-Dream-Pop-Helden aus den USA klingt, wenn ich die schräge Flöte leicht irritieren würde. Der Song Portal von Fine war letztes Jahr schon mal in unseren Redaktionscharts. Im Oktober kommt jetzt das Album raus, auf dem er drauf sein wird. Nach den tollen Singles, die ich bisher gehört habe, möglicherweise ein Kandidat für meine Alben des Jahres. Der nächste Musiker ist ein Newcomer aus Frankreich, Felix Antonio. Am Freitag bringt er seine neue EP raus und der Song hier gefällt mir ziemlich gut.

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Mit der Nüchternheit kommt die Reue, aber auch der Neuanfang, von dem der junge Franzose hier singt. Félix Antonio stammt aus der Normandie, lebt in Paris und liebt das Meer. Félix Antonio and the Sea heißt auch seine neue EP mit kleinen, feinen Folk- und Klavierballaden. Ob ihm damit der Durchbruch gelingt? Keine Ahnung, aber irgendwas hat mich gerührt an der Musik des Newcomers, der seine Songs zu Hause in einem kleinen, vollgepackten, aber aufgeräumten Zimmer aufnimmt. Vielleicht haben mich aber auch die Analogfotos gerührt, die er auf seinem Instagram-Account teilt. 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Die nächste Band ist mir in diesen Tagen zum ersten Mal begegnet, auf meinem Lieblingsmusikblog Stereogum. Und das ist ziemlich verwunderlich bei dem irren Output, den Rubberband Gun seit über 10 Jahren haben. Allein dieses Jahr kamen schon 2 Alben raus, jetzt das 3. Bloodwork heißt es. Wir hören Zombie in the Country. 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

Der Beweis, dass die besten Songs oft nicht viel brauchen. Ein Klavier, eine Mundharmonika, eine gute Melodie und, vielleicht ist das das Geheimnis in dem Fall, einen Text, in dem Prince, Rihanna und David Lynch nacheinander genannt werden. Zombie in the Country war das von Rubberband Gunn. Dahinter steckt Kevin Basco, der in Philadelphia ein Kollektiv- und Plattenlabel betreibt, das etwas verwirrend Historic New Jersey heißt. Mir hat weder Rubberband Gunn noch Historic New Jersey bisher was gesagt, aber ich habe gesehen, Kevin Basco war früher Gitarrist in der Liveband von Foxygen, was schon mal sehr für ihn spricht. Was mich auch sofort gekriegt hat an dem Song Zombie in the Country, neben dem irgendwie so traurigen wie komischen Text, mich hat die Stimme an ihn hier erinnert, an Yoni Wolf von Y aus Cincinnati. Schöne Gelegenheit, die mal wieder zu spielen.

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1: Ich habe diesen Song schon Jahre nicht mehr gehört, aber ich bin sofort wieder an dieser Zeile hängen geblieben. 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Ein so schönes wie trauriges Zeichen der Zuneigung, dass man auf jeden Fall zur Beerdigung jener Person einfliegen würde. Die Band Y war das mit These Few Presidents vom Album Alopecia von 2008. Das habe ich damals rauf und runter gehört. Y, das ist Songwriter Yoni Wolf, der meist mit Hilfe seines Bruders Josiah seit bald 30 Jahren Musik veröffentlicht. Erst solo und rappend, später mit der Band zwischen Indie, Hip-Hop und Elektronik. Ende Oktober kommt ein neues Album von Y raus. Laut Yoni Wolf handelt es davon, nach seiner Scheidung, Zitat, wieder versuchen zu daten, ein Leben im Internet zu führen, dieses erbärmliche, einsame Dasein. Hier ist die Single In Spirit.

Why mit In Spirit. In der etwas rumpeligen Lo-Fi-Ballade spiegeln sich für mich die leicht ungelenken Bemühungen des modernen Dating-Lebens wider. Der Song sei eine romantische Geste an jemanden, dem Yoni Wo von Why noch nie persönlich begegnet sei. Klingt, als hätte er jemanden auf einer Dating-Plattform kennengelernt und so lange hin und her geschrieben, dass man sich schon in eine Beziehung hineinprojiziert hat, aber zum echten Treffen kommt's dann gar nicht. Das neue Album von Why, Oh Golly, Yes Lord, kommt am 30. Oktober raus. Sie hören die ARD Late Night Sounds. Der nächste Song, der hat mich schon nach wenigen Takten aufhorchen lassen und spätestens nach einer halben Minute voll reingezogen. Ein Instrumentaltrack von Gift Horse. Ein Duo, das neuerdings zum Trio gewachsen ist, seit Gitarrist Riley Walker mitmischt. Wir hören Reba Redux.

Live strecken sie dieses irre, hypnotische, trippy Stück gerne mal über 10 Minuten. Gift Horse mit Reba Redux. Gift Horse, das sind ursprünglich Jonathan Schenkel und Matthew Hort aus Brooklyn. Ihre elektronische Instrumentalmusik, die veröffentlichen sie auf dem Label des Gitarristen und Songwriters Riley Walker, den sie noch aus ihrer gemeinsamen Zeit in Chicago kennen und der mittlerweile festes Mitglied von Gift Horse ist. Sein Gitarrenspiel haben wir hier gerade auch gehört. Erinnert mich ein bisschen an King Gizzard and the Lizard Wizard in ihren psychedelischen Phasen. Das neue Album von Gift Horse kommt im November raus. Riley Walker, den kennt man sonst aus musikalisch ganz anderem Kontext, als Meister im Fingerpicking. Wir hören ihn jetzt mit The Roundabout.

Wir finden ihn am Kreisverkehr, am Roundabout, singt Riley Walker hier über sanft vor sich hin plätschernden, perlenden Gitarren, die auch irgendwie ins Hypnotische fallen. Der Song ist von Riley Walkers Album Golden Things That Have Been Sung, das vor ziemlich genau 10 Jahren rauskam. Und ich habe bei dem Song die ganze Zeit überlegt, woran er mich erinnert, vom Duktus her und wie Riley Walker singt. Vielleicht ist es nur mein mit Musik voll gespeichertes Hirn, das auf seltsame Assoziationen kommt, die da draußen niemand nachvollziehen kann. Aber ich bin hier gelandet, beim Sugarman Rodriguez und dem Song Cause.

Ich habe erst kürzlich mit meinem Kinofreund darüber gesprochen, welche Filme uns am meisten zum Weinen gebracht haben. Bei mir war es definitiv Liebe von Haneke. Bei ihm war es Searching for Sugar Man, die Oscar-ausgezeichnete Doku über den hier gehörten Sixto Rodriguez aus Detroit. In den 70er Jahren hat er 2 Alben aufgenommen, die sind damals gefloppt, hat sich aus der Musik zurückgezogen. Aber was er nicht wusste, in Südafrika galt er als Superstar. Seine Songs waren Anti-Apartheid-Hymnen. Die Doku zeigt, wie der lange verschollen geglaubte Sixto Rodriguez Jahrzehnte später auch in den USA wiederentdeckt wurde. Und das geht wirklich sehr zu Herzen. Vor 3 Jahren ist Rodriguez im Alter von 81 Jahren gestorben. Der nächste Song ist eine Entdeckung aus einem Film, den ich kürzlich mit dem eben erwähnten Kinofreund gesehen habe. Teenage Sex and Death at Camp Miasma lief dieses Jahr auch in Cannes. Wir hatten beide ein bisschen Schiss, weil wir vom Trailer her dachten, wir gehen in einen ziemlich blutigen Indie-Horrorfilm. Der Film war dann aber ganz anders als alles, was ich erwartet hatte, erzähle ich gleich. Ebenso eine Überraschung, der wahnsinnig gute Soundtrack. Das ist Sally Shapiro.

Italo-Disco-Pop aus Schweden aus dem Jahr 2006. Sally Shapiro mit Anorak Christmas. Ich habe den Song kürzlich im Kinofilm Teenage Sex and Death at Camp Miasma gehört. Großartiger Soundtrack, auch R.E.M. sind vertreten. Den Original Score, den hat Indie-Darling Alex G. komponiert. Der Film von Regisseurin Jane Schoenbrunn ist eine Art Meta-Horrorfilm-Komödie. Die Handlung, eine queere Filmemacherin, soll einen weiteren Teil der Slasher-Filmreihe Camp Miasma drehen. Und sie schafft es, die Schauspielerin zu besetzen, die im lange zurückliegenden ersten Teil mitgespielt hat und die mittlerweile in der Kulisse lebt, wo der Film damals gedreht wurde. Diese Schauspielerin wird grandios verkörpert von Akte X-Star Gillian Anderson. Es geht dann tatsächlich viel um Sex, um queeren Sex. Der Killer im Film heißt Little Death, also kleiner Tod, wie der Orgasmus. Es fließt viel Blut und gleichzeitig hat man das Gefühl, dass hier gerade so liebevoll wie witzig das Genre Horrorfilm dekonstruiert wird. Sowas habe ich wirklich noch nie gesehen. Einer der Produzenten übrigens, Brad Pitt. In ausgewählten Kinos ist er noch zu sehen. Teenage Sex and Death at Camp Miasma. Jetzt wieder was zu hören von Produzentin und Synthesizer-Nerd Dance CM aus New York, A Violent Power.

0: catchy und cool und nur mit analogen Synthesizern gebaut. Der neue Song A Violent Power von Dance CM. Früher war die Amerikanerin unter dem Namen Computer Magic unterwegs. Ihre Liebe zu Synthesizern lebt sie auch in ihrem eigenen Zine aus, Synth History, das einmal jährlich erscheint, und auf der dazugehörigen Website, auf der ich stundenlang stöbern könnte, mit interessanten Interviews, die Dance CM mit Musikerkolleginnen führt. Auch sie beschränkt sich nicht allein aufs Musikmachen. Mira Mann gibt Gedichtbände raus, arbeitet als Performance-Künstlerin zwischen München und Wien und hat dieses Jahr schon eine Bronzeskulptur ausgestellt, geschaffen aus Abgüssen ihrer geballten Fäuste. Wahrscheinlich hängt damit auch ihr neuer Song zusammen. Faust, featuring Das Kinn, Mira Mann.
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1: Miramann mit ihrem neuen Song Faust. Produziert hat ihn Toben Piel, der unter dem Namen Das Kinn Musik macht. Passt auch irgendwie, wie Faust aufs Kinn, zwei KünstlerInnen, die sich viel mit Körpern beschäftigen. Miramann wollte eine ganz einfache Geschichte erzählen, sagt sie. Davon, wie sich eine Faust öffnet und schließt. So unter Druck, so verloren zwischen den Extremen Liebe und Hass, Willkommen und Abschied. Sich die Songs von Das Kinn mal anzuhören, kann ich übrigens an der Stelle auch empfehlen. Zum Beispiel Stirn reicht ins Genick.

Das Kinn mischt hier unverschämt gut Postpunk mit Synthwave, irgendwas zwischen Duff und Falco. Der Frankfurter Toben Piel alias Das Kinn spielt schon seit fast 20 Jahren in diversen Bands, ist Mitbetreiber eines Labels und der Song Stirn reicht ins Genick ist von seiner Knochen-EP von 2021. Wir machen jetzt in den ARD Late Night Sounds so langsam die Lichter aus. Mit dem gleichnamigen Song vom großartigen, abgründigen, so sperrigen wie poppigen Album von Mine aus Berlin. Killer heißt es. Mein Name ist Ann-Kathrin Mittelstraß. Ich sage danke fürs Zuhören und bis zum nächsten Mal. Hier ist Mine.

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1: Um 0 Uhr Mitternacht mit Olaf Knapp. Am Ölmarkt ist wegen des Iran-Kriegs keine Entspannung in Sicht. Experten rechnen deshalb mit weiter steigenden Preisen, nicht nur an den Zapfsäulen. Anja Kohl aus Frankfurt am Main zu den möglichen Folgen für die Wirtschaft und die Verbraucher hierzulande.
2: Zunächst ganz direkt, tanken, Heizöl, auch Gas werden teurer. Teures Öl aber bleibt nicht an der Zapfsäule hängen. Es verteuert die Produktion, es verteuert den Transport und damit voraussichtlich ganz viele Dinge gleich mit. Und so droht ein neuer Inflationsschub. Die Zinsen könnten auch weiter steigen und je länger all das dauert, desto mehr wird das Ganze zum Konjunkturrisiko. Wir sehen, der Konflikt weitet sich aus, aber es ist offen, wie substanziell und wie langwierig das dann sein wird.
1: Bundeskanzler Merz hat Kritiker in seiner eigenen Partei zu Disziplin aufgerufen. Bei einem Termin in Finnland warnte er davor, dass Sicherheitsfragen in Europa in den Hintergrund gedrängt werden, weil über ihn diskutiert wird. Die CDU steckt nach dem schlechten Abschneiden in Sachsen-Anhalt in einer tiefen Krise. Es soll Spekulationen über einen Sturz des Kanzlers gegeben haben. Verteidigungsminister Pistorius will ab sofort auch Soldaten für die Litauen-Brigade verpflichten. Nach Angaben des Ministeriums geht es um eine Zahl im mittleren dreistelligen Bereich. Aus Berlin Mario Kubina.
3: Die Dienstposten in der neuen Brigade seien zwar schon zu rund 80% besetzt auf freiwilliger Basis, aber dem Ministerium zufolge fehlen noch Spezialkräfte, etwa in der Logistik und in Sachen IT. Deshalb die Verpflichtungen. In Frage kommen demnach auch Kommandierungen für eine kurze Zeit. Verteidigungsminister Pistorius ist sich sicher, dass die neue Brigade wie geplant Ende nächsten Jahres voll einsatzbereit sein wird. Ziel ist es, Russland von einem Angriff auf die NATO-Partner im Baltikum abzuhalten.
1: Die Bundesanwaltschaft hat in Berlin Anklage gegen eine mutmaßliche Spionin Russlands erhoben. Mehr als 2 Jahre soll die Frau Kontakte zu einem Mann in der russischen Botschaft in Berlin gehabt haben, der für den Geheimdienst tätig war. Neben Informationen soll die Deutsch-Ukrainerin ihm auch Zugang zu hochkarätigen politischen Veranstaltungen in Berlin verschafft haben. Die Angeklagte wurde im Januar in Berlin festgenommen und sitzt seitdem in Untersuchungshaft. Das Wetter in Deutschland. Nachts häufig trocken, gebietsweise Nebel, im Nordwesten etwas Regen, Tiefstwerte 16 bis 7 Grad. Am Tage dann überwiegend freundlich und trocken, am Abend von der Nordsee her Schauer, Höchstwerte 20 Grad in Nordfriesland bis 30 Grad am Kaiserstuhl. Am Mittwoch Schauer oder Gewitter, zeitweise sonnig, 16 bis 25 Grad. Donnerstag abends von Nordwesten Regen, 16 bis 24 Grad. Es ist 0:03 Uhr.
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1: Um 1 Uhr mit Olaf Knapp. Am Ölmarkt ist wegen des Iran-Kriegs keine Entspannung in Sicht. Experten rechnen deshalb mit weiter steigenden Preisen, nicht nur an den Zapfsäulen. Anja Kohl aus Frankfurt am Main zu den möglichen Folgen für die Wirtschaft und die Verbraucher hierzulande.
2: Zunächst ganz direkt, Tanken, Heizöl, auch Gas werden teurer. Teures Öl aber bleibt nicht an der Zapfsäule hängen. Es verteuert die Produktion, es verteuert den Transport und damit voraussichtlich ganz viele Dinge gleich mit. Und so droht ein neuer Inflationsschub. Die Zinsen könnten auch weiter steigen und je länger all das dauert, desto mehr wird das Ganze zum Konjunkturrisiko. Wir sehen, der Konflikt weitet sich aus, aber es ist offen, wie substanziell und wie langwierig das dann sein wird.
1: Bundeskanzler Merz hat Kritiker in seiner eigenen Partei zu Disziplin aufgerufen. Bei einem Termin in Finnland warnte er davor, dass Sicherheitsfragen in Europa in den Hintergrund gedrängt werden, weil über ihn diskutiert wird. Die CDU steckt nach dem schlechten Abschneiden in Sachsen-Anhalt in einer tiefen Krise. Es soll Spekulationen über einen Sturz des Kanzlers gegeben haben. Kampfflugzeuge der NATO haben im litauischen Luftraum eine Drohne abgeschossen. Litauens Präsident Nausėda schrieb, er danke den Einsatzkräften der Allianz für ihre schnelle Reaktion. Litauen grenzt an die russische Exklave Kaliningrad und an das mit Russland verbündete Belarus. Seit dem russischen Angriff auf die Ukraine sieht sich das Land bedroht. In den USA hat im Rechtsstreit um das Unkrautvernichtungsmittel Glyphosat die richterliche Anhörung begonnen. Die Bayer-Tochter Monsanto forderte das Gericht in St. Louis auf, den vorgeschlagenen Vergleich mit mehr als 60.000 Klägern zu genehmigen. Aus Köln, Ute Schinz.
3: Für Bayer steht viel auf dem Spiel. Die Anhörung vor dem US-Gericht könnte ein Befreiungsschlag sein im milliardenschweren Rechtsstreit um den Unkrautvernichter Glyphosat. Vorausgesetzt, die Richter stimmen dem Vergleich auch abschließend zu. Denn die Anhörung ist nur der erste Schritt. Die finale Entscheidung wird erst in einigen Wochen erwartet. Insgesamt hat Bayer für den Vergleich rund 7 Milliarden US-Dollar auf Seite gelegt. Und das, nachdem der Konzern bereits in einem früheren Vergleich mehr als 10 Milliarden Dollar gezahlt hat.
1: Das Wetter in Deutschland. Nachts häufig trocken und gebietsweise Nebel. Im Nordwesten etwas Regen, Tiefstwerte 16 bis 7 Grad. Am Tage wird es dann überwiegend freundlich und es bleibt trocken. Am Abend von der Nordsee her Schauer bei Höchstwerten von 20 Grad in Nordfriesland bis 30 Grad am Kaiserstuhl. Am Mittwoch Schauer oder Gewitter, zeitweise auch sonnig, 16 bis maximal 25 Grad. Und am Donnerstag abends von Nordwesten her Regen bei 16 bis maximal 24 Grad. Es ist 1.03 Uhr.
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1: Um 2 Uhr mit Olaf Knapp. Der Tankstellenverband in Deutschland warnt vor Spritpreisen von 3 Euro pro Liter. Am Wochenende waren die Preise für Super E10 so hoch wie noch nie. Grund seien die aktuellen Entwicklungen im Nahen Osten, hieß es. Aus der Nachrichtenredaktion Joshua Greiten.
2: Der Tankstellenverband kritisierte in der Rheinischen Post, Mineralölkonzerne würden aktuell abkassieren. Zwar sei der Krieg im Nahen Osten ein Problem, der Anteil des Öls in Deutschland aus der Golfregion sei jedoch vergleichsweise gering. Hinzu kommt, dass eine wichtige Ölpipeline in Saudi-Arabien nach einem Drohnenangriff wochenlang stillgelegt werden muss. Das berichtet die Nachrichtenagentur AP. Die getroffene Pipeline ist eine wichtige Alternative zur aktuell blockierten Straße von Hormuz.
1: Kampfflugzeuge der NATO haben im litauischen Luftraum eine Drohne abgeschossen. Litauens Präsident Nausėda schrieb, er danke den Einsatzkräften der Allianz für ihre schnelle Reaktion. Litauen grenzt an die russische Exklave Kaliningrad und an das mit Russland verbündete Belarus. Seit dem russischen Angriff auf die Ukraine sieht sich das Land bedroht. In der EU gibt es wieder Streit über die Sanktionen gegen Russland. Laut der irischen Ratspräsidentschaft konnten sich die Mitgliedstaaten nicht darauf einigen, heute auslaufende Strafmaßnahmen gegen rund 3000 Personen, Einrichtungen und Unternehmen um 12 Monate zu verlängern. Sie wurden vorerst nur um 7 Tage verlängert, um weiter zu beraten. Grund war Diplomaten zufolge die Forderung der Slowakei und Frankreichs, den russischen Oligarchen Alisher Usmanov von der Sanktionsliste zu streichen. In den USA hat im Rechtsstreit um das Unkrautvernichtungsmittel Glyphosat die richterliche Anhörung begonnen. Die Bayer-Tochter Monsanto forderte das Gericht in St. Louis auf, den vorgeschlagenen Vergleich mit mehr als 60.000 Klägern zu genehmigen. Aus Köln, Ute Scheins.
3: Für Bayer